erstmal ankommen hier im Lottum-Studio, heißt das ja jetzt hier. Also im Lottum-Studio und eine kleine Korrektur. Es ist natürlich das falsche Kabel. Genau, das ist das eine. Es ist Freitagnacht. Ich bin immer noch im Donnerstag, da ich die letzten Jahrhunderte hier den Donnerstag verbracht habe, um hier Radio zu machen. Es ist aber jetzt ganz anders, aber das habe ich auch schon öfter durchgesagt. Tja, ich muss halt es nicht nur einmal im Jahr machen, hier das Radio, sondern regelmäßiger. Dann werde ich mich natürlich auch dran gewöhnen. Ja, wichtige Information. Also, es geht in den Freitagmorgen.

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Hier auf der Frequenz. Und weiterhin Pi Radio. Jetzt erstmal eine weitere Einstimmung in die Nacht. Ja, in die Nacht. Genau. Es wird bald. Und jetzt erstmal hier was aus dem Kosmos. Ja, es ist nicht mehr so einfach, von A nach B zu kommen.

Ja, wir sind immer noch die Sandkörner und die Fenster offen. Ja, die Sandkörner streuen, die Fenster sind offen. Weiter geht es hier bei St. M. mit Musik aus, genau heute heißt die, heißt das Thema die letzten Jahre. Und das werde ich zu einer Rubrik machen. Aber heute gebe ich der Thematik die 2 Stunden, also die letzten Jahre. Und ihr hört immer noch die Frequenz.

wirst du einfach platt gemacht. Ja, Sand Radio ist immer noch hier auf Sendung und man ist nicht mehr der Jüngste und großer Gott. Und ich habe nichts mehr zu sagen, ja. Auf jeden Fall. Und die Frequenz hier ist auf jeden Fall weiterhin 88,4 Ultraflutwelle. Und um noch einmal eine Lücke weiter zu füllen, Pi Radio, genau. Oh, großer Gott, ist das alles anstrengend.

0: Thanks for listening.
1: Tja, es ist aber noch nicht um. Ja, es ist zwar keiner mehr gekommen und es kommt auch keiner mehr und alle Leute sind ja sowieso schon längst gegangen. Tja, was soll man dazu sagen, wa? Der Zombie ist immer noch hier im Keller. Ich verrate nicht, wer es ist. Man kann ihn auch nicht mehr erkennen. Also ich wüsste selbst nicht, wer es ist. Aber er macht ab und zu mal coole Geräusche. Zum Beispiel. Ja, also dem geht's auch nicht mehr so gut. Weiter hier auf Send M auf Pi Radio 884 mit Musik. Und zwar zum Thema die letzten Jahre. Und für alle Taxifahrer da draußen, die diese nicht genau wissen, wo der Knopf ist für Tape Deck, ja.

0: 4 Uhr. Gerade irgendwie. 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

0: Hey, Ladies and Gentlemen, herzlich willkommen zu einer weiteren Folge von Howdy, die Musik jenseits von Gut und Böse. Und wenn ich mir das schon wieder ansehe, was hier in der Kiste rumliegt, dann wird mir ganz schnell klar, wenn wir Glück haben, schaffen wir davon die Hälfte. Deswegen würde ich mal sagen, Rinja hauen.
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0: Nebenbei wird es diesmal wieder Schmatzgeräusche geben, kostenlos und obendrein, denn für eure Rundfunkgebühren sollt ihr ja auch was geboten kriegen. Das sind getrocknete Datteln. Und ich hatte heute erst drei große Kartoffeln und einen Fisch zum Mittagessen und da wollte ich mir jetzt noch während der Moderation getrocknete Datteln reinziehen und vielleicht trinke ich auch noch was. Hin und wieder könnte auch gerülpst werden. Also eigentlich ist alles wie immer und auch ganz viel Musik in der Kiste. Letztes Mal hatte ich angekündigt, wir wollen was zum Thema Stereo machen. Stereo-Musik. Da war auch irgendwas mit Surfmusik im Raum, soweit ich mich dunkel erinnere. Und deswegen fangen wir jetzt auch mit was ganz anderem an. Also so halbwegs. Es ist auch Stereo-Musik und ich möchte eine kleine Einführung geben in diese Sendung, dass wir alle fluffig, wuffig hier reingerutscht kommen. So ganz, ganz fluffig und wuffig eben. Und das ist eine Platte, die habe ich vor, das ist auch schon wieder einen Monat her, nehme ich mal an, auf der Straße gefunden. Da stand eine ganze Kiste mit Schallplatten. Eigentlich standen da zwei Kisten mit Schallplatten. Und da waren klassische Musikschallplatten drin und Jazz- und Rockplatten. Und da ich alleine zu Fuß unterwegs war und noch relativ weit nach Hause gehen musste, jetzt kommt die Entschuldigung, warum ich die Klassikplatten nicht mitgenommen habe, weil ich bin ja sonst so kulturbeflissen, da hätte ich auch die Klassik nehmen sollen und diese komische Unterhaltungsmusik hier aus Amerikanien stehen lassen. Aber die hat mich dann doch mehr angesprochen und da waren einige wirkliche ziemlich geile Fundstücke drin. Edelsteinchen, die ich bis dahin nicht kannte. Ich wusste zum Beispiel nicht, wer Grand Funk Railroad sind. Also ich kannte die Band vom Namen her, wusste aber nicht, dass die so eine geile Musik machen. Aber natürlich, um die geht's jetzt auch gar nicht. Jetzt geht es erstmal um diese Musik und wer die kennt,

0: Bau, bau, bau, bau, wow. Jetzt käme gerade der Übergang in das Band 2, in das zweite Stück. Moment, ich muss mal kurz husten. Und immer schön in die Armbeuge gehustet. Nisi Kette auch hier bei Howdy Eddie. Ist nur keiner anderer da, der sich irgendwie angenießt hätte fühlen können.
1: Ich bin ganz alleine in meinem Studio. Keiner ist da. Lass mich raus hier. Lass mich raus.
0: Nee, ist alles in Ordnung. Man dreht nur langsam durch. Ich möchte ja eigentlich diese Corona-Scheiße gar nicht thematisieren, aber wenn man sich in 4 Jahren diese Sendung anhört oder, wie ja auch schon mal angedacht, in 50.000 Lichtjahren Entfernung, wenn die Aliens dann die Radiowellen auffangen und sich denken, hört da gerade auf der Erde, ist gerade hier auch der Coronavirus unterwegs. Wisst ihr noch damals bei uns, wie wir das gelöst haben? Wir haben ja ganz einfach nur, das würden wir jetzt gerne wissen, wie die Aliens das ganz einfach nur gelöst haben. Wir werden es erfahren, aber erst, wenn wir es gelöst haben. Und dann sind wir dieselben Aliens für die anderen Aliens und so weiter und so fort. Und es wird nie ein Ende nehmen. Das Universum ist unendlich groß und die Zeit gibt's eigentlich gar nicht. Und deswegen wiederholt sich alles immer. Wie komme ich jetzt zu der Schallplatte zurück, die ich da gefunden hatte? Einfach, indem ich sie erwähne. Das war Barbara Thompson.

Also ist doch eine ganz tolle Musik, war so ganz sanft und trülö und trili. Und die Frau Thompson ist eine Saxophonspielerin. Damit grüße ich die Frau in der Badewanne, die das Saxophon sehr gerne mag. Die mag es, glaube ich, aber etwas rockiger, könnte ich mir auch vorstellen. Auf dieser Platte, ich werde die mal überspielen, weil die gibt es nicht auf CD. Entschuldigung, dann kannst du sie ja ganz anhören. Das ist ganz, ganz tolle Musik. Die ist von 1979, die Platte. Ich gehe mal wieder näher ans Mikrofon ran. Wo wurde die aufgenommen? In London, England, kam bei MCA raus. Dann werden noch verschiedenen Leuten gedankt. Ach, dann genau, was mich interessiert hatte, der John Heisman, der Schlagzeuger ist, der spielt auf einer Arbeiter Autotune Drums. Also da gab es so ein Schlagzeugset in den 70er Jahren, die konnten sich nicht verstellen. Finde ich ganz lustig, weil ich wusste eigentlich bis vor kurzem gar nicht, dass man Schlagzeug überhaupt stimmen kann. Ich dachte, man stellt das hin und haut drauf rum. Ja, das kommt davon, wenn man aus der Punk-Ecke kommt und nicht aus der Jazz-Rock-Ecke wie die Frau Thompson. Die lebt übrigens immer noch, ist jetzt ein bisschen krank geworden. Was hat sie? Parkinson, glaube ich, was nicht so nett ist für eine Saxophonspielerin. Aber sie zieht es weiterhin durch und die tritt auch noch auf. Also vor 4 Jahren war die auf jeden Fall noch auf der Bühne, kann man auf YouTube sehen. Und jetzt kommt die geile Überleitung eben zu Punkrock und einfach reinhauen. Ich wollte schon so lange und warum vergesse ich es denn immer? Das ist echt gemein, aber jetzt seid ihr dran. Kitchen Leg Records und Bands von Kitchen Leg Records. Ich habe eine Zusendung wieder bekommen von dem Berliner Kassettenlabel Kitchen Leg Records. Die Band heißt, jetzt muss ich in der Kiste kramen, und das Schöne ist, dass da nur der Name steht von den Liedern. Lass uns einfach mal eins anhören, so zum Thema reinhauen und Spaß haben. Das Lied heißt auf alle Fälle sehr lustig, nämlich Hai Angriff Berlin.

in Berlin. Yeah, das war ein Business Lunch. Heißen die. Haiangriff in Berlin, da gibt's eine neue Kassette. Diese Kitchen Lag Produkte sind nicht teuer und dafür sehr schön. Wir geben in dieses Internet Bandcamp ein. Bandcamp ist so eine Seite, wenn man es noch richtig schreibt, Bandcamp, wo Musiker ihre Waren, ihre Musizialien anbieten können. Und da kannst du es direkt gleich kaufen, kriegst entweder einen Download oder wenn die haben, auch noch eine CD oder eine Kassette oder was. Jetzt sind wir auf Bandcamp und geben noch ein Business Lunch und gucken mal, ob wir dann gleich hintreffen. Da gibt es natürlich jetzt wieder ganz viele Bands, die so heißen. Das ist ja unheimlich doof. Dann gehen wir lieber ein Kitchen Lag Records. Und was passiert dann? Hier, Berlin, Germany. Und da ist dann das ganze Verzeichnis von dem Zeug, was die rausbringen. Hier, Business Lunch. Business Before Pleasure. Was ist da drauf? Wie viele Lieder? 17. Kaufe das digitale Album nur für 3 Euro oder mehr. Also das ist ja wirklich kein Preis, 3 Euro oder mehr. Und wenn du eine Kassette willst, kaufst du 5 Euro. Und kauf überhaupt die ganzen Produkte von Kitchen Lag Records, weil das ist meistens zu 99,9% eine Musik, die sehr aus den Leuten rauskommt und sehr persönlich ist und vor allen Dingen, ja, hingerotzt ist jetzt falsch, aber zu viel Proben, glaube ich, macht die Sachen nicht besser. Und deswegen sind die hier alle sehr gut. Ja, und wenn man genau hingehört hat, dann kann man sogar hören, dass der Eddie dieses Lied verstereot hat. So ein Böser! Diese Originalfassung war eigentlich in Mono, im richtigen Einkanal-Mono, zack, bumm, aus, ein Track. Aber im Moment bin ich so ein bisschen auf der Stereo-Phase, weil ich ganz viel Musik mit dem Kopfhörer höre und da höre ich dann doch, wie geil Stereo sein kann. Ich bin ein großer Freund der Mono-Musik. Ich habe auch meine eigene Schallplatte zu 99,9% in Mono produziert, aber wenn man dann Sachen mit dem Kopfhörer anhören kann oder auch mit einer Stereoanlage und genau im Sweet Spot sitzt, um die Effekte gut hören zu können, dann denkt man sich, wow, ist schon schön.

Auch mit zwei Ohren kann man nicht meckern. Und deswegen spielen wir jetzt ein Stück aus einer Zeit, als es eigentlich noch gar keine Stereoaufnahmen gab. Ja, so ist es hier.

Yay. Das war tatsächlich das originale Glenn Miller Orchester in originalem Stereo. Die Aufnahme ist von 1941. Und jetzt überlegt man sich mal, 1941, da gab es für den Konsumenten da draußen zu kaufen Schellackplatten. Die waren noch bis 1958 aktuell. Schellackplatten, das waren diese 78er Schallplatten, 78 Umdrehungen in der Minute hatten die, um sich zu drehen. Die waren aus einem Material, das aus dem Sekret von Läusen gewonnen wird. Und sie waren so zerbrechlich, dass du sie nur angucken musstest und sie sind schon zerbröselt im Vergleich zu den danach kommenden Vinylschallplatten. Und warum haben wir jetzt hier eine Stereoaufnahme von diesem Lied? Weil die nämlich gar nicht für die Stereo-Veröffentlichung vorgesehen war. Das war eine Aufnahme aus dem Film Sun Valley. Oder hieß es Sunny Valley? Ich muss nochmal hier rumblättern. Auf den ersten Blick sehe ich es jetzt nicht. Das kann ja der geneigte Filmwissenschaftler mir sagen. Nee, It Happened in Sun Valley hieß der Film. Und damals war es möglich, aber auch üblich, dass man, wenn man eben Sachen für Filme aufgenommen hat, wie auch dieses Stück, das war extra für den Film nochmal aufgenommen, dass man den Gesang und die Musik hat man jeweils ein extra Mikrofon spendiert. Zwei Mikrofone, Digga, die haben es echt krachen lassen. Also die Band hat eins bekommen und die war bei diesem Mix eher auf der rechten Seite. Und die Sänger haben eins bekommen und die haben sie für diesen Mix eher auf die linke Seite gelegt. Das Ganze hört sich jetzt nicht so an, wie man sich Stereo vorstellt. Das ist quasi so eine Art Stereo mit der Brechstange. Denn die Raumaufteilung wird nicht wirklich wiedergegeben. Du hast halt links und rechts etwas anders klingende Klänge. Musst auch aufpassen drauf, wenn du es dann in Mono anhörst, dass sich das nicht gegenseitig auslöscht. Ja, deswegen, also, dass man sich jetzt denken würde, oh, man sitzt jetzt richtig live bei Glenn Miller im Vorführungsraumsaal, ist es nicht, aber es ist auf eine gewisse Art und Weise schon witzig und vor allen Dingen, wenn man sich dieses Lied dann mal genau anhört, also so gute Musik, die wird einfach nie alt. Da kann auch Udo Lindenberg drüber bügeln mit seiner, hey, ich bin ein Oberindianer, ich will ja spielen mit einer Band, mit diesem Dröhndeutsch kackt er. Entschuldigung, Udo. Wovon das Lied nicht besser wurde, aber ein gutes Lied in der Originalversion kannst du einfach nicht zerstören. Beweis eben gerade angehört. Die Platte kam raus auf CD und zwar von Viper's Nest Discount Series. 1994 schon. Ist schon ein bisschen her, dass man die Stereo-Fassung sich anhören kann. Da sind auch noch andere Stereo-Lieder drauf. Die Kiss-Polka zum Beispiel und das finale Medley. Und so weiter und so fort. Also hat sich wirklich rentiert, war auch gar nicht mal so teuer. Manchmal gibt's die guten Sachen auch günstig. Jetzt wollen wir uns aber mal was anhören, was in Stereo konzipiert war, gedacht war und auch so angehört werden soll. Und letztes Mal hatte ich es schon angesprochen und das sage ich jetzt absichtlich so, damit der Hörer, der das jetzt anhört, sich denkt, oh Gott, ich habe etwas verpasst. Nein, lieber Hörer, bleibe erstens dran und höre weiter und zweitens, vielleicht findest du ja die alte Sendung irgendwo in diesem Internet. Ich habe gehört, das gibt's da wo zum Nachhören. Jetzt hören wir auf jeden Fall mal Surfmusik an aus den 60er Jahren von einem geilen Sampler und von einer Band, die einen Beat drauf hat. Dieses Lied, wie das anfängt und wie das weitermacht und vor allen Dingen, wie die Klänge verteilt sind auf links und rechts. Das möchten wir uns jetzt zu Gehöre führen.

Das waren die Rhythm Kings mit dem Titel Exotic. Das ist von dem Surf-Sampler Surf Crazy von Crescendo und Stewart Records. Special Value 29 Lieder. Der kam raus 1996. Das war die Zeit, nachdem Dings hier Pulp Fiction wieder das Interesse an der 60er Jahre Surfmusik hochgekurbelt hatte. Und auf diesem Sampler sind alte und neue Bands drauf und eins meiner Lieblingsstücke ist eben das hier von den Rhythm Kings. Die Stereoaufteilung ist so, Band links, Trompeten rechts. Und ganz wenig Übersprechung nur. Also wenn man sich diese Spuren im Einzelnen anhört, dann würdest du nie denken, dass es ein Lied ist, sondern dass da irgendjemand irgendwas vergessen hat. Was steht denn noch da dabei? Latin Rock Horn Band with a blazing hot guitarist playing surf style with a futuristic approach. Also wenn das die sind, die ich da auf dem Foto sehe, dann hat dieser Gitarrist eine silberne Kleidung an und einen silbernen Vorhang und eine silberne Gitarre und sieht eigentlich eher aus, auch mit den langen Haaren, wie vorhin erwähnter Udo Lindenberg, aber jetzt als Weltraumfahrer. Ah, ganz toll, was ist denn hier noch drauf? Surfing and Swinging. Oh, das wollt ihr eigentlich auch spielen, wieso habe ich das nicht reingezogen hier? Ich habe so viele Lieder, aber wir müssen uns jetzt noch von Les Brown Jr. Surfing and Swinging anhören. In New York City geboren, Les, ein heißer Drummer, machte ein Schlagzeugalbum 1962 called Wildest Drums Yet. Und soweit ich mich erinnere, ist das auch wahr. Komm, Surfing and Swinging muss jetzt noch sein. Les Brown Jr.

0: Les Brown Jr. mit Swinging and Surfing oder Surfing and Swinging. Das war toll. Und mittendrin fiel mir auf, wie ich jetzt eine tolle Überleitung zum nächsten Lied rüberkriege. Und das habe ich jetzt natürlich schon wieder vergessen bei dem ganzen Rumgeflippe hier. Warte mal, ich muss mal die Liste durchgucken. Was haben wir denn jetzt hier alles drin? Nisa Hanse, Business Dozen, Business Stranger Person, Business Lunch haben wir schon gehabt. Ja, The Green Bee. Wir hören uns jetzt gleich die Green Bee an. Da geht es nämlich auch um Stereo und zwar kommen wir jetzt vom 100. ins 1000. Denn wer kennt von euch denn das Mad Magazin?
1: Ja, wir kennen das alle, wir kennen das alle. Wir sind nämlich schon ganz alte Schweine.
0: Genau, ein altes Schwein musst du nämlich auch sein. Denn sonst kennst du es gar nicht mehr. Das haben die nämlich vor ein oder zwei Jahren eingestellt, sogar in Deutschland. Ich denke mal, in Amerikanien wird es das immer noch geben. Ich habe nicht gegoogelt. Aber in Deutschland gibt es nicht mehr. Und es hat mich doch durch die Zeit meiner Pubertät begleitet, weil dieser satirische Humor da drin, der war genau das, was mir gefehlt hat auf dem bayerischen Land, im Niemandsland der Kultur, im schwarzen Loch Deutschlands. Im doppelten Sinne gesehen. Also Politik und Absenz von allem einfach. Na, Berge stehen da schon rum, aber sonst nichts. Mad Magazin. Die haben auch Schallplatten veröffentlicht in Deutschland. Eine, die ist leidlich unterhaltsam, auch wenn der Sprecher nicht Mad Magazin, sondern Matt sagt. Er sagt wie Matt Wurscht, Matt Magazin. Und in Amerikanien gab es da natürlich noch viel mehr Schallplatten. Zwei Rock'n'Roll-Platten in den Anfang der 60er Jahre, die richtig, richtig gut sind. Und eine Living Stereo, da sind wir wieder bei Stereo-Platte aus den 50er Jahren, wo man so verrückte Orchestermusik gespielt hat. Die ist zum größten Teil relativ fad, aber ein, zwei nette Stücke sind schon drauf und da möchte ich eben The Green Bee vorstellig lassen werden und Kopfhörer auf. Ne? Das Ding ist wirklich gemacht, entweder um es mit der Stereoanlage zu hören oder mit dem Kopfhörer, auf jeden Fall nicht mit dem Mono-Handy. Bitte.

Rumster-Bumster. Das war in Anlehnung an Rimsky-Korsakows Hummelflug, eben The Wild Bee. Lustigerweise ist diese Platte von, also ob das jetzt lustig ist, ist die Frage, die ist von Ende der 50er, 58 oder 59 und du kannst sie tatsächlich online richtig kaufen, also ohne Fees-Download, sondern richtig kaufen für im MP3-Format. Wer auch immer die entdeckt und da reingestellt hat, da würde ich mir fast auch wünschen, also nicht nur fast, sondern auch wirklich, dass der Soundtrack zu dem Mad Musical, das es gibt aus den 1960er Jahren, da auch mal erscheinen würde. Denn der ist auch sehr lustig und den kriegt man nur, ein Lied kannst du bei YouTube finden und die anderen Platten kannst du vielleicht dann bei Discogs kaufen und das ist, da hast du manchmal Glück. Also bei Discogs würde ich jetzt mal so ein Kauftipp von Edgar Lind. Guckt immer erst, wenn ihr Platten sucht, die richtig selten sind, bei Discogs nach. Denn da kann man nicht nur seine Platten als Online-Bibliothek reinstellen, um selber zu wissen, was hat man denn mittlerweile, sondern da bieten Leute auch Schallplatten an. Und teilweise kriegst du da Platten plötzlich für, sagen wir mal, 2 Apple und 3 Eier, die vorher aber bei der Bucht oder bei dem Amazonien-Versand hier 12 Kühe gekostet hätten, weil sich irgendeiner dachte, ich zock jetzt mal die Blöden ab und verlang irgendeinen Wahnsinnspreis. Und in den Ländern, wo diese Platten halt viel veröffentlicht wurden und rumliegen, da kriegst du die dann vielleicht dann für 10 oder 15 Euro. So geschehen auch mit einer Platte, die ich aber heute leider nicht spielen werde. Und man kann ja auch nicht alles kaufen. Es ist ja auch noch Corona. Ein bisschen was kann man sich auch noch für später aufheben. Ja, Stereo, Mad, The Bumblebee. Wir müssen jetzt wieder langsam zurückkommen in die Mono-Welt. Wie auch ich hier bin als Sprecher, ich spreche nicht in Stereo zu euch, sondern als Mono-Mensch. Ich komme immer aus der Mitte. Ich habe zwar meine Mitte noch nicht gefunden, aber ich spreche aus der Mitte, weil aus der Mitte ist zu sprechen technisch zwar einfach, aber persönlich ist es schon so die Frage, wo habe ich denn meine Mitte? Ich könnte ja zum Beispiel auch ausflippen wegen dieser Scheiße hier. Ich will ganz traurig sein, weil ich meine Mitte nicht gefunden habe. Oder ich spiele einfach ein weiteres Mad-Stück aus den Anfang der 60er Jahre von eben einem von diesen beiden Rock'n'Roll-Samplern. Ein Stück davon schafft's auch auf jeden Sampler seither, der sich mit schräger Musik auseinandersetzt. Und schräge Musik, deswegen sind wir doch hier, oder?

0: Well, well, well, well, wenn das nicht unheimlich lustig war, das war das Stück It's a Gas, gesungen von Alfred E. Neumann von einer der beiden Mad Rock'n'Roll Schallplatten. Und ich höre hier auf dem Kopfhörer gerade, dass der Außenkorrespondent uns jetzt eine kleine Bestandsaufnahme liefert. Eddie Potetti, Edgar Lendigger ist draußen unterwegs und guckt mal, was da so los ist. Und ich glaube, er hat etwas Lustiges gefunden.
1: Meine Damen und Herren, wir befinden uns heute in Babelsberg auf dem S-Bahnhof, wo eine Open-Air-Percussion-Gruppe uns ein kleines Ständchen gibt. Und zwar den nicht ganz so bekannten Babelsberger Marsch. Das sind ein paar Enthusiasten, sie konnten nicht viel proben, wir wissen ja warum. Aber sie wollen es trotzdem machen. Und ich denke, wir stimmen jetzt alle mit ein, sobald die sich mal gegenseitig eingegroovt haben. Dieses offene Metrum ist durchaus auch, was sie beabsichtigen zu tun. Und wir gucken mal. 2, 3, 4, 6. Babelsberg, Babelsberg, da wo.

0: Gar nicht weg. Dü, dü. Und so weiter. Ja, das wird. Eurovision Song Contest, ich höre dir Trapsen.
1: Aha, herzlichen Dank, Herr A. Digger Lent, für diese Einschätzung vom Babelsberger S-Bahnhof. Da scheint ja wirklich einiges los zu sein. Die Ausgangssperre, die es nicht gibt, wird auch nicht beachtet. So muss das sein. Der Mensch lebt nicht nur von der Musik allein. Bei diesem Geklopfe fällt mir ein, dass ich ein Stück immer schon spielen wollte und immer vergessen habe, weil es ein Musikstück ist, das gesprochen wird, aber kein Rap ist. Es kommt von einer CD in den 90er Jahren hießen die Comedians. Die CD ist mittlerweile schon von 1995, ist mittlerweile, finde ich, sehr lustig. In den 90er Jahren konnte ich mit diesem Typ relativ wenig anfangen. Dann habe ich mir vor 2-3 Monaten in diesem Babelsberger Uganda-Laden wieder mal CDs gekauft und da waren 3 von ihm dabei. Eigentlich 4 oder nur 3, ist auch egal. Und dachte mir, okay, für 1 Euro ziehst du dir die rein, vielleicht, okay. Und dann waren die wirklich lustig. Und es ist mehr oder weniger, das sind so Sprechstücke immer, aber auf jeder CD ist mindestens ein Lied drauf, mehr oder weniger gut versteckt. Also er hat es auch mit der Musik, vielleicht sollte er mal da mehr in die Richtung machen, vielleicht macht das auch schon, ich verfolge diesen Typ nicht, obwohl der hat danach, der war da nur im bayerischen Raum bekannt, aber danach hat er schon durchgestartet, auch bundesweit. Schauen wir mal, ob den jemand erkennt von euch. Wir hören uns jetzt das Stück an, Immer des Gebump.

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0: Du hast doch ein wenig ein Patsche. 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
1: Ja, was auch immer der letzte Satz bedeuten mag, darüber rätsel ich schon, seit ich diese CD gehört habe. Das war Erwin Pelzig mit dem Lied Immer des Gebump. Herrlich. Also wirklich ganz, ganz toll gemacht, wie der auf diese Musik, die da im Wäschetrockenraum, ich habe es erst jetzt verstanden, dass der, das ist doch ein Wäschetrockenraum, sagt, gespielt wird von seinem Dieter hier, der ja wohl einen Batscher hat. Ganz toll. Man muss sich vorstellen, das war 1995. Da war Techno noch relativ neu. Da gab's Schaumpartys in München. Nicht nur dort, aber da habe ich es halt gehört, dass es die gäbe. Und ich habe mich mal gefragt, was zum Kuckuck machen die da? Schaumparty mit Techno-Musik. Denn ich war gerade in meiner, was soll man sagen, also Techno. Jetzt wird's schwierig, Gedanken zu sortieren, die man eigentlich gar nicht hat. Ich mag elektronische Musik schon, mit Techno konnte ich damals nichts anfangen, weil ich kam gerade vom Heavy Metal rüber zum Trash Rock'n'Roll, auch dank des Hans Hohner, den ich kennengelernt hatte, und dachte irgendwie, irgendwas, von dem ich gar nicht wusste, was es ist, egal. Und Techno war mir fremd, aber vielen anderen Leuten nicht und die mussten sich das dann in der Waschküche anhören. So ungefähr haben wir jetzt den Bogen nicht bekommen, ist auch irgendwo egal. Ich mag halt auch, um es jetzt mal kurz zu machen, damit ich mal kurz durchatmen kann und vielleicht zwei, drei Gedanken sortieren. Diese Art von Musik, die ist neu und hört sich aber alt an.

0: Super geil. Business Lunch mit dem Lied Strictly Punk von der Kassette, die bei Kitchen Leg Records erschienen ist, bei Bandcamp erhältlich. Und wenn es mal wieder eine Zeit geben sollte, dass es Live-Musik gibt, dann bitte zu solchen Bands gehen, weil da ist immer gute Stimmung, da kommt's einfach aus dem Bauch. Und ah, es ist herrlich, ich freue mich schon richtig drauf. Das ist vielleicht auch das Gute an diesem verdammten Shutdown, dass man sich überlegen kann, was habe ich eigentlich am Leben sehr geschätzt und geliebt und was möchte ich, dass bald wieder stattfindet. Und ich sage eines, Live-Musik. Live-Musik muss es sein. Und da höre ich, dass unser Ey-Digger Lenz schon wieder eine Kapelle am Start hat. Es gibt sie noch, die Live-Musik, auch jetzt. Was ist denn los da?
1: Hallihallo, ich bin's wieder. Heute ein weiteres Mal von den Proben von dem Babelsberger Marschorchester. Die haben sich heute ein Stück drauf geschafft, das in der Musikgeschichte seinesgleichen sucht. Nämlich von John Cage 1952 das Stück 4 Minuten 33. Das ist der Titel und der ist eigentlich schon Programm. Und ich denke, wir hören jetzt mal rein. Ich kann sagen, ich kriege richtig Gänsehaut. Wir schreiben das Jahr 2020 und die haben es einfach drauf, die Brüder. Nemosyne, du hast total recht. Die Neubauten sind jetzt Altbauten. Babelsberger Marschorchester ist the latest shit. Noch mal ein bisschen reingehört. Jetzt glaube ich, kommt gerade der Schlusssatz. Ach, wie man sowas hinkriegt. Und ich darf dabei sein. Danke, Schicksal.
0: Da muss ich ja gleich vor Verlegenheit mich räuspern, was der Edgar Lent alles weiß. John Cage. 4:33 heißt das Stück, das wir gerade gehört haben. Ich habe jetzt mal nachgegoogelt. Ich hacker jetzt mal hier so in den Computer rein und tue so, als würde ich googeln. Ja, das war total authentisch. Nee, ich gebe jetzt wirklich mal John Cage ein. Ist egal, muss ich gar nicht eingeben, habe ich schon lange gemacht. Ich muss euch nie nicht vorlügen. Ich sag doch immer, was ist. John Cage war ein US-amerikanischer Komponist und Künstler. Mit seinen mehr als 250 Kompositionen, die häufig auch als Schlüsselwerke der neuen Musik angesehen werden, gilt er als einer der weltweit einflussreichsten Komponisten des 20. Jahrhunderts. Muss man sich mal vorstellen. Hinzu kommen Musik- und kompositionstheoretische Arbeiten von grundsätzlicher Bedeutung. Und außerdem gilt Cage als Schlüsselfigur für die Ende der 1950er Jahre entstehende Happening-Bewegung und als wichtiger Anreger für die Fluxus-Bewegung und neue Improvisationsmusik. Neben seinen kompositorischen Schaffen betätigte er sich auch als Maler und befasste sich mit Mykologie, also der Wissenschaft von Pilzen. Und der Herr Cage hat 4:33 geschrieben und das ist wirklich ein Stück, wo man nichts hört. Das ist dadurch gekennzeichnet, dass der Pianist geht auf die Bühne, klappt den Deckel hoch vom Klavier und dann wird's spannend. Was dann passiert auf der Bühne, die Geräusche, auch das Publikum, wenn das jemand nicht kennt, wie die dann reagieren und so.
2: Und, hey, was spielt denn der Opa nicht hier? Ich hab Geld bezahlt, aber ich kann was hören, Alter.
0: Oder so eine Sachen. Oder eben auch Stille und oh, ganz besonders toll die Stille heute wieder. Also in dieser Halle höre ich es besonders gerne, dieses Stück, denn gerade die Akustik, wenn hinten einer pupt, wie sich das vorträgt und auch die hohen Frequenzen wieder zurückgeworfen werden, das ist nun wirklich eine Sache, die muss man mal erlebt haben. Also 100 Dinge, die ich tun sollte, bevor ich sterbe, dass wir einmal pupsen hören in diesem Auditorium. Und der John Cage hat noch viele weitere Sachen gemacht, wie wir gerade gehört haben und deswegen habe ich mich ein bisschen eingegroovt und habe mir, Entschuldigung, etwas von grundsätzlicher Bedeutung geholt von ihm, nämlich Imaginary Landscapes, also eingebildete Landschaften. Das sind 5 Stücke, die entstanden sind von 1939 bis 52. Und das ist eine Musik, die ist notiert, die kann man nachspielen, aber die wird frei nachgespielt. Und ich habe mir jetzt 2 unterschiedliche Versionen geholt, eine von 2005 und eine von 1995. Die eine kommt aus Norwegen und die andere aus Italien. Ich habe das kürzeste der 5 Stücke genommen, nämlich Imaginary Landscape Nummer 3, also eingebildete Landschaft Nummer 3 oder vorgestellte Landschaft. Die Stücke dauern 3 Minuten und wir hören uns die jetzt an, hintereinander. Zuerst hören wir uns das an von den Norwegern und danach das von den Italienern. Eigentlich würde ich es auch ganz gerne zeitgleich abspielen, aber die Frage ist ja nämlich bei dieser sehr, sehr schräg notierten Musik, die auch improvisatorisch umgesetzt werden kann und darf und muss, inwieweit ähneln sich die Stücke. Wir haben nämlich hier Unterschiede in der Spielzeit. Auf der einen CD dauert Landscape Nummer 1 fast 9 Minuten. Auf der anderen CD dauert es nur 6,5 Minuten. Und deswegen habe ich jetzt auch Stück 3 genommen, weil die beide nämlich 3 Minuten dauern. 3,04 und 3,05. Da werden wir noch am meisten Gemeinsamkeiten entdecken können. Um einen Vergleich zwischen 8 und 6 Minuten zu machen, fehlt uns einfach die Zeit. Ich habe hier auch noch, was haben wir denn da noch? Das eine Mal dauert die Nummer 5 1,5 Minuten und hier dauert die Nummer 5 auch 3 Minuten. Also ist interessant, vielleicht haben sie sich auch verdruckt. Wir hören uns jetzt auf jeden Fall die Norweger an. Auf geht's, spannend wird's.

Ja, Freunde, so klingt das, wenn man moderne Musik der 50er Jahre sich anhört, die für sechs Musiker geschrieben wurde. Nummer drei wurde Denn 1942 ist dieses Stück geschrieben und aufgeführt worden. Es ist geschrieben für sechs Perkussionisten, die Blechdosen spielen, einen stumm gemachten Gong, Audiofrequenzoszillatoren, die diese Geräusche machen, drei Schallplattenspieler mit variierbarer Geschwindigkeit, die so Testton-Schallplatten abspielen, damit sie auch Wii-Wii-Wii machen können, weiterhin irgendwelche Geräuschemacher und ein mikrofonverstärkte Marimbula, was auch immer das ist. Ich klicke mal auf Marimbula, Marimba und lauter so eine Sachen. Also Geräusche machende Dinge notiert. Für jeden von diesen sechs Musikern gibt es eine Notation, wie der zu spielen hat. Das ist nichts Zufälliges jetzt, so wie ich es verstehe. Und ich muss sagen, da gibt es noch einiges mehr zu verstehen, als was ich weiß. Ich habe mich nur rudimentär eingelesen. Die Originalaufnahme von 1942 gibt es leider nicht mehr. Aber es gibt genügend Aufnahmen aus den kommenden Jahrzehnten, wo das drauf ist. Und jetzt im Vergleich, damit die Erinnerung noch frisch ist, hören wir uns Italiener an. Das Ensemble Prometeo, das dasselbe Stück spielt. Nochmal 3 Minuten zum Zurücklehnen, Augen schließen und genießen. Italien, blauer Himmel, blaues Meer, Volare.

Ja, man kann sagen, da gab es erkennbares Gleiches und Unterschiede auch. Wir können das nächstes Mal gerne mit den längeren Stücken machen. Nee, ich glaube, das sollte reichen, um einen Eindruck zu gewinnen. Man kann sich vom Herrn Cage auch TV-Ausschnitte von 1962 angucken, wo er, ich glaube, auch im italienischen Fernsehen sogar seine Wassermusik vorspielt. Also da hat er so Tische mit so verschiedenen Behältnissen, Gefäßen, und da kippt er Wasser von dem einen ins andere rein. Für die Zeit schon ganz schön fortgeschritten. Und er hat auch ein Stück gemacht, dessen Titel mir jetzt entfallen ist. Das wird aber mehrere Jahrhunderte dauern, es zu spielen. Das wird auf einer Kirchenorgel irgendwo in Ostdeutschland aufgeführt, und ein Ton spielt dann immer, lass mich jetzt mal lügen, mehrere Wochen oder Monate, und wenn man Glück hat, ist man gerade da, wenn der Ton wechselt. Also dann geht's die ganze Zeit so. Und das halt dann für hunderte von Jahren. Ich bin mal gespannt, wie lange die Orgel das aushält. Freunde, ihr habt es schon fast überstanden. Wir haben Howdy Eddy Nummer 119, Quersumme 10, 11, nochmal 2. Wie soll man sagen, absolviert ist falsch gemacht, aber gemeinsam angehört ich mit euch und ihr mit mir. Ein Stückchen haben wir noch in der Petto-Tasche. Das ist auch so eine spontane Musik, die gibt's nur einmal und die kommt nicht wieder. Damit grüße ich jemanden, der genau weiß, dass er sich gegrüßt werden fühlen kann. Und ich freue mich schon auf in 4 Wochen, weil dann haben wir die letzte Sendung vor der Sommerpause. Ich werde mir mal überlegen, ob ich für die Sommerpause neue Sendungen mache oder ob ich mich einfach in die kreative Zurückzügigkeit zurückziehe, um mir etwas Neues einfallen zu lassen. Aber bis dahin werde ich mir noch Gedanken machen, was wir in 4 Wochen anhören. Das könnte sein, dass es etwas mit Gruselfilmen zu tun hat. Wir werden sehen. Gedanken quellen, Gedanken schweben, Gedanken kleben an mir, an eine gewisse Person und an euch. Fühlt euch gedrückt und, naja, geküsst wäre jetzt zu viel gesagt. Auf jeden Fall freue ich mich auf in 4 Wochen, wenn ihr wieder dabei seid. Ich bin Edgar Lent, der Pilot of the Airwaves. Ihr seid meine geschätzten Zuhörer. Das war Howdy Eddy Nummer 119. Und jetzt würde ich sagen, geht's auch schon los, Schätzelein. Du kennst es eh. Au revoir.

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9: Ja, der Ordnung halber. Eine Ansage von Fanny, die heute auch an den Reglern sitzt. Und ein schönes Intro, das uns außerdem gut gelungen ist. Und meine Wenigkeit an Moderation von Nico Dinte. So soll es sein, das ist geordnet und strukturiert. Außerdem ist heute wieder im Studio Florentine von Cornelius.
10: Anwesend.
9: Stefan, oder beziehungsweise Strocco, endlich mal wieder dabei.
11: Ja, ich hab's auch geschafft.
9: Und wir haben heute einen ganz besonderen Studiogast, und zwar Amaro, Musiker und Ex-Innen-Begleiter, und der war auch schon mal vor vielen Jahren bei uns, als gerade Jana Kalms, die sicherlich einige von euch noch kennen, einen kleinen RBB-Beitrag mit ihm zusammen gemacht hat. Über, glaube ich, damals ging es um die Ex-Innen-Ausbildung, ne, Amaro?
12: Ja, also das war schon ein bisschen früher. Das war 2016. Das war die Zeit, während ich die Ausbildung gemacht habe. Und dann vor 3-4 Jahren, etwas später, war ich dann hier.
9: Genau, und du meintest ja im Vorfeld, es gibt viel Neues zu berichten. Ich meine, es sind in den Jahren bestimmt einiges passiert.
12: Tatsächlich,
9: ja. Und da freuen wir uns auch ganz doll von dir zu hören, was es so Neues gibt. Und wir spielen, glaube ich, auch 3 Lieder von dir, ne?
12: Ja, freue ich mich sehr. Habe ich vornherein rübergeschickt. Und das sind, wo ich sehr stolz drauf bin, ziemlich professionelle Studioaufnahmen von 3 meiner eigenen Songs.
9: Genau.
10: Das klingt echt cool.
11: Und ja, weil wir sind ja immer der Platz, wo wir Künstler, die Musik machen und Erfahrungen haben in dem Bereich der seelischen Gesundheit, sind immer bei uns sehr willkommen, weil das gibt erstaunlich viel und erstaunlich Gutes. Und ja, ich bin ganz gespannt.
12: Ja, ich glaube auch, dass es da einen Zusammenhang gibt, dass viele Menschen, die sehr hochsensibel sind, natürlich dadurch anfällig sind für psychische Erkrankungen, aber auf der anderen Seite auch oft sehr kreativ, aktiv und interessiert sind.
10: Deswegen, da gebe ich dir recht, ja.
9: Ich habe neulich über Kurt Winkler, den Autoren von Ich ist manchmal ein anderer, den Tipp bekommen, mich mal interviewen zu lassen. Und ganz am Ende des Interviews kam dann die Frage auf, wie ist das eigentlich mit den kognitiven Fähigkeiten? Nun, Hirnforscher wissen, dass die kognitiven Fähigkeiten in der rechten Gehirnhälfte sind. Die sind eher so fürs Rationale und fürs logische Denken und so. Die ganze Gehirnhälfte ist quasi permanent am Rechnen. Und die ist aber bei Schizophrenie-Patienten leicht unterentwickelt. Das haben Forscher immer mal wieder rausgefunden. Mhm. Während die linke Gehirnhälfte mit dem limbischen System, wo die Emotionen sitzen, die Kreativität und all die Erinnerungen und das Träumen und all das, die ist dafür extrem ausgeprägt.
12: Das ist interessant.
11: Ja, ich weiß nicht, ob man da sagt, ist unterentwickelt oder überentwickelt. Ich glaube, wird einfach mehr angesprochen, angeregt und mehr genutzt.
9: Ja, oder...
11: Ich
10: dachte schon, ich muss jetzt nochmal alle zur Schule ticken. Oh nee, bitte kein Mathe.
11: Bitte kein Mathe.
10: Bitte nicht.
11: Das machen wir mal, Florentine. Wir machen ja ab jetzt Mathe. Ich komme zweimal die Woche vorbei und dann gibt's Mathe.
10: Oh nee, ich will besser Englisch sprechen, bitte. Dann das kann ich eher gebrauchen als Mathe. Geh weg.
3: Geh weg, okay. Mit der rechten Gehirnhälfte, damit das wieder ein Ausgleich kommt.
10: Keine binomischen Formel, keine lineare Funktion mehr. Ich bin so froh, dass ich seit 2018 rausboxiert wurde. Ich bin sehr froh, auch nicht mehr in der Ausbildung zu sein. Das war alles Tortur.
11: Dann lassen wir das mit Mathe.
10: Ja, Mathe ist gut. Ja.
3: Spielen lieber Musik, ne? Ja. Das regt schön die linke Gehirnhälfte an.
10: Ja, ist viel besser.
3: Auch nicht vergessen, nicht, dass die nachher unterentwickelt ist, ne?
10: Ja. Wir hatten alles, also wir wissen, dass, jetzt habe ich den Namen jetzt nicht im Kopf. Der Name war nochmal?
12: Amaro.
10: Amaro. Ja, ein bisschen Name im Kopf stecken bleibt bei mir, dauert es ein Weilchen. Hat Musik mitgebracht. Du hast auch Musik, oder?
9: Nee, ich überlasse euch heute das Feld.
10: Ah, ich habe auch Musik.
9: Ich mache hier immer nur die Anmoderation und dann lasse ich euch machen.
10: Und für die Schuhe Hitpa hat das auch ein Lied dabei, oder?
3: Ja, genau, wir haben alle Musik mitgebracht und ich bin so gewöhnt an Rituale, dass immer als erstes die Zuschauer Parade.
11: Ja, dann lass uns aus der Zuschauer Parade.
10: Ja, dann lass uns ein bisschen zu schrotig werden.
3: Dann nehmen wir das Bier bieben, Schizophreno.
11: Dann mal los.
10: Ja, auf geht's.

0: Da sind wir wieder.
1: Oh, der Beat war cool.
2: Vorhin war das Thema gerade Kurt Winkler. Da wollte ich dich mal fragen, hast du zu dem persönlichen Kontakt?
3: Nicht persönlich. Aktuell Kurt Winkler, ja, vielleicht kann Fanny dir da ein bisschen mehr zu erzählen, weil Fanny hat quasi den Kontakt hergestellt.
2: Ach so.
3: Damals, wir waren bei seiner Lesung, als er seinen autobiografischen Roman vorgestellt hat. Und danach hatten wir ihn, glaube ich, auch in der Sendung interviewt. Oder wie war das nochmal? Wir hatten während der Lesung ihn interviewt, das aufgenommen. Und dann hatten wir ihn aber nochmal am Telefon, später dann eine kurze Zeit, und dann nochmal am Telefon live interviewt.
2: Ja.
3: Und er organisiert ja das Mad Camp.
2: Ja.
3: Genau, das weißt du dann wahrscheinlich auch.
2: Ja.
3: Und er bringt dann immer so ein Newsletter raus. Und ich hatte mich mal für diesen Newsletter angemeldet.
2: Mhm.
3: Und dadurch, er weiß eigentlich im Endeffekt immer noch nicht, wer ich bin.
2: Mhm.
3: Ich bin nicht so berühmt, leider.
1: Oh.
3: Aber dieser Tipp zum Beispiel jetzt neulich mit diesem Interview, dass es ein Pharmaunternehmen hat eine Umfrage gestartet zwischen Fachpersonal, Angehörigen und Betroffenen. Und ich war halt eine von 7 oder 8 Betroffenen, die da interviewt wurden, eine Stunde lang. Und da gab es dann auch eine Vergütung für.
2: Von wem ging das Interview aus?
3: Von einem unbekannten Pharmaunternehmen.
2: Ach so.
3: Also das dürfen wir ja in dem Sinne, also ich weiß jetzt nicht, wie transparent das sein muss, aber das erfährt man ja meistens
1: Und den
3: nicht.
1: Tipp dazu hattest du von Kurt Winkler?
3: Und den Tipp hatte ich von Kurt Winkler, genau.
1: Weil der das so für alle oder habt ihr beide drüber gesprochen?
3: Der hat das für alle.
1: Okay.
2: Ich habe mal einen Vortrag von ihm gehört, da gab es ein Peer-Treffen, also für die Genesungsbegleiter in Berlin, die stationär arbeiten, im Theodor-Wenzel-Werk. Da hatte ich einen Vortrag von ihm gehört und auch von seinem Buch, was ja wohl ziemlicher Bestseller geworden ist. Ich habe ihm zufälligerweise jetzt vor kurzem mal eine E-Mail geschrieben, weil ich habe ja auch ein Buch geschrieben über mein Leben und bin da gerade auf der Suche nach einem Buchverlag. Deswegen hatte ich ihm mal eine E-Mail geschrieben und wollte ihn fragen, ob man sich da mal austauschen kann
3: das
2: oder ob er mir was empfehlen kann.
3: Das ist sehr
2: oder so.
3: Spannend. Also das Spannende ist halt, ich habe jetzt in diesem Jahr alleine 2 oder 3 Bücher, autobiografische Romane im Zusammenhang mit der Erkrankung gelesen.
2: Mhm.
3: Und ich kriege tatsächlich öfter mal Manuskripte von Leuten zugesandt, die so eine erste Einschätzung haben wollen, weil ich habe ja meinen eigenen kleinen Verlag und veröffentliche ich da auch regelmäßig Bücher. Habe ja letztes Jahr auch selber eins veröffentlicht über BOD, Books on Demand, weil weiß ich nicht, ob dir das was sagt.
2: Ja.
3: Und ich habe halt von Anfang an gesagt, ich will nicht zu einem großen Verlag, weil mir das einfach zu stressig ist und so berühmt will ich eigentlich auch gar nicht werden.
2: Mhm.
3: Aber wir können heute gerne nochmal über dein Buch sprechen. Ich weiß nicht, hast du jetzt das Manuskript fertig oder?
2: Das Buch ist komplett fertig geschrieben. Das sind 20 Kapitel, ungefähr 138 A4 Seiten. Und ich hatte mich, die erste Bewerbung hatte ich an den Psychiatrieverlag geschickt.
3: Ja.
2: Und da kam jetzt auch nach 2 Monaten leider eine Absage, wohl aus finanziellen und personellen.
3: Was schon gut ist, manche kriegen nicht mal mehr.
2: Also die hat eine sehr ausführliche und nette Nachricht geschrieben.
3: Das ist gut, heb die unbedingt auf, die ist für später wichtig.
2: Und dann hatte ich jetzt halt mal recherchiert nach Kurt Winkler und habe gesehen, wo der ja schon überall im Fernsehen bei Talkshows und Spiegel
3: und der war bei einem Literaturagenten.
2: Und ich habe mal recherchiert, bei welchem Verlag der ist und bin dann auf den Penguin Verlag gestoßen. Und die haben halt verschiedene Unterverlage. Und das ist dann der Goldbahn Verlag, bei dem er ist.
3: Genau.
2: Und da hatte ich jetzt auch nochmal eine Bewerbung an den Penguin Verlag geschickt. Und das kann
3: aber,
2: dann auch
3: aber bei
2: Monate
3: Kurt Winkler
2: dauern.
3: Weiß ich von damals, der hatte einen Literaturagenten.
2: Mhm.
3: Und er ist losgegangen damals mit

0: kleinen Zettelchen, wo er sich so Notizen drauf gemacht hatte. Da hatte er tatsächlich noch nicht ein Wort geschrieben oder abgetippt. Er hatte nur diese Notizen. Mhm. Und dieser Literaturagent hat dann quasi mit ihm zusammen an dem Manuskript gearbeitet und ist dann bei diesem Verlag beworben.
1: Hat er den bezahlt?
0: Natürlich. Der kriegt eine Provision im besten
2: teuer,
0: Fall.
2: Oder? Ja.
0: Der kriegt eine Provision.
1: Das ist sicherlich noch mal spannend zu eruieren, wie man an einen Literaturagenten kommt.
0: Aber Friedemann, noch mal ganz kurz, wie ist denn der Titel von deinem Buch?
3: Ja, der Titel ist Die zwei Welten zwischen Psychose und Realität.
0: Okay, und ist also sagt es autobiografisch?
3: Ist ein autobiografischer Erfahrungsbericht.
0: Und geht es da wirklich hauptsächlich um die Erkrankung oder?
3: Sowohl als auch. Also das ist schon der Fokus. Also ich habe da sehr detailliert beschrieben meine Wahrnehmung und meine Erlebnisse in Psychosen und auch meine Psychiatrie-Aufenthalte. Aber es ist im Prinzip ganz streng chronologisch, eigentlich von Geburt an auch meine Kindheit und meine Jugend ein bisschen umschrieben, wie das dann auch zur ersten Krise kam, die ich mit 16 bekommen hatte. Mhm. Und sehr chronologisch alles, was ich so erlebt habe. Und immer wieder dieses Hin- und Hergerissensein zwischen diesen beiden Welten, zwischen der Realität und dieser Psychose, die ich auch immer wieder als sehr angenehm und auch spirituell zum Teil erlebt habe.
0: Ja.
3: Und
0: verständlich. Also
3: habe das praktisch bis in die Gegenwart dann geschrieben und habe jetzt da immer weiter dran geschrieben und habe jetzt doch vor kurzem einen Abschluss gefunden nach 20 Kapiteln. Und genau.
0: Also du sagtest irgendwie 138 A4-Seiten. Mhm. Sind das dann Normseiten? Also eine Normseite wäre jetzt 1500 Zeichen.
3: Ja, normalerweise ist ja A5 so kleiner. Das heißt, kannst du mal 2 rechnen, dann hast du so normales Buchformat. Was dann A5
0: naja, wäre. Genau, also du müsstest jetzt eine Normseite, müsstest du so Pi mal Daumen mit einer Formel mal 2,3 rechnen, dann hättest du sozusagen den Umfang des Buches, also Buchseiten.
3: Ja.
0: Also du hättest jetzt, ich rechne das jetzt mal kurz quer, aber da hättest du 350 Buchseiten.
3: Naja, 138 mal
0: 2,3.
3: Ja, genau, also wenn man A5 ist es ja meistens.
0: Und 350 Buchseiten ist, also wie gesagt, ist viel für dieses Thema, ist viel, weil es ist ein schönes, dickes Buch dann, aber ist viel für dieses Thema. Da steckt auf jeden Fall eine Menge drin. Aber ich fand diesen Aspekt ganz interessant, den du gesagt hast, eigentlich bist du eigentlich ganz glücklich in der Psychose.
3: Ja,
0: vielleicht können wir da im
1: das
0: Laufe
1: ist ein guter Cliffhanger.
0: Vielleicht können wir da im Laufe der Sendung auch nochmal drauf zurückkommen, weil ich habe schon gesehen, Stefan hat ganz schräg geguckt. Der findet das gar nicht so lustig.
4: Ja, glücklich. Ja. Ich finde es interessant, weil ich kenne. Hab davon schon gehört, kennen tue ich es nicht, weil ich bin kein Erfahrener, aber dass es auch so eine Anteile bei diesen Erfahrungen gibt und dass es auch Menschen gibt, die an Psychosen leiden, die niemals eine Klinik sehen, weil die das da nicht auffällig werden mit.
1: Ich finde das einen guten Cliffhanger,
2: ja.
1: Aber vielleicht gönnen wir unseren Köpfen mal eine kurze Pause, weil der Amaro macht auch ganz tolle Musik.
2: Ja, dann werden wir es hören.
1: Hört vielleicht mal ein bisschen Musik und dann steigen wir da nochmal ein, finde ich.
0: Also ich würde sagen, genau, also wollte ich als nächstes drauf kommen. Danke, ja? Fanny, dass du das mir mal wieder vorwegnimmst. Aber können wir ein Lied von dir
3: Ja, sehr spielen? Gerne. Wir können ja mal anfangen mit Up and Down, wo wir gerade so waren zwischen diesen beiden Welten.
2: Ja.
3: Up and Down, es geht immer auf und ab. Also das Leben ist ein einziges Auf und Ab, ne? Also von Gefühlen, positiven Gefühlen, negativen Gefühlen. Und es gibt, das ist so die einzige Konstanz, ne? Diese Veränderung.
0: Ja.
2: Ja.

0: Okay, auf und ab, aber zurück zu den positiven Gefühlen.
1: Ja, das war ja ein
0: Zum High
1: richtiger
0: in der Psychose.
1: Metallica-Vibe.
2: Ja, das
1: Ähm,
2: nehme
1: ist
2: ich mal
1: das so
2: als
1: ein Einfluss
2: Kompliment.
1: von dir oder?
2: Ein bisschen, ein bisschen. Also,
1: Bisschen.
2: ich habe früher in meiner Jugend sehr viel Metal, so das harte Zeug gehört und auch viel Rock. Mittlerweile bin ich da total offen geworden. Ich kann mir aus jeder Musikrichtung irgendwie was raussuchen oder Künstler, die mir gefallen.
1: Ja.
2: Aber ja, gerade so dieses New Metal früher, so mit Korn und Linkin Park und Slipknot und System of a Down und so. Oder Creed ist auch eine Band, eine Rockband, die ich sehr gerne gehört habe. Hört man manchmal so ein bisschen vielleicht raus, den
1: Schade, dass Magge
2: Einfluss.
1: nicht da ist.
3: Ja, der würde jetzt sich sehr gefreut. Schöne Grüße an Macke, falls er zuhört.
1: Gute Besserung.
3: Ja.
1: Aber mich interessiert wirklich, wie das so aussieht, wenn man so eine Psychose als positiv erlebt.
2: Ja, gute Frage. Also, wie das anfing bei mir, in so eine manische Richtung, ich dachte halt, ich bin jetzt so der neue Messias, ich bin jetzt so der neue Auserwählte, der jetzt die Welt und die Menschheit retten muss. Und es sind natürlich total überwältigende Gefühle, wenn man jetzt auf einmal irgendwie denkt, man ist jetzt so, ja, wie so ein zweiter Jesus irgendwie. Und das ist schon, sind schon intensive Gefühle, die natürlich auch, die einem auch ganz angenehm sind irgendwie. Oder ja, dass man sich so wie so ein Gott fühlt irgendwie. Oder ich hatte dann auch irgendwie sehr viel später das Gefühl von magischen Fähigkeiten oder das Gefühl, so telepathische Unterhaltung zu haben oder wie so eine Art Zauberkräfte irgendwie, dass ich muss ich kurz überlegen. Ach so, genauso Heilungskräfte, ne? Also das habe ich sogar immer noch manchmal, dass wenn ich irgendwie Schmerzen habe irgendwo am Körper, dass ich das selber wegmachen kann mit meiner Geisteskraft. Und es funktioniert halt immer wieder so, wenn ich mir so ein weißes Licht vorstelle. Also sowas zum Beispiel.
1: Aber das klingt ja richtig wie eine gute Kraft, wenn man
2: Ja,
1: sozusagen
2: sehr
1: weiß, okay,
2: spirituell, ja.
1: da tut
3: Ich
1: mir
3: glaube,
1: was weh und ich
3: das
1: kann
3: gibt es
1: das
3: aber sogar
1: ausheilen.
3: in irgendeiner Wissenschaft, oder?
1: Du
3: Wer
1: guckst mich jetzt so an, ich
3: sagt,
1: weiß nicht alle.
3: das kommt mir so bekannt vor mit diesem Schicklicht dahin und so.
2: Naja, es klingt jetzt eher spirituell als wissenschaftlich. Ist halt was man schlecht beweisen kann, aber wenn man an eine Sache glaubt, dann kann das schon unglaublich viel bewirken. Und ich habe ja auch einen starken Glauben an Gott, was mein Leben auch eine große Qualität gibt. Und so dieses Glauben ans Gute und auch an die Liebe irgendwie.
3: Ich würde sagen, meine ganze Zeit schon. Bei mir, ich glaube, bei mir war es manchmal auch so, dass ich mich wirklich gequält habe, wenn ich so schrotig war. Ich hatte auch gerade dieser Schlafmangel hat mich sehr gequält. Gerade, ich hatte auch immer so ein ganz blödes Gefühl im Kopf, so ein wuschiges Gefühl. Das hat mich richtig so ausgenockt. Gerade dieses, naja, wie kann man das sagen, diese Negativsymptomatik, die hat mich ständig echt blöd. Konzentrationsprobleme. Ich habe stellenweise, ich habe eine Serie geguckt und ich habe nicht verstanden, was da ist. Ich habe was gelesen, ich habe nichts verstanden. Und ich weiß nicht, hab ich entweder Psychosen genossen? Ich weiß es
1: Aber
3: gar nicht.
1: Amaro, das kennst du auch, oder? Das hat so
2: Also
1: zwei
2: ich kenne,
1: Seiten,
2: ja, ich kenne
3: ne?
2: auch Negativ, ich kenne auch Ängste, ich kenne auch depressive Gefühle, sowas kenne ich auch alles,
3: Ja.
2: aber an sich sehe ich schon die Psychose als einen Teil von mir und ich habe irgendwann beschlossen, das nicht mehr länger als Krankheit zu sehen, sondern einfach einen Zugang zu einer anderen Welt. Und da kann man das ja offen lassen, ob das jetzt gesund oder krank ist,
3: Ja.
2: aber es kommt einem, ja, es kommt einem manchmal auch so ein bisschen übernatürlich vor, irgendwie.
3: Naja, ich hatte jetzt auch nicht Psychose, ähnliche Sachen, die halt bei mir in Krisen vorkamen. Ich hatte ja auch in Jugendzeiten bis ich glaube vor 2 Jahren oder so, mich halt auch sehr stark selbst verletzt. Ich hatte, ich glaube, meine letzte Dissoziation ist, wann war der? Ich weiß nicht, in letzter Klinikaufenthalt habe ich letzten Mal dissoziiert. Ich hatte stellenweise
1: Aber
3: richtig heftige
1: Florentine,
3: Sachen.
1: das
3: Ja.
1: hört sich alles total nach Borderline eigentlich an.
3: Ich habe versucht, die Diagnose zu bekommen, ich habe die nicht bekommen. Ich bin jetzt immer noch so ein bisschen
1: Das
3: so
1: klingt wie so ein Wettkampf.
3: scheiße.
1: Ich
3: Ja,
1: möchte
3: ja.
1: auch, bitte, bitte, bitte sagt mir, dass ich.
3: Ja,
1: Ach ja,
3: ich
1: das.
3: wollte haben und habe die nicht bekommen.
1: Ja,
3: Das ist immer noch so ein
1: ich glaube.
3: bisschen.
0: Ja, Schizophrenie ist jetzt auch echt so unter den psychiatrischen Diagnosen.
3: Ich weiß, dass ich Psychosen hatte und ich weiß, dass ich wahrscheinlich noch ein paar bekommen werde. Aber das mit dieser Borderline-Geschichte ist leider immer noch so eine Sache, die immer noch nicht diagnostiziert wurde und keinem begeben will. Und mittlerweile habe ich mich so ein bisschen abgefunden, aber es ist halt auch richtig blöd, ne? Ich habe letztens beim Buchlesen habe ich auch noch meinen Namen gesehen und bin aber froh, dass ich aufgehört habe. Ich hatte auch als Teenie angefangen mit MS, gestörten Verhalten, aber immer noch ein bisschen was damit zu tun, aber ja.
1: Also ich finde den Zugang, den Friedemann gerade gesagt hat, so dieses das als Teil von sich annehmen, den finde ich total interessant und sympathisch, zu sagen, okay, es gehört zu mir und es gibt da Dinge.
3: Ich hab ehrlich gesagt zu überlegen, aber viele stechen ja ihre Namen ja über und ich habe echt überlegt, es zu verzieren. Also ich habe eine Geschichte, die ich irgendwann aufschreiben will und dieses Jahr habe ich nicht mehr viel geschafft, tut mir leid, ich nehme das nächstes Jahr als Vorsatz vor, ein bisschen mehr zu schreiben und da gibt es halt ein Motiv, was mir sehr gefällt und das ist ein Unendlichkeitszeichen mit einem Kreis drumherum und das würde ich, wenn ich es irgendwann geschafft hätte, das erste Buch halt zu schreiben, auf den Namen halt so rauf tätowieren lassen, wenn es dann irgendwann, aber ja, aber es ist quasi als Stempel so, und dann ist eine Phase des Lebens halt vorbei und ich habe es halt mittlerweile akzeptiert, dass ich halt jeden Tag Tabletten nehmen muss. Ja, dann ist halt, das ist halt die Krankheit halt da und die ist ja halt schon fast 10 Jahre da und
0: das würde ich auch gerne nochmal vertiefen wollen.
3: Naja, andere haben andere schlimmere Probleme.
0: Mit der Akzeptanz.
3: Ja, das ist schwierig manchmal.
0: Wie Amaru das sagt, ne? Mit irgendwie das als ein Teil von sich zu betrachten. Aber sag mal trotzdem, wenn nochmal ein bisschen Musik.
1: Aber ich will
0: noch
1: ein bisschen Musik hören, genau.
3: Ja, ich habe auch Weihnachtslied. Wollen wir ein Weihnachtslied spielen? Wir haben ja 2 Wochen ja schon längst. Fast
1: Weihnachten. Wir können auch schon ein bisschen die Weihnacht einziehen.
3: Ja, lass mal. Ja, es ist nicht Last Christmas, keine Sorge.
0: Coldplay wollte, ne?
3: Ja, Christmas Lights.

0: ist schon mit Silvester.
1: Da knallt schon. Echt? Ja. Oder feiern die Silvester mit Raketen?
0: Weihnachten meinst du?
1: Weihnachten mit Raketen. Ja, jetzt habe ich also ich Gag versaut.
2: Ja.
1: Da sind wir wieder.
0: Genau, Coldplay, lange nicht gehört, aber so ein bisschen weihnachtliche, warme Stimmung ist ja auch schön. Wir sind die Patientenantenne, wir haben heute Amaro zu Gast, Ex-Innenbegleiter und Musiker und wahrscheinlich noch und Autor und ich glaube, es gibt wahrscheinlich noch mehr über dich zu erzählen. Aber Nicodinte, du wolltest nochmal das Licht auf was lenken?
3: Wir haben ja noch 2 Songs und wir wollen natürlich noch viel, viel mehr von Amaro hören. Er ist ja so selten leider nur bei uns. Wir haben jetzt schon die Neuigkeit gehört, du hast an dein Buch fertig quasi. Du könntest es quasi direkt an Verlag schicken, hast es auch schon probiert.
4: Ich werde mich auch noch bei weiteren Verlagen bewerben. Muss jetzt erstmal 3 Monate warten, bis die sich dann zurückmelden. Ja.
3: Okay, aber diese Books on Demand Sache ist nichts für dich, oder?
4: Ja, habe ich auch schon von gehört, aber dadurch, dass ich den Support, was Werbung angeht und auch, dass ich sehr daran interessiert bin, Lesungen zu veranstalten und sowas. Ich glaube, das wäre dann nicht inbegriffen bei so einem Selbstverlag und diese Unterstützung möchte ich gerne in Anspruch nehmen.
3: Okay, ja, das ist auf jeden Fall ein gutes Ziel. Also auf jeden Fall erstmal dazu viel, viel Glück, viel Erfolg. Und
1: aber Nicodinte, hast du da ein bisschen Erfahrung? Kann man das auch beides parallel irgendwie verfolgen?
3: Naja, Verlag
1: schickt und selber veröffentlicht?
3: Also ganz von vorne anfangen, muss ich jetzt echt ganz von vorne anfangen? Okay. Also so wie Amaro das macht, er hat ein klares Ziel vor Augen. Er sagt, er möchte gerne nicht alles alleine machen. Und bei mir ist es ja so, ich mache ja alles alleine.
1: Ja, ich glaube, das machen die meisten ja so zum Anfang von so, wenn sie so Karrieren starten, glaube ich, man das viele ja.
3: Also ich glaube, es kommt auch so ein bisschen drauf auf Genre drauf an. Also ich sag mal so im Buchhandel, in der Literatur, da gibst du gerne ab an Lektoren, du gibst ab an Literaturagenten, du gibst ab an das Marketing, an Verlage, du gibst ab die Durchführung von Lesungen an Buchhandlungen. Also das ist schon nochmal was anderes. Da brauchst du jetzt, sagen wir mal, nicht diesen Vorlauf wie bei Musik zum Beispiel oder Comedy oder so, ne?
0: Aber ich glaube, auch so ein Verlag möchte gern die Rechte an so einem Buch haben, weil sie ja damit ihr Geld verdienen. Und wenn das schon vorher irgendwie beim Self-Drucken, du lädst ihn einfach runter und druckst es dir aus, bekommst, dann nehmen die das.
1: Das kann man nicht vorher. Also, dass man das, und dann nimmt man es halt runter, wenn man den Vertrag mit dem Verlag hat.
0: Nee.
1: So funktioniert
0: nicht. Leider nicht.
1: Hätte ich dir jetzt gewünscht, dass man das auch so machen kann, so in beide Richtungen, weil das finde ich, so macht es ja irgendwie nur Sinn. Meinst du, das funktioniert auch so, wenn jetzt einer bei Spotify da seine Lieder hochlädt?
0: Nee, das ist anders. Bei Spotify ist es so, du kannst es selber hochladen, kriegst du relativ wenig Kohle, weil du halt nicht in irgendwelchen Playlists auftauchst von Spotify, wenn du beim Verlag da drinne bist. Das gehört ja, Spotify gehört ja den großen in der Musikbranche. Ich glaube, Universal und wie sie alle heißen, Sony, die hängen damit drinne. Den gehört Spotify und die verdienen damit weiterhin Geld. Aber die Künstler kriegen nicht mehr so viel Geld, weil du ja pro Klick bezahlt wirst. Und das
1: ich meine jetzt nur, aber verbaue ich mir damit selber den Weg, da auch nochmal bei so einem Label, da bei so einem von den Großen da irgendwie nochmal
0: veröffentlicht? Das sicherlich nicht, aber die Musik, die du da schon veröffentlicht hast, werden die nicht nochmal versuchen zu verkaufen. Können sie dann kein Geld mehr damit verdienen.
1: Songs schreibt man schneller als ein Buch, verstehe. Okay.
2: Es ist ziemlich schwierig, heutzutage berühmt zu werden, aber manchmal gleichzeitig auch einfach. Ne?
1: Ja, nicht so leicht.
2: Ja.
3: Und genau, du hast dann diese Ex-Innen-Ausbildung damals vor fast 10 Jahren, ne? Ja. Du könntest fast schon feiern. Nächstes Jahr, ne? 2026.
4: Genau, 2016 habe ich mein Zertifikat damals bekommen.
2: Kann man das mal kurz erklären, was eine Ex-In-Ausbildung ist?
0: Also Ex-In-Ausbildung, wir haben ja die Experten hier, warum versuche ich das jetzt? Mann, ich halte jetzt einfach mal mit dem Mund.
4: Die einzige Voraussetzung ist, dass man Krisenerfahrung hat. Und da spielt die Diagnose keine Rolle und man lernt, seine Krisen zu reflektieren, denen auch einen Sinn zu geben im Nachhinein. Und dann als ausgebildeter Genesungsbegleiter gibt man sein Erfahrungswissen weiter, macht viele Gespräche, vermittelt Hoffnung und Mut. Ab und zu auch begleitete Ausgänge und man ist so, man wird vom Betroffenen zum Professionellen, ne? Also man ist man hat so eine Brückenfunktion, also eine Vermittlerfunktion zwischen Patient und Personal. Und also der Fokus liegt schon auf den Gesprächen, die man führt mit den Patienten.
2: Ja, macht sich Spaß.
4: Sehr, ja. Macht mir großen
2: Klassische
4: Spaß.
2: Frage.
1: Ja, das machst du noch, ja?
4: Ja.
2: Ja,
4: cool.
2: Ja.
0: Das ist was, wo ich immer sage, ich kann mir das zwar vorstellen, aber ich werde nicht rankommen. Wenn man keine Krisenerfahrung hat, kann man sich sonst was überlegen.
2: Ja, was
0: die
2: nicht.
0: Erfahrung ist wahnsinnig wertvoll.
2: Ja, das kann ja noch werden, ne? Vielleicht kriegst du ja bald eine Zischose. Ein paar Joints rauchen und dann geht's nur.
1: So, Anleitung zur Zischose gibt's hier heute.
0: Ich glaube, da habe ich richtig Angst vor.
4: Ich habe gehört, mit LSD kann man versuchen, viele Psychosen nachzuempfinden.
2: Oh Gott.
4: Dann hat man so eine künstliche Psychose. Okay.
1: Hörst du, ne? Wenn du das richtig psychoaktive Zeug spielst, gerade zum LSD.
2: Okay, gut. Bitte nicht nachmachen. Wir wollen alle psychosenfrei sein oder am besten, naja.
3: Und als nächstes hast du ja, ich habe zum Beispiel deinen Instagram-Kanal, verfolge ich ja regelmäßig. Da habe ich dich zum Beispiel gesehen bei einem Auftritt. Da habe ich dich gesehen auf der Bühne mit Gitarre und Gesang, auch ein Lied, was wir gleich noch spielen werden. Und das ist ja, du sagtest ja schon zu Anfang, du bist sehr kreativ, ne? Und sehr vielseitig.
4: Ja.
3: Das ist ja eine absolut tolle Eigenschaft, vor allem auch deswegen, weil du ziehst es durch. Du schreibst nicht einfach nur einen Song und dann landet der in der Schublade, sondern du gehst sogar den Schritt bis zur Vertonung. Könntest du es quasi jetzt bei Spotify oder Deezer oder...
4: Ja, bin ich ja.
3: Ja.
4: Ja. Ich bin ja da überall vertreten.
0: Wie findet man dich bei Spotify? Weil das ist ja immer...
4: Amaro.
0: Ja. Also.
4: Also wenn man, es gibt mehrere Amaros, wenn man kleines A, großes M, kleines A, großes R, kleines A, immer klein, groß, klein, groß, klein. Bei dieser Schreibweise findet man mich dann, weil es gibt noch andere, die sich auch Amaro nennen. Und ansonsten bin ich bei YouTube und Instagram Amaro Official.
1: Super.
0: Also, liebe Hörerinnen, wenn ihr mehr von Amaro hören wollt, schön bei Spotify mal suchen, durchscrollen, Amaro finden und anhören, anklicken und auf YouTube und bei...
3: Genau, und jetzt hören wir noch einen Song von dir. Erzähl mal kurz was dazu.
4: Ich muss mal kurz überlegen. Ich hatte Up and Down, Innocent und der... Achso, Jesus, ein sehr christlicher Song, der auch meinen Glauben ausdrückt und ist ja im Prinzip eine Liebeserklärung für Jesus und drückt auch so meine Dankbarkeit aus. Dankbarkeit finde ich generell auch ein sehr wichtiges Thema, dass man alles, ja, wenn man alles hat, was man braucht eigentlich im Leben, und das dann auch zu schätzen weiß. Und das ist so eine, das drückt mein Glauben aus, dieser Song Jesus.
1: Okay, und wer jetzt noch ganz altbacken unterwegs ist und noch auf Kassette mitschneidet oder wieder mitschneidet, kann sich jetzt bereit machen, die Rekordtaste drücken. Gleich könnt ihr die Pausentaste hochdrücken.

0: Yeah. Also, ne, wir haben uns gerade beraten, wir sind hier einig. Ja, wir haben Amarus Jesus zum offiziellen Weihnachtssong 2025 gekürt.
1: Oh, das ist ja süß. Ja. Ich fühle mich sehr geehrt.
2: Bravo.
3: Er kann Last Christmas is out, Jesus is in. Da freut sich Stefan jetzt total, ne? Denn mit Last Christmas kann man dich jagen, oder? Ja.
2: Nicht mehr. Ich habe letzte Woche mit meinem Sohn eine Karaoke-Anlage ausprobiert und dann haben wir zusammen Last Christmas gesungen und zwar so schlecht, dass ich, glaube ich, das Original jetzt als sehr entspannend empfinden kann.
3: Naja, singen ist auch so eine Talentfrage. Ne? Ich habe ja jahrelang im Chor gesungen und dann hat mein Vater, wenn ich halt ein bisschen halt auch erzählt habe, ja, Chor, hat er mal versucht, ein bisschen was zu singen und hat immer so richtig schlecht gesungen und dann dachte ich mir so, oh Gott.
2: Ich singe jetzt auch nicht, keine Sorge.
3: Okay.
0: Amaro, aber deine Chorerfahrung, die war positiv, wie es aussieht, oder?
1: Ich war auch schon mal in einem Chor, aber immer nur so ganz kurzfristig. Also ich sehe mich eher so als Songwriter, meine eigenen Songs lieber schreiben und dann auch zu singen.
3: Ich bin ja jetzt seit August beim Trialogischen Chor in der Grunhofstraße.
1: Ja, da war ich auch mal kurz.
3: Ja, ich war vorher mit in der Schulzeit beim Hardcore Ella. Den gibt es zwar immer noch, aber jetzt bin ich mit einem anderen Chor gelandet und ja, das ist auch gut. Ich glaube, ich bin da sogar die Jüngste. Aber es macht trotzdem Spaß.
2: Das ist die Hauptsache.
3: Ja.
4: Haben wir noch einen Weihnachtssong von dir oder?
1: Mehr so ein Liebeslied.
4: Liebeslied? Wie sieht es denn in der Liebe bei dir aus?
1: Das ist ja jetzt sehr privat. Ich bin glücklicher Single, schon gefühlt mein ganzes Leben lang. Und hab da noch nicht den passenden Topf zu meinem, noch nicht den passenden Deckel zu meinem Topf gefunden. Aber das ist auch in Ordnung. Also ich bin glücklich trotzdem und zufrieden mit meinem Leben.
3: Das ist gut.
0: Aber du schreibst über die Liebe.
1: Ja, das ist trotzdem sehr inspirierend, dieses Thema. Und Liebe ist für mich sehr viel mehr als nur diese romantische oder partnerschaftliche Liebe. Ich finde, es gibt auch familiäre Liebe. Mhm. Freundschaft ist von mir auch eine Form von Liebe. Oder Nächstenliebe einfach, Menschen gegenüber respektvoll sich zu verhalten. Das ist alles, Liebe ist viel, viel mehr und viel größer als, ja, oder diese göttliche Liebe, ne, die man von Gott erfährt.
0: Und wo sich auch wieder der Kreis schließt, ne? Wann redet man so viel über Liebe und Nächstenliebe und familiäre Liebe und Hass und so weiter, als zu Weihnachten?
3: Ja. Naja, Selbststeliebe ist auch sehr wichtig.
1: Ja,
0: das habe ich heute in einem Podcast gehört. Ja, auch das wird immer relevanter zu Weihnachten. Immer mehr Leute schenken sich selbst was.
1: Warum nicht?
4: Ja. Ich schenke mir einen Dampfreiniger endlich mal.
0: Zum Beispiel.
3: Ja, kann man gebrauchen, ja.
0: Hören wir mal rein. Innocent, ne?
1: Ja, genau.
0: Über die Liebe. Moment, ich klicke nochmal drauf. Manchmal werkt er irgendwie.

0: Ja, Wissenschaft und Forschung haben herausgefunden, dass das Herz mächtiger ist als das Gehirn, also dass wir eher von unserem Herzen gesteuert werden als von unserem Gehirn. Das ist durchaus eine sehr interessante Information für jeden, der irgendwie sich mit Psychologie auseinandersetzt. Aber für uns Menschen mit psychischer Erkrankung, die ja natürlich vom Gehirn vor allem ausgeht, vielleicht noch mal so ein kleiner Appell: Hör vielleicht einfach öfter auf dein Herz.
1: Ja. Was für schöne Schlussworte. Damit haben
0: Ja,
1: wir es
0: sehr
1: schon wieder
0: gut.
1: geschafft für heute. Ganz lieben
0: Ja.
1: Dank an unseren Gast für deinen Besuch.
2: Danke für die
0: Ja.
2: Einladung, hat Spaß gemacht.
1: Beehr uns
0: Ja, finde
1: bald
0: ich
1: mal
0: super.
1: wieder, wenn
2: Na
1: du neue
2: klar.
1: Songs hast
2: Na
1: oder ein neues
0: super.
1: Projekt.
0: Ja, einen schönen dritten Advent am Sonntag.
3: Ja, lang ist nicht mehr. Also schöne Geschenke
0: Ja.
3: besorgen oder auch nicht, wenn man sich dem entziehen will, den ganzen Konsum. Dürft, auch das
0: Ja.
3: dürft ihr. Und wir hören noch einen letzten Song, wa?
0: Ja, Do It von der K-Pop-Boyband Stray Kids.
1: Ein bisschen können Sie?

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2: Ja, wunderschönen guten Morgen im Morgenmagazin der Freien Radios. Heute kommt es aus Leipzig von Radio Plau. Ihr hört es aber auch bei den anderen Freien Radios, bei Radio Korax zum Beispiel auf der 95,9 oder auch bei den Freien Radios Berlin-Brandenburg auf DAB+, bei Radio Plau in Leipzig natürlich, wo es herkommt, bei Coloradio in Dresden oder für ganz Sachsen online beim Rundfunkkombinat auch läuft es oder bei Radio Swupfurt in Frankfurt oder auf DAB+ und auch bei Radio Unerhört in Marburg läuft es heute auf der 90,1 oder auf DAB+ oder im Livestream am heutigen Montag. Mikro ist Hilmer aus Leipzig und wir hören zu Beginn erstmal Musik. Ich kann euch aber auch ein bisschen die anstehenden Themen noch erläutern. Da geht es einerseits um 50 Jahre Punk. Ich habe mich mit verschiedenen Dingen da auseinandergesetzt. Einerseits mit einer Tagung, die jetzt vor einer Weile war, am 28. September, Alive Without Punk. Die war hier in Leipzig. Da waren verschiedene ProtagonistInnen der ersten Punk-Generation anwesend. Da hören wir eine kleine Collage, die ich live erstellen werde. Dann habe ich aber auch noch ein Gespräch geführt über dasselbe Thema mit Jonas Engelmann, bekannt vielleicht vom Magazin Testcard. Und der hat aber auch herausgegeben ein Buch, Bored Teenagers, 50 Jahre Punk im Ventil Verlag. Und dann hören wir aber noch weitere Dinge in dieser Sendung, nämlich etwas über Kommunikationsstrategien zur Erderwärmung mit der Deutschen Umwelthilfe. Dann gibt es noch den Vogel der Woche, ein Gespräch dann mit Rachel Spicker von der Soli-Gruppe 9. Oktober. Und ja, noch weiteres natürlich dann im Laufe der Zeit. Beginnt haben wir auch mit einem Gespräch mit Ansgar Weber von der Fritz-Rudolf-Fries-Gesellschaft. Geht es um den Schriftsteller Fritz Rudolf Fries, der war am Wochenende jetzt gerade hier eine Tagung in Leipzig. Das sind so grob die Themen und der Beginn mit diesem Punk-Schwerpunkt tun wir mit der Gruppe Slits, mit dem Song Typical Girls, da ja die Slits auch ganz früh mit dabei waren. Mit Riff Albertine zum Beispiel sehr empfehlenswert, das ist immer noch ihre Autobiografie. Und ja, wir hören das Stück Typical Girls.

Ja, das waren die Slits von Platte, die schon etwas hängt. Aber ja, das ist das nochmal, das ist im Jahr 1978, glaube ich, aufgenommen worden. Jetzt geht's weiter mit den lokalen, oder nicht mit den lokalen, sondern den überregionalen Kurznachrichten. Die Präsidentenwahl in Brasilien wird sich in einer Stichwahl zwischen dem linken Amtsinhaber Luiz Inácio Lula da Silva und dem rechten Senator Flavio Bolsonaro entscheiden. Nach Auszählung von 97% der Stimmen kam Lula laut vorläufigen Angaben der Wahlbehörde auf rund 44,6%, sein rechter Rivale auf 47,4%. Beide verfehlten die für einen Sieg im ersten Wahlgang erforderliche absolute Mehrheit. So wird sich am 25. Oktober entscheiden, ob der 80-jährige Lula eine vierte Amtszeit antritt oder der 45-jährige Sohn des früheren Präsidenten Jair Bolsonaro die Regierung übernimmt. Rund 159 Millionen Brasilianer und BrasilianerInnen waren zur Wahl aufgerufen. Auch in Bosnien und Herzegowina wurde gewählt. Im Fokus stand da die Neubesetzung des dreiköpfigen Staatspräsidiums. Es besteht aus jeweils einem Vertreter der drei konstitutiven Volksgruppen, der Bosniaken, Serben und Kroaten. 3,4 Millionen Menschen waren wahlberechtigt. Des Weiteren wurde das Abgeordnetenhaus des gesamtstaatlichen Parlaments gewählt. Hinzu kamen die Abstimmungen über die Mandatsverteilung in den Parlamenten der beiden Entitäten, die Republika Srpska und die Föderation Bosnien und Herzegowina. Während die erste serbisch dominiert ist, überwiegt in der zweiten die bosniakische und kroatische Bevölkerung. In der Republika Srpska wurden zudem ein Präsident und zwei Stellvertreter gewählt. Ebenso neu besetzt wurden die Parlamente der 10 Föderationskantone. Für den Wochenstart planen die internationalen Wahlbeobachter und WahlbeobachterInnen der OSZE in einer Pressekonferenz in Sarajevo von ihren Eindrücken zu berichten. Der offizielle Zwischenbericht zeichnete ein kritisches Bild des Wahlkampfes. Bemängelt wurden der Druck auf abhängig Beschäftigte und die starke Fokussierung auf ethnische Gemeinschaften. Die Zentrale Wahlkommission der OSZE hatte bereits Mitte September über 100.000 Euro an Strafen für missbräuchlichen Wahlkampf verhängt. Das komplizierte Staatsgebilde geht auf das Friedensabkommen von Dayton zurück, das den Bosnienkrieg von 1992 bis 1995 beendet hat. In Äthiopien haben Regierungstruppen offenbar die volle Kontrolle über die Hauptstadt der Provinz Tigray übernommen. Soldaten der Armee patrouillierten in den Straßen von Mekele und besetzten Schlüsselinstitutionen, berichteten Augenzeugen und Augenzeuginnen. Gestern waren Regierungstruppen ohne Widerstand in die Stadt einmarschiert. Die Kämpfer der Volksbefreiungsfront von Tigray hatten den Ort zuvor verlassen. Die Kämpfe waren vor rund 2 Wochen wieder aufgeflammt. Die Rebellen begannen Angriffe auf die an Tigray angrenzenden Provinzen Amhara und Afar, wurden in den vergangenen Tagen aber von dort auch zurückgedrängt. Schon im Jahr 2020 hatten Regierungstruppen Mekele eingenommen. Die Rebellen zogen sich damals zurück, eroberten die Stadt aber später wieder. Bei den Kämpfen zwischen Regierungstruppen und Milizen kamen von 2020 bis 2022 hunderttausende Menschen ums Leben. Am morgigen Dienstag, dem 6. Oktober, soll der neue Landtag von Sachsen-Anhalt erstmals zusammenkommen. Bei der konstituierenden Sitzung werden der Landtagspräsident und weitere Ämter gewählt. Die AfD beansprucht 2 Posten im Präsidium. Laut der neuen Sitzordnung ist die Fraktion künftig in der Mitte des Parlaments angesiedelt. Bündnisse kündigen Proteste gegen die Zusammenarbeit anderer Fraktionen mit der AfD an, deren Landesverband als

der damit die absolute Mehrheit hätte. Mehrere Bündnisse kündigten an, am Dienstag vor dem Landtag zu protestieren. Grund ist die Ankündigung des BSW, bei der Wahl des Präsidiums der AfD zu unterstützen, deren Landesverband in Sachsen-Anhalt vom Verfassungsschutz als gesichert rechtsextremistisch eingestuft wird. Auch die SPD ruft dazu auf, sich am Protest zu beteiligen. Ja, das waren die Kurznachrichten vom heutigen Montag und jetzt geht's auch gleich weiter mit Musik. Passend zu unserem Punk-Schwerpunkt haben wir jetzt ein Stück Musik von einer Gruppe, die jetzt diese Woche in fünf verschiedenen Orten im Sendegebiet spielen wird, nämlich in Dresden am Mittwoch im Café Pavlov. Da spielen nämlich Brutal Verschimmelt. Die kamen aus dem Allgäu und haben ja relativ früh, ich glaube 81 oder 82, eine Platte rausgebracht. Die spielen am Mittwoch, wie gesagt, in Dresden zusammen mit der Gruppe Leberschaden, auch ein guter Punkgruppenname. Und am Donnerstag spielen sie dann in Leipzig in der Levy zusammen mit One Burning Match und The Rack Apps und TLR. Brutal Verschimmelt und klingen tut das so.

0: Das war die Gruppe Brutal Verschimmelt, die, wie gesagt, am Mittwoch und am Donnerstag in Dresden bzw. in Leipzig spielen. Jetzt geht's weiter mit einem Gespräch über Fritz Rudolf Ries. Ja, wer war eigentlich dieser Fritz Rudolf Ries? Da war nämlich am Wochenende jetzt hier in Leipzig eine Tagung unter dem Titel Das Fenster in der Mauer, 60 Jahre Fritz Rudolf Ries, Der Weg nach Obleadou. Und ja, insbesondere ging es natürlich um diesen Roman Der Weg nach Obleadou, der von diesem in der DDR lebenden Autor dann 1966 im Surkamp Verlag im Westen veröffentlicht wurde. Aber auch der Roman September-Song ist ganz interessant. Der wurde nämlich dann schon 1958 von demselben Autor verfasst, ist dann aber, konnte aber keinen Verlag finden dann. Der hat ja auch versucht, ihn im Westen dann unterzubringen. Und ja, auch die späteren Werke natürlich sind ganz interessant. Und es gibt natürlich verschiedene ganz interessante Aspekte, wenn man sich dieses Leben dieses Fritz Rudolf Ries näher anschaut. Ich habe mich darüber unterhalten mit Ansgar Weber von der Fritz Rudolf Ries Gesellschaft hier in Leipzig. Das hören wir nun. Ja, jetzt bin ich im Gespräch mit Ansgar Weber von der Fritz Rudolf Ries Gesellschaft hier in Leipzig zur Tagung Das Fenster in der Mauer, 60 Jahre Fritz Rudolf Ries, Der Weg nach Obleadou, die vom Freitag, dem 2. Oktober, jetzt bis Samstag, 3. Oktober laufen wird in der Schaubühne Lindenfels. Wie bist du denn zum Leser von Fritz Rudolf Ries geworden und wer war überhaupt dieser Fritz Rudolf Ries?
1: Also wie bin ich dazu gekommen? Ich bin Buchhändler und Buchhändler am Lindenauer Markt, also sowieso schon hier im Leipziger Westen, wenn man so will, ansässig. Und ich verknüpfe mich sehr gerne mit, nehme gerne lokale Spuren auf, heißt also, als mir da ein Kunde war das eigentlich, der mir immer wieder erzählte von Fritz Rudolf Ries und dem Leutsch-Bezug, da bin ich halt irgendwann mal, dachte ich mir, also der Sache muss ich mal nachgehen, und dann habe ich halt wirklich wahnsinnig viele Bezüge gefunden. Ich habe entdeckt, dass der in derselben Straße, in der ich jahrelang mit meiner Familie wohnte, dass der sozusagen also ein paar hundert Meter weiter wohnte und sowas. Also sowas ist natürlich für mich, der auch so Orte mit solchen Bezügen und solchen möglichen literarischen Geschichten und biografischen Geschichten, der sowas schätzt und mag, war das natürlich dann der letzte Punkt sozusagen, den ich gebraucht habe, um da irgendwie weiter der Sache nachzugehen. Das ist die eine Frage vielleicht, und die andere war, was war das für ein Mensch oder wer war das überhaupt? Ja, Fritz Rudolf Ries ist wirklich in mehrerlei Hinsicht ein besonderer Fall. Der wurde 35 in Bilbao geboren. Der Großvater, ein Deutscher, hatte da Anfang des 20. Jahrhunderts eine Spanierin geheiratet, eine Familie gegründet mit 6 Kindern, darunter eben die Mutter von Fries, die wiederum selber einen Deutschen geheiratet hatte. Also vielfältige deutsch-spanische Verflechtungen, die dann auch dazu führten, dass die Familie, die kleine Familie, also die Eltern und Fries war das einzige Kind, 1942 nach Leutsch zogen, hatte wieder familiäre Gründe. Die Schwester oder eine der Schwestern hatte über wiederum einen deutschen Mann, hatten ein Haus, oder zumindest die Eltern von ihm hatten ein Haus in der Wilhelm-Zipperer Straße in Leutsch, beziehungsweise das war eigentlich eher Lindenau, noch an der Grenze. Auf jeden Fall gab es also auch familiäre Gründe, um da nach Leutsch zu ziehen. Und so gelangte also Fritz Rudolf Ries im Alter von 6, 7 Jahren nach Leipzig-Leutsch während des Nationalsozialismus. Das spielt auch immer wieder eine Rolle in den Büchern, in verschiedenen Texten. Er hat Kontakt aufgenommen zu den Zwangsarbeitern, die im Priesnitzbad damals untergebracht waren. Das kommt auch ganz, ganz oft häufig vor. Wichtiges Thema, dass sozusagen er oder die Kinder um ihn herum freundschaftliche Bindungen da aufgenommen haben und die Umgebung eher ängstlich oder mahnend darauf reagiert hat. Und dann hat er natürlich, hat er bis 1960 dort gelebt, also er hat sozusagen den Einmarsch der Amerikaner erlebt, ganz wichtiger Einfluss natürlich für ihn der Jazzmusik sozusagen da so aufgeschlossen war und dann ganz viel Radio gehört hat, von dem Punkt an, als die Amerikaner da das erste Mal so kamen, glaube ich, war denke ich der Auslöser, wobei er da noch sehr jung war, und dann natürlich erlebt, wie aus einem nationalsozialistischen Land ein sozialistisches Land wurde, mit den ganzen Umwälzungen und Veränderungen. Und das ist sozusagen jetzt biografisch das Aufwachsen der ersten, ja, 20, 25 Jahre. Da mache ich jetzt erstmal einen Punkt, weil zum Schriftsteller kommen wir wahrscheinlich noch.
0: Ja, das war bei mir auch so ein Anfangspunkt vielleicht, diese Neugier halt überhaupt, wie so jemand Leipzig dann beschreibt in den 50er Jahren. Das hat mich auch sehr fasziniert. War bei mir auch der Grund, wieso ich dann Fritz Rudolf Ries gelesen habe. Wie gesagt, du hast das jetzt schon angedeutet, der war dann in den 50er Jahren in Leipzig, hat dann auch ja bei studiert an der Uni Leipzig bei so wichtigen Persönlichkeiten wie Hans Mayer oder Werner Kraus. Ja, wie würdest du dieses Leipzig, wo er dann studiert hat, beschreiben? Was war das, was hat er dann für Freunde? Was war das für eine Welt, in die er dann hineingeraten ist?
1: Also ich würde sagen, das ist immer ein Stück weit zweigeteilt. Also zumindest in den Büchern kann man das nachvollziehen und das sind immer so verschiedene Kosmen. Also es gibt die Innenstadt mit der Universität als ganz zentralen Ort, mit den wichtigen Lehrenden, Bloch wäre vielleicht noch zu nennen, der wird auch mitunter erwähnt, Bloch, Werner Kraus und Mayer, also sind vielleicht so die ganz Bekannten. Das hat ihn natürlich schon geprägt, das taucht auch immer wieder auf, sozusagen so dieser, auch dieser Aufklärungsursprung, sage ich mal, das Denkmal mit darf ich Aussetzer, das Denkmal mit, wer ist denn da immer, ach Gott, das war so ein früher Aufklärer, jetzt ist es sozusagen irgendwo im Innenhof, dieses Denkmal, ich komme jetzt gerade nicht drauf, naja, auf jeden Fall, diese Vorgeschichte, das interessiert ihn schon immer, das taucht auch immer wieder auf, also einmal gibt es dieses Leipzig in der Innenstadt mit so bestimmten Läden, die für das bessere Bürgertum noch wichtig waren in den 50er Jahren, mit den Passagen, das ist so eine Welt, dann eben mit den Kontakten, schon mit den ersten Kontakten zu Verlagen, weil er hat ja für bestimmte Verlage Übersetzungen gemacht und so Editionen, also da gibt es schon so Kontakte, die dann, naja, vielleicht Anfang eher dann die 60er Jahre schon, aber die sozusagen in der Innenstadt eher situiert sind. Und dann gibt es dann eben die, was er immer Vorstadt nennt, was im Kern Leutsch ist, Lindenau taucht schon auch mal auf an wichtigen Stellen, aber eigentlich geht es um Leutsch. Und das ist eben eine Welt ganz anders. Das ist im Prinzip Peripherie. Da gibt es sozusagen wie auf dem Dorf so einzelne wunderliche, auffällige Gestalten. Da gibt es also auch viel zu sehen. Da gibt es Stadtteile, die sehr unterschiedlich sind. Ein Arbeiterviertel und ein Villenviertel. Also da gibt es auch sozial und soziologisch interessante Unterschiede. Und das weiß ich natürlich jetzt nicht eins zu eins, weil man das ja vor allem über die Bücher kennt. Da gibt es natürlich diese Beziehung zu Freunden, die auch in dem Quartier wohnen. Das ist aber schon auch irgendwo beglaubigt und abgesichert, mit denen er eben unter anderem diese Jazz-Leidenschaft geteilt hat. Ja, und dann, das muss man natürlich schon nochmal sagen, er wohnte in Leutsch, umgeben von eher spanisch den deutschen Frauen. Er wohnte mit der Mutter, der Oma, der Schwester, also drei spanischen Frauen mehr oder weniger in der Wohnung. Der Mann kehrte aus dem, der Vater kehrte aus dem Krieg nicht mehr zurück. Zwei Häuser weiter lebte die Schwester mit Mann und auch mit zwei Kindern, die auch, also zumindest über die Mutter starken spanischen Einfluss hatten. Also sie zählten in Leutsch so ein bisschen als die Spanier. Ja, und das während des Dritten Reichs sich vorgestellt und dann während der vielleicht ja auch immer noch irgendwo auch biederen und wo das noch so nachwirkt, atmosphärisch in der Nachkriegszeit. Das muss man sich natürlich schon auch nochmal vorstellen. Das ist auch besonders.
0: Das spielt ja auch im Weg nach Oberlehrdun eine Rolle, da spielt ja auch Dresden dann eine Rolle, was ja auch so ein wichtiger Ort war für so eine Exilgemeinde, so eine spanischsprachige in der DDR dann halt, weil eben da viele emigriert waren aus dem frankistischen Spanien. Und das fließt da auch alles ja mit ein dann, aber eben auch in dieser Weg von September-Song zu der Weg nach Oblerdur hat mich so ein bisschen interessiert, weil September-Song ja eigentlich das 1957 dann nicht erschien. Er hat es versucht, in den Westen zu schmuggeln und da bei einem westdeutschen Verlag zu veröffentlichen, aber es ist dann misslungen. Und zwischen September-Song und Weg nach Oblerdur liegen ja dann auch ein paar Jahre, das ist dann erst 1966, im Westen erschien der Weg nach Oblerdur, glaube ich, bei Sokamp. Und aber auch so eine Entwicklung liegt da drin. Was ist das für eine Entwicklung? Wie würdest du das beschreiben? Also in gewisser Hinsicht ist es natürlich rätselhafter geworden, der Weg nach Oblerdur als September-Song. Es stecken halt viel mehr Bezüge drin. Man liest das dann auch so ein bisschen wie so ein Roman, der von jemandem, der sich viel mit Gedichten beschäftigt, geschrieben ist. Ich muss da an Dylan Thomas denken oder eben auch an Borges oder an James Joyce, halt an so eine gewisse, ja, gewisse Zunahme von Bezügen im Werk sozusagen. Wie würdest du das beschreiben?
1: Ja, also ich habe jetzt diesen frühen Roman habe ich gelesen, habe ich jetzt nicht so präsent, aber es gibt natürlich, wenn man sich das genau angucken würde, das wäre auch eine Idee gewesen für einen Vortrag bei der Tagung, finde ich, da gibt es natürlich interessante Bezüge. Da ist es ja zum Beispiel so, dass die Hauptfigur sich um, ich glaube, das ist die Freundin oder Frau seines Bruders, die ein Kind bekommt und kümmert sich um die. Und diese Schwangerschaftsthematik, die wird da zwar anders angepackt, aber trotzdem, das wird übrigens auch in einem Vortrag ein Thema sein, diese Frauenfiguren, und da spielt diese Schwangerschaft und was das sozusagen dann immer bedeutet, natürlich stark auch für die Männer, aber nicht nur, wird es dann auch wieder aufgegriffen. Also da gibt es eigentlich schon, es gibt schon interessante Bezüge. Er macht sozusagen diese Universitätsverbindung macht er noch viel stärker. Da gibt es eine lange Rede ja von Meyer, mehr oder weniger, sage ich jetzt mal. Hans Meyer so indirekt wiedergegeben. Also, aber es ist halt insgesamt, ja, wie du schon sagst, es ist insgesamt viel herkömmlicher erzählt. Mich erinnert so ein bisschen an François Sagan, sozusagen so französische, moderne 50er-Jahre-Literatur. Also hat sehr wohl einen modernen Touch, würde ich denken, vom Ton her. Aber es ist lange noch nicht so in der ganzen Konstruktion, also diese doppelten Figuren, Page und Arlec als Hauptfiguren, diese Teilung sozusagen, dann diese, was du auch gesagt hast, dieser Anspielungsreichtum, diese Subtexte. Also da gibt es einmal sozusagen Weltliteratur, also da wird an amerikanische Autoren erinnert, an Kerouac oder sonst was, also auch immer sehr nah, die noch sozusagen noch auf der Bildfläche sind. Es wird südamerikanische Literatur spielt eine Rolle, die spanischen Bezüge spielen eine Rolle. Dann macht er natürlich, das hat er auch, denke ich, in September Song nicht oder viel schwächer gemacht, die politischen Subtexte. Also wieder parodiert und satiriert wird. Es ist ja kein, man sagt immer, es ist kein direkt politischer Roman, ist es auch nicht, aber trotzdem, es gibt ja ganz viel Subtext und ganz viel so Anspielungen, ja, auf Sprechweisen, die dann ironisiert oder anders sozusagen verdreht werden, sage ich mal. Also da hat auf verschiedensten Bereichen, er hat also ganz viel gelesen, er hat ganz viel Einflüsse aufgenommen und er hat seinen Anspruch an das Buch, mit dem er als nächstes auftreten wird, hat er auch wirklich einfach nochmal eine ganz andere Höhe geschraubt. Da ist wirklich ganz viel passiert dazwischen.
0: Der Weg nach Oblerdo beschreibt er das auch so, dass er in jeden Satz quasi das Ganze auch hineinbaut oder so am Anfang relativ. Das fand ich auch ganz passend dazu, halt, weil doch die Sätze auch sehr voller Anspielungen, sehr farbenreich auch geschrieben sind. Und so gerade so im Gesamtwerk von Fritz Rudolf Ries spielt auch dieses Fernweh so ein bisschen eine Rolle. Das packt ja auch in seine Figuren rein. Das passt ja auch ganz gut in die Messe- und Universitätsstadt Leipzig. Das ist ja auch so ein großes Motiv in eben September-Song und auch in der Weg nach Oblerdo, eben diese Bezüge eben dann in die in die ganze Welt, in die weite Ferne. Und darin ähnelt er aber auch so ein bisschen so literarischen Zeitgenossen und Zeitgenössinnen, wie zum Beispiel an Uwe Jonsson, musste ich denken, mit Jahrestage oder so, wo dann auch so die Romanhandlung so ganz weit entfernt auch angesiedelt ist und gleichzeitig aber auch irgendwie in der alten Heimat. Bei Helga Novak ist das ähnlich, sie ist dann ja auch wirklich weggegangen, auch biografisch quasi hat sie sich dieses Fernweh erfüllt, sie ist dann ja nach Island gegangen. Wird das bei der Tagung auch ein Thema sein? Also bei Uwe Jonsson kommt ja, glaube ich, in der Tagung auch drin vor, weil eben diese 50er Jahre auch so eine Gemeinsamkeit sind, oder?
1: Ja, also ich komme darauf nochmal zu sprechen, wie das in der Tagung präsent sein wird mit dem Fernweh. Es ist natürlich wesentlich für Fries, dass bis in die 70er Jahre hinein, klar, er konnte sozusagen vor Mauerbau noch in den Westen fahren, aber hat er eben nicht die weiten Reisen gemacht. Ja, also da blieb natürlich die Fernweh, und als jemand, der aus Spanien kam und da ganz, also die Sprachen sprach und die Bezüge hatte, familiär und auch kulturell, da war natürlich bei ihm, also da war es, ich will nicht sagen naheliegend, aber da überrascht es zumindest nicht, dass bei ihm das Fernweh, also durchgängig eine Rolle spielt, wobei das eben immer ja sich verbläht oder vermengt mit so literarischem Fernweh. Also da geht sozusagen die menschliche Sehnsucht in die fantastische Sehnsucht oder wie ich das sagen soll, geht sozusagen zusammen. Zur Tagung. Also wir haben als Abschluss haben wir ja einen Romanisten aus Leipzig, den Jobst Welge. Der wird auch vor dem Hintergrund, dass ja vor 2 Jahren nochmal so ein Essayband erschien von Fries, mit so vielen kleineren Texten, wo auch so viele dieser Bezüge aufscheinen. Der wird sozusagen über ihn als Übersetzer und Vermittler der iberoamerikanischen Literatur sprechen. Also da ist schon dieser große Bezug, wird da sichtbar gemacht. Ich muss mal überlegen. Also es wird auch, da bin ich mal sehr gespannt, Claudia Albert, die wird über Sprachen in Bewegung mit Fries durch die Texte sprechen. Und ich weiß von ihrem Exposé, dass es da auch darum geht, wie er in Oblerdo mit den Sprachen wechselt. Ja, da kommen ja mal spanische Zitate, da kommt mal was Französisches und so, also da ist er ja ganz, also kommt ja so ganz viel, er durchbricht ja dauernd sozusagen den rein deutschen Sprachfluss. Also das ist bei ihr, kommt das auf jeden Fall irgendwie vor, ich weiß nicht genau wie ausführlich und wie, aber da freue ich mich auch schon drauf, bin ich sehr gespannt. Und dann versuchen wir es noch kurz zu Uwe Johnson. Gut, Uwe Johnson konnte eben ab einem bestimmten Punkt nach Amerika reisen und hatte sozusagen auch den Hintergrund genommen für die Jahrestage. Aber die beiden haben sich darüber ja ausgetauscht. Die waren ja doch phasenweise enger verbunden, sage ich einmal. Es war eine schwierige Beziehung, aber sie waren trotzdem phasenweise eng verbunden. Und da wechseln auch gerade von New York aus, wechseln dann eben Karten und so Anspielungen. Und auch da ist es wieder so, dass Fries sozusagen das gerne aufnimmt, aber natürlich aus der Position desjenigen, der in Leipzig oder dann in Petershagen bei Berlin später sitzt und erstmal nicht nach Amerika kann.
0: Bei der Tagung geht ja auch immer noch mal auf die Orte von eben Fritz Olof Fries ein in Leipzig. Das ist ja auch interessant, das mit Wolfgang Hilbig zum Beispiel, vergleicht ihr das dann auch? Es gibt so einen literarischen Spaziergang dann und die waren ja beide im Westen unterwegs. Bei Hilbig ist das ja auch Lindenau und Leutsch, wo das auch in einige Romane eingeflossen ist, aber auch eher insbesondere auch in kürzere Texte. Und bei Fries ist das eben auch, ja, was mir auch beim Lesen jetzt nochmal aufgefallen ist, wie viele Kaffees und zeitgenössische Getränke er dann erwähnt. Das ist ja auch sehr faszinierend und solchen Spuren könnte man schon beinahe so ähnlich wie dem im Ulysses von James Joyce so einen literarischen Spaziergang widmen, wo die ganzen Kaffees, die wahrscheinlich nicht mehr existieren, aufgesucht werden. Ja, also das ist ja dann wahrscheinlich auch ganz interessant. Was habt ihr mit diesem Spaziergang so vor?
1: Also ich bin ja Buchhändler, wie gesagt, mit Lindenauer Markt und wir machen schon seit Jahren, machen wir literarische Spaziergänge, wo wir eben Orte aufsuchen von Schriftstellerinnen und Schriftstellern, die hier gelebt haben und wo es Texte gibt, die, das ist auch noch wichtig, in der Regel auch eben einen Bezug, einen örtlichen Bezug haben. Ja, also das machen wir schon sehr lange, das ist so ein bisschen so eine Leidenschaft. Und jetzt machen wir, wir haben auch von zu Fries schon mehreres gemacht, wir haben auch zu Hilbig schon mehreres gemacht, aber diesmal versuchen wir sie mal gezielt aufeinander zu beziehen. Das ist nochmal eine neue spannende Ebene und wir gehen bei Fries nur von Obligatur aus. Also es gibt bei Fries ganz viele Leipzig- und Leutsch-Texte, man kann da wunderbar Orte ansteuern, ganz viel erzählen, aber diesmal habe ich es mir schwerer gemacht oder habe ich es uns schwerer gemacht, weil es wird nur, was Fries angeht, nur um Obligatur angehen, wegen des Tagungsthemas, sage ich einmal, wird nur von daher sozusagen auf die Orte geguckt und die Verbindungsbrücke, die wir gesucht haben, die ist einerseits so ein bisschen spielerisch oder ein bisschen locker und andererseits versucht sie schon so ein bisschen auf Grundlegendes von beiden zu gucken und das heißt, und das eben anhand eines ja einigermaßen geteilten gemeinsamen Raumes, wenn auch an verschiedenen Orten in diesem Raum und das ist so ein bisschen das, ich habe das genannt, Zwischenwege, also beide Schriftsteller sind einfach an ganz vielen Stellen, das wirkt sich bis in die Konstruktion der Bücher aus, eben immer zwischen den Fronten oft. Also das ist sozusagen diese Ost-West-Sache. Ja, das ist so bei auf verschiedenen Ebenen, wie reisen sie, können sie reisen und hin und her. Diese Hin- und Herbewegung gibt es im Provisorium von Hilbig und im Obligatur gibt es das auch. Und weil ich gesagt habe, bis in die Texte, also bei Hilbig kommen ja immer, es kommt entweder gespaltene Ichs, oder Doppelgängermotiv ist auch stark. Also da ist nie so eine eindeutige Figur steht im Mittelpunkt seiner Texte. Und letztlich ist es bei Fries ganz ähnlich, weil zumindest in seinen großen Romanen, in seinen ganz wichtigen Romanen, verdoppelte er ja immer die Hauptfiguren. Also auch da nimmt er eine, ja, man nennt es, kann es Verdoppelung nennen, Spaltung, weiß ich nicht genau, aber es ist auf jeden Fall immer die Möglichkeit, sozusagen nicht nur aus einer beschränkten Perspektive die Hauptsichten zu entwickeln, sondern immer oder halt sehr gerne aus zwei und damit mehreren Personen zusammengesetzt. Und das ergibt natürlich schon so eine komplexere Anlage bei beiden Autoren, die, ja, das ist sicherlich irgendwo grob, aber irgendwo auch doch auch interessant, die beide gemein haben.
0: Ja, viel drin im Werk stecken ja auch so jazzbezogene Verweise, die ich vielleicht auch gar nicht alle verstehe, weil ich nicht so ein Jazzkenner bin oder so musikalische Verweise. Macht das auch Spaß dann, sowas dann zu folgen? Hast du dich da auch mal auf Spurensuche begeben?
1: Ja, also absolut. Also ich habe darüber auch angefangen, diese Musik zu hören. Also ich höre das mittlerweile, ich höre wirklich gerade diese Bebop-Musik, diese 50er Jahre Jazz höre ich wirklich auch, ich gerne, bin ich wirklich durch Fries, habe ich angefangen, mich damit zu beschäftigen. Wir haben auch schon manche Spaziergänge mit dem Jazz sozusagen, hatten einen Jazzmusiker dabei und haben das benutzt. Also das macht wirklich Spaß, damit umzugehen. Es wird auch relativ schnell klar, dass das, ohne Historiker zu sein, dass das natürlich in den 50er Jahren, also in Westdeutschland sicherlich nicht so unähnlich und in Ostdeutschland sozusagen immer noch auf unverständige Ohren stoßen konnte und auch politisch, zumindest im Osten weiß man das, dass sozusagen da noch lange das eine Ablehnung dieser modernen Jazzformen existierte. Also das macht auf jeden Fall Spaß, das ist wirklich aber auch wichtig, weil der Jazz sozusagen, also obwohl ja Literatur so eine Rolle spielt und diese ganzen Assoziationen, diese ganzen weltliterarischen Anspielungen sind ja auch zentral, aber der Jazz ist eigentlich in den Texten ganz oft die Kraft, die am allermeisten die bestehende Ordnung über den Haufen wirft. Also da geraten dann Stockwerke durcheinander und da wird sozusagen über Leipzig geflogen, sage ich mal, da wird der Boden unter den Füßen verloren. Also der Jazz ist letztlich dann trotzdem die Kraft, die am allermeisten zur Überschreitung des Gegebenen, der vorhandenen Verhältnisse, der Realität, der banalen, planken, einfachen Realität beiträgt.
0: Wo wir gerade bei Wolfgang Hilbig waren, in seinem Roman Ich spielt ja auch die Stasi eine große Rolle, hat eigentlich bei Fritz-Olof Ries wurde ja dann diese Stasi-Tätigkeit in den 90er Jahren irgendwann offengelegt. Er war EM zwischen 1972 und 1985, glaube ich. Hat das eigentlich seiner literarischen Wahrnehmung dann sehr geschadet? Wie blickst du da drauf? Also ein bisschen stellt man sich Fritz-Olof Ries ja doch auch als sehr unzuverlässigen Erzähler gegenüber der Stasi vor, wenn man so seine Bücher liest. Wie beschäftigt das halt noch die Fritz-Olof-Ries-Gemeinschaft heutzutage?
1: Also es ist auf jeden Fall ein Thema, das gehört einfach, das steht auch in unserem Flyer schon auf dem kleinen Text schon enthalten. Also es ist einfach ein Thema. Da haben wir bisher noch nie die große Veranstaltung machen können, muss man sagen, weil wir gar nicht einen Partner gefunden haben, der das irgendwie auf eine interessante Weise aufgegriffen hat. Also aber es ist ein Thema für uns, wir sind da dran, wir beschäftigen uns damit. Das ist natürlich ein komplexes Thema. Also das hat jetzt ganz verschiedene Seiten. Eindeutig ist natürlich, dass Fritz-Rudolf Ries mit seiner Publikationsgeschichte und seinen Büchern wie Ob ihr du oder Alexanders neue Welten oder Verlegung eines mittleren Reichs mit diesen Büchern im Hintergrund eigentlich in den 90er Jahren und später, der wäre natürlich nochmal eine große Nummer geworden. Der hat den Bremer Literaturpreis bekommen. Ich nehme an, der hätte auch den Büchnerpreis bekommen. Also der hätte wahrscheinlich sozusagen nochmal so eine Glanzzeit erlebt, weil man einfach nochmal gewürdigt hätte, gesamtdeutsch gewürdigt hätte, was für eine außergewöhnliche Gestalt es ist. Das wurde natürlich durch das Aufdecken, ist ja von ihm selber betrieben worden, wobei das Joachim Walter parallel ja auch in seinem Buch sozusagen, dann hätte es dann auch wahrscheinlich aufgedeckt kurz danach. Also auf jeden Fall wohl diese ganze Rezeption, die wahrscheinlich gewesen wäre, die wurde natürlich dadurch, man kann schon sagen, jäh gestoppt. Und damit hat Fries eigentlich nie mehr so richtig dran anknüpfen können. Am Ende hat man wieder so ein bisschen, aber der zeitliche Abstand ein bisschen größer, man hat so ein bisschen wieder so ein bisschen freier drauf geguckt, sage ich mal. Da hat man so langsam wieder so ein bisschen den Blick gewonnen für ihn, aber seine Rezeption war erstmal auf Jahrzehnte, muss man sagen, doch sehr gehemmt. Das ist das eine. Und das andere ist, was man natürlich, und das hast du ja schon schön angedeutet, Fries ist ein Unzuverlässiger. Also er hat auch sich da ganz lange gewunden bei der Staatssicherheit, sozusagen hat die ganz lange hingehalten und sonst wie. Er hat dann aus den verschiedensten Gründen irgendwann so eine Erklärung, irgendwas, und es gibt dann irgendwann ein unterschriebenes Dokument. Also gut, er hat sich sozusagen formal drauf eingelassen. Sein Verbindungsmann ist selten so begeistert von den Sachen, die er erzählt. Der formuliert ja die Sachen, von daher ist immer ein bisschen unklar, ja, was hat jetzt denn Fries wirklich ihm gesagt? Also ich würde jetzt weder Fries sozusagen da rausreden wollen und ihn zum Unschuldigen erklären wollen, würde ich nicht machen, aber gleichzeitig ist es sehr schwer zu sagen, das Grad seiner Verfehlung, das Grad zu benennen.
0: Das war mein Gespräch über Fritz-Rudolf Ries. Wie gesagt, am Wochenende war hier eine Tagung in Leipzig über Fritz-Rudolf Ries und sein Werk, insbesondere Der Weg nach Ob ihr du, diesen Roman, der dann 1966 im Surkamp Verlag erschienen ist. Aber auch September-Song sehr, sehr, sehr zu empfehlen und auch seine Autobiografie Diogenes auf der Parkbank, die habe ich auch jetzt nochmal am Wochenende gelesen. Die ist auch ganz empfehlenswert. Wie gesagt, diese Stasi-Geschichte wird etwas ausgeklammert da auch, aber trotzdem ist eine ganz interessante Persönlichkeit auf jeden Fall gewesen. Jetzt geht's weiter mit unserem Punk-Schwerpunkt, denn wie gesagt, letzte Woche war hier ein kleines Podiumsgespräch am Montag, das sich anlässlich 50 Jahre Punk, also das ist natürlich jetzt eine willkürliche Datierung, weil Punk schon 1975, 1976 schon früher auch erste Punkbands existierte, die Ramones zum Beispiel in New York City gab es so erste Bestrebungen und auch einzelne Punkbands haben immer schon quasi vor diesem magischen Datum 1976 existiert, aber so kulminiert ist das dann doch im September, Oktober 1976, das kann man auch an so historischen Punk-Fanzines nachlesen. Ich habe zum Beispiel das Sniffin' Klo-Fanzine zu Hause, das ist so ein Londoner Punk-Fanzine, eines der ersten in London. Und das hat im Juli 1976 angefangen, da war es aber noch im Fokus so ein bisschen auf die Ramones und Jonathan Richman zum Beispiel war da auch drin, also so frühe New Yorker Sachen, und dann hat sich das langsam so verschoben, dass die Londoner Punk-Sachen auch da in den Mittelpunkt gerückt sind. Auch die Sex Pistols haben natürlich schon existiert da. Die Tagung, wie gesagt, das Podiumsgespräch, das hat letzte Woche stattgefunden mit Marco Pieroni unter anderem, der auch bei diesen Anfängen dabei war. Mit Siouxsie and the Banshees stand er auf der Bühne. Das war so eine Vorform von Siouxsie and the Banshees bei diesem bekannten Punk-Festival am 20. September 1976. Das war so ein wichtiges, frühes Punk-Festival in London. Und da haben die aber noch ganz andere Musik gespielt als später. Es war so ein bisschen noisiger, krachiger, würde ich sagen. Da war auch Sid Vicious, von der später bei den Sex Pistols ja weitermachen sollte, mit in der Formation drin. Und eben Marco Pieroni und Siouxsie eben, die da, glaube ich, zu dritt auf der Bühne standen. Und dann war da noch bei diesem Podiumsgespräch Pauline Murray von der Gruppe Penetration, auch eine wichtige Formation dieser frühen Punk-Generation. Die haben so 1978 dann, glaube ich, ihre erste Platte rausgebracht, aber auch eine großartige Single mit dem Song Don't Dictate, den wir dann noch hören. Dann war noch Colin Newman dabei, bekannt von der Gruppe Wire, die sich auch 1977 gegründet haben. Michael Spiegel von der Gruppe Minimal Compact, die ist auch verheiratet mit Colin Newman, die machen heute zusammen Musik in der Gruppe Immersion. Und das ist auch interessant, weil Minimal Compact sich in Israel eigentlich zusammengefunden hat und dann sind sie nach Europa gezogen zusammen und haben da weitergemacht und auch ganz großartige Stücke rausgebracht. Dann war Annette Benjamin natürlich dabei von Hansaplast aus Hannover, eine Zeugin des frühen Hannoveraner Punk, und die war auch schon 1977 oder 1976 sogar in London gewesen und hat da sich frühe Punkkonzerte angeguckt und war davon inspiriert dann. Das hat sie auch da erzählt. Henrik Gericke war auch mit dabei, der Gründer des Tapetopia-Labels, aber der hatte auch die Punkband The Leistungsleichen. In Ostberlin haben die existiert in den 80er Jahren, in den frühen 80er Jahren. Und der hat natürlich auch über diese Zeit erzählt und was der Unterschied war vielleicht zwischen Ostberlin und Westberlin und Ostpunk und Westpunk. Dafür war er auch quasi ein Zeitzeuge, weil er auch Autor des Buches Tanz den Kommunismus ist, das sich mit diesen frühen ostdeutschen DDR-Bands beschäftigt, die halt keine Einstufung hatten, die also quasi illegal da existiert haben in der DDR. Also Gruppen wie Namenlos oder Planlos, die ganz wichtig waren, auch Schleimkeim und so weiter. Und dann war noch dabei Budgie, das ist der Schlagzeuger von Siouxsie and the Banshees und den Slits auch. Der kam eigentlich auch aus Manchester. Und da geht es auch immer so ein bisschen drum, um diese Übertragungswege von Punk, wie man zu Punk gekommen ist. Das war sehr interessant halt, weil viele dann, wie zum Beispiel eben Pauline Murray, auch aus so einer Arbeiterklassefamilie in Newcastle, glaube ich, im Norden dann gekommen ist, also ganz abseits von Punk, aus der Provinz sozusagen, obwohl Newcastle natürlich eine große Stadt ist. Und das war eigentlich auch sehr interessant, also auch ganz besonders, was die Übertragungswege von Punk vom Westen in den Osten angeht. Halt, da war auch Mark Reeder dann noch mit dabei, von ein wichtiger Westberliner Punk-Vermittler, der eigentlich aus England auch kam, aus Manchester glaube ich auch, und dann nach Westberlin gezogen ist und dann auch im Osten viel getan hat. Zum Beispiel eben das erste Tote Hosen planlos Konzert da mit organisiert in Ostberlin 1982. Da gibt es auch so einen Film drüber. Es war sehr faszinierend, diese Übertragungswege von Punk mit anzuschauen. Jetzt aber erstmal ein bisschen Musik, und da ich ein großer Hansaplast-Fan bin, hören wir ein Stück von Hansaplast zu Beginn, nämlich Ich zünd mich an, von Platte direkt. Annette Benjamin war, wie gesagt, auch bei diesem Podiumsgespräch mit dabei. Ja. Ich zünd mich an von der zweiten Platte.

Ja, das war die Gruppe Hansaplast mit dem Song Ich zünd mich an. Jetzt geht's gleich los mit Marco Pieroni. Der hat, wie gesagt, bei so einer frühen Siouxsie and the Banshees-Formation mitgewirkt. Beim ersten Punk-Festival im 100 Club haben die nämlich gespielt am 20. September 1976. Und der erzählt auch so ein bisschen, wie das zustande gekommen ist, wie er das selber wahrgenommen hat.

Soweit erstmal Marco Peroni über diesen ersten Auftritt von Siouxsie and the Banshees, und jetzt von denen hören wir jetzt auch das Stück Nicotine Stain. Das war dann auf der ersten Platte drauf und klang schon sehr viel geordneter als dieses Versuch, Sister Ray zu covern, auch bei diesem ersten Konzert bei dem Punk Festival.

Das ist der Song Nicotine Stain von Siouxsie and the Banshees. Wie gesagt, eine ganz wichtige Gruppe auch dieser ersten Generation. Und ganz wichtig waren allerdings auch die Buzzcocks. Die kamen aus Manchester und sind dann auch sehr früh schon in die Londoner Punk-Szene da präsent gewesen. Zum Beispiel beginnt, glaube ich, mit Auftritten der Sex Pistols in Manchester im Juli 1976. Da hatten die Buzzcocks als Vorgruppe gespielt und dann wurden sie auch schon früh eingeladen. Ich glaube, Ende August zum Beispiel 1976 waren sie dann bei dem bei einem Open-Air-Festival auch in London präsent, zusammen mit Sex Pistols und The Clash. Das war auch ein wichtiges Konzert, glaube ich. Und wir hören jetzt nochmal John Robb, der hat den Band Punk Rock, das ist so eine Anthologie, eine Oral History, eine mündliche Erzählung von frühen Punk-Erfahrungen, die er kompiliert hat und zusammengestellt hat. Der war auch mit dabei an diesem Podiumsgespräch in Leipzig hier und er spricht auch über die Frühzeit eben mit den Pistols und den Buzzcocks insbesondere.

Ja, das war der Song Time's Up von den Buzzcocks. Auch ganz wichtig, wie gesagt, die Spiral Scratch Single, die ist im Januar 1977 rausgekommen dann und war auch eine der ersten unabhängig erschienenen Singles, die rausgekommen sind. Und ja, wichtig natürlich, darf man auch nicht vergessen, die Funktion der Sex Pistols, die hatten sich schon 1975 in London gegründet, hatten dann auch schon doch einige Konzerte gespielt und waren eben auch eine ganz wichtige Band dann, obwohl natürlich auch die Szene so ein bisschen darüber gespalten war, über diese doch sehr in Konzerten sehr auf der Bühne sehr eindrucksvolle, aber auch irgendwie ambivalent wahrgenommene Gruppe. Insbesondere ja das Fancy and Sniffin' Clue ist da ganz interessant. Mark Perry, der später auch die Band Alternative TV selber hatte, schreibt da eigentlich ganz interessant auch über die Buzzcocks-Single, die findet er auch ganz großartig, die Sex Pistols. Das war so ein bisschen ambivalent, weil die schnell in der Szene dann so eine wichtige Bedeutung hatten, aber auch so ein bisschen die Klischees des Punk dann mit verstärkt haben vielleicht. Und wir hören jetzt in My Way auch mal rein. Einen der Songs, die ich am liebsten von den Sex Pistols mag, eine Coverversion von Sinatra-Song.

Ja, die Sex Pistols mit dem Song My Way. Wichtig waren natürlich auch die ersten Singles dann der Sex Pistols und die erste Platte, die dann so im Jahr 1977 rausgekommen sind. Die erste Single, so, die selbst von einer dieser Londoner Punkbands rausgebracht wurde, waren übrigens dann die Damned Single im Oktober 76. Auch, wenn man absieht von einigen Singles, die eben so von Bands, die am Rande so involviert waren, wie Aliens, The Hot Rods und so weiter, absieht. Aber die Damned Single war dann eigentlich die erste Punk-Single aus London, die so rausgekommen ist. Und jetzt hören wir nochmal ja, John Robb, der auch weiter spricht über The Clash und ja, wie die Londoner Punk-Szene sich so entwickelt hat.

Nicht vergessen davon natürlich The Clash, von dem wir jetzt nochmal White Riot hören, auch ein wichtiger Song, und auch die Clash-Single war natürlich sehr wichtig und ist auch ein Bindeglied dann zum Reggae und Dub und so weiter, was auch wichtig war an der Funktion von The Clash.

das war der Song Wild Ride von The Clash. Jetzt machen wir erstmal einen kleinen Break mit dieser 50 Jahre Punk-Geschichte. Es geht, wie gesagt, um das Podiumsgespräch Alive Without Punk, das letzte Woche hier in Leipzig stattgefunden hat. Und wir machen aber erstmal jetzt weiter mit Ausgehtipps und Veranstaltungen für das Sendegebiet. Da gucken wir erstmal nach Halle. Da gibt es zum Beispiel eine Tagung, nämlich die auch jetzt beginnt. Am 5. und 6. Oktober wird sie stattfinden dann, also heute. Beginnt sie schon, progressive Traditionen, Ideen für polarisierte Zeiten. Das ist die Tagung der Konferenz Nationaler Kultureinrichtungen mit Impulsgesprächen von Professor Dr. Rai Koll, morgen Professor für Soziologie und Sozialpolitik an der Hochschule Zittau-Görlitz. Dann ist noch Sonja Ludwig auch dabei, die Direktorin bei 365 Sherpas BPI. Und außerdem wird Professor Dr. Maya Göpel mit dabei sein, Politökonomin und Transformationsforscherin und Autorin. Das ist, wie gesagt, heute und morgen in den Frankischen Stiftungen am Frankeplatz 1 im Haus 1. Und ja, ganz interessante Tagung auf jeden Fall, der auch sehr passend ist, da ja am morgigen Dienstag dann auch der Landtag in Sachsen-Anhalt sich konstituiert und auch weitreichende Besorgnisse dran geknüpft sind. Dann schauen wir mal nach Berlin. Da gibt es heute um 19 Uhr im Berlin-Lichtenberg ein Podiumsgespräch unter dem Titel Mehr Fragen als Antworten, Gedenken an Todesopfer sozialdarwinistischer Gewalt. Das sind Vertreter verschiedener Gedenkinitiativen und die Rechtsextremismusforscherin Viktoria Kamuf und diskutieren darüber, wie ein angemessenes Gedenken an Menschen aussehen kann, über deren Leben oft nur wenig bekannt ist und warum das Erinnern an Todesopfer sozialdarwinistischer Gewalt auch wichtig ist. Das Podiumsgespräch bildet auch den Abschluss der Gedenkwochen für Eugenio Botnari. Da hatten wir auch schon ein Interview vorletzte Woche. Der ist vor 10 Jahren in Berlin-Lichtenberg getötet worden und los geht's da heute um 19 Uhr in der Türschmidtstraße 1 in der Nähe vom S-Bahnhof Rummelsburg. Näheres unter licht-blicke.org. Dann schauen wir nochmal nach Leipzig. Da gibt es natürlich auch interessante Veranstaltungen abseits von Punkkonzerten. Dass zum Beispiel am morgigen Dienstag auch eine multimediale Lesung über das Buch oder zu dem Buch Tanz auf dem Vulkan, widerständige Punkfrauen in der DDR, das allerdings in Taucher, ganz in der Nähe von Leipzig, im Gymnasium in der Geschwister-Scholl-Straße 4. Um 19 Uhr geht das schon los, Eintritt ist frei und der Gerald Pochop wird da über Punk aus einer feministischen oder weiblichen Perspektive in der DDR sprechen. Und ein Zeitzeugin-Gespräch wird sich auch anschließen. Vielleicht gibt es sogar Musik. Dann ist auch morgen am Dienstag eine queer-feministische Geschichte wird erzählt in der Frauenkultur in Leipzig. Die befindet sich im Leipziger Süden von 17 bis 19 Uhr. Und außerdem gibt es morgen ein Podiumsgespräch. Wem gehört Konnewitz? Das ist eine Broschüre, die da vorgestellt wird. Und ein Podiumsgespräch am morgigen Dienstag im UT Konnewitz in Leipzig von 19 bis 21 Uhr. Und ja, jetzt machen wir weiter. Das waren erstmal ein paar Ausgehtipps. Später kommen dann noch mehr. Und wir hören jetzt weiter nochmal Musik, nämlich die Gruppe Penetration. Da war nämlich auch Pauline Murray, die Sängerin und Gitarristin von Penetration, mit da. Und eine ganz wichtige Veröffentlichung war der Song Don't Dictate von 1977. Auch eine wichtige Gruppe der dann auch Londoner Punk-Szene, aber Pauline Murray kam eigentlich aus einem Arbeiterklasse-Haushalt in Newcastle, glaube ich, im Norden eher von England. Und es war auch, glaube ich, dann ganz interessant, diesen Blickwinkel da von ihr noch mit drin zu haben. Wir hören erstmal Don't Dictate.

Soweit erstmal Pauline Murray von der Gruppe Penetration, die ganz wichtig waren in dieser frühen Zeit. Und auch wichtig und auch drüber gesprochen wurde über die X-Ray Specs, die auch eine ganz faszinierende Sängerin hatten. Und von denen haben wir jetzt das Stück I'm a Cliché.

Ja, extrem wichtige Gruppe, X-Ray Specs mit I'm a Cliché und der Polystyrene am Gesang. Die war leider nicht mehr dabei bei dem Podiumsgespräch, war aber auch eine ganz wichtige Figur dieses frühen Punk und auch eben ein Role Model irgendwie so gesehen. Und weiter ging es dann mit Colin Newman, der war an dem Abend präsent, der Sänger der Gruppe The Wire, die auch ganz wichtig waren, auch schon 1976 existiert haben und auch im Sniffing Clue ist das überliefert. 1977 sind die dann so richtig ein bisschen rausgekommen, größer geworden und er hat auch ein bisschen diese Perspektive eingebracht, dass man sich doch von Punk dann auch schnell weiterentwickelt hat und auch von dieser Uniformität und der dem Verfallserscheinung von Punk dann so ein bisschen abgeschreckt war und sich auch schon rasch was Neues wieder gewünscht hat oder auch diese ständige Veränderung als Teil von Punk vielleicht gesehen hat. Wir hören ein bisschen, was er darüber erzählt hat.

0: Ja, das war wie gesagt Colin Newman, der diesen Abstand von Punk dann erklärt hat so ein bisschen auch. Wir hören jetzt mal One to Axio von Wire von dieser ersten Platte.
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Ja, das waren, wie gesagt, Wire mit One2Axio. Jetzt hören wir nochmal kurz ein Stück von Minimal Compact. Wie gesagt, Malka Spiegel, von denen war auch mit da, hat aber mehr darüber gesprochen, auch was Punk für sie heute so bedeutet und wie auch dieser Abstand zu Punk dann zustande gekommen ist und was auch für sie bedeutet, heute eben Musik zu machen, noch mit viel mehr Autonomie vielleicht auch als damals überhaupt möglich war. Wir hören mal kurz rein in Head Section von Minimal Compact, wo Malka Spiegel, wie gesagt, mitgewirkt hat.

Ja, das ist ein kleiner Einblick in das Wirken von Minimal Compact. Wie gesagt, die hatten sich schon in Israel formiert, sind dann aber nach Europa gezogen. Und wir machen jetzt weiter mit John Robb. Der hatte neben eben, dass er eben Autor von diesem Sammelband Punkrock ist, der jetzt auch im Ventilverlag in deutscher Sprache erschienen ist und auch in englischer Sprache natürlich empfehlenswert ist, weil er so Oral History-mäßige Erzählungen von Punk enthält. Und er hat aber auch selber eine Punkband gehabt, Membranes hießen die. Die haben sich auch 1977, 78, glaube ich, in Blackpool gegründet. Das ist so ja auch in der Nähe von Manchester, glaube ich. Und bei John Robb auch bemerkenswert, sein schöner Akzent. Er sagt zum Beispiel immer Punk. Und ja, die Membranes waren irgendwie auch eine tolle Gruppe. Und er erzählt so ein bisschen darüber, wie er zu Punk gekommen ist damals.

ist wie gesagt John Robb, der auch bei den Membranes, bei The Membranes mitgewirkt hat, in der erste Punkband in Blackpool, und der auch erzählt hat ein bisschen, wie er angefangen hat, Fanzines zu lesen, das Sniffing Klo zum Beispiel. Wir hören jetzt mal rein in Fashionable Junkies von The Membranes, ihrer ersten Single.

sind die Membranes, wie gesagt, aus Blackpool. Und jetzt geht's auch weiter mit einigen Londoner Punkbands, die jetzt auch schon angedeutet wurden, nämlich Alternative TV zum Beispiel. Da war Mark Perry mit am Gesang, der halt auch das erste Londoner Punk-Fanzine rausgebracht hat, nämlich das Sniffin' Clue-Fanzine. Da gibt's auch einen ganz empfehlenswerten Sammelband mit den ersten 12 Ausgaben dieses Heftes, oder ein paar mehr werden es vielleicht auch gewesen sein. Und das ist auch eine ganz wichtige Punkband war, Alternative TV, wollte ich von denen auch noch was spielen. Da eben auch die sehr früh so in experimentelle Richtungen abgebogen sind. Die hatten auch, Mark Perry hat auch mit Throbbing Crystal, so einer frühen Industrial Band dann, oder Punk Industrial Band, zusammen Sachen gemacht. Und das hat das dann auch beeinflusst und hat auch ihn immer so ein bisschen ganz interessant. Der hat interessante Nebenprojekte dann auch gehabt. Und wir hören mal kurz rein in Nasty Little Lonely von Alternative TV.

wie gesagt, Alternative TV, das Klavier war dann ein großer Schock für die frühen Punks, die dann auch ja das natürlich nicht mehr akzeptieren konnten als Punk. Aber Mark Perry hat es dann trotzdem getan. Der hat auch später sehr interessante Projekte gemacht, zum Beispiel mit dem Sänger von Subway Sect hatten ja auch so ein Projekt namens The Long Decline, das auch in den 90er Jahren dann existiert hat. Auch faszinierende Musik auf jeden Fall, so Long Decline kann ich sehr empfehlen. Und Subway Sect sowieso, das war auch so eine frühe Punkband, die auch beim ersten Punk-Festival im 100 Club dabei war und auch eine der unkonventionellsten Punk-Vorstellungen so damals hatte und dann aber auch schnell in so andere Richtungen abgebogen ist.

0: Ja, das war die Gruppe Subway Sect und auch eine ganz wichtige Gruppe aus dieser frühen Punkphase von 1976. Jetzt geht es aber weiter mit der Deutschen Umwelthilfe. Da werden wir uns jetzt mit einem ganz anderen Thema beschäftigen. Es geht dann nachher nochmal weiter mit diesem 50 Jahre Punk. Einerseits mit dem Gespräch mit Jonas Engelmann. Und da angegliedert habe ich dann auch noch den zweiten Teil dieser Tagung, dieses Podiumsgesprächs, wo auch nochmal Annette Benjamin von Hansaplast zu Wort kommt und Henrik Gericke von der Gruppe The Leistungsleichen. Und auch noch Mark Reeder, der auch ganz wichtig war in der Westberliner Punk-Szene, also auf den deutschsprachigen Punk, so ein kleiner Blick dann noch in Teil 2 halt dieser Collage, die ich hier heute angestellt habe, aus Anlass von 50 Jahren Punk, was so ein bisschen ja willkürlich datiert ist eben, aber im September und Oktober 76, da sind die Beiträge in diesem Sniffing Clue Fanzine, das schon öfters erwähnt wurde, jetzt auch explodiert. Da waren immer mehr Punkbands in London dann unterwegs und es hat sich auch dann von London aus in die europäischen Länder so langsam ausgebreitet. Und da waren eben auch viele Zeitzeuginnen für wichtig, wie Annette Benjamin von Hansaplast, die auch 1976 schon bei so Konzerten in London war und das als Inspiration mit nach Hannover genommen hat. Und Mark Reeder war da auch anwesend, der auch dann bei der Podiumsgespräch dabei war und der das nach West-Berlin und Ost-Berlin transportiert hat. Darum geht es aber später dann, so ab 9.30 Uhr. Jetzt erstmal geht es um die Deutsche Umwelthilfe und auch um die wissenschaftlichen Erkenntnisse, die ja schon seit 50 Jahren mindestens da sind. Die Erde, die erwärmt sich, weil die Menschheit zu viel Treibhausgase produziert und mehr Ressourcen des Planeten auch verbraucht, als dieser regenerieren kann. Und mit einer Reihe von internationalen Klimatreffen, europäischen Regulierungen und auch teilweise nationaler Politik sowie lokaler Initiativen wird versucht, insoweit gegenzusteuern, dass die Erderwärmung nicht ganz so katastrophal ausfällt. Das wisst ihr ja alle, das beschäftigt uns schon eine ganze Weile. Und in der BRD ist da ein Akteur, der immer wieder auch den aktuellen Wissensstand anbringt und auch rechtlich versucht, den Klimaschutz durchzusetzen, die Deutsche Umwelthilfe. Die DUH wird auch im November wieder bei der nächsten Klimakonferenz mit dabei sein und sich für wirksame Maßnahmen gegen den Einsatz fossiler Energieträger auch aussprechen. Gerade das ist auch ein Thema, bei dem eigentlich jegliche wissenschaftliche Evidenz eindeutig ist. Trotzdem erleben wir gerade in der Bundesrepublik unter der Wirtschaftsministerin Katharina Reiche eine Renaissance fossiler Energieträger. Und Radio Korax hat sich mit Milena, die Pressereferentin von der Deutschen Umwelthilfe, unterhalten über die Diskrepanz zwischen dem vorhandenen Wissen, der öffentlichen Debatte und politischer Handlungsfähigkeit in Zeiten von zunehmender Desinformation und Verzögerungstaktiken. Und ja, das Gespräch hören wir nun.
1: Ich glaube auch, dass wir eigentlich seit Jahrzehnten wissen, auf was wir zusteuern. Und dass wir einen sehr, sehr großen Schatz an wissenschaftlicher Erkenntnis rund um die Erderwärmung haben. Und auch genau, wenn wir jetzt gerade über fossile Energien sprechen. Aber das ist das eine. Und das andere ist ja dann immer, was die Politik sozusagen daraus macht und auch wie wir Wissenschaftskommunikation in die breitere Gesellschaft realisieren können und wie wir dann eben auch so einen Wissensschatz so kommunizieren können, dass das dann eben auch in der breiteren Gesellschaft Konsens ist. Und ich glaube, da sind wir eigentlich auch, um ehrlich zu sein, also wenn wir jetzt über die breitere Gesellschaft sprechen, auch relativ weit, auch wenn man sich so Umfragen anschaut oder so, die abfragen, ob Menschen also Klimaschutzmaßnahmen als wichtig ansehen, dann sind die ja immer ziemlich hoch und der Rückhalt ist da eigentlich ziemlich groß. Also gehe ich davon aus, dass viele Leute schon wissen, dass das sehr wichtig ist und dass das eben unsere aller Existenz auch schützen kann, wenn wir da auf die Wissenschaft hören. Aber trotzdem glaube ich auch, dass man jetzt nicht sagen kann, okay, es ist ja eigentlich alles klar, wir können jetzt alle aufhören, irgendwie daran zu arbeiten. Also auch an Klimaschutzmaßnahmen, Klimapolitik und Erkenntnissen aus der Wissenschaft. Das entwickelt sich ja immer weiter und da ist gerade dieses Thema Methanemissionen, finde ich, ein gutes Beispiel für, weil das eben sehr, sehr lange und auch nach wie vor ein blinder Fleck war. Jetzt nicht in der breiten Klimawissenschaft, das will ich gar nicht sagen. Da gibt es auf jeden Fall Leute, die das schon früher erkannt haben. Aber ja, in der breiten Öffentlichkeit wird ja immer nur über CO2 gesprochen und über die CO2-Reduktion, die man anstellen muss. Und ich glaube schon, dass dann auch Organisationen wie wir dazu beitragen können, das ein bisschen niedrigschwelliger und besser zu erklären und ja, dass die Politik eigentlich auch da eine Verantwortung hat, dass sie sich auch diesem Thema annehmen muss und auch genau solche neuen Themen bespielen muss.
2: Mir ist gerade eingefallen oder aufgefallen, dass das tatsächlich sich auch so in meiner Biografie ein bisschen widerspiegelt, weil ich erinnere mich noch dran, vor vielen Jahren im englischsprachigen Kontext, jetzt ging es immer um die Greenhouse Gases im Reden über Klimawandel. Und das hat aber irgendwann so einen Shift gehabt, dass es immer dann nur noch um CO2 ging, was ja natürlich dann so dieses, also auch eine Folge wahrscheinlich ist von Lobbybemühungen, sich zu fokussieren auf ein Gas und die anderen zu ignorieren, damit man da nicht was tun muss. Also ja, spiegelt sich eigentlich da schon auch so ein bisschen wider.
1: Und auch schon in dem Begriff Klimawandel, ne? Also wenn man sich überlegt, wie kam das eigentlich, Climate Change, das ist ja irgendwie auch so eine Erzählung aus einem sehr konservativen Feld in den USA, die sich ausgedacht haben, Climate Change hört sich irgendwie ein bisschen positiver an als Global Warming. Und Global Warming auf Englisch wäre viel, viel besorgniserregender für eine Bevölkerung. Deswegen nennen wir es anders. Also es gibt sehr viele Kampagnen, die, glaube ich, versuchen, da eben diese wissenschaftlichen Erkenntnisse rund um Erderwärmung, um Klimaschaden zu kaschieren. Und deswegen braucht es da einfach stärkeren politischen Druck, um einfach klarzumachen, dass das ein sehr wichtiges Thema ist und auf jeden Fall Priorität verdient.
2: Habt ihr eigentlich so eine grundlegende Strategie hinter, wie ihr über diese Themen kommuniziert, um auch nach außen hin so weniger andockbar zu machen für Desinformationskampagnen oder um da so im Vorfeld schon irgendwie die Angriffsflächen wegzunehmen?
1: Das haben wir in dem Rahmen, wie du dir das jetzt vielleicht vorstellst, gar nicht, sondern wir schauen tatsächlich eigentlich immer aus den jeweiligen spezifischen inhaltlichen Feldern auf ein Thema drauf und versuchen das dann einfach sachlich und detailliert zu kommunizieren. Aber wir haben jetzt keine breit gefächerte Strategie, wie man sich da nicht angreifbar macht für Desinformationskampagnen.
2: Aber offensichtlich ja so ein paar Überlegungen zu, okay, welche Begriffe verwenden wir, welche eher nicht.
1: Ja, klar, das auf jeden Fall.
2: Genau, und so dieser Ansatz von wegen, wir reagieren sachlich fundiert, ist ja eigentlich auch eine Strategie.
1: Genau, das ist wirklich eigentlich immer die Basis. Wir agieren immer sachlich fundiert. Das ist so die Grundlage von allen Themenfeldern, in denen wir als DUH aktiv sind. Wir arbeiten da immer auf Grundlage von der aktuellen Wissenschaft, also ob es jetzt sozusagen der Naturschutzbereich bei uns ist oder ob es jetzt unser Bereich ist, der zu Energiepolitik arbeitet oder genau Kollegen, die zur Luftverschmutzung arbeiten. Das ist dann immer das Credo. Wir schauen immer auf die wissenschaftlichen Erkenntnisse und
2: ich hatte jetzt auch mitbekommen, dass es unterschiedliche Ansätze gibt, beziehungsweise ich habe mit einem Wissenschaftler gesprochen, Rob Howell, der auch die Studie vor 2,5 oder 3 Jahren rausgebracht hat zu den, wie viel Methanausstoß bei LNG-Lieferungen eigentlich tatsächlich existiert, die da so noch mal relativ klare Zahlen genannt hat, die auch ziemlich erschreckend sind. Und er hatte mir erzählt, dass er am Anfang versucht hat, auf so Desinformationsnarrative zu reagieren, wenn die rund um seine Studien passiert sind und es inzwischen aber gar nicht mehr macht, weil er das Gefühl hat, damit eigentlich nur diese Diskurse zu füttern, statt da aktiv was entgegenstellen zu können. Und in dem Kontext, auch wenn ihr wahrscheinlich jetzt dann zur COP31 auch ganz viel Öffentlichkeitsarbeit machen werdet, habe ich mich gefragt, habt ihr da so eine Umgangsstrategie von wegen, dass ihr irgendwie drauf reagiert, auf was Leute dann auch schreiben, auch in anderen Diskussionsräumen? Oder habt ihr eher so eine Perspektive von die eigenen Inhalte präsentieren und jetzt nicht was anderes aufgreifen, um es dann auseinanderzunehmen oder genauer anzuschauen?
1: In der Regel setzen wir immer unsere eigenen Themen. Also das ist eigentlich Priorität. Natürlich würden wir immer, wenn das dann unsere eigenen Themen betrifft und da Dinge in den Raum gestellt werden, von denen wir mit Beweis sozusagen zeigen können, dass es nicht stimmt, dann auch darauf reagieren. Aber wir setzen unsere eigenen Themen, weil wir glauben, dass das eben wichtig ist, da dieses Agenda-Setting zu betreiben und dann auch diese Themen mehr ins Licht zu rücken.
2: Agenda-Setting ist jetzt natürlich etwas, was eine NGO gerne machen darf, Journalismus nicht. Aber ihr kriegt ja trotzdem sehr gut mit, auch wie dann Journalistinnen über die Sachen berichten, zu denen ihr arbeitet. Auch wenn dann Interviews mit euch geführt werden, was dann nachher dabei rauskommt. Und daher würde mich interessieren, ob ihr entweder aus deiner persönlichen Erfahrung oder von Sachen, die bei euch in der Organisation besprochen wurden, ob es da irgendwelche generelle Problemfelder gibt, wo Fehler passieren oder worauf mehr geachtet werden müsste in einer wissenschaftsbasierten Berichterstattung rund um Klimathemen?
1: Ja, also persönlich gesehen kann ich darauf gerne antworten. Ich habe das jetzt auch schon, arbeite ja auch schon sehr lange an diesen Themen und dann auch gerne und viel mit JournalistInnen zusammen. Es gibt ja auch wirklich sehr viele JournalistInnen, die an diesen Klimaschutzthemen dran sind. Und meiner Erfahrung nach ist es wirklich super wichtig, gerade auch für einen wissenschaftsfundierten Journalismus, dass sich die jeweiligen JournalistInnen auch in Hintergrundgesprächen gut informieren. Ich meine, ich erlebe oft, dass gerade diese Themen rund um Methanemissionen, LNG-Terminals, fossiles Erdgas wirklich auch sehr nerdige Themen sind und sehr komplex und dass dann teilweise sehr, sehr schnell Narrative übernommen werden, die aber so nicht wirklich Hand und Fuß haben und wo manchmal einfach ein Hintergrundgespräch mit mehreren Akteuren, glaube ich, sehr hilfreich ist. Wir bieten das auch an. Ich glaube, das bieten viele Leute auch so in Universitäten an oder so. Und ich habe nur einfach manchmal das Gefühl, gerade wenn es so um Versorgungssicherheit geht, da ratscht ja Energiepolitik immer dran, gerade so in den letzten Jahren mit der Sabotage von den Nord Stream Pipelines und dann irgendwie ein sehr überhasteter Aufbau von LNG-Infrastruktur, dann wird da ja auch ganz viel mit Angst gearbeitet. Okay, haben wir denn jetzt genügend Gas und was ist denn mit der Versorgungssicherheit? Und ich glaube, dass da eben auch Medien eine große Rolle spielen, so eine Angst zu verstärken oder wirklich diesen nüchternen Blick zu wahren und zu sagen, okay, ja, es kann sein, dass wir hier gerade vielleicht eine Knappheit haben, aber XYZ sagen noch das. Und also das ist, glaube ich, gerade bei diesen Energie- und Klimathemen, weil es da oft eben auch um Angst geht, immer so ein bisschen das Spannungsfeld. Ist man eher so auf Clickbaits aus und verstärkt das oder schaut man sich wirklich nochmal die wissenschaftlichen Grundlagen dazu an und spricht mit unterschiedlichen Akteuren, die sich dann auch eben die jeweiligen Zahlen angeschaut haben.
2: Ja, also ich finde es tatsächlich deswegen auch so wichtig, die Perspektive, weil wir ja auch eine sich verändernde Medienwelt haben, wo jetzt jemand, der freiberuflich als Journalist arbeitet, auch einen krassen Zeitdruck hat, einfach um am Ende vom Monat ja auch irgendwie seinen eigenen Lebensunterhalt bezahlen zu können. Und das führt natürlich dazu, dass so einstündige Recherchegespräche eher mal rausgeschnitten werden aus dem Tagesplan, um halt mehr Artikel produzieren zu können. Und wir sehen es ja auch gerade, der Deutschlandfunk plant ja gerade eine riesige Programmreform, wo sie die Wissenschaftsredaktionen abschaffen, also die Fachredaktion, die eben genau dieses Hintergrundwissen haben, um dann nochmal zu sagen, halt, stopp, wir bringen jetzt nicht einfach nur diese drei Zitate zu den Gasreserven von Deutschland, von irgendwelchen Politikern, sondern wir machen da eine Einordnung. Also deswegen finde ich diese Perspektive auch schon wichtig.
1: Also man merkt das dann schon, auch gerade wenn man jetzt so an diesen Themen arbeitet, merkt man auch, welche Personen sich da dann jetzt auch wirklich seit Jahren immer wieder mit diesen Themen beschäftigen und da einfach jetzt auch schon unterschiedliche Kanäle und Grundlagen sich geschaffen haben oder wo das eben nicht der Fall ist.
2: Okay, dann ist mir nur noch eine Formulierung aufgefallen bei diesen Themen, dass es auch so ganz viel um so Wiederholungen geht. Also, dass man eigentlich immer wieder auch dieselben Sachen sagt, um sie nochmal anzubringen, nochmal bei anderen Zielgruppen anzubringen und aber auch dann auf langfristig vielleicht auch tatsächlich eine Veränderung zu erreichen. Und da fände ich noch eine Einschätzung interessant, ob das auch am Ende eine Strategie ist, um diesen gezielten Desinformationen oder auch den Missinformationen, die dann darum herum entstehen und diesen ganzen Narrativen auch was entgegenzusetzen?
1: Auf jeden Fall. Also aus meiner Sicht ist das eine Strategie, die kann für den einen oder anderen, der das dann tun muss, vielleicht nervig sein, weil wenn man es dann mal verstanden hat, dann denkt man sich so, warum handeln wir nicht? Aber ich glaube, wir alle haben irgendwie genug zu tun. Nicht jeder beschäftigt sich 24/7 mit Energie. Und ich glaube, es ist einfach sehr wichtig, dass man in den unterschiedlichen Themenfeldern einfach immer wieder die Prioritäten klar macht und immer wieder aufzeigt, worum geht es, was sind die Maßnahmen, was ist das Ziel und warum ist das wichtig. Und da sind dann eben Akteure wie wir als Deutsche Umwelthilfe, aber sicherlich auch andere einfach gefragt, das immer wieder zu tun. Das ist unsere Aufgabe und ich glaube auch, dass das eine gute Strategie ist. Also wenn wir jetzt allein nur auf die LNG-Infrastruktur, die wir in den letzten Jahren hier in Deutschland aufgebaut haben, schauen, dann kann ich persönlich schon erkennen, dass hier ein Shift im Narrativ stattgefunden hat. Also ganz am Anfang hat man wirklich ganz, ganz stark über kurzfristige Maßnahmen und über Versorgungssicherheit gesprochen und darüber, dass wir das jetzt für die nächsten Winter noch brauchen, für die nächsten 2 bis 3 Winter brauchen, damit platt gesagt die Oma im Winter nicht friert. Und wenn wir jetzt drauf schauen, dann hat sich das schon verändert. Also wir haben in dem Sinne jetzt gerade keine akute Gasmangellage. Viele Menschen, die sich mit dem Thema beschäftigen, verknüpfen LNG-Importe direkt auch mit dem Import von Fracking-Gas von Trump. Und dann auch eben dieser starken fossilen Abhängigkeit von Staaten, von denen man jetzt vielleicht nicht direkt so stark abhängig sein möchte. Und ich glaube, das ist dann auch zum Teil unser Verdienst. Also, dass wir da immer wieder schon auch aufzeigen, okay, ist das wirklich eine Diversifizierung von Energie oder ist es nur eine Diversifizierung im Supply? Und dann am Ende auch eine Diversifizierung eher der Risiken, weil wollen wir wirklich so stark von Trump langfristig abhängig sein? Das ist, glaube ich, auch in der breiten Öffentlichkeit eigentlich schon ein großer Konsens, dass das nicht unbedingt gerade Sicherheit ausstrahlt. Also ich glaube, wenn man sich solche Sachen anschaut und dann guckt, okay, wir haben immer wieder sozusagen diese Sachen wiederholt und auch gezeigt, wie dreckig eigentlich der Import von LNG ist, wie viel Klimaschaden das mit sich bringt, wie unsicher das auch ist und dass wir das auch am Ende wirklich nicht brauchen, dass wir da Überkapazitäten für fossiles Gas schaffen, dann ja, kann ich da erkennen, dass da Teile auch so wirklich übernommen wurden, auch in unterschiedlichen Berichterstattungen. Deswegen, genau, ist das in jedem Fall auch eine Strategie.
2: Die Wiederholung bringt also etwas.
1: Ja, genau. Es ist mühselig, aber es bringt was.
0: Das sagt Milena, die Pressereferentin von der Deutschen Umwelthilfe, zur Notwendigkeit der wiederholten Vermittlung wissenschaftlicher Evidenz zum Thema Klima und auch des Umgangs mit Desinformationen in der politischen Arbeit der Deutschen Umwelthilfe. Und wir machen jetzt weiter und hören nochmal einen Ausgehtipp für Berlin. Da werden wir auch hoffentlich gehört und wir hören ein Stück von einer Gruppe, die da auch jetzt spielt in Berlin, nämlich im Schokoladen ist da ein Konzert am morgigen Dienstag, nämlich da spielen Gen, das ist eine Post-Punk-Band aus UK, aus England, und You No Kill, Astropunk aus Hamburg, ab 19 Uhr im Schokoladen in der Ackerstraße 169. Und von Gen aus, wo kommt er, aus England, aus Brighton genau gesagt, hören wir jetzt nochmal den Song A Reprise, That Girl, von dieser Gruppe.

0: Ja, das war die Gruppe Gan aus Brighton in England, kommen die und spielen, wie gesagt, im Schokoladen am morgigen Dienstag. Und nee, am heutigen Montag schon, ja, da bin ich wohl vertan. Am heutigen Montag spielen Gan und Unokill im Schokoladen. Und wir machen jetzt weiter mit dem Vogel der Woche. Das ist der Tannenhäher diesmal.
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2: Es scheint in Russland einen Engpass von Ressourcen zu geben. Eine Ressource, die unser Vogel der Woche schmerzlich vermisst. Das ist das letzte Mal vor gut 40 Jahren vorgekommen, offenbar. Denn da ist der Tannenhäher, der sibirische Tannenhäher, ist eine Unterart, die gibt's ja bei uns hier auch in ihrer westlichsten Verbreitungsgrenze, in großen Scharen, damals noch aus der Sowjetunion, in die DDR und die BRD eingewandert, vor allem im Norden, also an der Küste und im nördlichen Flachland. Und da sieht man sie eben normalerweise gar nicht. Denn hierzulande ist der Nussknacker, wie er im Englischen heißt, der Nutcracker, ein Gebirgsvogel, da er sich von den Samen von Nadelbäumen ernährt. Hauptsächlich nimmt auch gerne Haselnüsse, aber die sind ja jetzt nicht ganz so häufig. Und beim russischen Tannenhäher, Tam его называется Чепкунчик, Vorlage von Piotr Ilyich Tschaikowskis Ballett, der Nussknacker, ernährt er sich von den Samen, also das sind auch so kleine Nüsse, der Zirbelkiefer hauptsächlich. Und da scheint es Engpässe zu geben, denn in Finnland sind schon im August mehrere tausend der sibirischen Tannenhäher durchgezogen und tauchen dieser Tage an unseren Küsten auf und hoffentlich dann auch demnächst weiter im Binnenland auf der Suche nach Haselnüssen. Der Tannenhäher ist jetzt den meisten nicht so geläufig wie der Eichelhäher, die man ja schreiend hier im Wald als Waldpolizei ganz gut zu sehen bekommt und dieser Tage natürlich auch Futter sammelnd und Wintervorräte anlegend. Das macht der Tannenhäher auch, ist aber im Frühjahr und Sommer sehr viel heimlicher da, wo er wohnt. Also gibt's ja auch hier im Harz, also auch die Mittelgebirge bewohnt er in höheren Lagen. Aber dann so zum Herbst hin kommen sie auch gerne in die Täler und auch in die Gärten und sammeln Haselnüsse, um sie dann zu verstecken. Das können bis zu 30 so Nüsschen sein, die in einem Sumpf versteckt landen. Aber normalerweise, wo der Boden so dünn ist, ne, wegen Fels und so weiter, sind es dann immer nur so 2, 3, die da drin landen. Und da legt der bis zu 1000 solcher Verstecke an und findet selbst bei geschlossener Schneedecke 80% dieser Verstecke wieder. Das ist total verrückt. Ich kann mir vorstellen, dass diese Tannenhäher so eine Art krasses grafisches Gedächtnis haben und sich so Baumkonstellationen und sowas total gut bildhaft einprägen können. Anders ließe sich das nicht erklären, wie das der auch unter dem Schnee diese Verstecke wiederfindet. Ist auch etwa so groß wie unser Eichelhäher, also so gut 30 Zentimeter Körperlänge. Und es gibt ihn in ganz Sibirien bis nach Kamtschatka und in Ostasien auch bis Japan. Im Himalaya wird er durch eine verwandte Art ersetzt und in Nordamerika auch. Das sind also drei, die so sich ein bisschen ähnlich sehen. Und er sieht eben auch ganz anders aus als unser Eichelhäher, also nicht so braun und bunt, sondern die Grundfarbe ist eigentlich so ein dunkles Braun. Und im Gesicht und auf der Brust und auf dem Bauch ist dieses Braun von ganz vielen weißen Flecken durchsetzt, sodass das eher hell wirkt, aus der Entfernung sogar so eher so gräulich, wie so ein junger Star oder so. Und hat aber ähnlich wie der Eichelhäher dann auch so weiße Unterschwanzdecken, das leuchtet dann richtig im Kontrast, wenn er fliegt. Der Schnabel ist ein bisschen dünner und spitzer und ist dann eben auch das Werkzeug, mit dem er diese Haselnüsse aufkriegt. Also hält die so mit einem Bein fest und dann zack. Und dann knackt er die Dinger mit diesem schon eher kräftigen Schnabel. Seine Stimme ist, wie bei den Hähern ja im ersten Anblick, auch eher so krähenmäßig zur Brutzeit. Kann man sowas hier hören? Und wenn man aber mal das Glück hat, so ein bisschen näher dran zu sein und so ein Gespräch zu lauschen, was da zwei Tannenhäher mit sich führen, wo sie sich wahrscheinlich auch über diese Verstecke und das ganze Handwerk sozusagen austauschen, dann ist das auch so ein ganz melodiöses, schönes Schwatzen, was ja auch Eichelhäher manchmal haben. Ne? Da sagt man ja immer, wenn man nicht weiß, was man hört, ist es immer ein Eichelhäher, weil die so viele verrückte kleine Laute haben. Und das ist bei dem Tannenhäher so ein bisschen ähnlich. Dann hat er noch so ein Dohlen-ähnliches kleines Geräusch. Das habe ich aber noch nie gehört. Weiß ich also nicht, ob mich das an eine Dohle erinnern würde. Aber toll ist auch an diesen Tannenhäherern, die jetzt gerade zu uns kommen aus Sibirien, dass die natürlich keine Menschen kennen. Das heißt, die sind überhaupt nicht scheu. Man kommt relativ nah ran. und kann diesen putzigen Tierchen dann beim Haselnusssammeln zugucken. Ich frage mich natürlich, ob die dann diese ganze Gegend hier, wo sie die Verstecke anlegen, dann neu kennenlernen müssen oder ob das dann genauso fotografisches Gedächtnis einfach ist. Weil die müssen ja dann in jedem Fall den Winter über hier bleiben, anders klappt das ja nicht. Aber in jedem Falle ist es mir natürlich eine große Freude. Und insofern halten Sie mal Ausschau nach so dunkelbraunen Vögeln, die dann so einen leuchtend weißen Fleck haben, kurz vorm Schwanz, der auch wieder ganz dunkel ist, wie auch der Oberkopf und die Oberseite der Flügel. Dann ist es vielleicht ein tatsächlich hier sehr selten auftauchender sibirischer Tannenheer. Aber auch wenn Sie den nicht sehen, dieser Tage ist total viel los. In jedem Strauch, in jedem Baum, in jeder Hecke, auf jeder Wiese rasten die unterschiedlichsten Singvögel. Das macht also echt gerade Spaß. Oder Sie stellen sich einfach irgendwo in die Landschaft und horchen nach oben an einem wetterschönen Tag. Dann tirilliert es da auch so vor sich hin. Da ziehen Erlenzeisige vorbei und Feldlerchen in größeren Schwärmen. Nicht mehr so groß wie früher, aber immerhin. Und Bachstelzen und große Schwärme von Buchfinken mit einzelnen Bergfinken drin. Und hier könnte ich jetzt endlos weitermachen. Aber dann würde es ja der Vogelschwarm der Woche werden. Und das wollen wir ja nicht. Mein Vogel der Woche, der äußerst cute Tannenheer, Nutcracker.
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0: Na, das könnte doch mal ein Anlass sein, mit dem Fernglas durchs Unterholz zu streifen und diesen Tannenheer versuchen zu ins Bild zu kriegen. Sehr schön. Und wir machen jetzt weiter, hören nochmal Musik. Eine Neuerscheinung habe ich jetzt rausgesucht von der Gruppe Die Verlierer. Die gibt es ja schon seit einer ganzen Weile, also noch nicht so lange, aber sind doch eine ganz angesagte Band, würde ich sagen. Und von denen gibt es jetzt auch eine neue Veröffentlichung, eine neue Platte. Und davon hören wir jetzt das Stück Käfig. Das ist ja die Platte Ideale, heißt die, und ist jetzt im September, Ende September 2026 erschienen. Und Käfig klingt so.

Ja, das waren die Verlierer. Wie gesagt, die neue Platte Ideale ist gerade rausgekommen. Das war das Stück Käfig. Jetzt geht es auch gleich dann weiter mit dem Gespräch mit Rachel Spicker. Sie ist nämlich Teil der Soli-Gruppe 9. Oktober und des Solidaritätsnetzwerks der Betroffenen rechter, rassistischer und antisemitischer Gewalt. Und da hat sie auch der 9. Oktober eben in Halle, wo eben der Anschlag war, 2019. Und deswegen hören wir dann das Gespräch. Aber erst nochmal kurz Musik, nämlich von der Gruppe Phosphor, Tage in Hawaii. Das ist von 1980 aus Hannover und passt auch eher zu dem Punk-Schwerpunkt in dieser Sendung.

0: Das war die Gruppe Phosphor und jetzt geht es auch weiter in unserem Gespräch, nämlich mit Rachel Spicker, die ich jetzt am Telefon habe. Sie ist Teil der Soli-Gruppe 9. Oktober und des Solidaritätsnetzwerks der betroffenen rechter, rassistischer und antisemitischer Gewalt auch. Die Soli-Gruppe 9. Oktober ist ja ein Netzwerk aus Überlebenden des Anschlags vom 9. Oktober 2019 und auch ihren UnterstützerInnen. Der Anschlag in Halle am 9. Oktober 2019 war ja der Versuch eines Massenmordes an Juden an Yom Kippur, dem höchsten jüdischen Feiertag. Dort erschoss der rechtsextreme Täter vor dem Gebäude der Synagoge der jüdischen Gemeinde Halle im Paulusviertel und in einem Imbiss zwei Menschen. Und auf der Flucht hat er versucht, dann weitere Personen zu erschießen und auch zwei davon schwer verletzt. Der Anschlag jährt sich jetzt am Freitag, dem 9. Oktober. Stell vielleicht erstmal die Soli-Gruppe 9. Oktober kurz vor. Was ist denn das für eine Gruppe?
1: Genau, kann ich gerne machen. Vielen Dank, dass wir Zeit haben, darüber zu sprechen, auch an dem 7. Jahrestag. Die Soli-Gruppe 9. Oktober hat sich eigentlich kennengelernt während des ersten Prozesses gegen den Attentäter 2020, weil dort erstmalig auch Nebenkläger in verschiedenster Tatorte sozusagen zusammengekommen sind und sich getroffen haben. Wir dürfen ja nicht vergessen, das war Corona, also 4 Monate nach dem Anschlag hat die Corona-Pandemie begonnen. Und rund um den damaligen Kiezdünner hatte sich damals eine Soli-Gruppe formiert, die die direkt Betroffenen dort unterstützt hat. Und das war dann die Soli-Gruppe Kiezdünner und daraus ist dann später die Soli-Gruppe T-Kiez, als der Kiezdünner umgebaut wurde, zum Frühstückscafé entstanden. Und dann, als wir uns mehr zusammengeschlossen haben mit UnterstützerInnen aus Berlin, aber halt auch mit Überlebenden verschiedener Orte, die eben auch in Berlin wohnen, in Halle wohnen, aber auch darüber hinaus nicht in Deutschland wohnen, ist daraus die Soli-Gruppe 9. Oktober entstanden. Genau. Und die Soli-Gruppe ist auch Teil des Solidaritätsnetzwerks, was du gerade schon angesprochen hast. Das ist ein Zusammenschluss von 25 Initiativen mittlerweile, die bundesweit arbeiten, die selbst organisiert sind, in der Angehörige der Ermordeten, zum Beispiel aus Hanau, von NSU, Mordopferangehörigen, von Überlebenden verschiedener Anschläge zusammenarbeiten und für Sichtbarkeit sorgen und auch politische Forderungen nach außen tragen.
0: Was sind so die Folgen eigentlich für die Überlebenden? Also wie hat sich das geäußert und wie haben die dann auch die juristische Aufarbeitung der Geschehnisse wahrgenommen? Also wie war das für die dann?
1: Also ich glaube, das erste Jahr stand vor allen Dingen sehr unter dem Eindruck des Gerichtsverfahrens und auch der ersten schnellen therapeutischen Versorgung. Christina Feist, eine Überlebende und auch Nebenklägerin damals, hat das ja letztes Jahr in ihrem Artikel in der Taz ganz gut beschrieben, wie sie erstmal selbst auf therapeutische Unterstützung angewiesen war und auch gesucht hat und diese auch erstmal selbst finanzieren musste, eben weil die Behörden, die ja für die Entschädigung zuständig sind, zum Beispiel die Landesversorgungsämter über das Opferentschädigungsgesetz, was heute eben reformiert wurde und unter dem Sozialgesetzbuch 14 funktioniert, sehr langsam arbeiten und auch die Information und die Bürokratie dazu ohne Unterstützung zum Beispiel durch die mobile Opferberatung Sachsen-Anhalt oder auch andere Beratungsstellen kaum möglich und zu bewältigen ist. Und wenn wir uns den Gerichtsprozess anschauen, dann können wir sagen, dass der natürlich sehr schnell nach der Tat stattgefunden hat. Es war insgesamt ein halbes Jahr. Es gab über 43 NebenklägerInnen, die sich diesem Prozess angeschlossen haben. Nicht alle Überlebenden und Angehörigen haben diesem Prozess beigewohnt, weil das auch eine Entscheidung ist, ob das für Menschen zumutbar ist, ob das die richtige Art der Bewältigung in dem Zeitpunkt ist. Und ja, von dem Urteil können wir eben sagen, dass natürlich durch die starke Nebenklage sehr viel Fokus drauf gelegt wurde, die Tatmotive aufzuarbeiten, auch ein Netzwerk sichtbar zu machen, dass es eben dieses Narrativ vom Einzeltäter sozusagen entkräftigt wird, weil er sich eben als Kämpfer sieht in einem weltweiten Netzwerk von White Supremacy. Und da können wir auch ganz klar sagen, dass das die Nebenklägerinnen sehr gut aufgearbeitet haben, auch mit eigenen Sachverständigen, die sie damals geladen haben. Und trotzdem müssen wir auch sagen, dass in dem Urteil wenig Bezug genommen wurde auf eben die Tatmotive, aber halt auch auf dieses Netzwerk und dieses weltweite Netzwerk oder internationale Netzwerk, auf das sich der Attentäter eben nun bezieht. Zusätzlich haben wir auch erlebt, dass zwei NebenklägerInnen eben nicht als Mordopfer anerkannt wurden, als versuchte Mordopfer. Das war Ismet Tekin und Aftex Ibrahim, die Aftex war damals die Person, die eben an der Magdeburger Straße angefahren wurde und Ismet Tekin hat damals im Kiezlinner gearbeitet und war zum Tatzeitpunkt auf der Ludwig-Wucherer Straße unterwegs und war den Schüssen des Attentäters ausgesetzt. Und auch das hat der BGH damals die Revision der beiden auch verworfen. Das heißt, juristisch sind sie nicht anerkannt bis heute. Und ja, wenn wir das in den Kontext setzen von den Tatmotiven, die halt benannt wurden, aber eben keine Kontextualisierung, keine gesellschaftliche Kontextualisierung stattfand in dem Urteil, ist das natürlich schon auch bitter. Und des Weiteren müssen wir halt auch sagen, es gab ja ein zweites Gerichtsverfahren, was die wenigsten Menschen mitbekommen haben, was auch sehr viel weniger Aufmerksamkeit bekommen hat. Der Attentäter hat im Dezember 2022 eine Geiselnahme verübt in der JVA Burg, um eben sich nach draußen frei zu pressen sozusagen. Er hat damals eine Schusswaffe selbst gebaut im Gefängnis und hat dann eben versucht, damit sich frei zu pressen. Es ist ihm auch fast gelungen, muss man sagen. Es gab ein kurzes Verfahren dazu im Januar und Februar 2024, wo er dann nochmal wegen unerlaubten Waffenbesitz oder Verstoß gegen das Waffengesetz, heißt es eher, und Geiselnahme eben zu 7 weiteren Jahren Haft verurteilt wurde. Und auch da spielte in der Hauptverhandlung, spielten die Tatmotive keine Rolle. Also entscheidend war ja, dass der Attentäter nochmal angekündigt hat, auch gegenüber Gefängnisinsassen, dass er weitere Taten begehen möchte und hat auch das dementsprechend ideologisch geäußert und begründet. Und das hat zum Beispiel im Urteil gar keine Rolle gespielt. Also auch da müssen wir uns natürlich eh fragen, warum war das möglich, dass das passiert in einem Hochsicherheitsgefängnis? Und auch dann, wieso wird auf bestimmte ideologische Versatzstücke des Attentäters nicht eingegangen im Urteil? Das ist eine Kontinuität, die sich zeigt, aber die halt eben in der Öffentlichkeit eigentlich keine Rolle spielt.
0: Wahrscheinlich auch nicht ganz einfach für viele der Überlebenden war dann der Einfluss der terroristischen Angriff von Hamas und der Verbündeten auf Israel. Seit dem 7. Oktober 2023 kam es dann ja auch weltweit eben zu Angriffen auf jüdische Einrichtungen und Synagogen. Wie hat sich das für die Überlebenden des Anschlags in Halle dann, was hat das mit denen dann gemacht?
1: Grundsätzlich, glaube ich, muss man sagen, dass viele der Menschen, die diesen Tag erlebt und überlebt haben, ja nicht nur eine rassistische oder eine antisemitische Erfahrung in ihrem Leben machen. Ne? Also es sind ja beides strukturelle Phänomene in unserer Gesellschaft, die jeden Tag eine Rolle spielen können. Und wir haben natürlich auch vor dem Anschlag und auch danach weitere antisemitische oder rassistische Erfahrungen gemacht und Ausschluss und Diskriminierung erfahren oder auch Gewalt erfahren. Und diese Ereignisse wie jetzt der Terrorangriff oder weitere Terrorangriffe, wir haben ja auch seit eigentlich 2019 jedes Jahr an den jüdischen Feiertagen entweder verübte Anschläge oder vereitelte Anschläge, vor allen Dingen auch an Yom Kippur. Es gibt eigentlich keinen Feiertag mehr in der Diaspora, in der jüdischen Diaspora zum Beispiel, der ohne Anschlagsversuche oder durchgeführte Anschläge stattfindet. Zuletzt war das jetzt in Manchester letztes Jahr auf die Synagoge dort, wo eben 2 Personen ermordet wurden. Und deshalb ist es ja auch immer wichtig zu sagen, es gibt 2 Jahrestage. Ne? Also es gibt Yom Kippur als Feiertag und es gibt eben den 9. Oktober. Und der jüdische Kalender funktioniert anders als der gregorianische. Deshalb fällt Yom Kippur immer jedes Jahr auf ein anderes Datum. Und ja, natürlich haben die Ereignisse und auch der Krieg und auch von Russland, der Angriffskrieg von Russland auf die Ukraine, aber eben auch die Terrorangriffe vom 7. Oktober haben einschneidende Erfahrungen hinterlassen, auch bis heute. Also dieses Sicherheitsgefühl ist nachhaltig beeinträchtigt bei vielen, das kann man schon sagen. Und auch wie sich Menschen im öffentlichen Raum bewegen, an welche Orte sie noch gehen, was sie über ihr Leben teilen. Und auch natürlich werden durch solche Ereignisse, wie jetzt zum Beispiel der Anschlag letztes Jahr in Yom Kippur an Manchester. Und auch natürlich dieses Jahr hatten wir in Kanada auf eine kleine Synagoge während des ersten Gebets von Yom Kippur gab es einen Angriff. Auch das sind immer wieder Ereignisse, die das erlebte Trauma reaktivieren können und auch bei vielen dann auch tun. Also dass man sich erinnert fühlt an die Zeit, wie sich das angefühlt hat, selbst diesen Tag zu erleben, dass man natürlich dann Flashbacks erhält oder erleben kann. Also das sind alles Sachen, die stattfinden, nicht bei allen natürlich, aber das ist schon klar, dass diese Ereignisse retraumatisierend wirken können. Und das natürlich auch die Verarbeitung beeinträchtigen kann. Und wir müssen ja auch sagen, wenn wir uns die gesellschaftliche Situation gerade anschauen, und ich glaube, das haben wir alle, hätten wir uns so nicht gewünscht und haben wir auch so nicht erwartet. Es gibt viele Überlebende, die sehr aktiv sind, auch nach 7 Jahren noch, die sozusagen über die Tat aufklären wollen, über die Folgen sprechen, sich immer wieder einsetzen und auch öffentlich dazu sprechen, was das bedeutet, mit diesem Tag zu leben und auch mit den Folgen zu leben. Und trotzdem sehen wir ja, dass seit 2019 rassistische und antisemitische Gewalt immer weiter zunimmt. In Sachsen-Anhalt, aber auch bundesweit und auch weltweit. Und das sind natürlich Entwicklungen, die vielen Sorgen machen. Und trotzdem müssen wir sagen, es sind gerade die Menschen, die diese Gewalt am schwersten trifft, die immer noch aktiv sind. Auch nach so einer Wahl jetzt in Sachsen-Anhalt.

0: Ja, finanzielle Unterstützung für den T-Kiez seitens des Landes Sachsen-Anhalt oder der Stadthalle. Das sind alles Förderungen, die auf Bundesförderung zurückzuführen sind. Es sind aber auch Orte, die ja nicht langfristig gesichert sind. Und natürlich macht uns das dann Sorgen, weil der Raum der Erinnerung und Solidarität, der T-Kiez, der Ort, wo Menschen zusammenkommen, wo Bildungsarbeit geleistet wird, wo Erinnerungsarbeit aktiv geleistet wird, wo Menschen aus ganz Deutschland hinkommen, um sich zu vernetzen. Das ist ein Ort, den wir natürlich erhalten wollen. Und da stellt sich die Frage, wie können wir das in so einem politischen Klima weiter erhalten, wo eben auch die Bedrohungen weiter zunehmen, wo ja Menschen im Alltag immer weiter beeinträchtigt werden. Das sind schon große Sorgen, die wir uns machen. Und gleichzeitig sehen wir aber auch, dass es sehr viele aktive Menschen gibt in Sachsen-Anhalt und darüber hinaus, die genau sich jetzt positionieren und sagen, nein, also mit uns wollen wir die gesellschaftliche Veränderung nicht, wir wollen nicht mehr Gewalt, wir wollen nicht mehr Diskriminierung, wir wollen nicht mehr gegeneinander ausspielen, sondern wir wollen mehr Zusammenhalt und mehr Solidarität. Also es gibt natürlich die eine reale Seite der Bedrohung und es gibt aber auch eben viel Solidarität gerade, die wir so erleben. Und das macht uns natürlich auch Mut für die Zukunft und auch Hoffnung, weil die können und wollen wir nicht aufgeben, auch wenn sich die politische Situation gerade in Sachsen-Anhalt so zeigt.
1: Eine Möglichkeit, um zusammenzukommen, ist auch das Festival of Resilience. Das hat sich auch aus den Geschehnissen heraus, glaube ich, entwickelt. Kannst du darüber was erzählen? Das findet ja auch gerade noch statt. Das ist jetzt, glaube ich, ein bisschen anders konzipiert und verläuft über einen längeren Zeitraum.
0: Genau, ich glaube, kennzeichnend ja allgemein für den Anschlag von Halle und Wiedersdorf und den Umgang damit von Überlebenden ist, dass wir schauen, okay, wie können wir gemeinsam selbstbestimmte Gedenk- und Erinnerungsformate umsetzen? Was möchten Überlebende machen? Was brauchen sie dafür? Und wir verstehen das auch so, dass es immer ein dynamischer Prozess ist, also dass sich Bedürfnisse und Wünsche eben auch ändern können. Und ein Bedürfnis damals, unmittelbar vor dem ersten Jahrestag, war eben, dass sozusagen aus jüdischer Perspektive ein Erinnerungsformat oder ein Gedenkformat entwickelt wird, was sozusagen die jüdische Community auch anspricht und gleichzeitig auch communityübergreifend wirken kann und auch gestaltet wird. Und daraus ist sozusagen das Festival of Resilience entstanden. Das hat damals das erste Mal in Berlin stattgefunden von Hillel Deutschland. Die Gründerin des Festivals war Rebecca Blade, die selbst auch Überlebende ist und die gemeinsam dann mit anderen jüdischen Überlebenden und Unterstützenden dieses Festival ins Leben gerufen hat. Da geht es darum, sozusagen einerseits in der Ceremony of Resilience diesen Tag zu erinnern und auch den beiden Ermordeten zu erinnern und auch eben communityübergreifend sichtbar zu machen, wie wir eben gemeinsam von dieser Gewalt betroffen sind und wie unsere Umgangsstrategien damit sind, aber auch gleichzeitig einzubinden, was bedeutet es eigentlich, so eine Tat aus jüdischer Perspektive zu übernehmen? Was bedeutet Resilienz aus jüdischer Perspektive? Wie betten wir das ein in die Zeit der hohen Feiertage, zum Beispiel auch Sukkot, was jetzt gerade war und letzte Woche geendet ist. Sukkot ist eigentlich ein Fest der Freude, wo wir uns eben an den Auszug aus Ägypten erinnern. Auch jetzt gerade gestern war Simchat Torah, wo wir den Zyklus der Torah zu Ende lesen, also den Lesezyklus neu wieder von vorne beginnen. Das sind alles sehr freudige Feste, die wir auch versuchen müssen mit einzubinden in diese Situation, die daraus entstanden ist. Und das Festival of Resilience ermöglicht sozusagen jüdisches Erinnern gleichzeitig mit einer Perspektive auf, okay, wie können wir aber auch als verschiedenste Communities weiter zusammenwachsen und wie können wir dafür sorgen, dass diese Gewalt, die sich so Bahn bricht in Deutschland und auch international, dass die Minderheiten nicht gegeneinander ausspielt.
1: Was ist noch so in den diesjährigen 9. Oktober herum an Veranstaltungen geplant? Auch in Halle ist da ja immer einiges, oder?
0: Genau, also wir haben das Festival of Resilience, wird dieses Jahr ein bisschen später stattfinden, auch weil wir einfach gedacht haben, naja, es ist gut, wenn wir auch das so ein bisschen entzerren, weil rund um ja, die Jahrestage immer sehr viel los ist und auch, ja, das teilweise auch mit hohen Belastungen einhergeht. Das Festival of Resilience wird dieses Jahr am 15. November stattfinden, an einem Tag in Berlin. Und neuer Partner dafür ist Widen the Circle, ein Verein, der schon sehr lange aktiv ist in der Bildungsarbeit, auch zu diesen Themen. Und rund um den 9. Oktober finden diesmal auch wieder zwei Demonstrationen statt, einmal in Berlin und einmal in Halle. Beide finden am 8. Oktober am Nachmittag statt. Wir haben uns dafür entschieden, dieses Mal, um das eben nicht in Konflikt zu gehen mit dem beginnenden Schabbat am Freitag, den 9. Oktober. Und deshalb machen wir das am Vorabend sozusagen, was auch eigentlich eine schöne Tradition ist, weil also nach jüdischer Tradition die Tage ja immer abends beginnen, nicht erst mit dem Sonnenaufgang.

0: Sonnenaufgang, sondern mit dem Sonnenuntergang. Und deshalb gibt es dieses Jahr eben am 8. Oktober um 17 Uhr vor dem Teekiez wieder eine Kundgebung, auf der Überlebende sprechen werden. Und es gibt eben auch in Berlin eine Kundgebung, wo Überlebende sprechen werden. Und wir hoffen natürlich auf die Unterstützung von vielen.
1: Wo kann man im Internet sich weiter informieren? Einerseits gibt es ja, glaube ich, vom Teekiez-Raum eben die Instagram-Seite. Gibt es noch weitere Internetpräsenzen, die du empfehlen würdest?
0: Genau, also Halle gegen Rechts hat ja auch immer diesen Blog zu den Jahrestagen, wo sie eben Veranstaltungen veröffentlichen. Die Initiative in Berlin, die heißt Initiative Antisemitismus und Rassismus gemeinsam bekämpfen, also unsere PartnerInnen vor Ort, die haben auch einen eigenen Account, wo sie eben über die Veranstaltung informieren. Genau, und auch über andere PartnerInnen wie jetzt Hillel Deutschland oder eben Halle gegen Rechts oder auch die Mobilaufbereitung Sachsen-Anhalt werden eben Veranstaltungen veröffentlicht.
1: Ja, dann bedanke ich mich sehr bei Rachel Spicker. Wie gesagt, Teil der Soli-Gruppe 9. Oktober und auch des Solidaritätsnetzwerks der Betroffenen rechter, rassistischer und antisemitischer Gewalt. Und ja, dann geht's weiter mit Musik hier im Programm von Radio Blau. Ich bedanke mich sehr bei dir. Vielen Dank. Oder haben wir noch was vergessen? Ist noch was anderes wichtig?
0: Ach, ich glaube, wir haben jetzt erstmal einen guten Überblick geschafft und vielen Dank für eure Arbeit, auch über all die Jahre. Ihr habt uns auch immer sehr unterstützt, auch mit dem Livestream von den Kundgebungen und dafür sind wir euch sehr dankbar. Vielen Dank.
1: Danke, dann hören wir jetzt nochmal die Gruppe Hansaplast und ich wünsche dir noch einen schönen Morgen. Bis bald. Tschüss.
0: Bis bald. Tschüss.
1: Das ist jetzt Hansaplast mit dem Stück Spielfilm.
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0: 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Der Kuss.
1: Ja, das war die Gruppe Hansaplast nochmal. Wir sind jetzt zu unserem Punk-Schwerpunkt dieser Sendung, 50 Jahre Punk, auch wieder zurückgekehrt. Da gab es ja, wie gesagt, letzte Woche das Podiumsgespräch Alive Without Punk mit vielen ProtagonistInnen der ersten Stunde von Punk. Hier in Leipzig im Felsenkeller war das. Und auch in verschiedenen anderen deutschen Städten sind diese Podiumsgespräche unter diesem Titel Alive Without Punk gewesen, wo verschiedene ProtagonistInnen eben auch immer mit dabei waren. Und eine ganz wichtige war dabei eben Annette Benjamin von der Gruppe Hansaplast, die wir gerade gehört haben. Die hat auch ein bisschen erzählt. Und wir hören jetzt, was sie da zu sagen hatte, darüber, wie sie zu Punk gekommen ist.

Ja, und Hansaplast haben auch dann diesen Punk dann auch noch an andere Orte getragen. War eine ganz wichtige Gruppe dann, haben schon 1979 die erste Platte auch rausgebracht. Also ziemlich früh auch, waren dann auch viel in Berlin zum Beispiel. Da hätten sie dann auch irgendwann Mark Reeder treffen können, der da auch war. Der hatte auch eine Gruppe dann, nämlich die Unbekannten in Berlin, und war auch eine ganz wichtige Person, um den Punk dann in den Osten zu tragen, nach Ost-Berlin, weil er da eine große Neugier hatte. Er kam ja eigentlich aus Manchester, aus England, und hatte da eben Punk auch schon mitbekommen, hatte da auch schon eine Band selber gehabt, hat aber dann auch in Plattenläden gearbeitet und war dann irgendwann ja Vertreter, glaube ich, für das Factory-Label in Deutschland, hat dann in West-Berlin eben da auch, war Teil der West-Berliner Szene und hatte eben das große Interesse für Ost-Berlin. Und wir hören jetzt erstmal vielleicht ein Stück von Die Gruppe der Unbekannten um Mark Reeder.

Ja, das ist die Gruppe der Unbekannten rund um Mark Reeder, der dann, wie gesagt, in West-Berlin war mit dieser Gruppe. Und ja, wir hören jetzt, wie er so zu Punk gekommen ist und wie er Punk dann auch nach Ost-Berlin gebracht hat.

0: Soweit Mark Reeder und eine der wichtigen frühen Gruppen in Ostberlin war, die Gruppe Namenlos, von denen haben wir jetzt ein Stück Hass.
1: Der nächste Song ist Held.

0: Ich fühle mich in Grenzen wohl von Rosa Extra und wir machen weiter mit dem Gespräch mit Jonas Engelmann, das ich auch geführt habe. Das ist unabhängig davon jetzt, da nämlich den Sammelband Bored Teenagers rausgebracht vor kurzem, der sich ebenfalls auf dieses 50 Jahre Punk-Ding da sich damit beschäftigt und aus ganz verschiedenen Perspektiven eben sich mit Platten und Songs beschäftigt. Und jetzt hören wir das Gespräch.
1: Ja, jetzt bin ich im Gespräch mit Jonas Engelmann, dem Herausgeber von zwei buchförmigen Punk-Mixtapes oder auch, man kann auch sagen, Sammelbände voller Punk-Song-Würdigungen und Kritiken im Ventilverlag erschienen, jetzt 2026 anlässlich des 50. Jahrestags des Erscheinens der frühen Punkplatten dort rausgekommen sind. Also wir erinnern uns, 1976, da war was in London, aber auch woanders. Wir wollen über Bored Teenagers, ein Punk-Mixtape, sprechen. Das widmet sich den nicht deutschsprachigen Punk-Songs, also nicht nur den englischen und den aus den USA, sondern auch noch ganz vielen anderen Ländern. Aber die deutschsprachigen sind dann in dem anderen Band untergebracht. Mich interessieren besonders die Übertragungswege dieser Punk-Idee. Das ist ja auch ganz interessant, wenn man dann guckt, wie sich das auf die DDR dann übertragen hat und in andere Länder. Und die geht's ja auch in vielen Texten in Bored Teenagers, weil die Menschen darin, die da die Würdigungen geschrieben haben, immer ihren persönlichen Weg da zum Tonträger auch beschreiben. Wie hat sich die Punk-Idee denn auf dich selbst übertragen eigentlich und wann?
2: Gute Frage. Diese Punk-Übertragungswege sind tatsächlich sehr spannend, wie plötzlich was bei einem ankommt. Ich bin ja auf dem Dorf groß geworden und da ist es dann natürlich großer Zufall, ob man über was stolpert oder nicht. Also bei mir ist es irgendwann in den frühen 90ern, so 93 muss es gewesen sein, ist irgendwie Punk bei mir gelandet. Und natürlich ist dann das Wichtige, dass es auf irgend so einen Resonanzboden stößt bei einem, ne? Das, was man da entdeckt. Also ich hatte mich damals ziemlich in diesem Dorf, wie soll man sagen, klingt immer so blöd, aber so sehr entfremdet gefühlt und sehr, so war so ein Außenseiter, weil ich da nicht in diesem Fußballverein war und so weiter und hatte irgendwie gleichzeitig so eine wahnsinnige Langeweile in mir angesichts dieses Dorflebens. Und dann kam irgendwie über die Plattensammlung eines großen Bruders, eines Freundes, Punk irgendwie an im Dorf. Und das hat dann tatsächlich das alles irgendwie für mich, hat einen Ausgleich geschaffen vielleicht für diese Langeweile und für dieses sich irgendwie am falschen Ort zu fühlen. Und dann bin ich da sozusagen über so einen Zufall mehr oder weniger dann reingerutscht in diese Punk-Geschichte und hatte dann auch relativ schnell eine eigene Band, ein eigenes Fanzine und all das, was da mit Punk zu tun hatte, für mich. So, ne? Also für mich war das dann immer so ein sehr ganzheitliches Konzept Punk und eben nicht nur die Musik, sondern eben auch sehr viel anderes. Und so ist es bei mir angekommen und auf mich übertragen worden, diese Punk-Ideen.
1: So eine Band wie Brigade Staatsfeind und so ein Fanzine sind dann natürlich auch wieder eigene Übertragungswege, die das weiterleiten an andere vielleicht. Und ja, hat sich dann eigentlich diese Frühphase von Punk 1976 so mit Bands wie den Ramones, Sex Pistols, Clash, Damned oder Buzzcocks oder Alternative TV auch dann überhaupt noch begeistern können? Oder waren die Punk-Ausformungen in deiner eigenen Generation, also das war es dann so in den frühen 90ern oder späten 80ern, da aufs Dorf gekommen ist, erstmal wichtiger für dich?
2: Zweierlei. Also ich glaube, so für das unmittelbare Empfinden war natürlich das, was ich live in irgendwelchen kleinen Clubs sehen konnte in der Umgebung, so in den frühen mittleren 90ern, das war dann in Bingen oder in Mainz oder in Koblenz, das war natürlich dann irgendwie das Zentrale, ne? Das, wo man so ganz nah ran konnte an die Bands. Und das waren dann, weiß ich nicht, so Punk-Hardcore-Bands aus den USA und aus Deutschland aus dieser Zeit, die mich dann tatsächlich, wo ich dann das Gefühl hatte, die haben mir wirklich was zu sagen, weil sie sozusagen aus der Gegenwart zu mir sprechen. Aber diese Frühphase, also sowas wie Ramones oder Buzzcocks oder auch Clash, habe ich damals schon auch dann sozusagen retrospektiv für mich entdeckt und gehört und fand die auch immer wichtig und gut. Mit Damned bin ich nie so warm geworden, aber das ist nochmal eine andere Geschichte. Aber das eine war musikalisch sozusagen dann wichtig, diese Frühphase, aber das, was ich eben beschrieben habe, dieses sich irgendwie in diesem Punk auch zu Hause fühlen vielleicht, das ist das, was ich dann eher über die Konzerte der damaligen Gegenwartsbands erfahren habe.
1: Man kann dieses 50 Jahre auf verschiedene Arten begreifen. Einerseits könnte man so einen Fokus auf die Anfänge legen. Das wird im Moment ja auch viel getan, dass man auf diese Jahre 1976, 1977 genau drauf schaut. Vielleicht sich auch mal dieses Sniffing Clue Fanzine zum Beispiel anschaut, was da in London erschienen ist, oder andere Fanzines, die diese Frühphase auch dokumentieren. Oder eben auch so ganz gute Oral History Sammelbände wie eben Punk Rock von John Robb, wo auch viel nochmal über diese Frühzeit erzählt wird. Aber es ist natürlich auch möglich, Punk als was zu begreifen, was immer neu entdeckt wird, wie eben auch du es vielleicht getan hast dann in den 90er Jahren und in jedem dieser 50 Jahre irgendwelche neuen Dinge auch hervorbringt. Ihr habt ja den Blick auch sehr geweitet und die Anfänge des Proto-Punk auf das Jahr 1965 gelegt und enden tut es 2026 mit einem Song von The No Twist. Wie habt ihr denn nach Beiträgen gesucht oder was war euch wichtig dabei? Wie habt ihr es eingegrenzt?
2: Eingegrenzt habe ich es eigentlich gar nicht. Und mir war genau dieser Aspekt, den du gerade beschrieben hast, wichtig, dass jede Generation ja irgendwie für sich Punk auch neu entdeckt und irgendwie Bands wichtig sind, die vielleicht für eine Generation später gar nicht mehr so eine große Rolle spielen. Und das wollte ich letztendlich abbilden. Das sind ja Autorinnen aus verschiedenen Generationen im Buch, die ganz unterschiedlich auf Punk blicken, aber für die Punk ja irgendwie eine Rolle spielt im Leben und die eben sich diesen einen Song, der für sie das repräsentiert, was sie mit Punk verbinden, raussuchen soll. Und das war eigentlich tatsächlich die einzige Vorgabe, die ich gemacht habe, ne? Also erklärt an einem Song, was Punk für euch bedeutet und warum dieser Song irgendwie Punk für euch verkörpert und repräsentativ gewissermaßen steht für Punk. Und dass dabei dann so ein breites Spektrum rausgekommen ist, das hat mich selber positiv überrascht. Also das ist sowohl, was die unterschiedlichen Jahrzehnte betrifft, relativ ausgewogen ist, weil natürlich die Klassiker irgendwie schon eine große Rolle spielen und überwiegen, also die 70er und 80er Jahre. Aber trotzdem gibt es auch aus den späteren Jahren offensichtlich Songs, die so viel in sich tragen, dass sie Menschen dazu bringen zu sagen, das ist für mich die Essenz von Punk, dieser Song, wenn es sowas wie Essenz geben sollte. Genau. Und insofern, um deine Frage zu beantworten, also es gab eigentlich keine Eingrenzungen, sondern eher die Aufforderung, den Blick zu weiten, aber gleichzeitig eben auch für sich selber biografisch zu schauen, was ist denn eigentlich der wichtige Song gewesen.
1: Ihr habt doch Songs aus punkhistorisch eher unterrepräsentierten Ländern ausgesucht. Du hast zum Beispiel The National Wake aus Südafrika beschrieben. Wieso gehören die für dich auch in so eine Punk-Geschichte?
2: Ich fand es wichtig in dem Buch, weil es ja so eine globale Punk-Geschichte erzählen soll, wo dann schon auch klar war, dass wahrscheinlich der Schwerpunkt an Songs, die dann vorgeschlagen werden aus Großbritannien und den USA kommt, war es mir trotzdem wichtig zu zeigen, dass Punk in unterschiedlichen geografischen Regionen auch unterschiedlich aufgeladen ist oder eine unterschiedliche Rolle spielt, ne? Dass sozusagen, wenn eine Band wie, keine Ahnung, die Dead Kennedys in den 80ern in den USA davon singen, wie repressiv der Staat ist, was sicherlich in ihrem gefühlten Leben so war, dass es aber trotzdem eine ganz andere Form von Repression ist, als zum Beispiel National Wake, die du gerade genannt hast, in Südafrika erleben musste, ne? Wo Punk von einer Band, in der sowohl Schwarze wie auch Weiße miteinander gespielt haben, eigentlich in dieser Zeit der Apartheid, frühe 80er, eigentlich sozusagen politisch sowas von unerwünscht war, dass die Band sozusagen durch die Repression, die sie dann erfahren hatte, Platte wurde verboten, die Band konnte nicht touren, auch wieder kaputt gemacht wurde. So, ne? Und mir war wichtig zu zeigen, dass Punk einfach auch sehr sozusagen an unterschiedlichen Orten auch unterschiedliche Rollen gespielt hat und unterschiedlich politisch aufgeladen war. Und in Ländern eben wie zum Beispiel Südafrika auch ein viel emanzipatorischeres Moment vielleicht hatte in dieser Zeit, als das in anderen Ländern der Fall war und eine viel größere politische Rolle auch gespielt hat.
1: Die Anfänge des Ventilverlags liegen ja auch unter anderem in so einem Punk-Fanzine Mail Order namens DLR, Destructive Language for the Right, wo ich auch immer Fanzines bestellt habe. Glaubst du, dass Punk-Fanzines auch wichtig waren, um so eine eigene Sprache der Beschäftigung mit Musik hervorzubringen? Also ich habe jetzt nochmal in diesem Sniffin' Clue-Fanzine auch gelesen. Das Problem war natürlich, dass diese Kritiken immer recht kurz sein mussten oder auch waren. Und ihr habt natürlich den Luxus, auch ein bisschen ausführlichere Dinge, Betrachtungen da anzustellen und auch diese autobiografischen Momente da reinzubringen. Das ist natürlich ein Vorteil an so einem Buch, aber glaubst du trotzdem, dass Punk-Fanzines da auch eine Rolle gespielt haben?
2: Ich glaube, Punk-Fanzines haben in verschiedener Hinsicht eine ganz wichtige Rolle gespielt. Einerseits für die Vernetzung innerhalb der Szene und den Austausch und die Kommunikation, aber auch für so eine Selbstvergewisserung, dass man sozusagen auch nicht alleine ist. Ich habe ja vorhin erzählt, ne, ich habe selber dann auf dem Dorf gelebt und ein Punk-Fanzine oder kein klassisches Punk-Fanzine, sondern ein Fanzine gemacht. Und damit habe ich sozusagen auch kommunizieren können mit Menschen außerhalb meines Dorfes und gewusst, ich bin damit auch nicht alleine so. Ne? Und das war schon eine wichtige Funktion von diesem Fanzine. Und gleichzeitig ist es ja vielleicht auch kein Wunder, angesichts dieser Masse an Punk-Fanzines, die es gab und die eine große Rolle gespielt haben und auch zum Teil noch spielen, dass Punk ja durchaus eine Musik ist, wo mittlerweile wahrscheinlich am meisten Bücher drüber geschrieben wurden, aus unterschiedlichen Perspektiven, sowohl Oral Histories als auch kulturwissenschaftliche Betrachtungen, weil vielleicht das eine Szene ist, die sich selbst auch sehr stark über Fanzines dokumentiert hat, wo einfach auch Material einerseits da ist, aber man sich vielleicht auch selber geschult hat im Schreiben, ne, und im sozusagen Reflektieren auch über das eigene und die eigene Szene und so weiter. Und das ist, glaube ich, auch mit ein Grund dafür, dass gerade zu Punk so wahnsinnig viel Literatur auch auf dem Markt ist.
1: Nicht zuletzt sind ja auch einige geschulte Fanzine-Autoren oder ehemalige in eurem Buch mit drin, Tribi zum Beispiel vom Plastic Population oder Dolph vom Trust und so weiter, ziemlich viele dann vielleicht am Ende sogar. Ja, bei euch im Ventilflux ist ja auch das Standardwerk Punkrock von John Robb gerade nochmal neu herausgekommen. Das ist auch so eine Art Oral History des Punk, wo die Anfänge auch besonders erzählt werden, in sehr liebenswerten Stil auch gehalten. Und ja, ein bisschen schade, dass der spezifische Blackpool-Dialekt von John Robb dann nicht in die Oral History mit einfließt. Was kannst du über diese neue Auflage sagen, was dann nochmal neu?
2: So viel neu ist da gar nicht. Das Buch war aber lange vergriffen, deswegen ist es gut, dass es wieder da ist. Es gibt ein neues Vorwort von Glenn Matlock, das aber jetzt auch nicht so viel zur Punkgeschichte beiträgt, außer dass es sozusagen die Arbeit von John Robb würdigt, dieser Geschichtsschreibung von Punk. Genau. Und ansonsten erzählt das Buch das Gleiche wie in der ersten Auflage, nämlich die Geschichte vor allem des britischen Punk. Der Untertitel, die ganze Geschichte des Punk, ist so ein bisschen vermessen letztendlich oder ein bisschen größenwahnsinnig vielleicht auch gedacht, weil es letztendlich die britische Geschichte erzählt, aber die eben sehr ausführlich und mit sehr vielen O-Tönen und mit sehr viel Liebe zu Punk.
1: Ja, das sind ja doch auch nochmal in England dann ziemlich interessante Gruppen entstanden und es gab auch so interessante Vernetzungen. Dann in Schottland gab es auch so frühe Sachen und so weiter. Ja, mich hat auch sehr gefreut allerdings, wo wir jetzt schon von den Rändern sprechen, dass auch die aus Halle kommende Band Britney Spears mit einer Würdigung von dem Song Me Gusta Ser Una Zorra von Las Vulpes als Autorinnen drin sind. So gesehen entstehen dann ja auch ganz schöne Verbindungslinien zwischen so einer feministischen Punkband aus dem Jahr 1983 und einer aus dem Jahr 2020, also die Britney Spears haben sich 2020 in Halle gegründet. Also auch als Beschreibung dessen, dass sich die Übertragungswege natürlich auch durch das Internet irgendwie geändert haben, dass da so eine Band aus der Gegenwart quasi auch anders rangeht an diese Geschichte, oder? Ist das auch wichtig für euch?
2: Ja, klar. Also mir war es einerseits wichtig, dass in dem Buch auch gerade diese Querverbindungen und auch die Bedeutung von einzelnen Bands oder Personen für Menschen in der Gegenwart und so ein Austausch letztendlich auch, oder dass das Buch als so eine Plattform auch von Austausch verstanden werden kann. Ne? Also wenn dann zum Beispiel Stefanie Schrank, die selber Musik macht, über das ist im Angriff aufs Schlaraffenland-Buch, über Annette Benjamin schreibt und sozusagen so eine Würdigung stattfindet, während Annette Benjamin selber zu Wort kommt. Also es gibt sozusagen Querverweise im Buch immer wieder und natürlich hat sich durch das Internet auch die Möglichkeit verändert, Dinge zu entdecken. Ne? Also ich in den 90ern auf dem Dorf war, habe ich ja vorhin beschrieben, davon abhängig, ob durch einen Zufall irgendwas im Dorf landet, was ich dann für mich irgendwie rezipieren und entdecken kann. Und heute kann man natürlich viel mehr wahrnehmen und viel mehr für sich selber entdecken und daraus was machen, was Neues. Und das ist ja das, was letztendlich auch in der Würdigung von Britney Spears zur Sprache deutlich wird, ne? Dass neue Möglichkeiten und eine neue Form von historischem Bewusstsein vielleicht für Punk-Geschichte auch dadurch gekommen ist, dass es das Internet gibt und dass da so viel verfügbar ist. Gleichzeitig ist es natürlich auch eine Überforderung auf der anderen Seite. Ne? Und man übersieht natürlich auch genauso viel wahrscheinlich, weil einfach das Überangebot einen auch blind für die Ränder vielleicht wiederum macht.
1: Daneben sind natürlich auch noch ganz andere wichtige Namen mit drin. Thomas Schwebel von den Fehlfarben und viele Leute aus der Düsseldorfer Szene. Kurt Dahlke, glaube ich, und Moritz Reichelt zum Beispiel. Auch sehr interessant und ja auch aus so vielen wichtigen Bands der Vergangenheit und aber auch dann so musikjournalistische Größen wie Dietrich Dietrichsen dürfen natürlich auch nicht fehlen. Mit einer Kritik, die schon mal in einer konkreten 1989, glaube ich, abgedruckt war, die ich selber auch damals gelesen habe und von der ich auch so begeistert war, dass ich mir dann die Napalm Death-Platte gleich gekauft habe. Also man begegnet auch Sachen wieder oder ja Namen, die natürlich interessant sind. Man guckt natürlich auch selber dann nach, was ob die Lieblingsbands drin sind. Die Buzzcocks zum Beispiel bei mir, so eine ganz große Lieblingsband, oder TV-Personalities, und ist dann befriedigt, dass da noch mehr Leute diese Sachen, die man selber gut fand, auch gut findet. Deshalb auf jeden Fall ein sehr empfehlenswertes Buch, dieses Bored Teenagers. Fehlen eigentlich auch Sachen oder hättet ihr euch noch Sachen gewünscht? Habt ihr noch Leute angefragt, die auch vielleicht Kritiken hätten schreiben können, die, wo das dann nicht zustande gekommen ist, oder Bands, die dir dann hinterher noch eingefallen sind?
2: Also man findet natürlich immer irgendwie Lücken und es gibt Menschen, die Lücken entdecken oder sagen, aber diese Band wäre doch eigentlich noch wichtig gewesen. Es sind auch einige Texte nicht gekommen am Ende. Also da sind dann tatsächlich auch Lücken entstanden. Ich hätte mir noch einen ausführlicheren Text über die X-Ray-Specs gewünscht. Da ist nur ein relativ kurzer von Thomas Schwebel drin, weil da zum Beispiel ein Text nicht gekommen ist, der zu Identity von den X-Ray-Specs hätte kommen sollen. Das ist für mich sozusagen, das sind meine Buzzcocks, wenn man so will, die für mich sehr wichtig sind, aber wo ich es auch einfach selber nicht mehr geschafft habe, noch was Eigenes zu schreiben. Aber im Großen und Ganzen bildet das Buch schon die Breite von Punk ab und wirklich essentielle Lücken sind mir jetzt noch nicht aufgefallen.
1: Ja, mir auch nicht. Dann könnt ihr auch selber nachschauen auf der Seite des Ventilverlags, ventil-verlag.de, da unter Bored Teenagers findet sich das Buch und auch das Zwillingswerk Angriff aufs Schlaraffenland, das sich dann mit den deutschsprachigen Punk-Songs beschäftigt ist, da auch zu haben, und eben auch dieses neue Buch von John Robb, die neue Auflage von Punkrock. Und dann bedanke ich mich sehr bei Jonas Engelmann.
0: Ja, das war mein Gespräch mit Jonas Engelmann. Wir schließen jetzt nochmal gleich ein Gespräch mit Henrik Gericke an. Ein ganz kurzes, ein Ausschnitt aus dem Podiumsgespräch, das hier letzte Woche stattgefunden hat in Leipzig im Felsenkeller über Punk, Life Without Punk. Und Henrik Gericke beschreibt so den Ostberliner Punk in ja, diesem Ausschnitt.

Ja, das war der kurze Ausschnitt von Henrik Gericke, der dann noch ganz interessante Geschichten über das Leistungsleichen auch erzählt hat. Wir sind jetzt aber beinahe am Ende angelangt. Als nächstes hört ihr bei Radio Korax zum Beispiel den Metaspace aus Weimar. Dann geht es auch weiter im Programm von Radio Blau mit der Sendung Filmriss. Bei Radio in Freien Radios in Berlin-Brandenburg geht es auch weiter mit, das habe ich eben rausgesucht, aber jetzt finde ich es nicht mehr. Bei Colorado geht es jedenfalls weiter mit der Sendung Senfkompott, ein Podcast aus Bautzen. Und bei Radio Unerhört in Marburg geht es auch weiter gleich mit der Sendung Plattenbau. Und damit sind wir jetzt wirklich am Ende angelangt. Wir haben aber noch kurz Zeit für den Untergang von den Einschutz- und Neubauten zu spielen, denn Alexander Hacker von den Neubauten war teilweise eben auch bei diesen Podiumsgesprächen mit dabei. Damit verabschiede ich mich aus dieser Sendung.

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Herzlich willkommen zu Metaspace. Metaspace ist vom feministischen Kollektiv Metaware aus Weimar. Mein Name ist Sabrina und heute gibt es für euch eine 2-Stunden-Sondersendung. Denn wir waren auf dem Tarmac-Festival und haben dort einen Abend zum Thema solidarisches Netzwerken für eine gerechtere Musikbranche gestaltet. Ich wünsche euch ganz viel Spaß bei der Sendung.

0: Täter. Herzlich willkommen auf der Nestbühne am Tamak Festival. Wir sind von Metaware und beschäftigen uns jetzt mit dem Thema solidarisch Netzwerken für eine gerechtere Musikbranche. Dazu haben wir auch Gäste da. Ich bin Jux und neben mir sitzt Luisa, beide von Metaware aus Weimar. Schön, dass ihr da seid. Wir freuen uns auf euch und auch eure Gedanken zu dem Thema.
1: Netzwerken für eine gerechtere Musikbranche.
2: Niemanden, der darauf achtet, dass Diversität irgendwie gelebt wird.
3: Musikalisch und diversitätsmäßig wirklich unter aller Kanone. 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
2: Ja, shit, wir müssen da echt mal was machen.
4: Hallo! Erstmal, wir machen zum ersten Mal so einen fancy Panel Talk. Deshalb schön, dass ihr alle da seid und euch das gebt. Und ich freue mich auch, super viele männlich gelesene Gesichter hier im Publikum zu sehen. Richtig cool, dass ihr da seid. Harte Props an euch. Und wir freuen uns so ein bisschen, also erstmal so ein bisschen zum Ablauf. Wir machen jetzt heute erstmal so ein bisschen Diskussion. Mit Musik und Audiostücken ein bisschen reingemischt für die Diversity im Hören. Und dann im Anschluss gibt es auch noch so ein bisschen Diskussion mit euch, wo ihr auch euch beteiligen könnt, Gedanken reintragen könnt, und darüber freuen wir uns auch sehr. Genau, ich lese mal unseren Text, den wir uns selber geschrieben haben, als Beschreibung für diese Veranstaltung hier vor. Ein Blick auf die Line-Ups großer Festivals zeigt: Weiße Cis-Kerle ohne Behinderung sind fett im Geschäft. Zugänge für alle anderen sind erschwert und der Markt regelt das nicht. Doch wie geht es anders? Nice Gagen für alle, Awareness-Konzepte und gelebte Solidarität? In diesem Panel-Talk von Metaware, das sind wir, werden mit Labels und KünstlerInnen Strategien entwickelt, die die Musikbranche auf einen gleichberechtigten und vielfältigen Weg bringen sollen. Metaware ist ein feministisches Flinter-Netzwerk aus Weimar, welches sich der Symbiose von Sound, Visuals und Design widmet. Als Gäste haben wir heute...
0: Ja, einerseits die liebe Luisa, die neben mir sitzt, die in Personalunion da ist, nämlich als Moderation und Gast, weil sie auch DJ ist und natürlich ihre Erfahrungen auch gemacht hat und ganz viele Ideen dazu im Kopf. Sie legt Haus auf mit Funk- und Disco-Elementen und das auch schon seit 2017 und ist außerdem Visual- und Lichtartistin. Und sie hat die Musik für heute rausgesucht, die immer wieder so dazwischen gespielt werden wird. Die Visuals, die ihr auch im Hintergrund seht, die werden von Emily gemacht, auch von Metaware. Einen Gruß hinter die Bühne. Vielen Dank, Emily, für die tollen Visuals. Ansonsten nicht von Metaware haben wir beginnend von rechts auch Rilana und Rosa hier, die beide auch DJ sind. Und ihr DJ-Alias ist großartig. Sie heißen nämlich Dietrich und Rüdiger und spielen auf der L300-Bühne, auch hier im Tamak. Also so Goa und Psytrance ist da ganz groß. Ihr habt auch das KVHZ-Label aus Halle, oder nicht Label, Kollektiv, da seid ihr aktiv. Genau. Schön, dass ihr hier seid. Außerdem haben wir noch Annabelle vom FemFak, Vereinigung aller Kollektive, heißt FAK, aus Leipzig. Die kennt ihr vielleicht schon, wenn ihr gestern da war. Die hat gestern auch ein spannendes Thema moderiert. Da ging es um gerechte Gagen. Sie legt auch auf als DJ. Da wird es auf jeden Fall ein bisschen härter. Da geht es in Richtung Hardtech. Und sie ist auch bei der Flinter-Untergruppe FemFak aktiv und unter anderem auch beim Hard Techno Label Red in the Lab. Sie hat bereits in Passau, wo sie vorher gewohnt hat, im Kollektiv Polyphon mitgemischt und viele Partys in Passau und München mitorganisiert und kann, glaube ich, zu dem Thema auch mega viel erzählen. Jetzt, wie gesagt, in Leipzig bei FemFak. Schön, dass du da bist. Und last but not least, neben mir sitzt der liebe Max von Resonant e.V. aus Jena und auch anderen bist du aktiv. nicht nur bei Resonant. Das ist ein Verein, der macht so Raves im Schrebergarten und der gestaltet hier auch die Parzelle, die ja auch so ein bisschen Schrebergarten-Style-mäßig daherkommt. Daher kommt das. Und du bist neben dem Booker, unter anderem jetzt auch von dem Floor der Parzelle, auch selber DJ. Ja. Schön, dass du da bist.
4: Und wer bist du?
0: Ja, ich bin Jux, ich bin wie gesagt von Metaware, mache da die Radiosendung Metaspace, hört da gerne rein auf Soundcloud. Das Ganze wird auch aufgenommen übrigens und auch noch auf Metaspace laufen. Das läuft unter anderem auch bei Sphere Radio, die vielleicht einige Leute von euch kennen. Unser Ziel ist auch bei Metaspace möglichst viele Leute mitzunehmen, auch Leute, die sich vielleicht mit dem Thema noch nicht so beschäftigt haben. Deshalb haben wir da so eine Kategorie, die nennt sich Metalexikon.
4: Genau. Und bei diesem Panel Talk wird immer wieder von Flintermenschen gesprochen. Und das ist vielleicht ein Begriff, den viele schon kennen, aber manche noch nicht. Und deshalb dachten wir, wir erklären das jetzt einmal in unserem kleinen Einspieler. Emilia, hit it!
1: Metalexikon Flinter. F steht für Frauen. Sind alle gemeint, die sich als Frau definieren. Natürlich gehören Frauen, denen von Geburt an das weibliche Geschlecht zugewiesen wurde, zu Flinterräumen dazu. Das bedeutet aber nicht, dass Flinterräume, Veranstaltungen und Gruppen in erster Linie für sie sind. Das L in Flinter steht für Lesben. Wie, sind Lesben nicht auch Frauen? Ja und nein. Das L in Flinter ist auch dazu da, Kämpfe der feministischen Bewegungen, die vermehrt Lesben und andere queere Personen geführt haben, sichtbarer zu machen. Außerdem soll verdeutlicht werden, wie häufig davon ausgegangen wird, Liebe und Sexualität mit Cis-Männern sei die Norm und ein Teil von Weiblichkeit. Das nennt sich auch Heteronormativität. Zudem gibt es auch Menschen, die sich nicht als Frauen definieren, aber als Lesben, etwa nicht-binäre oder Interpersonen. Das I in Flinter steht für intersexuelle Menschen. Eine Person, die intersexuell ist, weist von Geburt an biologisch sowohl weibliche als auch männliche Geschlechtsmerkmale auf. Intergeschlechtliche Menschen werden also mit körperlichen Merkmalen geboren, die medizinisch als sogenannt geschlechtlich uneindeutig gelten. Das kann die Geschlechtsorgane, die Hormonproduktion, aber auch den Chromosomensatz betreffen. Interpersonen können sich binär als weiblich oder männlich, aber auch als nicht-binär und oder als inter identifizieren. Der Lebensweg von Interpersonen ist dabei sehr unterschiedlich. Einige werden direkt nach der Geburt unnötigen Operationen unterzogen, um ihnen eine binäre Identität zuweisen zu können. Andere finden erst viel später oder gar nicht heraus, dass ihr Körper nicht in medizinische Normen passt. Mit dem N im Begriff Flinter sind jene Personen gemeint, die nicht binär sind. Diese Personen identifizieren sich weder mit dem männlichen noch mit dem weiblichen Geschlecht. Nicht binär wird auch abgekürzt mit NB, aber ENBY geschrieben. Manche NB-Menschen bezeichnen sich auch als trans, weil sie diesen Begriff als Containerbegriff begreifen. Das T in Flinter steht für Transmenschen. Also all jene, die sich nicht mit dem Geschlecht identifizieren, das ihnen bei der Geburt zugewiesen wurde. Transmenschen haben in der Vergangenheit viele queere und feministische Kämpfe ausgetragen, von deren Errungenschaften die ganze Bewegung bis heute profitiert. Das A in Flinter bezeichnet Menschen, die agender sind. Manche nutzen auch die Bezeichnung genderless oder postgender.

0: niemanden, der darauf achtet, dass Diversität irgendwie gelebt wird.
1: Musikalisch und diversitätsmäßig wirklich unter aller Kanone. Und das kann man nicht so durchgehen lassen.
0: Ja, shit, wir müssen da echt mal was machen.
2: Ja, herzlich willkommen auch an die NachzüglerInnen, die jetzt noch eingetrudelt sind. Nochmal zur Erinnerung für die, die auch schon früher da waren. Wir sind von Metaware und haben jetzt in den nächsten knapp 2 Stunden Zeit, uns dem Thema solidarisch Netzwerken zu widmen. Das machen wir zum Glück nicht allein, sondern mit der lieben Rosa und Rilana von KVHZ aus Halle, mit der Annabelle von FemFag aus Leipzig und dem Label Red in the Lab und mit Max von Resonant e.V. aus Jena. Ja.
3: Genau, also schön, dass ihr da seid. Wir freuen uns echt sehr, dass ihr uns hier mit unterstützt bei diesem Live-Radio-Bühnen-Panel-Talk. Genau, mich würde erstmal interessieren, wie läuft's denn hier so auf dem Festival für euch? Also, was ist so eine Erfahrung, die euch jetzt, seitdem ihr hier seid, vielleicht so ein bisschen geprägt habt? Was ist so eine Erfahrung, die ihr durch dieses Festival jetzt aktuell mitnehmt? Wie läuft's denn da so? Any ideas? Oder war die Frage zu abstrakt? Wahrscheinlich war sie zu abstrakt. Okay. Highlight vom Festival. Einmal raushauen bis jetzt. Ja, Max, hau raus.
4: Okay, ja, doch, geht. Also Highlight für mich tatsächlich, das klingt jetzt vielleicht auch ein kleines bisschen nach Eigenlob, aber ich finde das Licht bei uns auf der Stage so super. Müsst aber später noch vorbeigucken. Also im Vergleich zum letzten Jahr haben wir da deutlich aufgerüstet und ich habe halt so quasi auch gemerkt, dass eben nicht nur irgendwie so ein Bühnenkonzept oder Bühne schön gestaltet sein muss. Man muss wirklich alles irgendwie mit bedenken, damit eine geile Atmosphäre entsteht, und das haben wir dieses Jahr viel besser gemacht.
5: Also für mich ist das Highlight auf jeden Fall heute Abend hier, beziehungsweise gestern auch schon. Da war ich auch schon hier bei so einer Podiumsdiskussion und habe mitmoderiert. Und das war ein ähnliches Thema und ich finde es einfach voll schön, dass auch so viele hier sind, schon wieder. Gestern waren auch super viele Leute hier. Und ich meine, es ist Samstagabend und könnte man schon verstehen, wenn man da lieber woanders wäre. Deswegen voll cool, dass das Thema so viel Interesse findet und wir hier die Bühne haben, darüber zu sprechen.
3: Ich glaube, ich finde die Entwicklung zum letzten Jahr ziemlich spannend. Diese ganze Deko, die sich so dolle entwickelt hat, das ist ziemlich toll, was hier so geleistet wurde. Voll schön, das die ganze Zeit so zu sehen.
6: Ja, für mich ist auf jeden Fall das Highlight, dass wir überhaupt jetzt hier eingeladen wurden. Also im letzten Jahr waren wir auch schon auf dem Festival, aber halt noch nicht als aufliegende Person und schon gar nicht jetzt bei so einem Talk. Und ja, wir freuen uns sehr, dass wir da irgendwie morgen noch die Möglichkeit zu haben und auch heute hier zu sein, auf jeden Fall.
3: Ja, talk about a glow-up. ihr habt schon angefangen, Rosa und Rilana, Entschuldigung. Wie seid denn ihr alle dazu gekommen, hier auf dem Tarmac zu sein? Und kennt ihr euch eigentlich schon gegenseitig? Wie sind da so die Netzwerkstrukturen so gekommen, dass ihr hier seid und dass wir hier miteinander sind?
7: Also letztes Jahr waren wir hier, ich glaube, einfach weil wir die Leute kennen, die bei L300 den Floor machen. Oder ja, von L300 den Floor machen und dadurch irgendwie letztes Jahr mitgeholfen haben und dieses Jahr auch einfach darüber irgendwie da reingekommen sind. Und dass wir jetzt auflegen, ist irgendwie ganz spontan entstanden, dass irgendwie noch so reingequetscht wurde. Genau. Was war noch die Frage?
3: Ja, alle untereinander. Wir alle untereinander. Kennen wir uns? Kennen sich irgendjemand von uns?
6: Also, leider noch gar nicht. Also, ja genau. Also, wir sind ja auch noch relativ neu quasi so dabei und deswegen haben wir uns auch noch nicht ganz so connected, aber es freut mich auf jeden Fall sehr, heute das zu tun.
5: ja, also, warum ich hier bin, war auch ein lustiger Zufall. Ich bin auch gar nicht so lange in Leipzig, erst seit letztem Jahr Oktober, und habe irgendwie trotz Corona super schnell connecten

0: können, was ich finde sehr für die Stadt spricht und voll schön ist. Und eigentlich hätte mein Platz hier eine andere Person haben sollen, die jetzt eine Barschicht hat. Und die hat mich dann gefragt, ob ich das nicht machen will. Und genau, hatte ich auf jeden Fall total Bock drauf. Eben auch durch meine Arbeit bei Femfac bin ich immer am Start, darüber zu sprechen, über das Thema, und kenne aber jetzt hier von euch noch niemanden, aber ich denke, nach heute auf jeden Fall werden wir uns besser kennen.
1: Ja, also ich bin seit letztem Jahr schon hier, habe letztes Jahr schon kompletten Aufbau der Resonanzstage, also der Parzelle mitgemacht, jetzt dieses Jahr auch wieder darüber. Genau, und kennen tue ich euch auch bisher noch gar nicht. Das liegt vielleicht auch so ein bisschen daran, dass, ich weiß nicht, wie viele hier von euch so mal auf dem Festival mit aufgebaut haben, aber da ist natürlich ultra viel Stress, ist auch hier so. Es ist mega viel Aufwand und man hat häufig auch gar nicht die Kraft oder die Zeit, so dann nochmal neue Leute kennenzulernen. Das kriegt man schon irgendwie hin, aber es ist jetzt nicht so, dass ich bisher hier persönlich auch groß Kontakte zu anderen Kollektiven knüpfen konnte. Das passiert meistens erst kurz vorher oder erst auf den Stages, so dass man dann zueinander findet und sagt, oh cool, du bist der und der von dort und dort, mega cool, trinken wir ein Bierchen gemeinsam, genau.
2: Also ich kenne leider nicht Annabel persönlich, aber auf jeden Fall Femfac, ihr habt auf jeden Fall schon einen ganz schönen Impact in der deutschen Szene gehabt, so würde ich sagen. Ich als Mensch, wir sind ja ein feministisches Netzwerk, wir sind auch interessiert dran zu connecten, weil Netzwerk ist alles. Wenn man Leute kennt, dann kann man auch mal auf einmal irgendwo auflegen, was vorher nicht so passiert ist. Und das ist mega cool. Und deshalb, also vielleicht, ich glaube, Täter an den Decks war, glaube ich, so das erste Thema. Das haben, glaube ich, alle von uns schon sich angehört und so ein bisschen mitbekommen, und das hat natürlich nochmal diese ganze Debatte, weswegen wir jetzt zum Beispiel auch hier sind, vielleicht auch nochmal an vielen Ecken wieder entfacht, auch wenn es oft eher um Partygäste ging, die irgendwie Probleme hatten, aber wir haben uns in dieser linken Szene, in der wir uns gerne, in dieser linken Bubble, in der wir uns gerne sehen, irgendwie, wo wir denken, dass alles schon ganz schick ist, kommen halt doch immer wieder so kleine Risse in diese Fassade, und das ist natürlich was man hinterleuchten muss und wo man auch dran arbeiten muss auf jeden Fall, und deshalb cool, dass du da bist, und ich freue mich auch voll über Newcomerin, und ey, Weimar und Jena 20 Kilometer voneinander entfernt, ich bin öfter mal in Jena feiern gewesen. Bin auch regelmäßig da im Plattenladen. Ich weiß nicht, wie wir uns nicht kennen. Also manchmal...
1: Ist vielleicht noch ein bisschen Corona geschuldet, das kann sein.
2: Manchmal sind die Wege so kurz und man hat trotzdem keine Vernetzung, und das ist super wichtig. Das ist auch einer der Themen, glaube ich, denen wir uns heute widmen.
3: Ja, danke auch für die Corona-Überleitung. Wir als Mitterware waren dieses Jahr viel damit beschäftigt, vor allem Anti-Schwurbler-Demos musikalisch zu begleiten oder zu umrahmen in Weimar und da die Stadt auch wieder, den Platz in der Stadt auch zu besetzen, damit die Schwurbler eben nicht laufen können. Das war so ein Schwerpunkt von Mitterware in diesem Jahr oder Frühling vor allem. Was geht bei euch so? Was beschäftigt euch trotz Corona so als Person in der Musikszene jetzt? Geht da wieder mehr bei euch, außer jetzt beim Tabak-Festival natürlich? Was war so in den letzten Monaten bei euch los?
4: Also bei uns war es jetzt dadurch, dass wir irgendwie erst vor Corona quasi ganz kurz davor angefangen haben, überhaupt aufzulegen, jetzt eigentlich so die Möglichkeit, so ein bisschen, also wirklich auf Open Airs und größeren Veranstaltungen, nicht nur so im privaten Raum, überhaupt mal was zu machen. Und das hat uns natürlich sehr erfreut, aber auch total aufgeregt, weil es irgendwie einfach nochmal was ganz anderes ist, so vor fremden Leuten dann irgendwie das dann auch zu machen. Genau, und das war auf jeden Fall eine sehr schöne Erfahrung für uns, und wir freuen uns da auf mehr, hoffentlich.
3: Ja, der Sprung vom Privaten ins Öffentliche als DJ kann manchmal ganz schön weit sein, kann ich selber berichten. Ja, Annabelle, was ist bei euch so los bei Filmfuck?
0: Ja, wir haben uns ja tatsächlich erst letztes Jahr gegründet. Ich glaube, Anfang November, Ende Oktober hatten wir das Gründungstreffen. Das war noch in Persona, da waren wir so 20, 25 Leute, war voll schön. Und dann ging es ja richtig ab im Winter und wir haben tatsächlich uns größtenteils nur online getroffen, also sehr viel. Es hat sich dann auch so eine Gruppierung, also ich weiß nicht, 10 Leute so, die wirklich in der Kernorga dann auch waren, rauskristallisiert. Wir haben uns alle 2 Wochen getroffen so und für mich war das total verrückt, weil ich wirklich niemanden kannte in Leipzig und da auch nur durch Zufall zu diesen Gründungstreffen gekommen bin und dann alle Leute irgendwie immer nur online gesehen habe. Und es war total schön, wo wir uns dann irgendwie, ich weiß nicht, März, April oder so, wirklich mal in Real Life oder bei irgendwelchen Demos, die dann gingen, sehen konnten. Genau, also es war eine verrückte Zeit. So, wir haben die Zeit genutzt, erstmal so Strukturen aufzubauen, da wir ja sehr neu uns gruppiert haben und zu überlegen, was wollen wir eigentlich, was können wir konkret ändern, machen, was sind unsere Ziele. Und auch natürlich für die Zukunft so Workshop-Planungen, die dann jetzt so langsam auch stattgefunden haben oder stattfinden werden und Partys, wenn es halt möglich ist mit den Einschränkungen, ja.
3: Also neben Podcasts macht ihr auch Workshops, zum Beispiel so Hack Sexism, habe ich gelesen.
0: Ja, da waren wir jetzt nicht konkret beteiligt, aber Personen, die bei uns mitwirken, haben da mitgewirkt auch. Wir hatten jetzt mit FAK zusammen einen Awareness-Workshop, im Juli, glaube ich, war das. Und arbeiten natürlich auch, also wir sind ein Teil von FAK, für alle, die das nicht kennen, das ist der Verein aller Kollektive Leipzig. Da sind so die größten Kollektive von Leipzig mit vertreten und wir haben uns quasi aus FAK heraus gegründet und vertreten so die feministischen Interessen von Flinterpersonen in der Szene. Und wollen natürlich auch sehr eng mit den Kollektiven zusammenarbeiten, weil du hast es schon angesprochen, Täter an den Decks, das war eben auch sehr viel Täter, die wirklich in Kollektiven in Leipzig was zu sagen haben und DJs, die in bekannten Clubs auflegen und so. Also es ist wirklich, betrifft die innersten Kreise, nicht nur irgendwer wird auf einer Party hier dumm angebaggert, sondern innerhalb der Kollektive, passieren sexistische Übergriffe und auch wirklich extrem schlimme Übergriffe und da muss man auf jeden Fall super viel drüber reden und wir wollen so die auf jeden Fall darauf hinweisen, so hey, das passiert auch in unserer Szene so da muss was passieren und da ist unser Ziel auf jeden Fall auch eng mit den Kollektiven zusammenzuarbeiten und auch eben Awareness-Workshops zu geben und Antisexismus-Workshops für die Kollektive selber und so Strukturen zu erarbeiten, wie gehen wir damit um, wenn so ein Vorfall innerhalb des Kollektives aufkommt, so wenn ein Täter im Kollektiv ist.
3: Ja, zur Kritik kommen wir auch in einem extra Abschnitt nochmal. Jetzt fehlt noch der Max. Was geht so bei Resonant e.V. in Jena? Jena ist ja ganz schön streng, habe ich gehört.
1: Ja, genau. Also ich muss jetzt auch aufpassen, dass ich nicht zu sehr abhate gegen die Stadtverwaltung. Das ist ein bisschen kritisch bei uns. Wir haben seit 2 Jahren, genau 2019, haben wir ein kleines Gartengrundstück, die Parzelle 56. Deswegen heißt unser Floor hier auch Parzelle. Und das war eine Abmachung mit der Stadt, dass wir das Ding da nutzen dürfen und da unsere Veranstaltungen machen dürfen. Und als wir dann die ersten 2, 3 Veranstaltungen gemacht haben, gab es ganz, ganz schnell das Ordnungsamt vor der Tür und Riesenstress mit der Stadtverwaltung und das ist 2-mal passiert und dann wurde uns der Vertrag erstmal wieder gekündigt. Das heißt also, offiziell haben wir das Grundstück eigentlich nicht mehr, wir sind dort geduldet und uns wurde halt gesagt, das Einzige, was wir dort machen dürfen, so um es mal ganz platt zu sagen, ist Kartoffeln ernten und irgendwie so Gartenarbeiten machen, aber nichts für Kunst, nichts für Kultur, so was eigentlich unser Ziel war. Deswegen hingen wir jetzt ganz schön in der Luft, so. Wir haben auch immer wieder überlegt, wir sind ja eigentlich Resonant e.V. war ursprünglich ein Rave-Kollektiv, was dann eigentlich aus der Illegalität heraus in die Legalität gegangen ist. Aber es kommt immer wieder so bei uns die Diskussion hoch, was eben auch, was das für riesen Nachteile mit sich bringt, so legal zu sein. Zumindest auch wenn eine Stadt da nicht irgendwie unterstützt oder Verständnis für hat. So, dass wir uns immer wieder denken, ja, das ist doch total bescheuert hier. Warum haben wir das Ding überhaupt noch? Wir könnten genauso gut in die Illegalität wieder gehen. Da ist es leichter zu planen erstmal. Wir müssen nicht tausend Sachen beachten und vor allem kommt nicht andauernd das Ordnungsamt bei uns vor die Tür, ja. Das ist ein bisschen ärgerlich jetzt gewesen. Na gut, dann kam jetzt generell Corona erstmal. Das war halt auch ein Riesenproblem für uns, weil wir ja auch immer gesagt haben, wir wollen so regelmäßiger eigentlich Veranstaltungen machen, damit man auch ein bisschen sichtbar wird in der Stadt. Ausweg war dann das Tarmac letztes Jahr. Das war auch mega cool. War so quasi auch das Einzige, was wir letztes Jahr als Verein machen konnten. Und dieses Jahr hat es eigentlich richtig gut funktioniert. Wir waren abseits vom Tarmac auch noch auf dem Keep Yourself, haben die Mainstage dort gebaut. Anfang August und haben noch Ende August noch den ersten legalen, richtig legalen, mit der Stadt abgesprochenen Rave machen können. Also auch mitten im Stadtgebiet. Das war zwar einerseits auch wieder cool, so, weil legal, da sagt man sich ja mega geil, so, gibt keine Probleme und es gab gefühlt doch wieder viel mehr Probleme, als wenn wir es illegal gemacht hätten. Da hat es, glaube ich, weiß nicht, wie viele Anzeigen es waren. Es waren sehr viele. Und schon 23 Uhr kam das Ordnungsamt voller Montur wieder an und hat uns da halt zurechtgestutzt. Das war ziemlich blöd. So. Also das war so eine richtige Negativerfahrung für uns, wo wir uns dann auch immer wieder so gefragt haben, ja, warum tun wir uns das an? Ne? Warum melden wir es legal an und dann werden uns trotzdem wieder Steine im Weg gelegt? Das ist gerade so, da müssen wir auch nochmal intern diskutieren, ob wir das jetzt so weitermachen.
3: Das haben wir offiziell jetzt natürlich nicht gehört. Aber du warst ja jetzt mit dem Booking des Parzelle Floors, denke ich, auch gut beschäftigt erstmal in den letzten Monaten. Genau, nichtsdestotrotz ist natürlich scheiße von Jena. Wir hatten Glück und haben das August Fröhlich in Weimar, das ist auch so eine Schrebergartensiedlung, ein bisschen nutzen können, ohne dich jetzt neidisch zu machen. Aber
2: ey, komm, sorry, das ist auch absoluter Kinderkram. Bis 22 Uhr, Dayrave, wuhu.
1: So war es bei uns auch und das ist dann verboten.
3: Ja, ich fand es trotzdem schön. Ja. Worum es heute aber gehen soll hauptsächlich, ist ja das Thema solidarisch Netzwerken. Dazu haben wir nicht nur Leute hier auf dem Podium, sondern auch im Vorfeld Labels interviewt, nämlich das Label Ladies und Ladies. Das wurde 2016 in Münster gegründet und wird von drei knallharten Labelbossinnen geleitet, die eigentlich selber MusikerInnen sind und einfach zu wenig Vertrauen hatten, ihre Seele dem blutsaugenden Endgegner, Zitat Ende, als Musikerin zu übergeben. Deshalb haben sie ganz im DIY-Modus gesagt, wir machen es einfach selber, wir gründen jetzt ein Label und haben sich seit der Zeit mega professionalisiert. Genau. Emilia, du kannst gerne den Beitrag abspielen.
5: Also als wir mit Ladies und Ladies angefangen haben, da haben wir zwar alle die Liebe zur Musik gehabt und haben irgendwie auch selber irgendwie Mucke gemacht und so, aber hatten keine Ahnung, was ein Musiklabel so macht. Und deswegen habe ich Erasmus für JungunternehmerInnen gemacht, war damit in Österreich und habe da bei einem großen Punkrock-Label Spam gelernt und habe auf deren großen Festivals Awareness-Konzepte eingeführt. Ich einfach so dachte, das brauchen wir jetzt hier. So, das ist, sorry für den Ausdruck, aber es ist eine Pimmelveranstaltung. So, und wir machen das jetzt hier. Und das, ich habe auch super Support bekommen. Ich habe alles bekommen, was ich wollte. Hat ein Awareness-Team aus Laien geschult und so. Und dann ist eine Lady aus München darauf aufmerksam geworden, dass ich das gemacht habe. Und mit der zusammen habe ich dann so Gender-Think-Tanks veranstaltet. Und mit ihr zusammen haben wir dann auch Save the Dance gegründet als Awareness-Agentur. Das läuft ganz gut, aber natürlich muss man stark in die Ansprache gehen. Aber wir sind gerade sogar in der Tat dabei, einen deutschlandweiten Standard zu entwickeln und haben da auch zum Teil schon Unterstützung von Bundeskultusministerium. Ja, wir geben dann halt auch gerne Awareness-Konzepte raus für Clubs, die sich sonst nicht leisten könnten, weil wir das Thema so wichtig finden. Ja, aber das ist halt ganz viel auch Selbstausbeutung.
6: Also am erfüllendsten eigentlich für mich an dem Job ist, mit Bands so eine Label-Family gegründet zu haben. Also, das auf jeden Fall irgendwie total cool ist, dass wir auch gegen den Sexismus kämpfen, aber dass ich mich auch immer gerne dann zurückziehe in die Bubble, die wir uns da erschaffen haben und mich da wohlfühlen kann und dass wir herzlich alle einladen, die Bock haben, mitzumachen. Nur mit Releases müssen wir ein bisschen Geduld mit uns haben.
5: Dieses Jahr sind wir ausgebucht.
6: Ja, können wir erst nächstes Jahr wieder machen.
5: Ja, auch und immer wieder, wenn jemand so dabei ist, der echt viel Geld übrig hat,
6: ja.
5: Wir benutzen das gut für unsere KünstlerInnen, für die Förderung der Flinterkultur. es ist relativ niederschwellig, bei uns sozusagen reinzukommen. Man muss halt eigentlich nur gute Mucke machen und die richtige Einstellung haben. Also man muss erkennen, dass es ein Sexismusproblem in der Musikindustrie gibt und man möchte was dagegen tun wollen. So, das ist auch eigentlich unsere Definition von einer Lady.
7: Solidarisch netzwerken für eine gerechtere Musikbranche.
5: Niemanden, der darauf achtet, dass Diversität irgendwie gelebt wird.
8: Musikalisch und diversitätsmäßig wirklich unter aller Kanone. Und das kann man nicht so durchgehen lassen.
5: Ja, shit, wir müssen da echt mal was machen.
3: Hallöchen. Ja, das war ein Beitrag von Ladies and Ladies und unsere Gäste. Wir haben schon gesagt, ihr könnt heute ein bisschen chillen. Es ist tatsächlich viel, was auch im Off jetzt hier läuft. Und als nächstes hören wir tatsächlich schon wieder rein in einen Beitrag. Da geht's jetzt um das Thema Kritik am Business. Was stinkt den Leuten an der Musikszene? Ich habe die Ladies von Ladies and Ladies und auch diese Awareness-Agentur, das die eben schon erwähnt wurde, Save the Dance, habe ich sie eben gefragt, auch gegen welche Windmühlen sie schon kämpfen mussten als Flinterpersonen und aber auch, was sie so motiviert, gleichzeitig natürlich auch sich dem Thema zu widmen. Und das erzählen sie uns jetzt im folgenden Beitrag.
5: Wir haben das Ladies and Ladies Label gegründet, 2016 schon, eigentlich aus der Erfahrung heraus, weil die andere Johanna und die Melissa zusammen eine Band hatten. Ihr habt eigentlich wenig Frauen auf eurer Tour gesehen. Dann kam Melissa mit der Idee, komm, da müssen wir irgendwas machen, lass uns mal das Ladies and Ladies Label gründen, und das ist das erste offiziell sexistische Musiklabel der Welt. Wir sehen das ein bisschen mit einem zwinkernden Auge auf eine Art, wobei wir auch nicht sagen würden, dass wir komplett frei von Sexismus sind. Ne? Wir haben den ja nun auch alle internalisiert. Wir sind ja auch da alle damit aufgewachsen und groß geworden irgendwie. Ne? Und für uns waren aber alle für uns sichtbaren Musiklabels waren für uns gefühlt sexistisch und aber eben nicht offiziell. Und dann haben wir gedacht, dass wir drehen jetzt den Spieß um und wir machen jetzt das erste offiziell sexistische Musiklabel der Welt, um halt auch direkt mit diesem Claim immer wieder darauf hinzuweisen, wie es gerade aussieht in der Musiklandschaft.
8: Wir wollten eigentlich gerne irgendwie Support haben als Band. Also wir haben selber ein Label gesucht. Das war sozusagen noch der zusätzliche Anreiz, dass wir das dann jetzt wohl irgendwie selber uns rausbringen müssen, wenn uns keiner haben will. Mich nervt am meisten fehlende Diversität auf Festivals und auf Großveranstaltungen und halt natürlich auch übelst kapitalistische Kackscheiße irgendwie, mit der man regelmäßig konfrontiert ist, wenn man irgendwie von seiner Kunst leben möchte. Und das nervt mich auch. Eigentlich am besten beides abschaffen.
5: Zusammen haben wir dann auch Save the Dance gegründet als Awareness-Agentur, weil wir eben gesehen haben, dass auf den allermeisten Veranstaltungen und gerade auf Großveranstaltungen es eben keine Awareness-Konzepte gibt, keine Safer Spaces gibt. Es gibt niemanden, der darauf achtet, dass Diversität irgendwie gelebt wird. Und auf den großen Festivals zum Beispiel sieht man ja gerade in Deutschland immer noch fast nur weiße Männer. Und das ist in anderen europäischen Ländern komplett anders. Deutschland bildet da ein super krasses Schlusslicht.
8: Musikbusiness ist nicht zu Ende gedacht, so wie es gerade ist. Es hat noch super viel Potenzial, auch für den Konsumenten am Ende eigentlich viel tollere Acts vielleicht auch sichtbar zu machen, die untergehen in den Strukturen, die gerade populär sind. Selbst wenn wir jetzt Helene Fischer wären und Everybody's Darling, würden wir trotzdem, keine Ahnung, für unseren Pickel oder unsere Corona-Kilos beurteilt werden.
5: Dein Auftritt zum Beispiel, ne? Also Bands stehen jahrelang im Proberaum und sind irgendwann soweit, hunderte Menschen zu entertainen. Und das ist eine Dienstleistung und das wird viel zu wenig bezahlt. Und es wird immer Soli-Partys geben, ne? Wo man das auch gerne macht, dass man sich da halt für einen Kasten Bier hinstellt oder für ein Wasser. Aber wo der Club oder die VeranstalterInnen Geld erwirtschaften mit deinem Auftritt, da finde ich, die müssen dich richtig bezahlen. Und das ist wichtig auf jeden Fall, dass sich das etabliert.
8: Was mich ein bisschen nervt, ist halt, dass sehr hohe Standards gesetzt werden an DIY oder Subkulturszene, die eigentlich schon die ganze Zeit einen großartigen Job machen und denen das schon die ganze Zeit im Herzen liegt, dass ihre Veranstaltungen divers sind. Und das ist auf der einen Seite mega cool, dass sozusagen diese Nische jetzt extra Kohle abgreifen kann. Aber wenn man dann irgendwie mal weiter in die Zukunft denkt, wird da halt wieder so ein Problem, das finde ich, von den Big Playern viel schneller gelöst werden könnte, auf die Subkultur abgewälzt und so gesagt, ja, macht ihr das doch in eurem AZ, wenn es euch so viel Spaß macht. Ich krieg von Initiative Musik zwar irgendwie, ich weiß nicht wie viel, 1.000 Euro in den Arsch geschoben, aber ich muss dafür kein diverses Line-Up aufstellen. Das gehört anscheinend nicht zu den Geschäftsbedingungen und das wäre so mein Appell, dass Geldgeber, die ja auch von unseren Steuermitteln finanziert sind, gefälligst zur Rechenschaft gezogen werden, wenn die halt ein beschissenes Line-Up aufstellen. Ja, also musikalisch und diversitätsmäßig wirklich unter aller Kanone und das kann man nicht so durchgehen lassen.
5: Und das, ja genau, und das unter dem Deckmantel der Kulturförderung.
8: Genau, ja. Das ist eine Kulturförderung.
5: Es ist einfach nur ein Hass gegen Frauen oder Flinter im Internet und der nimmt zu, da gibt es auch Studien zu. Und das ist erschreckend zu beobachten. Und ja, aber zum Glück haben wir halt auch ganz viel Rückhalt und ganz viele super tolle Leute, die einen dann den Rücken stärken und auch dagegen halten, ne? Und dann auch mal dagegen kommentieren irgendwie. Aber das muss man sich auch bewusst machen, dass das eigentlich alles, was man in der Öffentlichkeit tut, wenn man das mit diesem Oberbegriff Feminismus tut, dass man da auf jeden Fall blöde Sprüche bekommen wird unter der Gürtellinie.
2: Wir haben eine kleine Planänderung in unseren tollen Agendas, die wir uns hier aufgestellt haben. Und zwar geht es dann endlich mal um die DJs, beziehungsweise Flinter-DJs. Also eine DJ ist keine DJin, ich Tarzan, du DJin, sondern eine DJ nennt sich DJ, weil es halt auch einfach Sinn macht. Hallo, Disc-Jockey, Disc-Jockess, selbst dann, I don't know. Das ist einer der vielen Arten, wie viele Flinter-Personen in der Szene irgendwie rausstechen oder rausgestochen werden und aufgrund ihres Geschlechtes oder aufgrund ihrer Geschlechtsidentität, ihrer sexuellen Vorlieben gegen die Normalos, straight white cis Dudes als besonders dargestellt werden, wo von den Skills abgeschaut wird, beziehungsweise ganz andersrum, Skills müssen im Prinzip doppelt bis dreifach mal so geil sein, um als solche herauszustechen und um das Geschlecht oder die Geschlechtsidentität zu übertrumpfen. Darüber hat auch Snazzy Girls, eine Weimarer DJ und Rapperin, in einem Artikel geschrieben, den wir eigentlich vorgelesen hätten. Wenn wir am Ende noch Zeit haben und keiner von euch mehr was zu sagen hat, dann gibt es noch ein highly emotive Reading von mir. Aber bis das passiert, fasse ich das einfach mal zusammen. Sie beschreibt in ihrem Artikel im Prinzip drei Arten, in der sie an vielen Stellen und ihre Position an vielen Stellen negiert wird. Angefangen schon bei DJ-Workshops, wo sie auflegen gelernt hat, wo sie zu einem extra Frauen- oder Flinter-DJ-Workshop gehen musste oder sich gefühlt hat danach, dass sie nur da wirklich sich ausdrücken konnte. Die Erfahrung haben wir selber bei uns im Kollektiv auch gemacht. Immer wenn wir DJ-Workshops angeboten haben, kamen die Kerle, haben den hier gemacht und die Ladies haben sich nicht mal mehr getraut, einen Übergang zu machen. Bei Flinter-Workshops sah es dann auf einmal ganz anders aus. Woran liegt es? Das finden wahrscheinlich auch die Dudes ziemlich kacke. Aber das wollen wir hier wahrscheinlich so ein bisschen auch ergründen. Dann Technik. Wer kennt's nicht von uns DJs? Schlimmste Erfahrungen mit Technik und Dudes. Mag eine von euch was erzählen dazu?
0: Safe, Alter. Boah. Naja, also geht schon los, so du wirst gebucht irgendwo und kommst irgendwo hin. Ich meine, nett gemeint, dann so, ja, soll ich dir den Mixer erklären, bla bla bla. Nee, Diggi, ich mach das schon eine Weile, ich weiß, wie das funktioniert, sonst würde ich ja nicht hier stehen. Aber jetzt so ganz konkret, also ne, bei einem Typen würde das nie irgendjemand fragen, soll ich dir den Mixer erklären? Ich habe irgendwo aufgelegt und ich hatte so einen Recorder dabei. Und den steckst du halt in den Mixer rein, der hat so ein Cinch-Kabel, das ist dieses rote und weiße. Und es war mein scheiß Recorder so, ich habe den mitgebracht. Und kurz vor meinem Gig wollte ich den anstecken. Und da war so ein Dude, ich weiß nicht, ob der zur Crew gehört hat oder nicht, und war dann so, ja, der Rote kommt ins Rechte, ne? Und ich war so, ja, das ist mein Gerät, ich habe es mitgebracht, danke, das weiß ich schon so. Das sind halt so Kleinigkeiten, das mag jetzt vielen Leuten, die sich denken so, ja gut, aber wenn du das die ganze Zeit hast irgendwie, und vor allem von dem Hintergrund, dass ich mir immer denke, bei einem Typen passiert das einfach nicht, dem wird nicht irgendwie so die Fähigkeit abgesprochen, dass er sich mit der Technik hier auskennt, das nervt dann einfach irgendwie, ne, weil du wirst ja gebucht, weil du schon auch andere Gigs gespielt hast so und dann kommt man sich halt irgendwie so ein bisschen verarscht vor. Und was ich auch ganz viel erlebt habe, das hat jetzt nicht konkret mit Technik zu tun, aber dass die Leute dich anlabern beim Auflegen. Also ich habe das bei Typen, sehe ich das sehr, sehr selten. Aber ich werde sehr oft, während ich spiele, auch wenn ich gerade Kopfhörer auf habe, kommt irgendein Typ zu mir und versucht mir irgendwas zu erzählen. So, ja, hey, voll geil, wie du auflegst oder kannst du mal den Track spielen oder so. Und ich bin so, hä, ich spiele hier gerade so, ich höre dich eh nicht, ich habe Kopfhörer auf, geh mal bitte einen Schritt weg so, du störst mich. Und das ist super anstrengend, während du auflegst, dann die Leute die ganze Zeit abzuwimmeln, mal abgesehen von irgendwelchen unangebrachten Berührungen und sonst was auch alles schon erlebt. Und ja, da ich sehr viel in der Partyszene unterwegs bin, so bei Typen sehe ich das nie, so, die werden dann in Ruhe gelassen, die kriegen dann so eine Faust vielleicht mal irgendwie über die Booth weg, aber irgendwie weiß ich nicht, warum werde ich immer angelabert, so habe ich hier so ein Schild stehen, hey, ich bin für deine persönliche Entertainment irgendwie da, so nee, lass mich in Ruhe und meine Arbeit machen, so.
2: Ey, du hast gerade schon richtig gut weitergeleitet. Nummer 1 war der Techniker, jetzt kommt Nummer 2 der Lehrer. Wer kennt ihn nicht? Person, die hergeht und sagt so, ey, richtig cool, was du machst, aber wenn du so und so spielen würdest und das spielen würdest, wäre es viel geiler, da würden die Leute viel mehr abgehen. Und kennst du überhaupt die Geschichte hinter dem und dem Künstler oder der Künstlerin, die diesen Track gestaltet hat? Rosa und Rilena, was ist denn bei euch? Habt ihr da auch schon Erfahrungen gemacht? Wurdet ihr auch schon geteacht, dass ihr eigentlich überhaupt keine Ahnung habt von der Musik, die ihr auflegt, in Anführungsstrichen?
4: Ja. Also ich glaube so mit der Technik, dadurch, dass wir halt mehr so bei und von unserem Kollektiv quasi bisher Partys, also auf Partys aufgelegt haben, jetzt nicht so, aber also ich habe es gerade voll nachgefühlt, so generell so dieses Anlabern habe ich halt viel erlebt, also dass Leute dann so direkt vor der Bühne stehen und dann halt auch wirklich unangenehme Rufe machen und dass es halt total auf mein Geschlecht abgesehen ist und ah, geil, dass eine Frau auch mal sowas auflegt und das fand ich halt total unangenehm, weil das habe ich ja bisher auch noch nicht mitbekommen, dass wenn ein Mann irgendwie härteren Techno aufgelegt hat oder was weiß ich, schnellere Musik, dass dann so dieses, komm, ach cool, dass du das auch mal machst. Also so, eher so dieses Hervorheben, dass jetzt irgendwie eine weiblich gelesene Person auch mal sowas machen könnte, das ist mir auf jeden Fall auch schon passiert, obwohl wir jetzt noch nicht so viele Gigs hatten und das war sehr unangenehm. Ich weiß nicht, Rosa, ob du noch was...
9: Ich habe nur das erste Mal gedacht, wo wir aufgelegt haben, das war... wo dann ganz viele
2: vor uns standen und die ganze Zeit gesagt haben, dass sie doch jetzt auch gerne mal ein Lied spielen würden und irgendwie die ganze Zeit uns sagen wollten, ja, könnt ihr noch mal das Lied reinmachen und das Lied, und wir irgendwie nicht so richtig verklickern konnten, dass das ja irgendwie ein bisschen geplant ist, was wir machen. Das fand irgendwie, kam das nicht so ganz an. Das fand ich irgendwie ganz spannend, weil man nebenbei die ganze Zeit diskutieren musste und ja eigentlich was zu tun hatte.
9: Oh ja, Hottest war auch auf jeden Fall. Eine Freundin und ich, wir hatten einen Gig und wir haben uns so gerade so ein bisschen fertig gemacht für den Gig, waren so, haben noch so ein bisschen Technik, Kopfhörer, keine Ahnung, Schüssel. Kam so ein Dude an, meinte so, nur dass ihr wisst, ich habe auch einen Stick dabei. Ich kann dann auch mal auflegen, ne? Und wir so, Alter, das ist unsere Technik, die wir hier mitgebracht haben. Du steckst deinen Stick nicht in meinen CDJ rein.
3: Ja, was die Rolle des Lehrers irgendwie schon auch rüberbringt, ist halt so, ja, ist vielleicht nett gemeint, Tipps zu kriegen. Die Absicht ist vielleicht gar nicht so unhöflich, wie es dann ankommt. Aber was ja dahinter steht, ist die Annahme, hey, ich kann es eigentlich besser als du. So. Und die ist halt mega abgefuckt. So. Ja.
9: Ja, egal ob Technik oder Know-how, so. Genau, eine Sache, die ich vorhin schon angesprochen habe, war so, und das ist jetzt auch so ein bisschen Überleitung, weiß ich nicht, wenn man sich so ein Line-Up anschaut, warum werden Leute gebookt zum Beispiel? Zum Beispiel laden wir den Karl ein, der macht die smoothsten Übergänge. Oder der Peter, der hat die richtig geile Selection. Der haut nochmal die richtig geilen Tracks aus den 90s raus. Und dann haben wir noch die Lisa, keine Ahnung. Die ist die Lady. Die sieht gut aus und kann das auch ganz gut. Das, was wir gerade beschrieben haben, unter anderem, vielleicht ist es auch, dass die Lisa gebucht wurde, weil Freundinnen von den VeranstalterInnen gesagt haben, ey, warum sind da nur Dudes bei euch im Line-Up? Und dann haben sie so gesagt, oh Gott, jetzt müssen wir noch jemanden finden. Die haben schon recht, ne? Kennst du da noch jemanden? Nö, oh, guck mal, die Lisa. Ah, die fragen wir mal. Komm, die macht es schon. Die passt eigentlich vielleicht gar nicht so richtig rein. Wir wissen auch nicht so ganz, was die auflegt. Aber die ist eine Lady, die laden wir jetzt mal ein und dann legt die bei uns mit auf, ne? Das ist so ein ganz klassischer Fall von, say it with me, Tokenism. Das gibt es natürlich nicht nur bei binärgeschlechtlichen Leuten, sondern auch, das betrifft natürlich auch Mitglieder der LGBTQIA-Gemeinschaft. Was weiß ich, der Quotenschwule oder die Quotentransfrau, I don't know, gibt's wahrscheinlich alles. Wurdet ihr schon mal gebucht, einfach nur, weil ihr eine Lady wart? Und wie seid ihr damit umgegangen? Habt ihr gesagt, ja cool, machen wir trotzdem? Oder habt ihr auch schon mal ganz klar abgesagt und denen mal richtig die Meinung gepfiffen?
4: Anfang? was heißt lustig, aber es ist tatsächlich so, dass wir auf dem Tamak nur auflegen, da dieses Panel hier entstanden ist und viele von unseren Kollektivpersonen halt eingeladen wurden, aber wir nicht, weil wir ein bisschen andere Mucke an sich, also wir legen so Acid-Techno auf und an sich legen wir auf der Psytrance-Bühne auf. Und dass dann erst die Anfrage kam, um ein Zeichen zu setzen, dass man ja auch noch vielleicht eine weiblich gelesene Person mehr einladen könnte, legen wir jetzt auf. Also tatsächlich ist es hier vor Ort der Fall bei uns. Und ich würde sagen, wir haben beide drüber nachgedacht, ob wir es ablehnen, weil ich mich damit nicht hundertprozentig wohlgefühlt habe, gerade weil es aus so einem Kontext herauskam. Aber wir uns dann halt dafür entschieden haben, dass wir noch nicht die Möglichkeit hatten, auf so einem großen Festival aufzulegen und das halt, was ja vorhin auch schon Thema war, viel über Connection einfach läuft und wir uns dann dafür entschieden haben, das zu machen, aber trotzdem irgendwie auch gleichzeitig das anzusprechen, dass wir das irgendwie nicht so cool finden und dass es uns so, ja, nicht mit ganzem Herzen da ist, aber für uns die Möglichkeit jetzt gerade einfach mehr zählt in dem Moment, aber deswegen passt es gerade sehr gut.
0: Ich glaube, das ist häufig das Problem bei Newcomerinnen vor allem, dass du dann vor die Frage gestellt wirst, so hey, okay, du kriegst diese Anfrage, du kannst endlich mal einen Gig spielen und auch wenn dir nicht ganz wohl dabei ist, so du machst es dann halt. Also ich hatte das auch am Anfang, wo ich noch recht neu mit dem Auflegen dabei war. Da hat ein Bekannter von mir eine Party gemacht in Passau und es war so mein dritter, glaube ich, Club-Gig so. Und der hat mich halt gefragt, ob ich das Opening spiele. Von 9 bis 11, glaube ich, war das. Was schon mal schwierig ist, weil ich damals schon eigentlich nicht unter 130 BPM gespielt habe. So inzwischen bin ich so bei 145. Und das wusste der auch. Und nach mir war so ein Live-Act, so ein richtig, richtig bekannter Live-Act auch, die aber so bei 123 spielen. Es war irgendwie, ich habe mir schon so gedacht, okay, das wird irgendwie komisch, weil ich auch noch nicht so erfahren war und auch noch nicht so ein großes Repertoire habe. Es gibt ja auch DJs, die wirklich von Downtempo bis Psytrance irgendwie alles drauf haben. War ich auf jeden Fall nicht an dem Punkt, so bin ich auch heute nicht so. Ich habe meinen harten Techno, so da fühle ich mich wohl. Und ich habe es dann aber gemacht, weil ich auch, Passau ist eh voll klein und da gibt's super wenig Partys und wenn du dann mal eine Anfrage kriegst, so ich habe das dann einfach zugesagt und hatte mich dann auch so, ich habe ihm das aber auch gesagt damals, so yo, ich fühle mich ein bisschen unwohl damit, weil ich ja eigentlich schon sehr hart spiele und habe ihn dann auch gefragt, weil ich den auch kannte, so wie, also hilf mir mal, was kann ich denn da machen so oder wie soll ich mich darauf vorbereiten, da kam dann auch nicht so viel zurück. Dann habe ich das irgendwie versucht, so alles ein bisschen runter zu pitchen und so ein bisschen mehr ambientmäßig irgendwie langsamer Tracks auch extra gekauft und so. Aber es war hat halt nicht so gut funktioniert. So die Leute, also es waren halt meine Freunde natürlich alle da so und die haben das natürlich gefeiert. Aber man hat dann schon so gemerkt, kurz bevor der Main Act gestartet hat, kamen halt die ganzen Leute, die für diesen Main Act da waren und die haben dann echt so verwirrt geguckt. Und waren dann auch so ein bisschen irgendwie so, okay, bin ich ja auf der richtigen Party, weiß ich nicht. Und es war für mich irgendwie sehr unbefriedigend, dieser Auftritt. Und ich hätte mir auch gewünscht, ja, ich weiß nicht, dass er das mich halt dann für eine andere Party vielleicht gebucht hätte, wenn er mich unbedingt supporten wollte, weil ich glaube, das war schon seine Intention, weil wir auch, also der mochte mich schon und wollte mir halt auch die Plattform geben, das habe ich schon gemerkt, es war jetzt nicht nur so quotenmäßig, vielleicht ein bisschen, aber eher so auch, um mir den Raum zu geben, aber es hat halt hinten und vorne nicht gepasst und ich glaube, dass du, wie gesagt, als Newcomerin häufig vor dieser Frage stehst, so sage ich das jetzt ab, aber dann kommen vielleicht die nächsten 4 Monate überhaupt nichts rein und du willst ja auch die Übung kriegen und so. Und dann machst du es meistens irgendwie trotzdem, aber es fühlt sich immer ein bisschen komisch an und irgendwie haben weder die Gäste was davon, noch die DJ. Und deswegen wäre der Appell an die Bookenden, sich überhaupt mal mit der Musik zu beschäftigen, die die Flinterperson macht, die sie buchen wollen. Und nicht immer nur die Opening-Slots zu vergeben, weil das habe ich auch viel gesehen, so auch in befreundeten Kollektiven, die holen sich jetzt so nach und nach die ganzen Flinters dazu, weil sie auch gemerkt haben, wir sind immer nur die gleichen 4 Dudes, die da auflegen auf unseren Partys, brauchen mal ein bisschen Frauen, aber die spielen halt immer das Opening, wo niemand da ist und die geilen Playtimes geben sie sich alle selber und da muss man dann auch mal vielleicht ein bisschen zurückstecken und wenn man wirklich supporten will, ist das halt der Support, den wir brauchen.
9: Ey, dankeschön. Hätte ich selber nicht besser sagen können. So, Max, jetzt bist du auf dem heißen Stuhl. Gestehe, hast du schon mal eine Flinterperson gebucht, weil du eine Flinterperson buchen wolltest? Oder wie gehst du damit um? Wie gehen deine Kumpels damit um?
1: Also ich habe jetzt vor ein, zwei Monaten ein neues Kollektiv, DJ-Kollektiv, 4 Männer, wir haben es gemeinsam gegründet, weil in Jena halt die harte, schnelle Schiene fehlte bisher. Wir wollen das so ein bisschen übernehmen und wir haben von vornherein über dieses Problem halt ein bisschen gesprochen. Das ist tatsächlich schon ein kleines bisschen ein Problem auch für uns, gerade in einer eher kleinen Stadt wie Jena, tatsächlich weiblich gelesene DJs zu finden, die unsere Schiene spielen oder Flinterpersonen generell. Und ich habe auch gesagt von vornherein, dass ich auf keinen Fall das Gefühl vermitteln will, dass es ne, dann Quotenflinter ist. Das will ich nicht. Und wir sind da noch mega am Diskutieren, wie wir das machen. Die erste Veranstaltung wird wahrscheinlich erstmal nur wir vier sein. Für alles andere war noch nicht genügend Zeit, auch noch nicht genügend Connections da. Und das hat uns dann auch immer direkt zum nächsten Problem gebracht. So, wie können wir als vier Männer auf quasi weiblich gelesene DJs zugehen, die so eine Mucke machen? Wie können wir die überhaupt erreichen und dass es nicht komisch wirkt? Weil ich habe vor zwei Jahren, ja doch, oder anderthalb Jahren, habe ich auch mal eine Techno-Veranstaltung gemacht in einem Club im Kulturbahnhof in Jena. Und da hat mir dann auch eine Frau abgesagt, die wollte ich eigentlich unbedingt haben. Ich habe ihr auch gute Primetime gegeben, aber ich habe eher dann auch das Gefühl gehabt, dass sie sich so verunsichert gefühlt hat, weil das halt ein Haufen Männer sind. Und das ist auf jeden Fall in der Diskussion drin. Uns fehlen da nur noch so ein bisschen so die Lösungsansätze. Ich habe jetzt auch eher so überlegt in der letzten Zeit, dass wir vielleicht abseits davon auch einfach einen DJ-Workshop anbieten oder einfach so eine Art Treff, so wo wir auch die Leute vielleicht auf einer, also nicht auf so einer Veranstaltungsebene, das ist ja nochmal ein anderer Schritt, wo wir sie vielleicht niedrigschwelliger erstmal erreichen können, dass man so nach und nach für unseren Stil, für unsere Musik so eine Art ja, Plattform aufbaut, wo dann eben auch alle da sind, nicht eben nur die Männer, die klassischerweise sich doch sehr in den Vordergrund drängen und von denen wir auch wissen, dass sie das spielen würden. Und ich glaube, das ist der bessere Ansatz. Es dauert dann halt leider länger.
3: Ja, jetzt kennst du schon mal drei Flintermenschen links neben dir, die du einladen kannst. Halle und Leipzig ist ja nicht weit weg. Vielleicht könnt ihr ein überregionales Kollektiv oder eine Zusammenarbeit mal planen.

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Hallo und herzlich willkommen zu einer neuen Ausgabe von Buchfink. Hier in der kommenden Stunde eine Lesung. Heute der erste Teil dieser Lesung aus einem Buch von Jürgen Fuchs mit dem Titel Fassonschnitt, in dem es um die Grundwehrdienstzeit in der NVA geht. Ein Buch, was ihn auch mit berühmt und bekannt gemacht hat. Und damit wird eine weitere große, kleine Lesereihe eröffnet, in dem der in der DDR geborene Autor bzw. seine Texte zum Gegenstand werden, zum Hören gebracht werden. Am Mikrofon begrüßt zu dieser Ausgabe der sendungsgestaltende und verantwortliche T3K04.

Jürgen Fuchs, geboren 1950 in Reichenbach im Vogtland am 19. Dezember, diente mit 18 Jahren bis 1971 dann in der Nationalen Volksarmee der DDR und studierte von 1971 bis 1975 Sozialpsychologie in Jena. 1975 wurde er wenige Tage vor Abschluss des Studiums exmatrikuliert und erhielt ein Ausbildungsverbot wegen Schädigung des Ansehens der Universität in der Öffentlichkeit. Zudem FDJ und Parteiausschluss. Von November 1976 bis August 1977 war er in Haft. Im August 1977 Abschiebung nach West-Berlin. Über diese Zeit berichtete er auch in seinem vielbeachteten Band Gedächtnisprotokolle, Vernehmungsprotokolle. Er veröffentlichte überdies Prosa, Lyrik, Aufsätze und Stücke. Nach dem Fall der Mauer 1989 war er als einer der ersten in den Stasi-Unterlagenbehörden auch mit unterwegs, unter anderem in Gera, und hat darüber auch Texte verfasst in seinem Buch, was ja auch schon erwähnt wurde, Magdalena, Memphis Blues, Horch und Gauk. Das ist so eine kleine Zusammenfassung oder Schilderung von dem, was ihm da begegnet ist. Sein früher Tod am 9. Mai 1999 nach einer seltenen Blutkrankheit wird teilweise auch in Verbindung gebracht mit Maßnahmen der Zersetzung der Staatssicherheit. Denn er schildert auch über ein Ereignis, wo er zu einem Verhör eingeladen wurde, zur Vernehmung aus seiner Zelle, und dann befand er sich längere Zeit in einem leeren Zimmer auf einem Stuhl festgebunden, und im Nachhinein hat man auch festgestellt, dass die Stasi auch Menschen radioaktiver Strahlung auch ausgesetzt hat, ganz bewusst, um ihnen Schädigungen zuzufügen.

dem Buch vorangestellt ist noch ein Text aus der Stuttgarter Zeitung. Die soldatische Disziplin soll verinnerlicht werden, in Fleisch und Blut übergehen, der fraglose Gehorsam. Zu den eindrucksvollsten Passagen in Fuchsens Buch gehören die, in denen seine Figuren, gewiss nach dem Leben modelliert, die erwähnten Grenzverwischungen schmerzlich begreifen und die Selbstherrlichkeit der großen und kleinen Schleifer erfahren. Umgekehrt auch jene Passagen, in denen die Götter, Göttchen mit den prächtigen Schulterstücken für eine Weile entthront und bestraft werden, in denen sich die Instanz zeigt, die der Staat ist, die Staatssicherheit. Sie sammelt gezielt Informationen, wacht über Soldaten und Offiziere, schüchtert ein, besticht mit Lob. Und Fuchsens Held ist gegen diese Methode nicht unanfällig. Erschrocken entdeckt er, er sei gegen kleine Denunziation nicht gefeit. Beschönigung stand gewiss nicht auf dem Programm des Autors, so wenig wie deren Gegenteil. Was für die DDR gewiss wieder eine Verunglimpfung der NVA ist, dieses Buch nämlich, erfüllt wahrscheinlich die Kriterien eines recht verstandenen sozialistischen Realismus viel genauer als alles, was im Militärverlag der DDR erscheint. Ein Buch für Väter und Söhne, für alle, die Soldat waren oder es werden wollen. Es ist ein nicht geringer Vorzug unserer Gesellschaft, dass man derlei in unseren Kasernen lesen kann. So sehr man auch dort von manchem in Fuchsens Protokoll betroffen sein mag. Stuttgarter Zeitung. Endlich gibt es in der deutschen Gegenwartsliteratur ein authentisches Zeugnis über das Leben in einem durchs große Staatsgeheimnis abgeschirmten Bereich. Deutsches Allgemeines Sonntagsblatt. Zum Buch. Fassonschnitt von Jürgen Fuchs, erschienen 1984 in Westdeutschland, weil Jürgen Fuchs zu dem Zeitpunkt schon zwangsausgebürgert war. Er war ja Staatsbürger der DDR, aber durch seine oppositionelle Tätigkeit oder durch seine staatskritische Haltung hat er sich beim Staat unbeliebt gemacht und ja, wurde dann nach West-Berlin abgeschoben. Gewidmet hat er dieses Buch seinem Vater.

Kapitel 1. Ich gehe die Schulgasse hinauf mit dem Koffer, in dem ist, was vorgeschrieben wurde, auf einem Blatt Papier. Socken, Rasierzeug, weiße Kragenbinden, Schuhcreme, Bürsten, Nähzeug, Handtücher, Unterwäsche und die schwarze Reisetasche, der Reiselord. Wohin gehst du? Ich gehe zur Armee. Ach, sagt sie und lächelt. Ich weiß nicht, wohin ich gehe. Ich habe Geschichten gehört, die endeten immer, auch das geht vorbei. Aber jetzt sollte es beginnen. Die Schulgasse hinauf mit dem Koffer. Da ist die Altstadtschule über der Tür, halbrund in großen Buchstaben. Erste polytechnische, allgemeinbildende, zehnklassige Oberschule. Schnell vorbei, den kleinen, steilen Berg hinauf Richtung Marktplatz, Richtung Bahnhof, Richtung Wehrkreiskommando, Richtung Friseur. Coiffeur steht über der Tür, daneben die Eisdiele geschlossen. Es ist zu früh, 9 Uhr und ein paar Minuten. 2 Kugeln Vanille, 1 Zitrone. Zu früh, kurz nach 9, dort ist die Uhr. Kreisrund, Rat des Kreises, Rat der Stadt. Dort hinein, den Koffer abstellen, keiner ist vor dir. Du kommst gleich an die Reihe. Eine junge Frau, ein Mädchen. Wie möchten Sie es haben? Dann sieht sie in den Spiegel, lächelt, lächelt nicht mehr. Zur Armee gehst du? Ja. Ach, sagt sie. Kurz hinten, kurz. Ja, sagt sie, ich weiß. Aber nicht zu sehr und an den Seiten nicht zu sehr. Nein, sagt sie und beginnt zu schneiden. Der Koffer steht bei den Stühlen, keiner wartet. Die Spiegel, die Gerüche, Haarwasser, Dauerwelle. Im hinteren Raum sprechen Frauen, sie sitzen unter Hauben und lesen Illustrierte. Für dich und FF dabei. Für dich, wer bin ich? Wer werde ich sein in wenigen Stunden? Wer ist das da am Tag der Einberufung in diesem Friseursessel? Die Schulgasse hinauf. Einberufung. Wer hat denn gerufen? Das Vaterland? Der Sozialismus? Noch einmal umdrehen, zur schönen Aussicht hinübersehen. Dort unten ist Mühlau, das Eldwerk, die stillgelegten Kühltürme, das Werk, in dem der Vater arbeitet, das Göldstahl, das Transformatorenwerk, das Salpeterzerfressene, rötlich-weiße Gesicht der kleinen Häuser am Hang, Webergasse, Färbergasse, Verstecke, Spiegel,

werden. Einen Einberufungsbefehl erhalten per Einschreiben, aber selbst gehen, packen, Abschied nehmen. Auf Wiedersehen. Die Arbeit der Eltern beginnt um 7. Auf Wiedersehen. Nicht winken, nur aus dem Küchenfenster sehen, der Mutter nachsehen, wie sie in der Blumengasse verschwindet mit kleinen, schnellen Schritten. Der Sohn wird ein Mann. Was denn für ein Mann? Einer in Uniform? Einer, der an der Wand im Wohnzimmer der Großmutter hängt? Einer, der Rudi heißt oder Hans? Der gefallen ist in Afrika oder Ungarn? Mit 20, mit 26? Einer, der mit Indianern spielte und mit Soldaten und Cowboys? Der schwarze Stoffstreifen an den Fotografien hinter Glas. Der Dank des Vaterlandes ist dir gewiss, sagt die Großmutter. Der Dank des Vaterlandes, sagt sie, und hustet wie jeden Morgen und spuckt in den Aschenkasten des Küchenherdes und winkt ab und hustet und sagt, wo ist der Dank? Wo sind die Jungs? Wo sind sie? Die Schulgasse hinauf, an den Bahnschranken vorbei, am Gemüseladen, an der unteren Kirche, die groß ist und grau. Daneben das Schulgebäude, grau und groß und sieht zu mit vielen Fenstern und ohne Hilfe. Pfarrer Meinl liegt im Krankenhaus, fiel plötzlich um. Die Bibel oder Weltall, Erde, Mensch fiel plötzlich um. Er fragte, er wollte es wissen, er zweifelte, er stand an der Tür und sagte, denkt nach, am Kreuz ist er gestorben und hat geweint und gezweifelt und hätte auch nicht gewusst, was richtig ist, Konfirmation oder Jugendweihe, Schule oder Kirche, Staatsbürgerkunde oder das, was ich euch sage. Er hätte auch gezögert, sagte er an der Tür des Gemeindehauses. Es ist schwer, denkt nach, kommt wieder. Mit wem soll einer sprechen, der weggeholt wird kurz nach dem Abitur und studieren will und jetzt dienen soll? Die Schulgasse hinauf, den Reisekoffer mit dem Reißverschluss in der rechten oder linken Hand. 18 Monate sind nicht viel und sind 1,5 Jahre. Das Weinen kommt und darf nicht kommen, weil es losgeht, weil das Leben beginnt und seine Befehle erteilt. Im Koffer obenauf eine schwarze Tasche, wie vorgeschrieben, für Urlaub und Ausgang. Und ein Buch, nein, nicht Semprun. Die große Reise, nein, nicht. Sein Buch steht im Bücherschrank. Sein Abtransport, sein Güterwagenweg ins Lager. Der Junge aus Semur ist tot. Ein Zögern ist da, eine Angst, ein Wegschieben, ein anderes Buch. So schlimm wird es nicht werden, das lässt sich nicht vergleichen. Ein anderes Buch, Bobrowski, Gedichte, Wetterzeichen. Coiffeur steht über der Tür. Sie schneidet vorsichtig, behutsam, fast zärtlich. Sie ist jung, eine Freundin, eine Friseuse. Einer wird jeden Abend warten auf einem Motorrad. Sie lässt sich Zeit, schneidet, gleicht aus, hält skeptisch den zweiten Spiegel. Na, da muss noch was weg, sonst regen sie sich auf. Woher weiß sie? Saßen noch andere in diesen Sesseln? Bestimmt. Ganze Jahrgänge saßen hier, 10, 20, vielleicht 200 aus einer kleinen Stadt wie dieser, Jahr für Jahr. So müsste es gehen. Cape abbinden, abbürsten, 1,60 Mark. Danke, alles Gute. Den Koffer nehmen, über den Marktplatz gehen, halb Kopfsteinpflaster, halb Asphalt. Alles Gute. Einige Autos, Skoda, Trabant, Moskwitsch, einige Fahnen, Schwarz-Rot-Gold, Hammer und Zirkel, Hammer und Sichel nicht, rot, glatt rot. Da innen ist alles wund, will schreien, will fühllos, geht weiter.

an der Tombola vorbei. Ein Los, eine Niete, ein Baustein für den Frieden? Gar nichts, gar kein Baustein, ein Druck, eine Last. Was wird aus mir? Ein Nichts, ein Stillgestanden, ein zu Befehl? Die Zenkergasse, heute der Hauptgewinn, die Volksbuchhandlung, der Karl-Marx-Platz. Heute ist es soweit. Busse fahren ab, nach Treuen, Plauen, nach Längenfeld. Weitergehen, einen Koffer in der Hand, die Richtung nicht verfehlen. Alles ist zu vertraut und will sich nicht trennen, nicht zu spät kommen. Richtung Amtsgericht, Richtung Bahnhofstraße, Richtung Tonhalle. Tanzabend am nächsten Sonnabend, da bin ich weg. Heute ist der 4. November. Am nächsten Sonnabend bin ich weg. Die Goetheschule. Auf Wiedersehen, Herr Direktor Übel. Sie haben die Listen eigenhändig ins Wehrkreiskommando getragen. Neser, Stoll, Sperber, Lietz, Taubert und ich. Danke, recht schönen Dank dafür. Anständige Staatsbürger sollen aus uns werden. Das ist der Sinn, ich weiß. Das haben Sie uns gesagt. Danke, recht schönen Dank dafür, Genosse Major der Reserve Wolfgang Übel. Wer auffiel mit gewissen Reden und zu langen Haaren, wozu braucht der Abitur? Der kann in den umliegenden Betrieben seinen Facharbeiter machen, nicht wahr? Ab in die herrschende Klasse und die anderen zur Armee. Sein Vorgänger Buchta verließ die Schule und Übel übernahm die Führung. Graue Haare, klein, nicht mehr jung. Die ersten Maßnahmen, Ordnungsgruppen bilden, Armbinden verteilen, zur Hofpause im Kreis gehen. Schulfunk und Schlagermusik ist was für westliche Gymnasien, bei uns nicht. Eine Schülerzeitung? Genügt das Zentralorgan unserer Partei nicht? Es wird ja immer schöner. Zu Beginn der Stunde erfolgt eine Meldung an den jeweiligen Fachlehrer. Ein Musikzug wird gegründet, bestehend aus Bläsern und Trommlern. Jeden Montag Fahnenappell, Marschübungen in Vorbereitung auf den 1. Mai. Es muss klappen! Intensivierung der vormilitärischen Ausbildung. Und wer wird Berufsoffizier? Na Jungs, ich will ein erstklassiges Abschneiden unserer Schule. Denkt an den Klassenfeind und blamiert mich nicht, sagte er. So, so, Sie verpflichten sich also nicht. Na ja. Und dann muss er sich gedacht haben, unser Direktor und Biologielehrer, ab zur Truppe. Das ist die letzte Rettung. Seinen Durchschauerblick, den werde ich nicht vergessen. Und was einer aus meiner Klasse wusste von seinem Vater, ein HJ-Führer aus Adorf hieß auch Übel. Und was heißt das? Was beweist das? Ein FDJ-Funktionär hieß auch Fuchs. Alles hängt zusammen, nicht wahr? Und ist etwas ganz anderes, etwas völlig anderes. Seine Macht, sein Ernst, die graue Offiziersbluse, die er gern trug, den weißen Kittel, den er vor dem Unterricht überzog, das leichte Zittern der Hände, der Stimme, die Festigkeit bekam, wenn sie laut wurde. Und unsere blauen Blusen, unsere guten Zensuren, unsere braven Gesichter, wenn ein Lehrer in Sicht kam. Goetheschule. Warum Goethe? Ich weiß es nicht. Ich muss jetzt um diese Ecke biegen, rechts das Denkmal für die Opfer des Faschismus. Nie wieder Krieg. Nie wieder. Grenze, Blumen, nie wieder Krieg. Ein Zaun aus Eisen, spitze, schmiedeeiserne Zacken, eine Fabrikantenvilla im Besitz des Volkes, des Staates, der Armee. Da stehen welche, siehst du, solche wie du. Tag. Schweigen, verlegenes, unwilliges Nicken. Die anderen aus der Schule mussten schon am Vortag weg. Da steht Kannegießer, den ich aus der Milchbar kenne.
Er hat noch lange Haare. Ich gehe nicht freiwillig. Kannengießer hat noch lange, fettige Haare. Kannengießer steht da, klein, mit Koffer und langen Haaren. Ich nicht, sagt er. Mit mir nicht, sagt Kannengießer und sieht sich unsicher um. Und ich war beim Friseur. Bin ich feige? Oder wird Kannengießer noch sehen, was sie mit ihm machen? Ich war beim Friseur. Ich komme mir gut vor und feige, gehorsam und beschissen. Kühl ist es an den Ohren, am Hals, windig. Was ist mit den Coiffeurhaaren für 1,60 € am Marktplatz neben der Eisdiele? Was denkst du? Ich denke nicht viel. Ich stehe so herum und warte. Einer aus Oberreichenbach kommt an, kräftig, groß, ein Schlosser aus der Renack mit kurzen Haaren. Er fuhr immer Motorrad, eine 250er. Ich habe ihn beneidet. Der hatte auch eine Mähne, viel länger als ich. Jetzt kommt er an, zu Fuß, fluchend, war auch beim Friseur. Grüßt keinen, kennt keinen, ist auch vorher gegangen. Reinkommen, der Reihe nach. Unwillig, aber gehorsam, in einer zögernden Schlange, auf zwei Beinen, mit Koffern und Taschen. Wer hat gesagt, reinkommen, wer war das? Unwillig, aber gehorsam, mit fettigen Haaren, pünktlich, frisch, frisiert, mit wenigen Ausnahmen, fluchend, aber zur Stelle, an den kunstvollen Gittern der Bourgeoisie vorbei, die es hier nicht mehr gibt. An den Zäunen der herrschenden Klasse vorbei, an ihren spitzen, altmodischen Zacken. Die Ausbeutung des Menschen durch den Menschen wurde beseitigt. Die Verhältnisse, unter denen der Mensch ein erniedrigtes und beleidigtes Wesen war, sind vorbei. Gut zuhören. Hier rein, warten, sagt einer in Zivil, ein mittelgroßer, blasser, sagt es so hin. Warten! Es ist noch davor. Abmarsch zum Bahnhof steht auf dem Zettel. So, mal herhören. Rauchen einstellen, Personalausweise abgeben, sagt ein anderer in Uniform, älter, dicker, einen Ton schärfer, aber auch noch zivil, fast väterlich. Personalausweise abgeben? Ernst, das schon, fordernd, ja, aber nicht scharf. Die Ausweise werden ihm hingereicht. Er geht weg durch eine hellgetäfelte Bürotür, die zuklappt. Warten, nicht rauchen, Stille, keiner flucht. Es hat begonnen. Einer hat gesagt, Personalausweise abgeben. Sie werden ihm hingereicht. Er muss sie nicht einsammeln. Da hinein in diese Hände, in diesen Stapel, zwischen diese Finger, in diesen väterlichen, behaarten Griff, da hinein. Du hast in die Brieftasche gegriffen und fertig. Ihre Fahrkarten bitte. Ihren Führerschein bitte. Keine Frage, kein Wer sind Sie? Was soll das? Wozu und warum? Personalausweise abgeben. Da werden Sie hingereicht. Ein Brief ist angekommen mit Einschreiben. Dein Jahrgang ist dran. Die Musterung hat ergeben, an dem und dem Tag vorher zum Friseur, und jetzt bin ich mit Koffer zur Stelle. Die anderen auch. Kommen Sie mal hier hinein. Ich? Ja, Sie. Eine Tür steht auf, ein Mann winkt, ich tue, was er sagt. Türe zu. So, nehmen Sie mal hier Platz. Wo waren Sie gestern Abend? Ich bin von der Kriminalpolizei. Gestern Abend? Bei meiner Freundin in der Rosenstraße. Warum fragen Sie? Ich muss das wissen. Es ist etwas vorgefallen. Wir ermitteln noch. Wo waren Sie gestern Abend? Das sagte ich doch schon. In der Rosenstraße. Also in der Rosenstraße. Wie lange? Bis 11:30 Uhr. Und dann? Dann bin ich nach Hause. Wie sind Sie gegangen? Na, die Zwickauer Straße runter durch die Unterführung, an der Post vorbei, Graben, Reichsstraße. Ohne Umwege? Ohne. Was ist denn passiert? Wo wohnen Sie? Am Mühlgraben, 13 in der Altstadt.
Er öffnet eine Mappe, sucht, nickt. Was hatten Sie an? Da muss ich überlegen. Meinen grünen Pullover und schwarze Hosen. Welche Schuhe? Braune. Diese hier? Er beugt sich über den Tisch. Nein. Wo befinden sich diese Schuhe jetzt? Zu Hause, bei meinen Eltern. Und Ihnen ist unterwegs nichts Verdächtiges aufgefallen? Betrunkene, Randalierer? Nein. Überlegen Sie. Nein. Haben Sie getrunken? Ein wenig. Ein Glas Rotwein. Ein Glas? Ja, wir sind herumgelaufen. Es war der letzte Abend. Wo? Wo? Ach so, am Stadtrand, an den Bahnschienen. In Oberreichenbach? Ja. Und was haben Sie sonst gemacht? Sonst? Da lächelt er. Da sehe ich ihn an. Er hat gesagt, kommen Sie mal hier hinein. Vogtländisch, das Ei gedehnt, flach und doch tief hinunter im Singsang. Man muss es hören. Das ging ganz schnell. Mein Koffer blieb im Vorraum stehen. Hier hinein. Und gleich los mit den Fragen. Ich bin verwirrt, antworte ohne Vorsicht. Das gehört wohl dazu. Zuerst die Personalausweise abgeben, dann diese Fragen über den letzten Abend. Er lächelt. Was Sie gemacht haben, kann ich mir schon denken. Wie heißt Ihre Freundin? Eva Blau. Straße? Rosenstraße 27. 27, wiederholt er und schreibt es auf. Sie sind also herumgelaufen an den Bahnschienen durch die Gärten. Sind Sie schwermütig? Wie? Schwermütig. Neigen Sie zu solchen Sachen. Wozu? Ich verstehe nicht. Schon gut, also weiter. An den Neubauten in der Zwickauer Straße sind Sie nicht vorbeigekommen? Nein. Er macht sich Notizen in einer kleinen, flinken Schrift. So ist er, klein und flink. Das Gesicht einer Maus, sogar die Zähne stehen vor. Der Kugelschreiber in seiner Hand scheint zu leben, huscht, äugt, lauert.

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Jetzt bin ich wieder auf dem Flur. Mein Koffer steht noch da, meine Utensilien. Ich wurde nicht verhaftet. Was sollten die fragen? Ich habe brav geantwortet. Kriminalpolizei. Was hätte ich tun sollen? Es ging so schnell. Man ist gleich einen Kopf kleiner. Außerdem befinde ich mich im Wehrkreiskommando am Tag der Einberufung. Wenn man in solch ein Gebäude gegangen ist und vorher beim Friseur war, gibt es keinen Ausweg mehr. Was er wissen wollte, andere werden auch in das Zimmer geholt. Kann Gießer auch. Habe ich zu freundlich geantwortet? Was er nur wollte. Ich habe nichts gemacht. Ich war überrascht. Über den gestrigen Abend habe ich nicht viel gesagt. Nichts über die Bahnschienen, über die vorbeifahrenden Züge. Wir haben kaum gesprochen. Eine Gefahr, ein Befehl lag über uns. Etwas Stärkeres, ein Datum, eine vorgedruckte Karte in einem Umschlag per Einschreiben. »Das sind meine Hände, das ist mein Haar«, sagte sie. »Ich habe Angst um mich«, wollte ich sagen, aber ich sagte es nicht. Ein Güterzug mit Diesellok, 3 Personenzüge und eine Dampflokomotive, allein, ohne Wagen, fuhren vorbei. »Morgen früh gehe ich zum Friseur«, sagte ich. »Geh nur«, sagte sie und lachte. Einer kommt aus der Bürotür in voller Montur. »Hier ist Rauchen verboten. Hat Ihnen das keiner gesagt?« Kann-Gießer drückt seine Zigarette zwischen den gelben Fingerkuppen aus und steckt sie weg. »Major Linke, mein Name. Ich bringe Sie zum Bahnhof. In 2er Reihen, ohne Tritt, aber ordentlich. Kein Sauhaufen, wenn ich bitten darf.« Major Linke trägt einen dünnen Uniformmantel mit Gürtel und geflochtenen silbernen Schulterstücken, auf dem Kopf eine Schirmmütze. Neu und geleckt sieht er aus. Etwa 50, gut genährt, nicht fett. Selbstsicher mit brauner Hornbrille. Ein Buchhalter, einer vom Wehrkreiskommando. Ein Politoffizier vielleicht. Es gibt Leute, die sehen aus wie ein Befehl. So sieht er aus. Er weiß alles besser. Widersprechen ist sinnlos. So sieht er aus. Koffer aufnehmen, in 2er Reihen antreten, ohne Tritt, Marsch. Neben mir geht Kannengießer. Auf dem Bahnsteig zusammenbleiben, sagt Linke. Keiner antwortet. Und die Ausweise? Fragt einer. Linke sieht geradeaus, hat wohl nichts gehört. »Und die Ausweise, Herr Leutnant?« Keine Antwort. Linkes Backenknochen beginnen zu malen. »Und die Ausweise, Genosse Major?« sagt Kannengießer. Linke dreht seinen Kopf und sieht auf Kannengießers fettige Haare. »Bekommen Sie in 18 Monaten wieder«, sagt er, einen Ton in der Stimme, der noch etwas ahnen lässt. »Sie bekommen Dienstausweise«, sagt er. Aber dann muss es heraus, vorwurfsvoll. Etwas Ekel schwingt mit. Auf dem Einberufungsbefehl steht was von kurzem militärischem Haarschnitt. Und Sie? Ich wusste nicht, was das ist, sagt Kannengießer halblaut, außer Atem, klein, schleppend, den Koffer zur Seite geneigt. Er schwitzt. Sein Koffer ist groß und schwer. »So, so, das wussten Sie nicht. Nun, das werden Sie bald für den Rest Ihres Lebens wissen«, sagt der Genosse Major. »Wie heißen Sie?« »Kannengießer.« Linke dreht den Kopf weg, was wohl heißen soll. »Keine weiteren Diskussionen, bald sind wir am Ziel, dann sehen wir weiter.« Diesen Namen wird er sich merken. Die Blätter der Kastanienbäume liegen braun und trocken auf der Bahnhofsstraße. Die Sonne scheint durch die Schornsteine der Textilfabriken. Es ist Herbst, ein Novembertag, der 4. des Monats. Kein Regen, kein Wind. Hoch über den Dächern sind helle, dünne Wolken zu sehen, die keine Ahnung haben. Auf der kleinen Mauer neben der Tankstelle gegenüber der Kreisleitung der Partei zählt ein Junge Kastanien. Ein dicker, kurzer Stock liegt neben ihm. Ein Wurfgeschoss, das er in die Bäume schleudert, wenn keine Fußgänger kommen.
Jetzt kommen Fußgänger mit Koffern und komischen Augen. Wie Schüler, wie Touristen, wie Schafe, wie Gefangene sehen sie aus. Einer in Uniform hat die Aufsicht, das ist unverkennbar. Er läuft sehr gerade, hält Abstand, weiß den Weg. Ein Güterzug bremst oben am Bahndamm, schneidend und schrill. Wechselt einer die Straßenseite? Kehrt einer um und geht seiner Wege? Ein Trabant-Kombi hupt ohne erkennbaren Grund. Jetzt fliegt der dicke, kurze Stock durch die Bäume, berührt einen Ast, schlägt hart auf. Wo ist der Junge? Fortgegangen? Wer weiß. Am Bahnhofsvorplatz warten Uniformierte und einige Eltern. Verlegene Blicke, Floskeln und dieses Verziehen der Mundwinkel, das keine Freude ausdrückt. Es geht nicht ins Ferienlager, nicht ans Schwarze Meer oder an die Pöhler Talsperre. Reisende kommen an und gehen weg. Wer weiß schon, wohin der andere fährt. Weint eine Mutter? Ich sehe keine weinen. Meine ist auf Arbeit. Lass mich bloß allein wegfahren, habe ich gesagt. Sie wird im Betrieb an ihrer großen Schreibmaschine sitzen und Listen tippen. Einige Väter bewegen sich zackig, die Situation steckt an. Sie zwinkern und nicken den Offizieren zu. Es soll wohl heißen, wir wissen auch Bescheid. Nehmt sie ruhig ran. Sie vertragen etwas, das schadet ihnen nicht. Etwas Anbiedern ist dabei, auf diesem Bahnsteig. Wir Männer, nicht wahr, und diese jungen Spunde. Mal herhören, sagt Linke. Wenn der Zug kommt, mir nach. Wohin fahren wir? Fragt einer. Das werden Sie schon sehen. Erst nach Zwickau, dann nach Johann-Georgenstadt, weiß eine Stimme. Ruhe jetzt, faucht Linke. Sonst kommen Sie vors Militärgericht, ist das klar? Ab heute sind Sie Soldaten. Soldaten, sagt er auf dem Bahnsteig, ab heute sind Sie Soldaten. Der Zug kommt, die Türen öffnen sich. Gewöhnliche Reisende steigen ein und aus, eine Gruppe junger Männer verschwindet im letzten Wagen des Personenzugs Plauen-Zwickau. Einsteigen, Türen schließen, Vorsicht bei Abfahrt des Zuges. Nach einem kurzen Aufenthalt verlässt dieser Zug fahrplanmäßig den Bahnhof. Zu sehen ist das Übliche. Menschen winken, bleiben zurück. Hinter Signalen und Brücken verschwinden Gesichter und Hände, mitunter auch weiße Taschentücher. Ein leerer Bahnsteig, Stille, entfernte Rangiergeräusche. Ein Gepäckkarren holpert vorbei, auf zwei Anhängern liegen wüst gestapelte Fahrräder. Ich sitze neben Kannengießer, der sofort einschläft und starre wie blind in eine Landschaft, die ich gut kenne. Linke verteilt kleine Fahrkarten aus Pappe. Sie tragen in der Mitte einen dicken hellroten Streifen. Militärfahrkarten. Habe ich Danke gesagt, als er sie mir gab? Vielleicht. Vielleicht habe ich Danke gesagt. Ich nehme an. Und weigern? Ich hätte mich doch weigern können. Weigern? Ich bin gemustert, habe den Einberufungsbefehl erhalten und ihn angenommen. Auf andere Ideen bin ich nicht gekommen oder habe sie weggeschoben. Musterung. In der ganzen Stadt hingen Plakate. Jahrgang 1950. Alle männlichen Bürger haben sich dann und dann dort und dort einzufinden.

An einem Vormittag fuhr ich mit dem Rad nach Mühlau, vom Unterricht freigestellt. Ich war 17. Ein großer Raum in einem frisch verputzten Flachbau. Viele warten. Broschüren liegen aus. Werde auch du Soldat auf Zeit. Buntfotos, lachende Soldaten, freundliche Offiziere, glänzende Panzer, silberne Düsenjäger, blauer Himmel. Zum Schutz unseres sozialistischen Vaterlandes, zur Verteidigung des Friedens. Losungen, Sprüche. Ich warte. Einer in Armeeuniform kommt. Die nächsten 10 zum Hörtest. Wir werden in ein Zimmer mit schrägen Wänden geführt. Hier sind Zettel und Bleistift. Schreiben Sie Ihre Namen auf. Notieren Sie, was Sie hören. Lang oder kurz, Punkt oder Strich. Alles klar? Piep, piep, laut, leise, länger, kürzer. Zettel abgeben, in Dreierreihen zur Untersuchung. Ausweise bereithalten, den Gang hoch, dann warten. Weiße Mäntel, Uniformen, Männer, einige Frauen, Krankenschwestern, Sekretärinnen. Kommen Sie hier rein, ausziehen bis auf die Turnhose, Urin in dieses Glas, dort ist die Toilette. Hier wieder abgeben. Es kommt nur wenig. Den Wasserhahn aufdrehen. Von einem Bein auf das andere treten. Nur ja den Auftrag erfüllen. Viel ist es nicht. Der Nächste steht in der Tür. Man feixt und tut lässig. Aber es gelingt nicht ganz. Klopfen an eine Tür, auf der Labor steht. Hier, bitte. Jetzt zum Arzt. Da hinein. Blutdruck messen. Ach, den kenne ich doch. Dr. Oel aus dem Krankenhaus. Seine Tochter geht in unsere Schule. Ein Ziviler, kein Militärarzt. Er sieht kaum auf von seinen Papieren, notiert sich etwas, horcht, klopft, schreibt, ist abwesend. Da hinten zum Wiegen. Und eine Krankenschwester fügt hinzu. Schuhe aus, dort an die Messlatte, gerade. 1,80 und jetzt da hineinblasen, was in der Lunge ist, ja? Sie können vorher Luft holen. Sonstige Beschwerden. Diesen Bogen sorgfältig ausfüllen, die Kinderkrankheiten nicht vergessen. Der Nächste bitte. Ärzte, Schwestern und Offiziere Hand in Hand, Medizin und Armee. Die jungen Frauen lächeln, taxieren, machen Bemerkungen. Was soll man sagen in solch einem Aufzug? Wie rund sind die Beine? Wie blass die Haut? Wie schmal die Schultern? Jetzt in dieses Zimmer. Ein Arzt und 2 Schwestern, sie kennen sich aus, scherzen, sind ein Team. Legen Sie sich mal auf die Pritsche. Abtasten des Bauches, der Leistengegend. Aufstehen, Hosen runter, die Vorhaut zurück, weiter, noch weiter. Haben Sie wohl noch nie gemacht? Na, sowas. Fertig, kerngesund. Ich zog mich an und setzte mich auf eine Bank im Flur, nackt, besichtigt, mit einer sturen Leere im Kopf, einem Durchschalten, an- und ausziehen wie in Gefängnisfilmen, mit dem Unterschied, dass ich mitspielte. In der Hauptrolle? Nein, eher in einer Nebenrolle, einer von vielen. Statisten sind wir, und doch ist alles sehr persönlich, nackt, hautnah, wie es heißt. Als Kind im Freibad benutzte ich Umkleidekabinen, war wenig frei, war hastig, nervös, konnte die eigene Blöße nicht ertragen vor anderen, hatte Angst vor Überraschungen, Bemerkungen und fremden Augen. Und jetzt sahen fremde Augen zu, waren im Dienst, machten, was sie wollten. Ich tat, was ich sollte. Ein eigentümlicher Zustand von Abwesenheit stellte sich ein. Mein Wille war außer Kraft gesetzt. Ein langer Flur, Steinplatten, viele Türen, Losungen an der Wand. Welche? Vaterland, Frieden, Sozialismus, Verteidigung. Eine Jugendherberge als Musterungsstützpunkt. Gleichaltrige kamen und gingen mit Uringläsern, Wehrpässen, nackten Oberkörpern,
in Unterwäsche, verschämt, gleichgültig, ängstlich, wütend, mit und ohne Bartwuchs, gebräunt, gut gebaut, selbstsicher, krumm. Kinder, Schüler, Männer, Soldaten, sehr verschiedene Menschen eines Jahrgangs kurz vor dem Gleichschritt, kurz vor der Uniform. Dazwischen einige Frauen, Blicke, Kichern. Eine Tür öffnete sich. Mein Name wurde genannt. Ein älterer Mann in einer hellgrauen Offiziersbluse winkte mich ins Zimmer. Hinter zusammengerückten Tischen saß eine Kommission, ernst, amtlich, offiziell. »Wir sind die Musterungskommission«, sagte der ältere Mann. »Nehmen Sie Platz. Sie sind truppendiensttauglich für den Ehrendienst in den Reihen unserer Nationalen Volksarmee. Wir beglückwünschen Sie. Hier ist Ihr Wehrpass. Wir haben beschlossen, Sie der Waffengattung Nachrichten zuzuteilen. Haben Sie noch Fragen?« Ich verneinte. »Dann unter das Passbild mit diesem Stift eine Unterschrift, Vor- und Zunahme. Lesen Sie die Bestimmungen auf Seite 39 gut durch.« Ich unterschrieb. Er gab mir den Pass. Seine Haare waren glatt nach hinten gekämmt. An die anderen erinnere ich mich nicht. Er sah mich freundlich an. Von den anderen weiß ich nur, es saß eine Kommission im Raum. Sie saß hinter Tischen und musterte mich. »So, das wär's für heute. Auf Wiedersehen«, sagte der mit den nach hinten gekämmten Haaren. Ich trat auf den Flur. Die Tür schloss sich. Ich war erleichtert, verwirrt, fast glücklich. Sie waren freundlich. »Wir beglückwünschen Sie.« Die Angst war weg. Sie behandelten mich freundlich. Das Hohe Gericht erhob keine Anklage. Im Gegenteil, es beschloss, dass ich bald dazugehören werde. Dass ich gesund bin, gesund und tauglich. Der Hörtest fiel gut aus, gemustert für die Waffengattung Nachrichten. Durfte ich jetzt stolz sein? Der Vater war Funker im Zweiten Weltkrieg. Die Armee hieß Deutsche Wehrmacht. Die Waffengattung Nachrichten. Hitler, ganz schlimm, Faschismus. Der Vater war Funker bei der Luftwaffe und wurde auch befördert. Funker ist vielleicht nichts ganz Schlimmes, mehr etwas Technisches. Das Morse-Alphabet ist international. Es gibt Amateurfunker in aller Welt. Wir beglückwünschen Sie. Sie haben nicht geschimpft.

Vor der Tür traf ich einen aus Schönbrunn, den ich vom Fußball kannte. Glücklich, erlöst, startete er sein Moped. »Hab ich ein Schwein«, rief er. »Asthma muss der Mensch haben. Untauglich. Habe ich ein Schwein. Asthma. Und du?« Er wartete nicht ab, was ich sagte. Er winkte, lachte, gab Gas, fuchtelte mit den Beinen, fuhr davon. Ich sah ihm nach, steckte meinen Wehrpass weg, öffnete das Fahrradschloss. »Wir beglückwünschen Sie.« »Hose nach unten, Vorhaut zurück.« »Werde auch du Soldat auf Zeit.« »Truppendienst tauglich.« »Asthma muss der Mensch haben.« Ich war gesund, kerngesund, ein junger, gesunder, zukünftiger Soldat, der auf dem Fahrrad nach Hause fuhr. In der Reichsstraße traf ich Juliane. »Gar keine Schule?« »Ich war zur Musterung«, sagte ich ganz nebenbei, ganz erwachsen. »Aha«, sagte sie und blieb stehen. Sie wollte wohl weitersprechen, war nicht abgeneigt, noch ein kleines Gespräch zu führen. »Also dann«, sagte ich und fuhr weiter, trat wie wild in die Pedale, winkte, lachte, fuchtelte mit den Beinen wie der aus Schönbrunn. Ich war gemustert und gesund, kerngesund.

Soweit die Lesung aus dem Buch von Jürgen Fuchs, Fassonschnitt. Heute der erste Teil, das gewesen, mit dem Versprechen, dass es noch einen zweiten Teil, eine Fortsetzung dieser Lesung aus diesem Buch geben wird in einer der folgenden Ausgaben hier von Buchfink. Am Mikrofon verabschiedet sich der sendungsgestaltende und verantwortliche T3K04 mit den besten Wünschen für ein schönes Wochenende, eine angenehme Woche und gute Unterhaltung, anregende Gedanken auch mit dem weiteren Programm des Freien Radios eurer Wahl, Radio Korax. Bis dahin.

0: Ja, hallo und herzlich willkommen zu einer neuen Ausgabe von Dr. Rock unterwegs. Keep on Keeping On von Sophie Royer war das und herzlich willkommen. Wir machen auch weiter und lassen uns nicht unterkriegen. Wir sind heute im
1: Smokers Bro.
0: Smokers Bro.
1: Und smoken hier gerade eine Wasserpfeife. Lecker, lecker. Und trinken ein alkoholfreies Bier dazu. Beziehungsweise Kaffee wird hier auch getrunken. Und ja, wir müssen ehrlich sagen, wir produzieren vor. So ehrlich müssen wir sein zu unseren Hörerinnen. Und das heißt, wir wissen heute, wenn wir es aufnehmen, noch gar nicht, was am Sendedatum so alles sein wird.
0: Was sich so entwickelt in den nächsten Wochen.
1: In unserem kleinen, beschaulichen Bundesland und wie es dann unserem kleinen Heimatsender Radio Korax dann so geht.
0: Ja, aber wir haben trotzdem Themen mitgebracht.
2: Eine ganze Reihe an Themen wieder.
0: Ja, super. Ne? Zum Beispiel.
1: Ja, ich würde gerne erzählen, ich war in der Oasis-Doku oder im Oasis-Film und es gibt ja auch eine Tour und Tickets sind wieder schwierig zu bekommen. Und wie man das macht, das kann ich euch erklären, wie man vielleicht möglicherweise an Tickets kommt.
0: Ja, die letzten Tage des Sommers sind angebrochen. Wir haben noch ein paar Filmtipps, Veranstaltungstipps. Es ist wirklich so. Das Dr. Rock Quiz von dir vorbereitet.
2: Ja, anspruchsvoll. Also ihr müsst diesmal wirklich richtig knuffen dann. Aber intellektuell solltet ihr einigermaßen rankommen. Ja.
0: Und Gäste sollen
1: dafür
0: auch noch kommen.
1: Gäste, ne? Dafür haben wir Gäste, ihr zwei Vertreter des Vorstands. Also heute spielt die Dr. Rock Redaktion gegen den Korax Vorstand. Das wird, glaube ich, total spannend.
0: Und wir haben ganz viele Musikvorschläge.
1: Ja, also ich würde auf... das können wir doch dann machen, oder?
0: Ja, das machen wir dann. Gut, es geht jetzt los mit Musik.
1: Ja, was denn?
0: Superpunk, Wanda oder
1: Ach so, ich soll jetzt
0: Pure.
1: Dann nehmen wir auch gleich Superpunk.
0: Ja, sehr gute Wahl.

0: Leute!
1: Ja, ich konnte leider nicht. Das hat mich sehr geärgert. Ich hätte die Doku auch gerne gesehen, aber du warst im Kino.
2: Genau, ich war mit ein paar anderen unerschrockenen Oasis Ultras in Halle Neustadt im Prisma Kino und einem riesengroßen Kinosaal mit einer riesengroßen Leinwand. Waren wir vielleicht zu 20 da drin und haben uns die Oasis-Doku angeschaut. Und ich muss sagen, im Vergleich zu dem Nogaerz-Doku, die wir in der letzten Sendung besprochen haben, ist das jetzt nicht so tiefschürfend gewesen mit dem Bruder-Zwist. Man kann die Story im Prinzip so zusammenfassen. Am Anfang reden sie nicht miteinander bei der ersten Probe und dann sind sie wieder...
3: Es ist
2: wieder Bruderliebe. Und man erfährt aber nicht so richtig, warum. Zwischendurch gibt es ganz viel tolle Musik. Klang im Kino wirklich toll, aber das habt ihr jetzt auch schon verpasst. Die gab es ja nur diesen einen kurzen Zeitraum. Ne? Jetzt brauchst du ein Disney Plus Abo, um das noch vielleicht im Heimkino dir anzugucken. Klang wirklich toll, als wenn man beim Konzert super abgemischt. Und tolle Bilder von den Konzerten. Viele weinende Menschen, die rührende Storys rings um Oasis-Songs erzählen konnten. Und ich muss ehrlich sagen, im Dunkeln kann man ja auch immer ein bisschen mitweinen. Habe ich auch gemacht. Also war schön. War auf jeden Fall, war ein schöner Kinoabend. Wie gesagt, nicht so tiefschürfend. Es war jetzt mehr oder weniger auch ein bisschen wahrscheinlich der Werbefilm für die nächste Tour.
1: Aber ging auch lange, ne?
2: Ging lange, über 2 Stunden, genau.
4: Das würde mich ja interessieren dann.
1: Ja, mich auch. Ja. Also falls ihr ein Disney Plus Abo habt, schickt uns die Zugangsdaten. Wir behandeln das vertraulich.
4: Aber ich würde auch gerne wissen, wie viel waren denn insgesamt in dem Kino? Was hat's gekostet?
1: Ich schätze mal so ein paar 20.
2: Ja, mit den 20 Leuten meinte ich schon auch Leute, die ich nicht kannte. Also wir waren so eine Gang von 8 Leuten und es waren dann noch so ein paar andere.
1: Dann hören wir was von Oasis, ne?
2: Ja, darf ich mir was wünschen? Und zwar im Abspann kam ein Lied, das kam mir total bekannt vor und ich wusste nicht, welcher Song von Oasis es ist.
1: Und welcher war es?
2: Es war Listen Up, ich habe es dann geschesselt.
1: Ja, okay.
2: Der war mal auf irgendeiner...
1: Das war eine B-Seite. Von der Definitely Maybe, ne? Von der ersten,
2: genau.
1: Von der allerersten Platte sogar, ne?
2: Genau.
4: Das sind ja richtige
2: Profis. Und tolles Lied, fängt so ein bisschen an wie andere Oasis-Lieder, aber entwickelt sich dann über so eine ganz eigene Melodie. Und seitdem geht er mir immer im Kopf rum, toll.
1: Und damit das euch auch im Kopf rumgeht, hören wir jetzt Listen Up.

0: Listen Up
1: von Oasis.
0: War ja wirklich ein tolles Lied.
1: War?
0: Lange nicht gehört.
1: Ganz typischer Aufbau mit diesem Refrain, Strophe, Schema und längerem Solo von Noel Gallagher. Das wollte ich noch erzählen in dem Film. Noel war wirklich, das hätte ich nie gedacht, also er war wirklich tierisch angespannt, lampenfiebermäßig, hat man mitbekommen. Und das hat ihn emotional, diese, wie die Leute auf die Musik reagieren und wie die da ausgerastet sind und auch selber, ja, wie gesagt, gab es so viele Tränen im Publikum, das hat ihn richtig angefasst. Hätte ich gedacht, dass der da abgeklärter ist. Das fand ich interessant. Genau. Und sein Bruder hat sich natürlich wieder so kurz vorher, vor der ersten Show, ein paar Sachen geleistet, kam nicht zur letzten Probe, kam erst 20 Minuten vor dem Konzert überhaupt dorthin. Klar, dass man da angespannt ist. Genau.
2: Kann ich da was fragen, als jemand, der das nicht so kennt? Ja. Gibt es da einen Guten und einen Bösen? Für wen sind denn die Fans eher?
1: Es gibt nicht so richtig Gut und Böse. Sie haben sich jetzt in diesem Bruder-Zwist jetzt nicht viel genommen. Klar gilt Noel als Songwriter, Chef der Band und so ein bisschen als der Vernünftigere und Liam mehr als der Hitzkopf. Aber ich sag mal, in diesem Streit zwischen den Brüdern, wo man auch immer nicht weiß, was ist inszeniert, was ist echt, okay, haben sie sich nicht viel genommen. Angeblich haben sie wirklich 15 Jahre nicht miteinander gesprochen. Ihre Kinder kannten sich vor den Konzerten nicht, haben sich jetzt aber kennengelernt und befreundet. Und ich denke, Peggy, die Mama, wird froh sein, dass die Jungs sich wieder vertragen. Ja.
2: Und kann ich noch mal was fragen jetzt? Wann hat sich denn Oasis gegründet und wart ihr gleich so Fans der ersten Stunde oder wie ist das, wie hat sich das entwickelt?
0: Ja.
1: Also eigentlich haben sich, glaube ich, 91, 92 gegründet, wenn ich jetzt richtig informiert bin. Und ja, ich war schon von der ersten Platte begeistert. Und so richtig gekriegt haben sie mich dann auch ein bisschen später mit dieser Hymne, Cause We Need Each Other, Akquise hieß das Lied.
0: Ja, das wollen wir das noch hören?
1: Können wir machen. Das beschwört ja auch so ein bisschen die Bruderliebe oder die Liebe zwischen Menschen.
2: Und das, was alle so kennen, ist ja dieser berühmte Song dann, ne?
0: Ja, gibt viele. Viele,
3: aber wir haben ja ein Övre.
2: Und wie steht ihr dazu, zu Wonderwall?
1: Ist okay. Schönes Lied. Ist es, glaube ich, in England ist es wie so ein Schlager, wie so eine Nationalhymne. Ich kann es mir gut anhören, ist aber nicht mein Lieblingslied.
0: Okay. Dann hören wir jetzt auch
1: Agrees
0: von Oasis.

0: München hat er seine Zähne verloren. Also
1: und trotzdem spielt er wieder in München. Die,
0: ist das ein gutes Vorzeichen, gutes
1: Omen? Die Tourdaten für nächstes Jahr sind raus. Und es, wie gesagt, es kam dieser Film in die Kinos. Gleichzeitig gab es in Manchester eine Thronenshow, wo dann Oasis am Himmel stand und jetzt cool. am Montag, den 13. oder 14. September, begann jetzt der Vorverkauf. Da muss man sich erstmal registrieren. Und man musste beweisen, dass man ein Oasis-Fan ist. Nämlich, es gab eine Art Quizfrage, welches Album 95 ist erschienen ist von Ihnen. Weiß natürlich jeder. Und oder man guckt es halt schnell nach. und dann ist man jetzt in so einer Art Lotterie. Man musste auch schon die Städte angeben, in die man zu fahren bereit ist. Und wenn man da gezogen wird, dann kann man sich um Tickets bemühen. Heißt aber noch lange nicht, dass man sie kriegt.
0: Und die sind teuer, ne?
1: Das weiß ich noch gar nicht.
0: Ich hatte die Preise mal gesehen, ja.
2: Okay. Ich schätze 250, oder?
0: Ist auch mit dabei, ja. Teurer als The Cure, also, auf jeden Fall.
1: Es gab so eine Szene, die Fans machen jetzt immer diesen Poznan. Ich weiß nicht, ob ihr es kennt, kommt aus dem Fußball, da drehen die sich, müssen sich die Fans rumdrehen und springen, haken sich so unter und springen dann auf und ab. Und er fordert so auf Liam, fordert die Fans auf, dreht euch mal rum, da hinten auf den teuren Plätzen und hier vorne. Ach shit, wir haben ja gar keine billigen Plätze mehr. Also er hat wirklich auch einen tollen, lustigen Humor, finde ich. Genau. Ja, also ich versuch's, aber ja, ich keine Ahnung, ob ich überhaupt jemals in den Genuss komme, so ein Ticketcode zu erreichen.
0: Wir drücken die Daumen, oder? Ja.
3: Und es werden doch noch anderes versuchen hier, oder? Aus deiner Hut?
1: Ja, genau. Ja. Genau. Ich bin nicht der Einzige.
3: Und wie viel kann man bekommen? Nur immer eine Karte.
1: Ich hoffe wenigstens zwei.
0: Ah. Macht ja Sinn, wenigstens zwei.
1: Wenigstens, dass man mit der Partnerin oder mit wem auch immer, mit seinem besten Freund oder so da hinfahren kann.
3: Mit besten Freunden oder Familie, ja, je nachdem, wie es kommt.
0: Ich könnte schon wieder was von Oasis hören.
1: Mit Dr. Rock würde ich auch hinfahren. Heute ist eine Platte erschienen, ein neues Klavieralbum des Rappers und Songschreibers, in dem Fall Songwriter Danger Dan von der Antilopen Gang.
0: Es heißt Keine Angst.
1: Genau, diesen Song kennen schon viele, weil er sozusagen durch eine Nichtausstrahlung im ZDF viral ging. Mir persönlich gefällt er gar nicht so. Ich finde andere Lieder auf dieser Platte schöner oder besser. Und einer davon ist, dass es hier so schön ist. Wo es tatsächlich darum geht, und das ist jetzt nicht eine erfundene Story, sondern tatsächlich leider war, dass Danger Dan langsam, wenn ich es richtig verstanden habe, erblindet und sozusagen irgendwann die Welt nicht mehr sehen kann, die ihn umgibt. Und darüber hat er ein wirklich sehr bewegendes und zu Herzen gehendes Lied gemacht.
0: Das hören wir jetzt noch, bevor wir gleich zum Quiz kommen. Wo bleiben denn die Gäste? Ich dachte, es kommt noch jemand, Timmy.
3: Es wird noch jemand kommen, aber
0: ich hoffe.
3: Ich muss erst mal diese neue Information doch ein bisschen verarbeiten.
0: Ach so, mit Danger Dan, das. Ja. Dann kommt jetzt...
1: Das ist hier so schön, das von Danger Dan.
0: Und wir sind gleich da mit dem Quiz, hoffentlich.
4: 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Ich bin die ganze Zeit gerannt. 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
2: Auf den Sack mit so einem Fragen, ehrlich, Alter, ist der 12. Spieltag, was willst du von mir, ja, ehrlich? Ja,
3: aber 11 Punkte sind 11 Punkte.
2: Das sind 11 Punkte, schön.
4: Das kann nicht sein so.
5: Let's start the quiz.
6: Das Quiz ist recht fies, dass das Quiz so 2Z hat noch. Wir haben Gäste auch diesmal. Es wurde nämlich ein bisschen moniert, dass die Fragen doch zu einfach waren und dass bestimmte Personen gesagt haben, also das würden sie aus dem Stegreif einfach mal lösen und sie würden euch schlagen. Ist das richtig? Darf ich da meine
7: Runde kommen? Keine Gewalt.
6: Wen haben wir denn hier? Wir haben noblen Besuch, ne?
8: Der Udo ist da. Hallo Udo, grüß dich.
9: Sir Udo.
8: Entschuldigung.
6: Und es gibt bestimmt auch einen Quiznamen. Hast du einen Tarnnamen dann, wenn du bei Quizzes teilnimmst? Dann nennst du dich zum Beispiel Benno, oder?
9: Ach so, ja, genau. Ja, ich bin Benno, hi.
6: Ja, und ich habe ja gehört, Benno und Udo, sie verdienen ihr Geld auch mit der professionellen Bearbeitung von Quizfragen.
8: Ja, ja.
6: Und wir werden mal sehen, ob sie auch dem nächsten Thema gewachsen sind. Ihr seid bestimmt ziemlich gespannt, welches das Thema sein wird.
7: Wie ein Flitzebogen, so gespannt.
6: Es ist ein Thema, manche Personen wissen es. Wir sind ja das. Wir sind ja das Bundesland, welches für eine sehr tolle Filmförderung steht.
7: Sachsen.
6: Ja, nicht nur Sachsen und Thüringen und Brandenburg, sondern auch Sachsen-Anhalt gibt sich da ziemlich viel Mühe. Also das Thema ist Film. Ja, Film. Wie wollen wir beginnen? Soll ich so überraschende Fragen stellen? Dann ich fange
7: also
6: mal
7: noch
6: an.
7: Aber nochmal zum Prozedere.
3: Genau, nochmal klären. Ne? Also wir spielen jetzt gegeneinander.
7: Vorstand gegen Dr. Rock Redax.
6: Also ich werde euch nicht so sehr unter Druck setzen, denn zeitlich gesehen.
7: Machst du aber schon.
6: Aber ihr müsstet auch etwas zu schreiben haben dann, denn bei manchen Fragen wird es keine Multiple und so weiter geben, sondern ihr müsst auf euer Wissen setzen. Ich weiß, es ist scheiße. Ja. Aber,
7: hast du scheiße gesagt?
6: Oh, das schneidest du raus, ja?
7: Das darf nur Schibarski.
6: Ich weiß, das ist nicht schön, aber es gibt durchaus solche Sachen im Leben. Okay, seid ihr gespannt? Es geht los. Es sind 11 Fragen dann.
3: Elf
6: Fragen und es gibt,
7: das heißt elf.
6: Es gibt immer einen Punkt dann für das Team.
3: Da wurde ich von meiner Mathelehrerin immer vorgeführt in der Schule, weil ich immer 11 gesagt habe.
7: 11 ist richtig.
3: 11 ist richtig, ne? Die hat keine Ahnung gehabt.
6: Ja. Nee, vor allen Dingen, wenn es in Kombination mit 99 genannt wird auch, ne? Okay, ihr kennt alle das Filmfestival in
7: Cannes,
6: richtig. Es fand ja unlängst statt. Wann war das erste Filmfestival? Es gibt drei Antworten. War es A am 1.
7: September? In Cannes.
6: In Cannes.
7: Ja.
6: War es A am 1. September 1938 oder B am 20. September 1946 oder C am 17. September 1949? A, B oder C? 38, 46 oder 49.
3: Das kommt ja auf September an, ne? 22. und so, das ist ja viel wichtiger.
7: Das könnte man auch mit in Erwägung ziehen.
3: Ich denke nach dem Weltkrieg. Auf alle Fälle.
7: So.
3: Und 46, da hatten die noch anderes zu tun.
7: Das stimmt.
6: 10.
3: C.
6: Team Profis sagt C.
7: Wir sagen A.
6: Vorm Krieg. Vorm Krieg. Und ihr habt das ziemlich raffiniert gemacht, ne?
7: Ja, beides falsch ist.
6: Beides haarscharf. Es war am 20. September 1946. Das will auch gekonnt sein, ne? Also das kann nicht jeder.
7: So knapp. Du schreibst die Punkte auf, ne?
6: Knapp daneben zu liegen, ja. 0-0. Zweitens, es gab einen Hauptpreis und der hieß Grand Prix für Spielfilme. Jetzt die Frage, welches war der Preis? War der Preis A, $10.000? Gab es B, keinen Preis, aber 11 gleichwertige Gewinnerfilme? Oder C, gab es ein Budget für den siegenden Regisseur für sein nächstes Drehbuch? A, $10.000, B, 11 gleichwertige Gewinnerfilme, C, ein Budget für den siegreichen Regisseur. A, B.
3: Wir sagen auch A.
7: Ja,
3: wir sind uns einig.
6: Beide sagen A und beide haben es wieder geschafft, knapp daneben zu liegen. Und zwar waren es 11 gleichwertige Filme, die gewonnen haben.
7: Ernsthaft?
6: Ja. Aber jetzt. Also ihr müsst, irgendwann werdet ihr durch Zufall mal einen Punkt holen. Glaube ich schon. Die dritte Frage. Ihr kennt alle die Berlinale. Und jetzt die Berlinale 2026. Zum wievielten Mal dann fand sie statt? War es A, 71, B, 78 oder C, 76? Jetzt müsst ihr, glaube ich, auch noch rechnen. A, B oder C. Aber ob euch das Jahr dann noch...
7: Wir sagen 76.
3: Oh nee, da müssen wir dagegen halten. Also 76 auf gar keinen Fall. Es muss 71 sein.
6: 76 oder 77. Die Profis liegen 0-1 zurück. Ein Punkt für Dr. Rock. Es waren die 76.
10: Ihr kanntet die Fragen schon, oder?
11: Nein. Die anderen ja auch richtig, oder wenigstens eine.
6: Jetzt wird's schwierig. Wie viele Tickets wurden denn auf der letzten Berlinale verkauft?
11: Insgesamt?
6: Insgesamt, jetzt schätzt mal. Ich glaube, die höchste Anzahl, die jemals verkauft worden sind. Viertens, Anzahl der verkauften Tickets zur Berlinale 2026. Ja, hier wurde eine Zahl notiert.
12: Ja, auch. Sollen wir dir die jetzt zeigen oder vorlesen?
6: Sagt sie einfach.
11: Wir können es auch den Zuschauern einfach zeigen.
12: Den Zuschauern. Den ZuschauerInnen bitte. 100.000 haben wir gesagt.
6: 100.000 ist eine beachtliche Zahl. Hier 200.000. Mhm. Die Profis haben aussichtlich, es waren beachtliche 350.000.
10: Oh, ja,
12: herzlichen Glückwunsch.
10: Das wird ja ein spannendes Künstler.
12: Ja, natürlich, super spannend. Bis zur letzten Minute, bis zur letzten Frage.
6: So, und jetzt gibt es den Bezug nochmal zu Sachsen-Anhalt. Das ist ja auch ganz wichtig. Wie hoch ist denn die jährliche Förderung, die aus Mitteln des Etats Sachsen-Anhalts der Filmförderung, der Medienförderung zur Verfügung gestellt wird? Ich sage euch drei Zahlen. A, 5,8 Millionen oder B, 7,4 Millionen oder C, 3,9 Millionen. Wie hoch ist die jährliche Förderung? B war 7,4, aber 5,8 oder C, 3,9 Millionen, der jährliche Anteil Sachsen-Anhalts an der mitteldeutschen Medienförderung.
12: Wir sagen B, das höchste.
11: 7,5 Millionen. Nee, das kommt mir noch zu wenig vor.
10: Das arme Bundesland macht so.
11: Nee, das ist ja die MDM.
10: Also alle Sachsen, drei. Sachsen, ach, das ist die Frage, was alle drei.
11: Der Anteil Sachsen-Anhalt. Ach so, wie viel Sachsen-Anhalt?
10: Ja, der Anteil Sachsen-Anhalt.
12: Okay, okay. Wir nehmen uns einfach nur zurück.
6: Nein, der Anteil Sachsen-Anhalt.
12: Ja, da sage ich jetzt nichts mehr. Ich hatte
6: 3,9.
11: Was war das Niedrigste?
6: Das Niedrigste war 3,9.
11: Ja, hätte ich jetzt auch gesagt. Aber das ist
12: dann nehmen wir das Mittlere.
6: Ihr sagt 7,4, das Höchste.
12: Nee, das
11: nein.
12: Das haben wir ja.
6: Ach, das, ihr sagt A, 5,8.
12: Ja.
6: Ja. Ziemlich nah dran, aber es sind 3,9. Ihr hättet, ihr hättet an Sachsen-Anhalt denken müssen, obwohl sie die Fläche erhöht haben.
11: Ich denke jeden Tag an Sachsen-Anhalt.
10: Ja, das stimmt. Wer nicht
12: an Sachsen-Anhalt in der Nacht.
6: Und ich glaube, nicht nur für Heimatfilme, ne? Nicht nur für Heimatfilme. Ja.

0: 2:1 für die Profis. Es war knapp. Und jetzt kommen wir zu einer Frage.
1: Sehr knapp.
0: Die kennen wirklich nur Profis. Wenn ich die KI befrage und sage, wer ist die berühmteste Schauspielerin aus Sachsen-Anhalt?
1: Schauspielerin, es muss
0: Schauspielerin, ist es A, Saskia Rosendahl?
1: Die meinte ich.
0: Ist es B, Jutta Hoffmann? Oder ist es C, Andrea Katrin Löwig?
1: Ich sag Hilma Tate.
0: Toller Mann, toller Mann, auch glaube ich 2016
2: sagen, verstorben. Das ist jetzt auch der einzige Name, den ich kenne.
0: Bitte?
2: A.
0: Die...
1: Wir sagen A, wir sind jetzt
0: mal Saskia Rosendahl.
3: Ich bin immer für Jutta Hoffmann, aber leider ist sie es nicht. Ich bin auch für Frau Rosendahl.
0: Es ist natürlich Saskia Rosendahl. 3:2
1: Hat ja nicht so viel.
0: 3:2
3: Du hast ja jetzt gefragt, berühmteste. Ne? Also wer hat das eigentlich ausgewertet?
1: Die
3: so mit
1: KI,
3: dem
1: die KI hat jetzt eine seriöse Quelle.
0: Aber die war es natürlich nicht, sondern Saskia Rosendahl. Nummer 7. Ihr kennt alle das Filmfestival aus Sachsen-Anhalt. Es gibt ein Filmfestival in Sachsen-Anhalt. Es ist allen bekannt hier. Ja.
3: Ja, guckt zu wissen.
1: Ja. Die Verfilmtage, ja.
0: Es sind die
3: Monstronale gibt es auch noch, stimmt.
0: Es gibt, ja. Aber es sind die Filmkunsttage Sachsen-Anhalt. Und jetzt die Frage, seit wann gibt es die Filmkunsttage Sachsen-Anhalt? Ich gebe euch wieder, ich gebe euch wieder 3 Versionen.
1: Gibt's gar nicht.
3: Gibt's gar nicht.
0: Genau. Gibt es sie seit 2006, gibt es sie seit 1998 oder gibt es sie seit 2011? Seit wann gibt es die Filmkunsttage in Sachsen-Anhalt? Sie finden im Oktober irgendwie statt, und sie, auch im Puschkino, und in Magdeburg, und sie fahren auch aufs platte Land. Es gibt tolle
1: Filme. Die 3 Möglichkeiten.
3: Ich habe gerade nicht
1: 2011.
0: 2006, 1998 oder 2011.
3: Ich vermute, es gibt die schon seit 2006, oder?
0: Die Profis sagen 2006. Was sagen die Amalia?
3: Das war ein Independent-Filmfestival.
0: Die Dr. Rock sagt 2011. Und damit, es wird immer spannender. Es war natürlich 2011. 3:3. Ja, und jetzt kommen wir natürlich zu einer Frage, die sehr gut zu euch passt. Es geht nämlich um das älteste Kino, durchweg betriebene Kino in Deutschland. Ja, müsstet ihr mal sagen, wann dieses Kino eröffnet worden ist.
2: Sollen wir jetzt schätzen?
0: Ja, ihr könnt die Jahreszahlen aufschreiben. Ihr müsstet natürlich ein bisschen Kenntnisse haben vom bewegten Film.
3: Ich würde ja sagen, noch ein bisschen
0: früher. Jetzt schaue ich mal, was die Kollegen so aufgeschrieben haben. Ziemlich männerlastig hier, aber habe ich gerade festgestellt. 1922 sagt das Dr. Rock-Team.
3: Oh, das ist aber auch gut.
0: Und 1930 sagen die Profis. Wie ist denn das, wenn man ein Spiel dreht? Kommt sowas häufig vor? Es war 1908. Punkt an das Dr. Rock-Team. Gehen euch jetzt so ein bisschen die Nerven?
3: Also total.
0: Immerhin von einem 3:4 für das Dr. Rock-Team. Also von einem 2:1.
2: Wir haben auch noch ein paar Fragen.
0: Ja.
3: Aber nicht mehr so viele.
0: Ja, jetzt müssen wir natürlich sehen, wer ist als nächstes dran. Denn jetzt geht es um Geld. Wie hoch war das höchste Budget, welches jemals für einen Film aufgebracht worden ist? Ich nenne euch vielleicht nochmal den Filmtitel. Und zwar war es 2015 in einer Serie, die sich Star Wars nennt. Wie hoch war das Filmbudget, das Produktionsbudget in Dollar?
3: Aber das war gar nicht in Sachsen-Anhalt,
2: schätzen.
3: Ne?
4: Macht auf jeden Fall viel.
3: Ja, viel. Viele Nullen.
1: Ja, 57
3: oder? So. Vielleicht macht es noch ein bisschen krummer. Also so eine gerade Zahl war das bestimmt nicht.
0: So, jetzt bin
1: in
0: ich...
1: Euro oder in Dollar?
0: In Dollar.
1: So.
0: In Dollar natürlich. Dr. Rock Team sagt 750 Millionen Dollar. Und ihr sagt, es kann das nicht erkennen.
1: Eine Milliarde. Das ist eine Zahl, die kann man noch vorlesen.
0: 1024,15. 15 ist falsch, es waren 0,30.
1: So, okay.
0: Also eine Milliarde, sagt ihr.
1: Nee, das ist eine Million. Das sind 6 Millionen da hinten dran.
0: Eine Million für Star Wars.
3: Okay, vielleicht so gut war er jetzt auch nicht. Also wirklich.
1: So, eine Million? Wir wollten 100 Millionen sagen, meine ich.
0: Ach, 100 Millionen.
3: 100 Millionen.
1: Gut, das 2:0 vergessen.
0: Verdammt. Seid ja trotzdem meilenweit entfernt. Es waren 533 Millionen. Stark, Dr. Rock.
3: Seid ihr schon wieder zu teuer? Aber ja, seid auch ein bisschen zu teuer.
1: Es ist Hollywood.
0: So, ihr müsst jetzt wirklich punkten. Na gut,
1: wieso? Wir führen doch.
0: Ja, für die letzte Frage gibt es aber 2 Punkte.
3: Da können wir uns ja noch zurücklegen.
0: Jetzt kommen wir wirklich, jetzt müsst ihr aber aufpassen. Ja, jetzt müsst ihr aufpassen. Ja, das wird anspruchsvoll. Wie hoch war das höchste Einspielergebnis, jemals für einen Film oder eines Filmes
2: aus Sachsen-Anhalt
0: inflationsbereinigt. Inflationsbereinigt.
2: Aus Sachsen-Anhalt.
0: Ihr sagt mir die Summe oder ihr sagt mir, welcher Film es war. Ich sag euch mal jetzt die drei Titel. Vom Winde verweht, B. Titanic, C. Avatar, Aufbruch nach Pandora.
4: Das war ein schlimmer
3: Kannst
4: Film.
3: Du mal sagen, der was war so schlimm. Also der kann schon.
4: Na, dann war es hier. Was war das? Casablanca? Nee, vom Winde
0: Titanic. Verweht. Vom Winde verweht. Titanic. Oder Avatar.
1: Avatar.
0: Ihr könnt jetzt den Titel benennen und die Summe gleich aufschreiben. Den Titel benennen und die Summe aufschreiben.
1: Die der Film eingespielt hat. Inflationsbereinigt.
0: Inflationsbereinigt.
4: Ja. In Dollar.
1: In US-amerikanischen Dollar.
3: Nochmal euch. Naja, wenn es schon so inflationsbereinigt ist.
0: Und eine Summe noch benennen.
2: Titanic nicht auch schon nach?
3: Nee, Titanic war vorher und genau, Avatar war doch dieser erste 3D-Film, ne?
1: Titanic war 98, glaube ich.
3: Gut, ja, sehr gut.
0: So, schauen wir,
3: viel.
0: Wollen wir jetzt
3: einfach viel. Schreibt noch mal jetzt mehr dran.
0: Einfach mal schauen, was die Profis gesagt haben zuerst.
4: Was war der teuerste Film vorhin?
0: Die Produktionskosten beliefen sich auf 533 Millionen
4: also
0: Dollar.
4: Das muss mehr sein als
2: vorher. Ich bin gerade in der Millionenskala zu euch.
3: Ihr seid echt schnell. Alles.
0: Okay, es gibt zwei Punkte dann. Einmal für den Film und einmal dann für das am nächstgelegene Ergebnis.
1: Ihr sagt ja immer Dollar.
0: Ihr sagt Titanic mit 2,5 Milliarden US-Dollar. Mhm. Ihr sagt Avatar mit wie viel?
4: 5 Milliarden.
0: Was ist denn richtig? Es gibt zumindest einen Punkt für Dr. Rock. Ja. Das Ergebnis beläuft sich auf 3,4 Milliarden Dollar. Mhm. Und einer von den Profis.
2: Musst du nicht rechnen, da sind wir näher
0: dran. Das müssen wir auch noch rechnen, aber gefühlt hat Dr. Rock gewonnen.
5: Auch wenn mir schwerfällt, das zu zeigen, ich freue mich.
4: Na gut, und gefühlt haben sie gewonnen. Aber der Punkt des Herzens, der geht an uns, oder?
1: Ja. Sieger der Herzen.
0: Ein Profi war nah dran. Er war auf der richtigen Spur dann, indem er darauf hingewiesen hat, inflationsbereinigt. Ihr wisst, wann Vom Winde verweht rausgekommen ist?
4: In den 40ern.
0: Ja.
4: Siehst du, war es doch Vom Winde
0: verweht. Vom Winde verweht mit 3,4 Milliarden Dollar. Trotz dessen habt ihr diesen Punkt. Es steht 3-6. Und jetzt gibt es noch ein zum Schluss
4: ja,
0: noch mal.
4: Zum Schluss gibt es ja drei Punkte. Gibt's noch mal.
2: Vier eigentlich, sonst ist es ja.
0: Es gibt noch mal was Einfaches dann, eine einfache Schätzfrage. Nennt mir mal die Anzahl der registrierten, in Sachsen-Anhalt registrierten Film- und Kinoproduktionsfirmen. Ich nenne euch mal drei Zahlen oder möchtet ihr schätzen? Ich denke, solche Firmen wie hier in Halle auch, gehören auch mit dazu. Sind es A, 34, B, 29 oder C, 55 Firmen?
2: Wir sagen C.
1: C, 55.
0: 34 oder 55. Es wird ziemlich deutlich. Es ist schon fast wie im Elfmeterschießen dann. 3-7. Glückwunsch an das Dr.
4: Wir haben Sie jetzt nicht zwei Punkte bekommen.
2: Ich dachte vier.
0: Ah, die kamen ja wie aus der Pistole geschossen, dann 55. Also es war.
2: Also ihr hättet jetzt mehr Punkte gekriegt, aber.
0: Nein, ich habe das mal gemacht und da hatte, glaube ich, noch der Captain souverän dann gewonnen in den letzten drei Fragen.
1: Ich bin immer noch sauer.
0: Seit dieser Zeit mache ich das dann nicht mehr. Dann. Aber was war denn jetzt so gefühlt für euch die schwerste Frage? Jutta Hoffmann zum Beispiel.
3: Ja, ich bin sehr enttäuscht, dass Jutta Hoffmann nicht die berühmteste, also das KI so versagt. Das finde ich unglaublich. Die waren alle schwer.
0: Ja, ja. Ja, aber diese 11 Gewinnerfilme, ne, wäre das nicht auch was für die Berlinale?
4: Das finde ich gut.
0: Ja,
3: da bin ich sehr dafür.
0: Gleichwertig. Und was ich nicht gewusst habe, es gab ja auch einen Film, der war für die Oscars, glaube ich, nominiert.
1: Er hieß, da gab es einige.
0: Vaterland es wurde hier bearbeitet in Halle, in der Postproduktion.
1: Das war Vaterland, ja. Der ist noch im Kino, oder? Läuft gerade, ne?
0: Muss man Vaterland gucken? Ist das jetzt was Spezifisches für Sachsen-Anhalt?
2: Thomas Mann.
0: Zauberberg.
2: Er kommt zurück nach Deutschland, ne? Darum geht's.
0: Nach Sachsen-Anhalt?
2: Nach dem Krieg.
0: Hat er vielleicht in der Schweiz gewohnt und wurde zurückgeholt von der künftigen Regierung? Okay, das kann man rausschneiden.
1: Musik.

0: Wusstet ihr eigentlich, dass morgen Feiertag ist?
1: Ja.
0: Ja, aber man also, hat nichts davon, weil es auf den Samstag fällt.
1: Oh, ich muss noch einkaufen.
0: Ach, das stimmt. Das, ja, morgen habe ich die Geschäfte zu. Ach du meine Nase. Da habe ich ja noch gar nicht dran gedacht. Ja, deswegen jetzt schnell ab, Mo. War schön mit euch.
1: In Sachsen ist auch Feiertag morgen, ne?
0: Ich glaube, deutschlandweit, habe ich gehört. Schön war's. Es hat mir wieder viel Freude gemacht, mit euch hier diese Sendung zu gestalten.
1: Wer bereitet jetzt das nächste Quiz vor? Können wir das jetzt noch klären?
0: Oh, darf ich mal wieder?
1: Ja, gerne.
0: Ja,
1: okay,
0: mache ich das.
1: Abgemacht.
0: Freiwillig. Danke.
1: Gut.
0: Ja, komm gut durch die Nacht. Geht noch schnell einkaufen. Es soll Läden geben, die haben bis 24 Uhr offen.
1: Es geht weiter mit Ground Loop. Danke fürs Zuhören.
2: Ja, informative Sendung wieder, fand ich.
1: Ja, total, total. Wir haben noch einen Rausschmeißer für euch und ja, hört weiterhin Radio Korax.
2: So soll es sein.
1: Tschüssi.
0: Ja, tschüss.
1: Tschüss. Tschüss.

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3: Ja, schönen guten Abend zu Radio Glasnost. Am Mikrofon begrüßt Sie Ilona Marenbach und Dieter Rülf. Das Thema heute Abend: DDR-Opposition von der Straße zur Regierungsbank? Fragezeichen. Wir haben hier im Studio einen halben symbolischen runden Tisch aufgebaut, symbolisch, weil unser Studiotisch ist rechteckig und halb, weil zum runden Tisch sicherlich noch andere gehören. Eingeladen haben wir Vertreter verschiedener oppositioneller Gruppen und gekommen sind Ibrahim Böhme von der SDP, Hildegund Neubert, Demokratischer Aufbruch, Sibylle Gläser, Demokratie Jetzt, Christoph Singelnstein von der Initiative Frieden und Menschenrechte und Reinhard Schuld vom Neuen Forum. Und es fehlt noch ein Vertreter oder Vertreterin von der Vereinigten Linke, aber vielleicht kommt er oder sie ja noch vorbei. Von der Straße zur Regierungsbank. Auf der Straße hat ja alles angefangen und das sind noch keine 3 Monate her. Und schon gibt es eine Reihe verschiedener Gruppen, Initiativen und Parteien und Parteieninitiativen. Und wir wollen versuchen, die Gemeinsamkeiten und auch Unterschiede der jeweiligen Ansätze herauszuarbeiten. Und dann fangen wir gleich an mit dem Thema Wahlen. Freie Wahlen ist ja eine der Forderungen, die mittlerweile ja auch von der SED getragen werden. Egon Krenz hat Neuwahlen für Ende 1990 angekündigt. Der CDU-Chef Malleuder sieht sie gar schon Anfang Herbst 1990. Werden sich nun die Oppositionsgruppen an den Wahlen beteiligen, indem sie eigene Kandidaten ins Rennen schicken? Bei der SDP und dem Demokratischen Aufbruch als Parteien, Parteieninitiativen, da übrigt sich die Frage eigentlich. Aber wie sieht es aus mit dem Neuen Forum, Reinhard Schuld? Stellt der eigene Kandidaten auf?
4: Also wir haben beim letzten Landessprechertreffen im November hier in Berlin eine Tendenzabstimmung gemacht und haben gesagt, wir werden uns an Wahlen beteiligen. Das heißt, natürlich muss man sehen, wie wird das neue Wahlgesetz, wird natürlich vorher verabschiedet werden, muss aussehen, welche Rechte werden Parlamente, Abgeordnete bekommen, wie wird die Mandatsverteilung überhaupt laufen. Wird es also Platz für Parteien und andere Organisationen geben oder wird es wie in der Bundesrepublik zumindest auf oberer Ebene nur ein Parteiengesetz sein? Das sind verschiedene Fragen, die dabei zu klären sind. Klar ist eigentlich, dass auch vor den Wahlen, also Wahlen sind mit den Forderungen des neuen Forums, aber nicht die Hauptforderung, weil auch vor den Wahlen schon eine Reihe von politischen Forderungen durchgesetzt werden müssen, die also verhindern, dass die Reform rückgängig gemacht wird. Das heißt durchaus Reform des Strafrechts, Sicherung von Demonstrationsfreiheit und Meinungsfreiheit und anderen Sachen, die noch zu diskutieren werden. Oder innere Abrüstung, zum Beispiel Auflösung der Kampfgruppen. Und für uns ist es jetzt also nicht so wichtig, ob wir nun unterschreiben oder in der Volkskammer sitzen und die Kampfgruppen auflösen oder ob die SED macht. Wichtig sind die Durchsetzung von konkreten politischen Zielen.
3: Ja, auf die konkreten politischen Ziele kommen wir gleich nochmal bestimmt zu sprechen. Aber nochmal bezogen auf die Wahlen, wenn ihr sagt, ihr wollt euch an den Wahlen beteiligen, heißt es, ihr gründet eine Partei und stellt Kandidaten auf?
4: Bisher sind wir eine Vereinigung und auch mit guten Grund. Wir haben ja damals im September gesagt, wir wollen eine breite politische Plattform machen. Wir wollen kein fertiges Programm hinstellen, wo dann die Leute sich anschließen können oder nicht oder Erfüllungsgehilfen dieses Programms sind, sondern Programm soll über eine Konsensbildung, möglichst breite Konsensbildung gearbeitet und diskutiert werden. Wir sind der Meinung, dass Parteien ausgrenzen, sehr schnell Tendenzen zur Bürokratisierung haben Und die deutsche Parteiengeschichte ist nicht gerade für uns ein Vorbild von politischer Handlungsfähigkeit oder wie politische Aktivitäten auch von der Basis her umgewandelt werden zum politischen Willen.
3: Nun haben wir ja Vertreter von zwei Parteien bzw. Parteieninitiativen da. Möchte da vielleicht jemand von Ihnen beiden, euch beiden gleich zu antworten? Hildegard Neuwirth für den demokratischen Aufbruch vielleicht?
0: Ja, also ich möchte mal sagen, wir haben uns entschlossen, eine Partei zu gründen. Wir werden das am 16. und 17. Dezember in Leipzig tun. Wir sind der Meinung, dass eine Partei eine bessere Möglichkeit hat, politische Forderungen wirklich durchzusetzen, dass sie als politische Kraft besser arbeiten kann, effektiver. Im Übrigen ist es noch zu diskutieren, inwiefern also Vereinigungen und Massenorganisationen, das Forum ist ja schon fast eine Massenorganisation, inwieweit mit 200.000 Mitgliedern, oder wie viel seid ihr jetzt?
4: Untere Grenze.
0: Ja. Dass das noch diskutiert werden muss, inwieweit die also dann auch im Parlament Platz haben. Bisher waren die Massenorganisationen Mehrheitsbeschaffer für die SED. Ich denke, da muss noch drüber diskutiert werden. Wir möchten sehr gerne mit dem Forum zusammenarbeiten, aber wir müssten dann auch natürlich bestimmte Bedingungen stellen, dass wir sicher sind, dass also die demokratischen Spielregeln eingehalten werden dabei.
5: Ein oppositioneller Block, in dem sowohl Parteien vertreten sind als auch Massenorganisationen, in dem Fall das Neue Forum. Wäre das denn auch ein Modell für die Demokratie-Jetzt-Bewegung, Sibylle Gläser?
6: Naja, ich möchte mich eigentlich meinem Vorredner anschließen. Wir wollen uns auch an Wahlen beteiligen, wollen auch eigene Kandidaten aufstellen, aber für uns sind genauso wie für das Neue Forum die Wahlen nicht das Hauptanliegen. Und wir würden uns sicher an so einem oppositionellen Block beteiligen.
5: Wenn nicht bei den Wahlen teilnehmen, worin soll denn die Rolle zukünftig solcher Organisationen wie Demokratie jetzt und des Neuen Forums liegen? Immerhin repräsentieren Sie ja einen großen Teil der Oppositionsbewegung. Welche Funktion würden Sie einnehmen?
6: Es geht um Meinungs- und um Willensbildung. Das ist eine basisdemokratische Organisation und es geht, wir müssen das ja erstmal lernen, Demokratie zu leben. Und wenn zwei neue Parteien gebildet werden, wir glauben, dass also es wichtiger ist, wenn wir eine Bürgerbewegung bleiben. Wir haben zum Beispiel den Aufruf zum Volksentscheid um den Artikel 1 initiiert und wenn wir solche Sachen weiter betreiben.
5: Nun ist als Letzte in die Runde Marion Selig von der Vereinigten Linken zu uns gestoßen. Die Vereinigte Linke hat am Wochenende, wie ich gehört habe, heftigst diskutiert über die Frage, Wahlen oder nicht, unter anderem heftig. Zu welchem Ergebnis ist man denn gekommen?
7: Also die Frage Wahlen oder Nichtwahlen stand eigentlich nicht so im Mittelpunkt. Es ging eher um organisatorische Strukturen und da war die Frage, ob ein stärkerer zentraler Zusammenschluss günstig wäre. Und ich denke, Leute, die hauptsächlich aus einer Partei eventuell kommen oder die einzeln sind, die nicht aus schon bestehenden Gruppen kommen, für die war das, also wäre das ganz wichtig gewesen. Und die haben das jetzt auch gemacht, aber wir waren insgesamt der Meinung, dass ein niedriger Konsens im Grunde der höhere ist, weil sich dann niemand ausgebeutet fühlt oder unterdrückt fühlt. Also die also einen loseren Zusammenschluss wollen, sind dann auch damit vertreten, ne?
5: Tragende Bestandteile also eines möglichen späteren Bündnisses wären denn sozusagen diejenigen, die sich schon als Parteien konstituiert haben oder gerade dabei sind, sprich der demokratische Aufbruch und die SDP. Wahlbündnisse heißt natürlich auch, dass man Kompromisse machen muss. Wo würde denn die SDP und wo der demokratische Aufbruch Abstriche sehen, die er denn machen müsste?
8: Also die Sozialdemokratische Partei in der DDR hat sich am 7. Oktober gegründet in einem kleinen Ort im Kreis Oranienburg in Schwande mit einem programmatischen Ansatz, in einer programmatischen Rede. Die Erstinitiatoren des Aufrufs zur Initiative zur Gründung einer SDP sind in ihrem Diskussionsansatz vor etwa 3 Jahren ausgegangen davon, dass man mit dem Parteienfrust und der Parteienverdrossenheit allein auf einer demokratischen Bewegungsform, die ein niederen Level, also einen niederen Konsens hat, sich den politischen Strukturen, die im Lande obwalten, nicht wirksam entgegenstellen können. Wir haben uns in einem langen Diskussionsprozess durchgerungen, eine Partei mit einer strukturellen und inhaltlichen Verbindlichkeit und Durchschaubarkeit festzuschreiben. Trotzdem gehen wir auf der Basis der Erklärung zu einem Wahlbündnisansatz vom 4. Oktober aus. Wir haben als Sozialdemokraten erklärt, jeder bestimme seine eigene demokratische Perspektive. Und wir gehen davon aus, dass in hoffentlich nicht so zeitig, nicht so bald stattfindenden Wahlen diese Gemeinsamkeiten, die in den ganzen letzten Jahren oppositioneller Arbeit, in Seminaren, in Diskussionsebenen und dergleichen beibehalten wird, solange das möglich ist. Ich hoffe, es wird sehr lange möglich sein. Auch bei uns wird diskutiert, inwieweit Organisationen oder Strukturen, die sich als eine Diskursebene verstehen und die sehr wichtig sind in unserem Land, um Sprachlosigkeit in der Bevölkerung aufzuheben, auf einen niederen Konsens und, was noch wichtiger ist, in der Vielfältigkeit von Meinungen, ob links oder sich sonst wie verstehend, demokratisch verstehend, Sachkompetenz für die gesamte demokratische Opposition eingefangen werden kann. Wir gehen davon aus, dass bei recht späten Wahlen die Möglichkeit für alle oppositionellen Gruppen besteht, sich bis zu dem letzten Fernsehapparat und Rundfunk durchschaubar zu machen in den offenen öffentlichen Diskussionen. Und da stimme ich dem zu, was Reinhard Schulte am Eingang gesagt hat. Es müssen natürlich die Modalitäten für die Diskussion und für den Einstieg in die Wahlen mit Gleichberechtigung und bei freiem Zugang zu den Medien festgelegt werden an dem runden Tisch, den Egon Kranz und Motrow für die nächste Zeit also vorgeschlagen und angeboten haben. Die Diskussion ist auch bei uns in der Partei, das muss ich also so offen sagen, inwieweit man Organisationsformen ohne ein Statut, das auch an eine inhaltliche Durchschaubarkeit bindet, sich an den Wahlen beteiligen können. Aber ich bin überzeugt, dass bei spät stattfindenden Wahlen Erkenntnisprozesse sich in den Diskursebenen, ich möchte es mal jetzt so, ohne das irgendwie abzuwerten, bezeichnen, in den Diskursebenen entwickeln werden und vielleicht der Schluss getroffen wird am Ende, gefunden wird am Ende, dass die Diskursebenen sich doch ein Statut geben, das unter Umstände Abgeordnete bei Teilhabe an Macht auch an eine Programmatik binden. Ich glaube, es wird ansonsten kompliziert, auch bei schnell stattfindenden Wahlen, Koalitionsaussagen zu treffen, in dem Zustand, in dem sich die Opposition durch diese galoppierende Entwicklung im Moment zu treffen. Das halte ich für wichtig und ich glaube auch, dass die meisten Mitglieder unserer Partei, also der SDP in der DDR, in erster Linie die Gemeinsamkeiten sehen für den Wahlprozess aller Bewegungsformen, die Gemeinsamkeit, die sie aus den Solidarstrukturen des gemeinsamen Kampfes der letzten 10 oder für manche sogar 15, 20 Jahre herausgebildet hat.
5: Nun nehme ich mal an, dass zwar nicht wie in dieser Runde heute, aber diese Gruppen ja schon häufiger zusammengesessen haben. Und es ist ja nicht von ungefähr, dass sich seit den letzten 8 Wochen eine ganze Reihe von Initiativengruppen gegründet haben. Da kann man ja davon ausgehen, dass es denn auch bei einem entsprechenden Bündnis Reibungspunkte geben wird. Wo würden Sie denn sehen?
8: Ich muss zuerst dazu sagen, der Sicherheitsapparat der DDR hat etwas ganz hervorragend Positives geleistet. Wir waren in den letzten Jahren, eins

0: den Begriff der sozialen Marktwirtschaft aufgegriffen hat. Wobei wir sagen, soziale Marktwirtschaft in Verbindung mit einer strikten Sozialstaatlichkeit. Und bekenne auch dazu, dass wir lange nach einem zutreffenderen Begriff gesucht haben für das, was wir meinen. Wir wissen durchaus um die Negativbesetzung der sozialen Marktwirtschaft, auch in der Bundesrepublik, selbst in Schweden. Aber das ist beispielsweise ein Reibungspunkt und da nehmen wir die Hinweise aus den anderen demokratischen Oppositionsformen durchaus so auf, dass wir bis zum ersten ordentlichen Parteitag zu Ostern nächsten Jahres unter Umständen schon eine neue Begrifflichkeit gefunden haben, die das festschreibt, was wir meinen. Ansonsten sehe ich eigentlich in der Programmatik zum demokratischen Aufbruch nur eine Konkurrenz, eine Deckungsgleichheit. Und in dem, was beispielsweise das neue Forum am 9. September in Grünheide an Zustandsanalyse betrieben hat, eine völlige Übereinstimmung. Zu den Vereinigten Linken, wenn ich es abschließend sagen darf, gibt es nicht nur die große Sympathie und die große Solidarität. In den Vereinigten Linken finden wir zum großen Teil die Freunde, die, das muss ich hier an der Stelle mal sagen, glaubwürdig immer zu dem gestanden haben, wozu sie sich ins Wort gegeben haben. Wenn es also Demonstrationen gegeben hat, dann habe ich von vielen Seiten vorher vollmundige Zusagen gehört, ich bin da. Aber wer vor allem da gewesen ist, das waren in den vorigen Strukturen die Vereinigten Linken, die sie heute sind, und die Leute von der Kirche von unten. Also wir suchen unbedingt in das Gespräch mit allen Formen. Vereinigten Linken fehlt uns beispielsweise noch die deutliche Absage an den demokratischen Zentralismus als Beispiel. Das könnten auch Reibungspunkte sein. Es wird also einen Streit geben um viele Dinge. Und ich hoffe, wir demonstrieren nicht nur, sondern wir meinen auch politischen Meinungsstreit als politische Kultur.
1: Frau Neubert, würden Sie denn den Konsens ähnlich hoch anlagern?
2: Ich denke, also es gibt einen sehr breiten Konsens im Programmatischen. Übrigens auch mit Demokratie jetzt sind wir also sehr nahe. Das liegt wahrscheinlich daran, dass einfach die Probleme in unserem Land ja für alle die gleichen sind und dass die also so drängend sind und so dringlich, dass es also keine Frage ist, dass also diese Sachen zuerst angegangen werden müssen, also die führende Rolle der SED, die Demokratie, eine wirkliche Demokratisierung, der Zugang zu den Medien, die freien Wahlen natürlich, dann natürlich die ökologischen Probleme ganz oben an und die zu befürchtenden sozialen Probleme, die jetzt also mit der drohenden Wirtschaftskrise auf uns zukommen. Dass da reagiert werden muss, das spüren natürlich alle. Das ist ja sicher auch der Hauptgrund gewesen, dass also jetzt plötzlich im Herbst diese ganzen demokratischen Initiativen aufbrachen. Die Reibungspunkte liegen eben wirklich zum Teil auch in der Geschichte der Bewegungen, dass sie also unterschiedlich oder auch meistens ja gleichzeitig entstanden sind, man also voneinander auch nichts wusste, da man ja unter stalinistischen Verhältnissen auch nicht jedem alles erzählen konnte, was jetzt also natürlich die demokratischen Freunde nicht betrifft, aber man hat dann doch also das nur bestimmten Leuten erzählt und mit den engsten Freunden zusammengearbeitet und dann ist man an die Öffentlichkeit getreten und war dann also mehr oder weniger überrascht, dass da also tatsächlich schon andere waren. Das finde ich aber sehr positiv. Wir haben bisher also so monistische Strukturen gehabt, wo es nur eine Meinung geben durfte. Und viele Leute verwirrt das, dass es jetzt plötzlich so viele verschiedene gibt. Aber ich denke, das gehört zu einem demokratischen Pluralismus dazu.
1: Ich würde jetzt mal gerne, wenn so viel Konsens hier in der Runde besteht, einen Satz vorlesen. Die Opposition steckt in dem Dilemma, dass sie einerseits den Schwung des Aufbruchs nutzen wolle, andererseits aber noch nicht über die organisatorischen Grundlagen zur Teilnahme an einer freien Wahl verfüge. Der Satz stammt nicht von mir, sondern von Graf Lambsdorff, dem FDP-Vorsitzenden hier in Westdeutschland. Reinhard Schuld, würdest du denn diese Einschätzung teilen und wie soll dieses Dilemma behoben werden?
3: Ja, ich will auch diesen Gleichklang noch ein bisschen stören, also dass das nicht so harmonisch ist, wie das hier dargestellt wird. Gibt schon sehr grundsätzliche Unterschiede. Also ich denke, dass das neue Forum versucht, wirklich eine Programmatik zu erarbeiten. Es ist ja nicht, dass wir weder Statut noch Programm haben wollen, sondern die also wirklich von einer breiten Basis miterarbeitet und mitgetragen werden kann. Und dass wir also hoffen, dass Veränderung auch von unten wächst. Von da aus sind für uns nicht die vordergründigsten Ziele jetzt Volkskammerwahlen, sondern wir denken, dass also wirklich Kommunalwahlen das nächstmögliche ist. Auch von daraus, weil also die Verankerung, politische Verankerung des neuen Forums

0: und auch der Menschen auf kommunaler Ebene sehr, sehr weit ist und die Leute vor Ort auch am ehesten ihre Provinzfürsten kennen, die sie da von zu jagen haben. Denn man muss sich ja überlegen, mit dieser organisatorischen Schwäche, die natürlich klar und logisch ist, nach 11 Wochen Existenz, hätten wir also bei Volkskammerwahlen absehbare Zeit trotzdem noch den ganzen Apparat, SED-beherrschten Apparat im Nacken. Und damit würde sich relativ schlecht leben lassen, denke ich mir. Und von da aus würde ich sagen, dass die SED selber aufgrund der Straße, aufgrund der Drucks der Opposition, grundlegenden Reformen in einer Diskussion natürlich mit der Opposition durchführen muss. Und also das halte ich schon für eine ganz, ganz grundlegende Sache, dass also hier was breit wachsen muss, dass also wirklich mündige Menschen mit auf die Tagesordnung kommen und mit Politik übernehmen, die sind bereit sind, Verantwortung zu übernehmen und nicht in erster Linie Richtung Macht schielen, also dass nicht die alten Bonzen durch neue Bonzen ersetzt werden. Also dieses, denke ich, wäre wirklich, also Berufspolitikertum, was wir jahrzehntelang hatten, wäre für meine Begriffe insoweit grundsätzlich mit zu bekämpfen ist, wo also wirklich eine breite Verantwortung von, die von Menschen übernommen wird, da ist. Und dazu bedarf es schon eines wirklich breiten Diskussionsprozesses, innerhalb der gesamten Gesellschaft, und da sollte man vorsichtig sein mit programmatischen Schlagwörtern wie soziale Marktwirtschaft. Also diese ganze Wirtschaftsdiskussion läuft auf verschiedenen ideologischen Schienen eigentlich ab, weil niemand so richtig bisher weiß, was ist die soziale Situation, was ist die sozial-strukturelle Situation, was ist real die wirtschaftliche Situation. Und alles, was angeboten kommt und diskutiert wird, ist in erster Linie ideologischer Natur. Und da ist wenig Kompetenz dahinter. Also wie viel, selbst wenn man soziale Marktwirtschaft heute hier sagt, in dieser Richtung, dass man Auslandskapital oder ausländische Kredite braucht, wer kann denn heute konkret sagen, wo die real investiert werden müssen, welche Investitionsvorhaben verändert werden müssen, welche Reserven haben wir dann im eigenen Land, um aus eigener Kraft was zu machen? Links uns dann zu verhindern, dass wir in die Schuldenkrise reingeraten, wie Polen oder Ungarn, dass wir letzten Endes auch dank, dass diese Länder so wirklich sich massiv an die westlichen Banken rangehangen haben, wirklich in dieselbe soziale Dilemma geraten wie in Ungarn oder in Polen. Also die Krise ist ja nicht bloß hausgemacht, sondern auch mit importiert worden. Und das, denke ich, sollte man aufpassen, dass man hier keine bei der Druck der Zeit, dass es schnelle Entscheidungen wichtig sind, sollte man keine voreiligen Entscheidungen treffen, die nicht mehr wieder rückgängig zu machen sind und nicht wieder gut zu machen sind.
1: Marion Selig, würde die Vereinigte Linke das genauso sehen?
2: Ja, es ist eine Frage der Kommunalwahlen, würde ich also dem Reinhard auf jeden Fall erstmal zustimmen. Ich denke schon, dass das erstmal der nächste Schritt sein könnte, der für uns überschaubar ist. Ich denke, zu dem ganzen Problem der Wahlen stehen wir eigentlich so, dass wir meinen, dass das Wichtigste jetzt ist, überhaupt einen Inhalt eines Wahlprogramms, einer Form der Wahlen mitzubestimmen. Ein Gespräch, was an einem runden Tisch zwischen uns allen stattfinden würde und natürlich auch der SED, erscheint mir im Moment wesentlich sinnvoller, als darüber zu spekulieren, was wäre, wenn jetzt und heute Wahlen wären. Wir müssen einfach wirklich den Wahlmodus miteinander verändern und ihn so im Grunde genommen für uns möglich und vertretbar machen.
3: Ja, aber warum denn, wenn ich mal kurz dazwischen darf, meine Frage an euch beiden, warum denn Kommunalwahlen? Warum dann überhaupt Wahlen, bevor man...
2: Moment, da muss ich mich revidieren. Ich meine nicht, dass die jetzt und sofort da sein müssen. Auch da muss natürlich diskutiert werden über den Wahlmodus. Ich meine nur, dass die vor den anderen Wahlen liegen müssten und auch könnten. Ansonsten gilt das Gleiche dazu.
3: Christoph Singelstein.
4: Wir hätten natürlich zwei Vorteile. Also zum einen mal ist die Kommunalwahl vom Mai insofern ungültig, als dass sie nur durch massiven Betrug überhaupt in dieser Weise zustande gekommen ist. Zum anderen muss man davon ausgehen, dass die DDR-Bevölkerung zwar zurzeit sehr politisiert ist, aber es fehlt uns doch über breite Flächen an politischer Erfahrung. Und zwar an praktischer politischer Erfahrung. Also das ist nicht nur das Problem der Gruppen, sondern jedes Einzelnen, dass sehr viele Leute sich immer aus dem Dagegen bestimmt haben und wenig aus dem Dafür. weil es dafür gar keine Grundlage gab. Also man konnte sich ja nicht aus einem dafür bestimmen, weil es kein dafür gab, kein praktisches. Hier denke ich, wäre der kommunalpolitische Bereich der, wo eine ganze Reihe Leute neu motiviert und aktiviert werden können. Und soweit ich das überblicke, zumindest in Berlin-Mitte, wo ich ein bisschen Überblick habe, da fängt das auch schon an, also für SDP-Gruppen, für Aufbruch, weiß ich nicht, kenne ich jetzt keine, aber auf jeden Fall auch für die Initiative und fürs neue Forum. Und das, denke ich, ist ein guter Weg, also um Leuten die Möglichkeit zu geben, erstmal sich auszuprobieren, Erfahrungen zu machen mit diesem Ganzen, weil mitunter mutet das, ich sage es jetzt mal so gerade heraus, auch ein bisschen als Sandkastenspiel an, was wir als große Politik anzubieten haben.
5: Ibrahim Böhm. Ich sehe hier schon, dass wir in der Diskussion drin sind. Ich glaube, wer in den letzten Jahren aus Verantwortung heraus Opposition geübt hat, muss auch demnächst antreten können in die Verantwortung, ich zitiere dich, große Politik zu machen. Zu dem, was Rainer Schulz sagte, ich stimme vollkommen zu, gerade in ökonomischer und sozialökonomischer Beziehung sollte jeder Schritt 2, 3, 4, 5 Mal überdacht werden, um ihn nicht unumkehrbar zu gestalten. Da gibt es ein ganzes Maß an Sozialstaatlichkeit in der DDR, das erhalten werden muss. Und ich glaube, es gibt keine Oppositionsgruppe, die so weit in dem Überdenken oder der Veränderung der Subventionsstrukturen geht, wie die SED, wie Otto Reinhold beispielsweise, sich plötzlich besinnt, die Subventionsstrukturen verändern zu wollen. Also da sehe ich Gefahren auf uns zukommen, die uns unter Umständen aufdiktiert werden von Bankkonsortien und von sogenannten kooperationssuchenden Wirtschaftseinrichtungen, aus der BRD insbesondere, die bitte ihren moralischen Hintergrund überprüfen möchten. Sie brauchten Monate, um über die Wirtschaftshilfe für Polen zu diskutieren. Na ja, klar, und selbstverständlich überlege ich mir, ob ich einem Volk, das eine Regierung in Grund und Boden gestreikt hat, so ohne weiteres Wirtschaftshilfe anbiete. Nach dem 9. November dauerte es nur wenige Stunden, da hatten die Bankkonsortien, die Dresdner Bank beispielsweise und die Unternehmen in der BRD ihre Angebote gehabt. Und da bin ich also der Meinung von Rainer Schulz, dass man da vorsieht. Ich bin auch der Meinung von Rainer Schulz, dass man keine expertokratische Gesellschaft machen soll, in der Experten die Macht ausüben, sondern eine demokratische Gesellschaft, die sich so weit wie möglich durchschaubar macht für jeden Bürger, der den guten Willen hat, etwas zu durchschauen und Teilhabe an Macht zu haben. Ich bin aber der Meinung, dass durch die deutsch-deutschen fischigen Beziehungen, die sie in den letzten Jahren herausgebildet haben, wir ja längst in dem Schuldenberg drin sitzen. Wir längst in den IWF und in den Weltbankstrukturen drin sitzen. Das haben wir ja auf euren Seminaren Friedrichsfelde beispielsweise, dem IWF-Gegenseminar, deutlich am Rande mit thematisiert. Ich bin beispielsweise nicht für Kommunalwahlen. Eindeutig. Ich bin für die Wahlen zur höchsten Volksversammlung. Wir haben unseren Beschluss vom 12. Oktober, den wir leider unter den Bedingungen eines Sozialistengesetzes nicht so breit streuen konnten, wie das erforderlich ist, um uns auch da erklären zu können, warum wir das so meinen, erklärt dafür, dass es zu Ende nächsten Jahres etwa Wahlen zu einer verfassungsgebenden Versammlung geben soll. Weil in einer solchen verfassungsgebenden Versammlung unter gleichberechtigter Teilnahme aller etablierten und noch nicht etablierten politischen Kräfte jede Kraft diskutieren müsste vor der Öffentlichkeit, was versteht sie unter den Strukturen für einen zukünftigen demokratischen Weg. Und danach, dass man sich bis zum letzten Bürger durchschaubar gemacht hat, halten wir Wahlen zur höchsten Volksvertretung für möglich. Welche Wahlen denn waren eigentlich, wenn wir sagen, die Kommunalwahlen können auf jeden Fall nicht anerkannt werden aufgrund des Wahlbetrugs, welche Wahlen waren denn dann gültig? Zu welcher Volksform, zu welchem Bezirkstag? Der Wahlbetrug ist nur durch die Aufmerksamkeit der demokratischen Opposition hier so deutlich zutage getreten. Also ich glaube, dass man das die höchste Legislative als erstes wählen sollte und das so spät wie möglich, um den noch nicht etablierten Kräften die Möglichkeit zu geben, sich durchschaubar zu machen und ihre Strukturen an der Basis zu verfestigen. Bei Kommunalwahlen sehe ich die Gefahr, dass sehr viele der neu entstandenen demokratischen Oppositionsbewegungen in vielen Gemeinden und Orten überhaupt nicht bekannt sind. Oder man hat was davon gehört, aber ihre programmatischen Ansätze sind überhaupt nicht bekannt. Des Weiteren meine ich, wir wollen kein Machtvakuum im Lande. Das würde uns tatsächlich zur verlängerten Werkbank der Bundesrepublik machen. Wir wollen Verantwortung übernehmen. Aber das heißt für mich nicht, dass die Oppositionsbewegung nicht sehr schnell sich der Strukturen der Sachkompetenz bedienen könnte und auch Teilhabe an Macht ausüben könnte.
1: Aber begibt man sich denn als Partei nicht in das Dilemma, was Reinhard Schuld gerade beschrieben hat, dass zentral schon Macht ausgeübt wird als Partei oder Organisation, ohne dass die Verankerung in den jeweiligen Bereichen, in den jeweiligen Kommunen vorher stattgefunden hat? Begibt man sich nicht in das Problem, sich demselben Vorwurf auszusetzen, den seinerzeit ja auch die SED immer ausgesetzt war, sehr viel von Berlin aus und für Berlin zu machen, aber die Provinzen zu vernachlässigen? Es gibt doch schon den entsprechenden Unmut auch bei den oppositionellen Gruppen, gerade was das Problem anbelangt.
0: Ja klar, ich denke, dass das...
5: Ich glaube, es war an Gefahr konkret. Ich sehe ganz kurz nur, ich sehe die Gefahr vielmehr darin, dass in den Kommunen sich die etablierten Parteien verfestigen und von hinten her den Einmarsch wieder in ihre alten, etwas reformierten Machtstrukturen antreten würden, weil wir in den Kommunen überhaupt nicht präsent sind. Ich sehe aber die Möglichkeit bei einer öffentlichen Diskussion zur höchsten Volksvertretung, dass die demokratischen oppositionellen Kräfte sogar die Möglichkeit hätten, ihre Strukturen an der Basis zu verfestigen.
6: Ja, aber ich wollte noch mal was dazu sagen. Es ist doch so, wenn jetzt ist sehr viel demonstriert worden, es ist ein richtiger Aufbruch da und die Leute... Damit kann es meiner Ansicht nach sich nicht bewenden lassen. Kann man es nicht bewenden lassen. Jetzt, wir haben zum Beispiel so thematische Gruppen gebildet. So haben, da sind Kontaktadressen und da können sich Leute zu verschiedenen Sachfragen, also die meinen, sie sind in verschiedenen Gebieten besonders kompetent, können sie sich zusammenfinden. Und wir haben hier doch damals dieses Thesenpapier, diese Thesen rausgegeben und die werden jetzt überarbeitet. Ich weiß jetzt nicht, ob das schon fertig ist und die werden dann demnächst publiziert. Also.
1: Dann würde ich doch mal, weil sie prädestiniert ist, vielleicht dafür die Vereinigte Linke fragen, was sie tun würde, um diese Mobilität der Massen, die im Augenblick noch da ist, aber von der absehbar ist, dass sie irgendwann ja auch erlahmen wird, am Leben zu erhalten.
2: Ja, also wir denken, dass jetzt das Entscheidende ist, die Leute, die nämlich die ganzen Jahre im Grunde die Lasten dieser verfehlten Wirtschaftspolitik getragen haben, nämlich die Werktätigen zu Worte kommen zu lassen und zur Aktion kommen zu lassen. Wir haben jetzt angefangen, in Betriebe zu gehen, beziehungsweise gibt es natürlich auch Leute, die aus Betrieben zu uns gekommen sind. Es gibt in einigen Betrieben schon Ansätze in Richtung auf einer Abteilungsebene natürlich, zur Selbstverwaltung, zur Übernahme von Lohnfonds. Das sind so Sachen, an denen wir jetzt dran sind. Unser nächster Schritt wird sein, einen Kongress der Werktätigen zu initiieren. Wir stellen uns vor, dass dieser Kongress dann in einer gewissen Regelmäßigkeit die Interessen der Leute wirklich artikulieren kann. Und damit war bei eventuellen Wahlen im Grunde die Parteien nicht mehr als diejenigen dastehen, die die Interessen des Volkes dann vertreten, wenn sie dann mal gewählt sind, alle 4 Jahre mit irgendeinem Kreuzchen, sondern dass die immer wieder rechenschaftspflichtig sind zu dieser Basis hin. Also ich meine, wir haben natürlich jetzt auch keine fertigen Konzepte in dieser Richtung, aber wir denken, dass das über Parteienpluralismus hinausgehen muss, wenn wir wirklich was Neues und Revolutionäres, wie es zurzeit ansteht, denke ich, wollen.
3: Bevor jetzt Reinhard Schuld gleich darauf antwortet, noch eine kleine Zwischenfrage. Wie sieht denn das aus mit der Vereinigten Linken, mit der tatsächlichen Verankerung in den Betrieben? Also ist das im Augenblick mehr als jetzt ein, sage ich jetzt mal, theoretischer Ansatz? Mhm. Also begründet sich dieser Ansatz auch darüber, dass es tatsächlich viele Leute in den Betrieben gibt, die sagen, genau über diesen Weg, diesen Schritt wollen wir jetzt gehen?
2: Ja, ich glaube, wir haben natürlich keine Statistik darüber, aber ich glaube schon durch den Ansatz, dass wir offen sind, auch für SED-Mitglieder, weil wir halt keine Partei sind, sondern eine offene Vereinigung für die auch Parteimitglieder durchaus in ihren Reihen aufnehmen kann. Deswegen denke ich, sind wir in den Betrieben schon ein Stück weit präsent. Denn die Basis in der SED die ist durchaus unser Gesprächspartner, die jetzt im Aufbruch befindliche Basis in der SED. Und die ist ja auch in Betrieben verankert.
3: Nun ist aber SED-Mitgliedschaft nicht gleichzusetzen jetzt mit Betriebe.
2: Nee, aber ich meine, es gibt natürlich eine ganze Menge Leute in den Betrieben. Und gerade an diesen Stellen knackt es ja auch zum Teil. Also einerseits natürlich bei den Intellektuellen in den Hochschulen, aber auch gerade in den Betriebskollektiven spüren sich jetzt, denke ich, diese harten Auseinandersetzungen zwischen Basis der SED und der Führung der SED, der alten korrupten Führung der SED ab.
0: Ja, um nochmal kurz auf die Wahlen oder Kommunalwahlen zurückzukommen, dahinter schickt auch das Konzept, dass man also wirklich viele zentrale Entscheidungen wieder zurücknimmt vor Ort. Also das ist also ein Überzentralismus in der DDR bisher gewesen ist, dass man wirklich abbaut, also an baulichen Geschichten, was zentral entschieden worden ist, Verkehrsgeschichten und anderen Sachen. Und dass wirklich die Kommune wieder einen Eigenwert hat. Genauso Überlegungen anderer Energiekonzepte, die also weg von den Großkraftwerken, Kernkraftwerken hin zu dezentralisierten Energieversorgungseinheiten bringen, wo also dann wirklich die Kommune eine eigene Verfügungsgewalt und auch eine eigene Entscheidungsfähigkeit hat. Und von daraus ist diese Verankerung von unten und auch diese Veränderung wachsen zu lassen von unten eine sehr, sehr wichtige Geschichte. Und weil hier einfach vor Ort, sagen wir mal, eben ja nicht so sehr um Parteien geht, sondern werden Leute gewählt, die einfach Vertrauen ihrer Mitmenschen haben, innerhalb der Kleinstadt, innerhalb des Kreises, kennen Leute welche und die wählen sie dann nicht in erster Linie aufgrund ihrer Parteienzugehörigkeit, sondern aufgrund ihrer persönlichen Integrität und Glaubwürdigkeit. Und nur so kann für meine Begriffe eine andere Gesellschaft Stück wachsen, als wenn jetzt oben an der Zentrale der große Austausch der Köpfe vor sich geht. Das sehen wir jetzt innerhalb der Partei, wie also die Kaderkarussell läuft, die Leute hin und her geschoben werden, eben Bezirkssekretär aus Schwerin, wie ein Gera auftaucht. Also diese ganzen Geschichten, die ja auftauchen, kann ja nicht bloß um Auswechslung der Köpfe gehen, sondern muss prinzipiell um eine andere Politik gehen. Und die Menschen dürfen einfach nicht wieder, so wie es hier für meine Begriffe zum Teil im Westen ist, ihr demokratische Gefühl darauf oder ihre demokratische Möglichkeit darauf reduziert werden, dass sie alle 4 Jahre mal zur Wahl latschen. Das kann also für meine Begriffe auch keine Demokratie sein. Und das wäre die Frage wirklich nach der Verpflichtung von Abgeordneten gegenüber ihrem Programm, Parteien oder Vereinigungen. Also ein Abgeordneter nach einem bürgerlichen System, wie es hier herrscht, ist im Prinzip seinem Gewissen verantwortlich. Ich denke, dass er also dem Programm und der Vereinigung verantwortlich sein müsste und diese auch ihn außerhalb der Legislaturperiode wieder aus seiner Funktion rausholen kann.
3: Imperative Mandat, oder?
0: Und das wäre also eine andere Möglichkeit, um also auch wirklich an positiven. Momentan ist ja vieles im Aufbruch, vieles in Spaltung. Die SED steht zum Teil entweder vor der Spaltung oder vom Abbröckeln oder bröselt an vielen Ecken. Und wir wollen jetzt also nicht die Leute, die wirklich auch moralisch integer sind, die ihre Kraft damit einbringen, jetzt im Vorfeld dieser ganzen Entwicklung sagen, also wir sind jetzt hier Partei und wir sind jetzt hier Schluss und aus und basta raus, wir wollen mit euch nicht mehr zusammenarbeiten, sondern hier muss versucht werden, diesem Schlamassel dieser Gesellschaft nach 40 Jahren Stalinismus wirklich durch eine breite Bewegung zu begegnen. Und da muss ein breiter Konsens sein, da kann nicht einfach bloß ein Mitgliedsbuch entscheidend sein. Und also von daraus also wirklich eine Geschichte von unten wachsen zu lassen. Und ich bezweifle also wirklich, ob Parteien besser politische Ziele durchsetzen können und ob es dann in Parteien, das nachher nicht bloß eine Demokratie ist zwischen Parteien. Und für mich ist aber schon die Demokratie in den Parteien und in den Vereinigungen wichtig. Das ist schon ein Spiegelbild auch für das, was dann nachher passiert, wenn diese Parteien wirklich dann ein Stück Macht in der Hand kriegen.
1: Ibrahim Böhm wird direkt angesprochen quasi.
5: Also ich meine, wir sollten nicht nur aus unserer alten Solidarität her Haltungen oder Bekundungen oder Erklärungen desavouieren in der Art, dass jemand nur ein Austausch oder Auswechseln der Köpfe wolle. Du sagtest richtig, ein neues Programm ist notwendig. Die SDP hat sich am 7. Oktober als erste einen ersten programmatischen Ansatz gegeben. Einen angreifbaren. Für mich sind angreifbare Konzepte deshalb positiv, weil sie angreifbar sind und demzufolge Diskurs freisetzen. Euer Rolf Hemmrich hat bei mir beispielsweise prinzipiell immer Kredit, weil sein Buch Die vormundschaftliche Gesellschaft angreifbar gewesen ist und Diskurs damit freigesetzt hat, Diskussion freigesetzt hat. Das muss ich als erstes sagen dazu. Als zweites möchte ich dazu sagen, du hast vollkommen recht, wenn du sagst, Reinhard, diejenigen, die gewählt werden, egal in welches Gremium, in welche Volksvertretung, sollen bei ihrem Statut greifbar sein. Und da meine ich, dass euer Statut oder was als Statutansatz vorhanden ist, eben kaum greifbar ist. Da kann sich bei der Vielfältigkeit der Meinung...
0: Bisher ist auch kein Statut vorhanden.
5: Gut, einverstanden. Entwickelt sich halt. Einverstanden. Ich glaube aber, dass die Realität uns zwingt, in der nächsten Zeit, so vieles parallel zueinander zu leisten, dass wir a. nicht die Zeit haben, nur lange Zeit Analyse und Bestandsaufnahme zu betreiben und b. nicht darauf zu warten, bis das Rezeptions-, das Umsetzungsvermögen beim letzten Bürger so weit entwickelt ist. Ich möchte das gern so. Ich möchte, dass der Bürger mündigt wird am gesellschaftlichen Prozess. Aber dass wir haben nicht die Zeit, was auf uns zukommt, wenn wir uns Zeit lassen und wenn wir dann, ich bin für späte Wahlen, aber wenn wir uns Zeit lassen in dem jetzigen Demokratisierungsprozess und nicht an der Spitze anfangen, das alles parallel leisten zu wollen, dann sehe ich die Gefahren, dass die DDR wirklich Konkursmasse wird. Wir haben also ökonomische Reformen, politische Reformen, Bildungsreformen, Kulturreformen und dergleichen zu leisten. Alles neben parallel zueinander.
0: Ja, also kurz nochmal darauf zu, also um das nach 11 Wochen neues Forum ist jetzt die Diskussion soweit, dass am Anfang Dezember ein Programm wie Statut vorliegen wird, das was diskutiert werden kann. Weil da also am 6. Januar dann auf dieser nächsten Landesvollversammlung im groben Zügen, da wo Konsens herrscht, auch verabschiedet werden soll. Und das, was also da oben schnell verändert werden muss, das, denke ich, sollte man wirklich konkret formulieren und sagen, da und da, und macht euch einen Kopf darum, liebe Leute, wie wollt ihr das Bildungswesen haben, wie wollen wir das verändern, wie soll die Armee verändert werden, wie soll die innere Abrüstung funktionieren, wie sollen die demokratischen Rechte gesichert werden, und fordert das, setzt das durch, tretet eure Parteigenossen oder wisst der Geier wohl auf die Füße. Aber vertröstet, aber wir können doch Leute nicht nach auf Wahlen hin vertrösten, dass wir sagen, irgendwann sind wir dann da und wir werden es schon machen.
5: Ich sehe da keinen Widerspruch.
4: Also ich denke, dass der Widerspruch kleiner ist, als er jetzt so aussieht. Also auch Rainer wird sicherlich dagegen haben, dass die Volkskammer neu gewählt wird. Aber es gibt für mich einen bedenklichen Punkt. Wenn die jetzt sehr politisierten Leute das Gefühl haben, dass all ihr Tun sich nicht umsetzt, dann rutschen sie ganz schnell in die gleiche Lethargie zurück, in der sie bis dato geschlummert haben. Und eine zentrale Politik, bis die unten greift, das dauert. Also fürs Bildungswesen gibt es so international so einen Schnitt, sagt man, also es dauert 10 Jahre, bis eine Bildungsreform bis unten durchgreift. Und deswegen denke ich schon, dass es wichtig ist, dass also auch gerade auf dem kommunalen Bereich etwas in Bewegung kommt, damit die Leute direkt, weil das geht viel schneller, da merken sie sofort, aha, da sind die Leute und die kümmern sich und da passiert was. Und man darf ja nicht vergessen, wer auch immer jetzt Verantwortung übernimmt, die Mittel, die uns zur Verfügung stellen, die werden nicht mehr, sondern sie sind eher weniger. Und wir müssen trotzdem das den Leuten begreiflich machen und ihnen und sie motivieren und sie bei der Stange halten.
3: Christoph Singelstein war das jetzt von der Initiative Frieden und Menschenrecht. Das muss ich noch mal kurz hinzufügen. Der demokratische Aufbruch, wie wird es da gesehen, Heling und Neubert?
7: Also ich wollte noch mal was sagen zu der organisatorischen Schwäche, weil das eigentlich eine ganz wichtige Frage ist. Dazu müssen natürlich erste Entscheidungen am runden Tisch fallen, der ja wahrscheinlich, vielleicht hoffentlich noch dieses Jahr zustande kommt. Da muss gewährleistet werden, dass alle oppositionellen Gruppierungen, Parteien, Vereinigungen gleiche Rechte in der Öffentlichkeit bekommen. Das heißt, dass also der Zugang zu den Medien erleichtert werden muss. Das im Grunde genommen heißt das sogar, dass die Parteien, die jetzt bestehen, die SED und die Blockparteien, die anderen beiden haben noch kein Eigentum, dass die enteignet werden müssen. Denn aufgrund ihres großen Eigentums sind diese Parteien in der Lage, einfach durch ihre öffentliche Präsenz und durch ihren Apparat alles andere noch niederzumachen. Und man darf sich da, glaube ich, nicht täuschen, dass das also noch voll arbeitet. Und ich möchte noch sagen, dass also der demokratische Aufbruch, und das gilt auch für die SDP auf jeden Fall, dass wir also politische Macht wollen, dass wir aber diese politische Macht so wollen, dass wir jederzeit kontrolliert werden. Dass wir jetzt also nicht, wie die SED das bisher getan hat, eine führende Rolle wollen, sondern dass wir eine kontrollierte politische Macht wollen. Diese Macht kann kontrolliert werden durch die Öffentlichkeit einmal und dann immer wieder durch demokratische Wahlen.
4: Also vielleicht wäre der Begriff demokratische politische Verantwortung einfach besser als demokratische politische Macht ist so belegt.
7: Das ist sicher belegt, aber ich glaube, das ist ein Fakt, um den wir nicht drum herum kommen. Es wird Macht ausgeübt und wenn man das mit dem Wort Verantwortung abschwächt, dann ist das, glaube ich, eine Illusion.
1: Richtig. Ich glaube, Konsens besteht hier in der Runde, dass nach dem Wollen aller der Prozess der Demokratisierung so intensiv wie möglich läuft. Dissens besteht vielleicht in der Einschätzung der gegenwärtigen Situation, denn man diskutiert ja nicht den Aufbau eines Staates aus eigener Kraft, sondern während wir hier diskutieren, werden derweil wieder Pflöcke eingeschlagen, werden weitreichende Entscheidungen der bisherigen Spitze getroffen, wird die Konvertierbarkeit der Währung diskutiert, wird die Abschaffung des Zwangsumtausches diskutiert und ähnliche weitreichende Punkte mehr. Gibt es denn Entscheidungen, von denen Sie sagen würden, dazu ist die augenblickliche Regierung nicht mehr legitimiert? Herr Böhme.
5: Ich würde sagen, alle Entscheidungen, die demnächst mit Krediten zusammenhängt, kann die derzeitige Regierung nicht ohne eine Beteiligung zumindest der oppositionellen Kräfte am runden Tisch treffen. Da sehe ich wirklich die Kernpunkte für unsere zukünftige Entwicklung. Und ich sehe die Gefahr, dass was sich in den letzten Tagen in unserem Land in Kombinaten und dergleichen vollzogen hat, mit Ad-hoc-Besuchen von führenden Persönlichkeiten unseres Landes, um bereits Kooperationsbedingungen zu testen und zu überprüfen, mit vor allem BRD-Firmen, was sich hinter dem Rücken der Öffentlichkeit vollzieht, da sehe ich bereits die Gefahr, dass man die DDR letztlich auf einem Softweg von der Führung als Konkursmasse anbietet. Ich sehe vor allem die Hilflosigkeit der DDR-Führung, was ihre Analyse anbelangt, wenn ich die sich widersprechenden Zahlen von hochkarätigen DDR-Politikern und Ökonomen betrachte, wenn ich öffentliche Diskussionen vor der Fernsehkamera betrachte, in denen die gleichen Politökonomen, die noch vor 3 Monaten in Interviews von der ökonomischen Stabilität unseres Landes gesprochen haben, jetzt plötzlich sich gegenseitig links und rechts überholen, in dem Aufweisen, was eigentlich alles nicht mehr funktioniert in unserem Land und wie hoch wir verschuldet sind und dergleichen. Eine Regierung, die über eine so mangelhafte oder über keine Analyse verfügt in der ökonomischen Frage, darf Entscheidungen in der ökonomischen Beziehung nicht ohne öffentliche Kontrolle durchführen.
1: Reinhard Schulz, würde sich denn dieser befürchtete Ausverkauf der DDR nicht auch dazu bewegen, dass die Opposition früher und schneller an die Macht geht?
0: Naja, also das ist jetzt erstmal keine Machtfrage an sich. Man muss diese ganze Wirtschaftsgeschichte sich wirklich ein bisschen genauer ansehen, dass also vor 3 Monaten nicht wirklich rosa-rot gezeichnet worden ist. Jetzt zeigen die SED sogenannten Wissenschaftler, die ja auch sich stark gewendet haben, zeigen unsere Situation schwarz in schwarz. Man kriegt so die Gefühl, als wäre es schlimmer als in Polen oder in Ungarn, wenn man die Veröffentlichungen und Reden hört. Also man muss wirklich sehr genau aufpassen, dass hier nicht vollendete Tatsachen geschaffen werden, diese Geschichte kontrollieren und die Forderung wirklich stellen, die man nicht, die bisher nur scheibchenweise wirklich beantwortet wird, und bezweifle vielleicht sogar, ob die SED überhaupt in der Lage dazu ist, wirklich die sozialen Daten, die wirtschaftlichen Daten, die der Deviseneinnahmen und Ausgaben, der Struktur der Verschuldung und so weiter wirklich auf den Tisch zu legen, um Möglichkeiten zu finden, wo man aus eigener Kraft, und das sollte so ein Stück Ziel sein, so viel wie möglich aus eigener Kraft, durchaus zum Beispiel, indem man parasitäre Arbeitsplätze abschafft, also Sicherheit, Polizeiapparat mindert, Kaderabteilungen oder Betriebsparteiorganisationen, wo Hauptamtliche sind, die Leute wieder ins Berufsleben integriert. Also um hier, das ist sicherlich ein Potenzial von 100.000 von Arbeitskräften, die dringend gebraucht werden, um dann zu sehen und zu diskutieren, wo können Investitionen oder wo müssen Kredite her, wo können Investitionen umgelenkt werden, also Frage ist dieser Rohbauernabbau überhaupt, von dieser Rohbauernkohle überhaupt noch sinnvoll oder sollte man die Milliardeninvestitionen nicht lieber in intelligenzintensive Produktion stecken, um also auch wettbewerbsfähiger zu bleiben. Das sind alle Fragen, die man dann entscheiden muss, die man diskutieren muss und man muss diese Regierung verhindern, dass sie uns jetzt hier in einen riesen Schuldenberg drin reiten, Deshalb ändert sich eigentlich noch nicht viel an der Situation der Opposition, dass er für meine Begriffe momentan nicht in der Lage ist, die Jelzin-Situation sofort zu übernehmen und jetzt die Machtfrage zu stellen.
7: Ich denke, diese Machtfrage steht längst. Also,
0: ja, bloß dann entsteht doch das Vakuum.
7: Aber wir werden ja schon lange nicht mehr regiert. Das Machtvakuum ist ja längst da. Wir werden ja schon seit einem halben Jahr werden wir ja nicht mehr regiert. Unsere Regierung reagiert nur auf irgendwelche Ereignisse immer hinterher und immer zu spät. Mit der Öffnung der Mauer sind sie zu spät gekommen. Sie haben auf Ungarn nicht reagiert.
1: Wie würde denn die Vereinigte Linke dieses Machtvakuum ausfüllen wollen, Marion Seelig?
2: Ja, also ich würde erstmal ganz gern direkt nochmal was dazu sagen. Also ich habe auch das Gefühl oder teile die Sorge, dass da also der Deal im Grunde schon hinter unserem Rücken und über unseren Köpfen hinwegläuft, nämlich der Ausverkauf des Landes. Bloß denken wir, dass nicht damit dies zu verhindern ist, dass sich nun ganz schnell also fast herkömmliche oder schon erprobte Strukturen bilden wie Parteien, sondern wir glauben, dass Inhalte, dass Konzepte schnellstens entwickelt werden müssen. Deswegen ist ja die Vereinigte Linke auch diesen umgedrehten Weg gegangen. Wir arbeiten ja auch schon eine Weile und es hat uns nur noch nicht als Organisation in dem Sinne gegeben. Wir haben gesagt, wir wollen erst diskutieren, wir wollen erst über Konzepte reden und finden uns dann zu Zusammenhängen, zu Arbeitszusammenhängen zusammen, und das haben wir auch gemacht. Es sind gestern in den inhaltlichen Gruppen, also oder am Wochenende in den inhaltlichen Gruppen sehr erstaunliche und weitreichende Gedanken gekommen, wie man in der jetzigen Situation sofort Konzepte entwickeln könnte, wie man darüber hinaus natürlich auch eine Utopie oder ein Ziel formulieren muss, das weiter fort ist, damit man immer wieder die Sofortmaßnahmen kontrollieren kann, nämlich die Sofortmaßnahmen, die von allen Kräften irgendwo stückweise eingeleitet werden müssen. Und das jetzt zu leisten, ist im Grunde unser Ansatz. Wir werden das nicht heute und morgen perfekt auf dem Tisch haben, aber wir wollen uns da in Gespräche einlassen. Wir sind jetzt auch eingeladen von diesem Konsultationsstützpunkt des ZK. Da wird am Mittwoch von uns auch ein Andenken eines Sozialismuskonzepts dargelegt werden. Und wir werden sehen, wie wir mit anderen Konzepten, die schon vorhanden sind, in produktiven Streit geraten. Also ich meinte jetzt zum Beispiel Brie und Segert und andere Kräfte, die schon mit so einem sozialistischen Ansatz am Arbeiten sind.
1: Ibrahim Böhme?
5: Ich glaube, die Machtfrage steht im Lande einfach, um auf diese Frage eine Antwort zu geben. Und wer Verantwortung im Lande übernehmen will, mit allen Konsequenzen, muss sich selbst der Machtfrage stellen. Das ist meine Meinung, dass es im Land so aussieht. Wo ich mit den Vereinigten Linken als Sozialdemokrat immer übereinstimmen werde und wo sie meine Hochachtung immer haben werden, weil ich mich da ein bisschen heimisch drin fühle, das ist das, was Marion Seelig eben angesprochen hat. Das ist die Utopiezugänglichkeit von Ideologien. Eine Ideologie, die nicht utopiezugänglich ist, institutionalisiert sich irgendwann. Und die Institutionalisierung von Ideologie ist im Grunde die Hauptursache für unser ganzes Dilemma, das wir in der DDR im Moment vorfinden. Aber Utopiezugänglichkeit gestaltet ja vor allem die Zielvorstellung. Und an denen arbeiten wir, glaube ich, in einer relativ großen Übereinstimmung. In Projektgruppen, in Parteien, wenn das auch hier ein bisschen mit hintergründiger Häme nur angesprochen wird, in Parteien, in Diskursebenen, in vielen Bereichen, die ich alle für notwendig erachte und die immer ihres erkennen sollten, was sie zu leisten haben für den anderen. Aber entscheidend wird für die DDR sein, weil die Machtfrage jetzt steht, wie gestalten wir, wie bewältigen wir die Übergangsphase? Das ist die Frage, die auch die Bürger beunruhigt. Die Bürger sind politifiziert im Moment. Die Bürger sind bei der Öffnung der Mauer, die so geschehen ist, euphorisch zu einem bestimmten Teil. Aber diese Euphorie drückt zu einem großen Teil auch eine Hilflosigkeit und eine Unsicherheit weg, die morgen aufbrechen wird. Und ich bin da auch der Meinung, was Marion Seelig sagt, bei allen langfristigen Konzepten müssen wir gemeinsam diskutieren. Alles, was wir an Sachkompetenz haben, gemeinsam auf den runden Tisch packen, was an Sofortprogrammen zu realisieren ist. Und da meine ich vor allem, was an Sofortkontrolle zu realisieren ist, weil wir noch nicht über den Apparat oder die Strukturen verfügen, die eben die führenden, die etablierten Kräfte in der DDR haben. was an Sofortkontrolle notwendig ist, das vor allem sollten wir an dem demnächst stattfindenden runden Tisch unbedingt diskutieren.
3: Zu dem demnächst stattfindenden runden Tisch hätte ich da noch eine Nachfrage. Es gibt ja eine Einladung der SED. Es gibt, wenn ich richtig informiert bin, jedenfalls die Initiative ausgehend von Demokratie jetzt, eine Einladung zum runden Tisch. Sind es jetzt zwei verschiedene Initiativen? Wird es zusammengeführt? Und vor allen Dingen, wer nimmt daran teil und was soll da besprochen werden?
4: Also das eine ist so falsch wie das andere. Also weder hat die SED die Initiative ergriffen, noch hat Demokratie jetzt die Initiative ergriffen, sondern die Initiative kommt aus der Kontaktgruppe der aller oppositionellen Gruppen, die sich wöchentlich trifft. Und dort ist der Gedanke darin entsprungen und das Projekt entstanden und eine Einladung zu diesem runden Tisch ergangen. Das mit Demokratie jetzt, das ist zufällig in die Presse geraten, weil ein Sprecher von Demokratie jetzt das öffentlich gemacht hat, aber nicht im Namen von Demokratie jetzt, sondern im Namen aller. Das ist dann bloß leider untergegangen.
3: Aller Oppositionsgruppen?
4: Aller, oder? Dazu gehören die SDP, der Aufbruch, das Forum, Demokratie jetzt, Vereinigte Linke, damalige Initiativgruppe einer grünen Partei,
5: IFM,
4: und die Initiative Frieden und Menschenrechte.
3: Das ist der Koordinationskreis, aus dem das hervorgegangen ist. Und so natürlich ist sollen an diesem runden Tisch auch noch die SED und die Blockparteien und wer weiß oder was weiß
4: also,
3: ich noch.
4: Unser Vorschlag sieht jetzt folgendermaßen aus. 28 Sitze oder eigentlich 14 Sitze für die Opposition, also für jede Gruppe oder Partei 2 Sitze, für die Blockparteien und die SED zusammen 14 Sitze, das müssen sie dann unter sich ausmachen, wie sie die verteilen, und die Kirchen sind gebeten worden, sozusagen das organisatorisch abzudecken und haben 3 Sitze, also die beiden Bischöfe oder 2 Bischöfe, also ein katholischer, einer vom Bund und ein Vertreter der Freikirchen. Das ist jetzt der Vorschlag, der im Moment so auf dem Tisch liegt.
3: Wann soll es stattfinden und was soll besprochen werden?
4: Also worüber gesprochen werden soll, haben wir hier schon gesagt. Also Verfassung, verfassungsgebende Versammlung möglicherweise, Wahlgesetz und natürlich die grundlegenden Entscheidungen, die zurzeit anfallen, also Kreditaufnahme, alle diese Dinge, das muss mit an den runden Tisch. Und eingeladen worden ist zum 7. Dezember, also das ist der 7. Dezember die erste Runde.
1: Offen ist ja bei dieser Runde, bei diesem runden Tisch noch die Frage der Befugnisse dieses Gremiums. Wurde das denn bereits erörtert oder welche Vorstellungen bestehen denn bei den Gruppen?
7: Ja, also ich kann nicht direkt was dazu sagen. Ich habe bloß das Gefühl, bitte, weißt du was?
5: Es wird am kommenden Mittwoch, 16 Uhr, eine Zusammenkunft der Vertreter, der gewählten Vertreter aus den oppositionellen Gruppen kommen, die sich über die Frage der Befugnisse als erstes eine einheitliche Meinung zu bilden versucht und damit an den runden Tisch herantritt.
1: Im Regelfall ist es Usus, bei solchen Sendungen zum Schluss eine Frage nach der Prognose zu stellen. Ich denke, wir sparen uns das, weil die Erfahrung lehrt, dass die alltäglichen Ereignisse des morgigen und übermorgigen Tag wahrscheinlich diese Prognose schon wieder überholen können. Ich bedanke mich bei Hildegund Neubert vom Demokratischen Aufbruch, bei Reinhard Schuld vom Neuen Forum, bei Marion Selig von der Vereinigten Linke, Ibrahim Böhme von der Sozialdemokratischen Partei, Sibylle Gläser von Demokratie Jetzt und Christoph Singenstein von der Initiative für Frieden und Menschenrechte und wünsche den Hörern noch einen angenehmen Abend.
3: Das war's also mit der Sendung von Radio Glasnost. Die nächste Sendung wird aller Voraussicht nach am 25. Dezember zu hören sein, also am ersten Weihnachtsfeiertag.

ein Zeitdokument zur Verfügung gestellt vom Habermann Archiv, exklusiv für Radio Korax. Und wir hörten eine Sendung aus dem Jahre 1989, nämlich dem Dezember. Also, schon ein Weilchen her, nicht wahr, nicht wahr, nicht wahr? Fast 20 Jahre. Und damit wünsche ich Ihnen ein schönes Restjahr. Ist ja nicht mehr so lange. Und ein gutes 2019. Das muss man erstmal aussprechen lernen. Und viel Vergnügen jetzt mit der letzten Sendung auch für dieses Jahr von den Irrläufern.

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2: Sagt Hallo! An diesem Tag der Deutschen Einheit, alle anderen, die uns jetzt nachhören, quasi dann halt später. Aber wir senden immer live am Samstag, deswegen einen schönen Tag euch allen. Einen schönen Feiertag oder welcher Tag auch immer ist. Wir haben auf jeden Fall mal wieder Filmtag, das ist klar, hier immer 12 Uhr mittags. Die nächsten zwei Stunden geht es hier um Kino und es geht um Digger, unter anderem den neuen Film von Alejandro González Iñárritu. Und über alles andere geht es natürlich auch und da haben wir auch gleich ein paar Stimmen hier im Sender und im Studio. Die lassen noch auf sich warten, kommen aber bestimmt gleich dazu. Ich bin Lars, ich schubs hier heute die Regler und gebe meinen Senf dazu zu dem, was ich gesehen habe und habe Musik mitgebracht. Und die kommt von Tovelo und Stromae hier mit dabei, Des Fleurs. Viel Spaß!

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1: Sie sind weg, Sir.
2: Wieso sind Sie weg?
1: Weil Sie weg sind, Sir. Vom Bildschirm verschwunden, weg.
3: Jetzt sind sie aber wieder da, nämlich die Jasmin. Hallo Jasmin.
4: Moin Moin.
3: Hi. Und auch der Robert kommt hier gerade rein.
5: Grüß dich. Hi.
3: Hi. Mach dich erstmal fertig und ruhig in Ruhe ankommend hier. Und wir beginnen hier einfach mal, würde ich sagen, mit den Veranstaltungstipps der Woche und räumen hier vielleicht noch ein bisschen die technischen Probleme aus, die es hier noch offensichtlich gibt.

0: So ist es. Und ich kann etwas verkünden, und zwar einen wirklich tollen Film, den es ab nächste Woche zu sehen gibt hier in den bundesweiten Kinos. Und da gibt es dann auch eine Premiere, und zwar gibt es den neuen Film von Andreas Dresen zu sehen. Ganz wunderbar, Dagmar Manzel und Joachim Krohl in den Hauptrollen, eine Romanverfilmung. Es geht um ein älteres Ehepaar und eine Liebe, die in die Jahre gekommen ist. Alte Liebe, das Ganze wunderbar pointiert und witzig, kann ich euch sehr empfehlen. Der Regisseur Andreas Dresen wird anwesend sein am 9.10. in den Passage-Kinos. Und was der Film mit Leipzig zu tun hat, das erzähle ich euch dann nächste Woche. Da gibt es ein paar schöne Auftritte und ein paar schöne Seitenhiebe. Alte Liebe, freut euch drauf. Kommenden Donnerstag kommt er in die Kinos und am Freitag ist dann 20.15 Uhr Andreas Dresen in den Passage-Kinos.
1: Am 5.10. um 19 Uhr gibt es Anna und Oma im zeitgeschichtlichen Forum. Der Eintritt ist frei und es gibt auch ein anschließendes Gespräch. Die 25-jährige DJin Anna Bars interessiert sich für das Leben ihrer 73-jährigen Oma, Großmutter Ingrid Bars, eine Fotografin mit bewegter DDR-Vergangenheit. Also ja, Generationenbegegnung im zeitgeschichtlichen Forum am 5.10. um 19 Uhr. Es gibt ein Gespräch und kostet keinen Eintritt.
0: Jo, dann geht dahin. Freier Eintritt ist guter Eintritt. Hat jemand Beast of the Southern Wild gesehen außer mir? Ich finde den toll.
1: Ja.
0: Ist klasse, oder? Also schön, dass es den jetzt nochmal zu sehen gibt auf der Leinwand in der psychoanalytischen Betrachtung. Da hat sich, glaube ich, jemand eingesetzt dafür auf jeden Fall, dass dieser Film nochmal zu sehen ist, weil er doch jetzt so die letzten, würde ich mal so sagen, 10 Jahre ungefähr etwas abgetaucht war. Lief immer mal wieder irgendwie auch im Nachmittagsprogramm. Beast of the Southern Wild, ein wirklich tolles, außergewöhnliches, einzigartiges Debüt. Ne?
1: Ja, also ein magisches Realismus-Ding auf eine Art.
0: Ja, könnt ihr nochmal sehen, jetzt in den Passage-Kinos, Beast of the Southern Wild gibt's am 9.10. um 20 Uhr, also parallel, wenn Andreas Dresen gerade da ist. Vielleicht setzt sich Dresen auch in Beast of the Southern Wild, könnte ich mir vorstellen, gegebenenfalls. So, Robert, hast du noch was Schönes?
2: Jetzt einfach zur Blechtrommel gehen.
0: Ja, mach das. Das ist immer gut auf jeden Fall.
2: Da habe ich starke Erinnerungen daran, da ich das in der Abendschule gesehen und gelesen habe alles. Und es ist ein ja sozusagen deutscher Klassiker und Günter Grass Adaption von Volker Schlöndorff und der kleine Oskar, der hier gegen die Nazis trommelt. Ich finde immer noch verrückt und verstörend, dass, als ich das Buch gelesen habe, ich festgestellt habe, dass nur das halbe Buch verfilmt wurde und dass die, dass irgendwie in der Hälfte das aufhört. Und deswegen, ja, also ich finde das irgendwie, der Film ist auch gar nicht dann so richtig zu Ende. Das ist aber trotzdem, es ist so eine merkwürdige Buchverfilmung, aber trotzdem Klassiker. Also, ja, könnt ihr nachholen, wenn ihr nicht gesehen habt. Es ist auf jeden Fall schräges Kino. Alle sind mir im Gedächtnis geblieben, das weiß ich noch.
1: Solche Lorbasse. Das ist das Wort Lorbasse, habe ich aus dem Film mitgenommen, als hier so.
0: Aber es ist. Mario Adorf ist ja auch wirklich toll hier einfach.
2: Ja, aber es ist nicht so ein Film, den ich unbedingt nochmal so. Der ist so depressiv. Naja, aber scheinbar liegt es auch daran am Inhalt und an was alles gezeigt wird. Ja. Aber es ist Kinogeschichte, könnt ihr nachholen. Jetzt. Literatur trifft Film, Literatur trifft den halben Film, 19.30 Uhr im Passage-Kinos am 5.10.
0: Ja, von David Bennett, der ja gerade seinen 60. gefeiert hat, glaube ich, ne, hatte ich auch irgendwie mitgekriegt, zu David Bernet und Christian Beetz, die haben nämlich die Flüsterer gemacht.
1: In der Tat, das läuft hier im neuen Rathaus am 7.10. um 19 Uhr im Rahmen der Ausstellung Ein Prozess, vier Sprachen. Ja, der Dokumentarfilm beleuchtet die oft unsichtbare Arbeit von Konferenz- und SimultandolmetscherInnen in Politik, Wirtschaft und Justiz. Also etwas, was eine ja doch interessante Berufsgruppe mit viel Verantwortung in den Mittelpunkt stellt. Entsprechend könnt ihr Die Flüsterer als Dokumentarfilm sehen im neuen Rathaus am 7.10. um 19 Uhr. Gibt auch eine Ausstellung drumherum, bestimmt sehenswert.
0: Stimmt auch freier Eintritt. Wir kommen zu einem Klassiker und auf den freue ich mich auf jeden Fall sehr, denn ich habe jetzt gerade The Killer nachgeholt und werde jetzt auf jeden Fall noch Hard Boiled schauen. Der läuft jetzt auch nochmal in der Reihe zeitlos im Cine-Ding am 9.10. Freitagabend 19 Uhr. John Woos brutaler Krimi über Undercover-Cops in der Hongkonger Unterwelt. aus dem Jahr 1992. Großartig natürlich hier mit seinen Hausschauspielern Chow Yun-Fat und Tony Leung-Chau-Wai. Also Hardboiled am Freitagabend 19 Uhr. Cine-Ding in der Originalfassung mit deutschen Untertiteln. Und den nächsten kann ich auch gleich mitnehmen. Den habe ich nämlich gesehen. Oder hast du ihn gesehen?
2: Nö, aber ich fand da vieles interessant gerade dran.
0: Ja, ja, aber du kannst gleich das 35mm Doppel machen gerne. Ich mache mal die Heimsuchung. Heimsuchung ist der neue Film von Volker Schlöndorff. Der läuft am kommenden Donnerstag an und ist ein Ensemble-Drama nach dem bekannten Roman mit Lars Eidinger und Martina Gedeck, Susanne Wolf und vielen mehr. Wie der Film geworden ist, das erzähle ich euch nächste Woche. Was ich euch schon mal erzähle, ist, dass der anhand von drei Familien, die an einem märkischen See nahe Berlin leben, den Wandel des 20. Jahrhunderts von der Nazizeit bis zum Ende der DDR nachzeichnet. Heimsuchung in Anwesenheit von Volker Schlöndorff. Sicherlich auch eine der letzten Möglichkeiten, ihn auch noch mal zu sehen. Ja, nachdem die Blechtrommel jetzt gezeigt wurde von 1979, haben wir also jetzt Heimsuchung 1926 und ja, wir reden mit ihm bestimmt hier über eine lange Karriere in den Passagekinos am Donnerstag.

0: Das macht super. Überhaupt nichts. München 1972, 8 berühmte Regisseure sehen die Spiele der 20. Olympiade. Und da sind ganz viele tolle Regisseure, die das gemacht haben. Arthur Penn, Miloš Forman, Claude Lelouch zum Beispiel. Und dann gibt es im Anschluss nochmal große Regisseure aus dem Jahr 1974. Wet Dreams mit Nicholas Ray, also von Nicholas Ray und Max Fischer und vielen mehr. Also so zwei Kompilationsfilme und gar nicht mal so tragic diesmal. Mhm. Irgendwie. Dein Bildschirm ist nicht wieder da.
1: Der ist wieder da. Der ist wieder da, ja. Genau, und das gibt's alles beides zu sehen jetzt am 5.10. als Doppel natürlich. 20 Uhr und wenn man will, kann man auch nur einen Film sehen, wenn man früh nach Hause will, weil da kommen manche Leute schlecht weg. Aber die Sorgen braucht ihr euch nicht machen, also schaut euch, was euch dort gefällt.
0: Ja, auf jeden Fall gibt es sowas nicht alle Tage, möchte ich mal sagen. Also auf jeden Fall gibt es solche Filme nicht so oft zu sehen und hier mal die Gelegenheit, beide auf der Leinwand zu sehen, auch sogar von Filmen. Oder Guillermo del Toro. Wir reden ja heute noch über einen anderen berühmten Mexikaner, der einen neuen Film gemacht hat. Und hier gibt es nochmal einen Klassiker von einem aus dieser mexikanischen Regiewelle quasi.
2: Ne? Ja, absolut. Guillermo del Toro im Best of Cinema am 6.10. Das heißt, das läuft relativ breit und in einer deutschen Version anstatt der spanischen. Wir haben es im CineStar um 19.30 Uhr, im CineDing um 20 Uhr, im Regina-Palast um 20 Uhr, im Cineplex um 20 Uhr. 20. Geburtstag passenderweise. Pans Labyrinth wird noch einmal gezeigt. Ein düsteres Märchen vor dem Hintergrund des spanischen Bürgerkriegs mit erschreckenden Fantasy-Monstern und erschreckender faschistischer Gewalt, die sich dort die Hand geben. Wirklich gut gemachter Film, würde ich sagen. Schätze ich sehr. Auch mittlerweile 20 Jahre. Ja, genau. Es werden hier Gesten des einen Monsters nachempfunden. Ist es angerichtet, Pans Labyrinth gibt es an vielen Stellen, Best of Cinema am 6.10.
0: In Halle bestimmt auch, ich habe die Termine nicht dabei, aber
1: UCI läuft auf jeden Fall.
0: Genau, UCI aber und
1: machen alle mit.
0: Auf jeden Fall auch. Magst du noch Queen machen, Robert? Dann mach ich den Rest hier.
1: Das ist ja auch sehr interessant, Queen war tatsächlich in Budapest.
0: Ja.
1: So zu ausgesprochen, wie ich.
0: So ist es. Da fahre ich demnächst hin.
1: Ja, und ja, das Konzert wird gezeigt in vielen Kinos. Ich habe auch gesehen, kann ich auch gleich sagen, UCI auch, aber auch im Cineplex am 7.10.1930 Regina-Palast. Aber Cineplex nicht, oder was?
0: Offensichtlich nicht.
1: Okay, aber im UCI ist es zu sehen. Okay, also das ist nicht, was überall gezeigt wird. Weil ich gerade das, dachte ich, auf einer Riesenleinwand gerade interessant ist, weil es ja wieder so ein remasteredes Konzert, ne, wo es dann nochmal jetzt richtig hier Geld reingesteckt haben. Ja, jetzt kommt jetzt eigentlich richtig viel, wie ich mitbekommen habe. Und jetzt gibt es die komplette Budapest-Pest-Show des berühmten Magic Tour 1986, der letzten Tournee von Queen mit Sänger Freddie Mercury.
0: Jojo, Hungarian Rhapsody nennt sich das hier.
1: Ach, das war die Tour für A Kind of Magic.
0: Ja, genau, richtig. Und auch im Cinemax, im Prisma und im UCI und auch im Cineplex tatsächlich. Also doch, ab 7.
1: Cineplex, Oktober. Cineplex, CineStar.
0: CineStar im IMAX, 20 Uhr,
1: ach so.
0: Tatsächlich, auch am Mittwoch.
1: Okay.
0: Also da war das Programm offensichtlich noch nicht so weit, aber gibt es tatsächlich auch in allen großen Multiplexen zu sehen. Ab Mittwoch bis Samstag teilweise auch, also ein paar Tage die Gelegenheit. Queen in Budapest. So, und wie das so oft ist, möchte man sich am liebsten mindestens zwei teilen, um am kommenden Mittwochabend die Gelegenheit wahrzunehmen, zum einen Tampopo nochmal zu sehen, diesen wunderbaren japanischen Film aus dem Jahr 1985, wo es ganz viel um Ramen geht, um Essen geht und darum, die richtigen Ramen zuzubereiten. Ein umwerfend witziger Film um Essen, Erotik und die japanische Gesellschaft in den 80ern. Tampopo also nochmal zu sehen im Ostpassage-Theater am 7.10. um 20 Uhr. Am gleichen Abend allerdings um 19 Uhr solltet ihr eigentlich im Luro-Kino auf dem Spinnereigelände sein, denn dort gibt es die einmalige Gelegenheit, Alan Parkers The Commitments nochmal zu sehen. Ja, dieser wunderbare Film über diese Soul-Band aus Dublin, die den Soul ins trostlose Dublin bringen will. Eine Arbeiterband, sagt unheimlich viel auch so über die Zeit aus, auf jeden Fall, und auch über die Menschen in Irland, in Dublin.

0: Die Commitments von Alan Parker, die Romanverfilmung von Roddy Doyle mit einem großartigen Soundtrack und ja, eben auch zu Ehren von Glenn Hansard, der ja Teil dieser Band ist und leider ja kürzlich verstorben ist, der großartige Frontmann der Frames unter anderem oder auch Swell Season. Die Commitments am Mittwochabend um 19 Uhr, kleine Einführung von mir und danach gibt es dann den Kreuzer-Klassiker des Monats zu sehen im Luru-Kino auf dem Spinnereigelände 7.10. 19 Uhr. Die Commitments. Und auch der natürlich in der Originalfassung mit deutschen Untertiteln. Nur Irisch ist echt in diesem Fall. Und dann kommen wir nach Halle und da beginnen am 6.10., das wollte ich hier an dieser Stelle kurz am Rande etwas einführen, die Filmkunsttage Sachsen-Anhalt. Da gibt es so eine Preview quasi in den nächsten Tagen und Wochen von Filmen, die in der, ja, so im nächsten halben, dreiviertel Jahr ungefähr ins Kino kommen. Die einmalige Gelegenheit, also die schon mal vorab zu sehen. Filmkunsttage Sachsen-Anhalt im Puschkino ab 6.10.
1: Ja, die beginnen am 6.10. übrigens mit Leica, ein Jahrhundert in Bildern, was dort gezeigt wird. Und am Samstag, den nächsten Samstag, haben wir dort auch ein Panel zu Audiodeskription und einen Preis, der zu verliehen wird. Und danach wird eine Krankheit wie ein Gedicht mit Audiodeskription im Kino gezeigt und besprochen. Das könnte auf jeden Fall interessant sein, wenn man sich für diese Art von Filmgestaltung interessiert.
0: Und auf jeden Fall ein sehenswerter Film, der gerade bei der Filmkunstmesse den Publikumspreis gewonnen hat und auch schon auf vielen anderen Festivals, wo er lief, den Publikumspreis gewonnen hat, weil es wirklich ein berührender Film ist. Die Regisseurin nähert sich ihrem Vater. Der Vater ist psychisch krank und sitzt im Knast und dieses schwierige Konstrukt dieser Familie wird hier aufgedröselt auf eine sehr persönliche Art und Weise und sehr nachvollziehbar und nachfühlbar. Eine Krankheit wie ein Gedicht, also auch bald in den Kinos und jetzt schon bei den Filmkunsttagen Sachsen-Anhalt im Puschkino. So, Robert Schorz, magst du?
2: Schorz, The Kids Are Alright, also ein Kurzfilmprogramm, das gezeigt wird mit Original, mit Untertitel. Und das alles im Puschkino am 7.10. ab 19 Uhr gibt es wieder eine Reihe von Kurzfilmen zu sehen.
0: Shorts Attack. So ist es, genau. Also die Shorts Attack sind auch wieder da und dieses Mal in Halle. Und wir kommen dann gleich hier zu den Filmstarts der Woche. Das war's mit unseren Veranstaltungstipps. Und gleich gibt's hier auf jeden Fall reichlich Anlass zu reden über das, was in dieser Woche im Kino läuft. Und vorher machen wir ein bisschen Musik. Mitgebracht habe ich an dieser Stelle Too Much, Too Fast, Too Slow von Tahiti 80, neue Single. Viel Spaß, bis gleich.

0: Reginald, was würden Sie tun?
1: Was ich machen würde? Ganz einfach. Ich würde das Gerücht verbreiten, dass wir ein Übernahmeangebot haben. Und sobald unsere Aktien steigen, würde ich verkaufen.
0: Das ist nicht nur unmoralisch, Reginald, das ist auch illegal.
1: Ich bin erst 12. Sie sollten wissen, dass ich damit nicht straffähig bin.
0: Gutes Argument.
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3: So sieht's mal aus. Und wir kommen eigentlich theoretisch zu dem Filmstart der Woche, wenn man mal so guckt. Ich glaube, ein Film, auf den können wir uns in dieser Woche alle einigen, zumindest die, die ihn gesehen haben. Und das ist mal wieder natürlich klar ein wunderbarer Auftritt eines alten Bekannten und seiner Gang. Es gibt nicht viele Filme, die im dritten Teil auch noch irgendwie so gut sind und auch so überzeugen und zumindest uns überzeugt haben. Und wenn ich sage uns, dann meine ich meine einer und den Rest der Familie. Hier ist Sean das Schaf.
4: So, ich bin jetzt hier mit der Zoe.
5: Hallo.
4: Und dem Ian.
6: Hi.
4: Und wir haben den dritten Sean das Schaf-Film mittlerweile gesehen. Ja, na, es gab Sean das Schaf, der Film. Es gab UFO-Alarm.
6: Ja.
4: Und jetzt gibt es Spuk im Kürbisfeld.
5: Passend zu Halloween.
4: Ja, genau. Ja. Frisch passend zu Halloween. Also, ja, klar, natürlich ein Film, der halt irgendwie so einen Anlass hat, dass er jetzt irgendwie zu Halloween kommt. Und auch einen Haufen Anspielungen. Das fand ich wirklich sehr schön. Ja. Also an Horrorklassiker noch und nöcher. Also wir haben die Duschszene aus Psycho natürlich nachgestellt. Wir haben Vampire, wir haben Werwölfe, wir haben oder Werschafe, keine Ahnung. Es sind auf jeden Fall Zombies auch dabei, ne? Und der Thriller-Tanz aus dem Video von Michael Jackson wird zitiert, ne? Wie die da halt eben als Zombies tanzen. Und fand ich auch sehr schön. Es gibt zum Beispiel also ganz viele kleine Anspielungen, wenn sie da auf diesem Halloween fest im Ort sind, dann gibt's da halt auch eine Bude, bei denen gibt es Cronenburger. Und David Cronenberg ist einer der wichtigsten Horrorregisseure. Das passt also auch super. Also man kann wie immer unglaublich viel entdecken, es ist unglaublich viel Detailreichtum drin und hat dabei auch eine Menge Spaß, ne?
6: Ja, sehr viele coole Witze, wo man sehr gut lachen konnte und so, ja. Genau, ist sehr funny gewesen.
5: Ja, da kann ich mich nur anschließen. Also ich dachte mir schon, dass irgendwelche References kommen, aber ich bin dann tatsächlich nicht so in der Horrorszene drin, dass ich die alle erkennen konnte. Das mit Michael Jackson fand ich sehr interessant. Ich weiß auch nicht, warum ich das nicht gecheckt habe, aber naja.
4: Na, wo die Schafe da halt in Reihe und Glied stehen und dann tanzen halt so, ne, links und rechts.
5: Ja,
4: so,
5: also jetzt kann ich es widerrufen, aber als ich im Kino saß, habe ich es nicht gemerkt.
4: Mhm.
6: Oder auch, dass der Film so zeigt, dass man für bestimmte Sachen sein soll, wie zum Beispiel, da wurde mal kurz eine Hochzeit gezeigt, wo zwei Frauen heiraten oder so.
4: Das war
6: was
4: ich
6: sehr cool fand, wegen halt, ich glaube, es ist bisexuell oder so.
4: Queerness halt, ne, die halt eben auch hier quasi gefeiert wird, ne, durchaus. Also wenn es auch nur so klein ist, ne, so am Rande, aber schön, dass es so selbstverständlich ist und dann so eingearbeitet wird. Aber darüber hinaus, also was ja einfach den Film so schön macht und überhaupt auch die Filme und auch die Serie für sowohl jung als auch alt, ist halt einfach diese unglaublich hohe Gagdichte, die da drin ist, ne. Also du hast ja wirklich alle 10 Sekunden oder so hast du ja irgendeine coole Idee, irgendeinen Gag, der halt da drin ist, wo man halt einfach an einem viel Spaß hat.
6: Oder auch irgendwie, dass Leute, die alt sind, jung sind, alle oder Leute, die nicht hören können, obwohl vielleicht sind dann vielleicht ein bisschen die Geräusche doof, wenn man die nicht hört, aber man kann es halt einfach gucken, ohne irgendwie reden zu hören zu müssen. Man kann sich auch einfach Ohren zuhalten und man würde alles verstehen, was da drin vorkommt eigentlich.
4: Ein paar Texte sind halt eingedeutscht, ne? Ein paar Dinge sind eingedeutscht, wo irgendwo was draufsteht oder so. Aber sonst ist das eigentlich völlig egal, ob man das jetzt irgendwie in Deutsch oder in Englisch oder sonst wie guckt quasi. Es ist universal. Es ist wirklich einfach in allen, ja, überall verständlich.
5: Ja, also das fand ich auch sehr einfach. Also ich meine, das war dann immer ein bisschen witzig, wenn man dann mal eine Szene hatte, wo was gelesen werden musste bei Textmessages oder so. Da war es dann so, ach, da steht ja jetzt Deutsch. Das war dann erstmal, da musste man überlegen. Auch die Songs waren ja natürlich auch alle Englisch. Und deswegen war es dann manchmal dann verwirrend, wenn man irgendwas auf Deutsch gelesen hat. Das fand ich natürlich dann auch schön, dass dann, also ist in dem Sinne natürlich klar, ist ja eine englische Produktion, aber dass die Songs halt englisch waren und die auch bei einem Song jedenfalls immer wiedergekehrt waren oder zweimal jedenfalls mit dem Over the Hill. Das war natürlich auch
3: Monster's
5: sehr,
3: coming, ja.
5: Genau, das war natürlich auch sehr witzig. Mhm. Und ja, einfach diese Gags, man konnte immer lachen, auch wenn es natürlich gruselig war, dadurch, dass es ja Horror sein sollte, aber irgendwie war es dann auch wieder sehr lustig, also auch für Kinder dann ganz gut, dass es halt nicht so gruselig war, auch wenn ich darauf hingewiesen wurde, dass ein Kind am Anfang dann ein bisschen Tränen gekriegt hat, als da die als die Kürbisse, ja, ich bin mir nicht sicher, ob das... Ja.
3: Als es den Kürbisunfall gab.
5: Ja, genau, als es den Kürbisunfall gab, als Timmy dann sehr traurig war.
3: Ja.
5: Timmy.
4: Ansonsten müssen wir jetzt, glaube ich, also nicht zu viel irgendwie von der Story spoilern. Ne? Es ist halt schon einfach klassisch. Ne? Es ist wieder viel Chaos und gerade halt eben Sean hat sich wieder Dinge ausgedacht, die so ein bisschen aus dem Ruder laufen. Und das ist halt schon üblich eigentlich, dass dann dadurch halt wieder eine Kette von Ereignissen in Gang gesetzt wird, die halt einfach für viel Chaos sorgen und für viel Spaß sorgen und auch für viel Action natürlich.
6: Und es wurde halt, was ich cool fand, auch sehr, sehr viel so Fantasie, mythische Kreaturen und so benutzt, wo dann zum Beispiel irgendwie er Zaubertränke braut und so, was richtig cool ist und dann irgendwie so leicht verrückt wirkt, wie so ein verrückter Professor oder so.
4: Ja, verrückter Wissenschaftler, genau. Ja. Ja. Das ist auch so ein klassisches Bild halt, ein klassisches Trope, sagt man halt, ne? Also ein Klischee, was es halt auch in Horrorfilmen immer wieder gibt, diesen verrückten Wissenschaftler und dieser Mad Scientist, der ist halt hier natürlich auch zitiert. Gibt ein paar schöne, wirklich kleine Randgags. Ich habe mich gefreut, die Wombles mal wieder zu sehen beispielsweise. Das ist so eine Zeichentrickserie, auch eine Trickfilmserie, die es gab halt. Ich glaube, 70er oder 80er Jahren, die gab es bei uns damals auch im Westen, im Fernsehen. Die kommen halt in dem Buch vor, wo sie nach dem Bigfoot sucht.
5: Das
4: sind die Wombles halt auch mit drin. Ne? Otto Walkes hatte die damals synchronisiert. Mhm. Es ist eine schöne kleine Verneigung halt eben natürlich auch mit den an die Dinge, mit denen die Macher von Wallace & Gromit, von Shaun das Schaf halt hier eben auch wieder aufgewachsen sind. Und ansonsten ist es halt einfach mit so viel Liebe gemacht, ne? Genau das Gegenteil zu irgendwie schnelllebigen KI-Geschichten oder so. Es ist halt einfach mit Liebe geknetet und animiert und mit viel Herzblut gemacht und gestaltet.
5: Ja, das war auf jeden Fall schön gesagt. Ich fand die Story auch echt toll. Auch wenn man jetzt vielleicht im Nachhinein erst so merkt, was jetzt die Story wirklich aussagt. Also, dass Sean halt einfach irgendwann merkt, dass das, was er tut, vielleicht nicht so ganz richtig ist und dass er halt mal die anderen auch machen sollte. Das fand ich jetzt am Ende sehr schön. Und genau, da bleiben mir die Worte weg.
4: Ja, mach nichts.
5: Ja, hast du noch was zu sagen?
4: Der Film macht ja auch nicht viele Worte.
6: Was ich auch so witzig fand, wie dann manchmal so Gags eingebaut werden, wie zum Beispiel, ich weiß jetzt nicht, ob das jetzt so doll spoilerreich ist oder so, wenn die dann mal wieder in der Wanne sitzt und oben im Bad von dem Farmer und dann so ein quietschender Filmton.
4: Ja. Das ist die Psycho-Szene gewesen, ja. Genau. Die Duschszene gewesen, genau.
6: Ja. Und dann so ein Sound, so ein Quietsch-Sound reingespielt wurde und man da halt dann denkt, ja, das wird nur reingespielt, ist nicht echt. Und dann wird so zu einem Schaf hingedreht, das so mit Zahnseide so zwischen den Zähnen diesen Quietsch-Ton macht. Und sowas war schon sehr, sehr witzig.
4: Ja. Es sind viele absurde und verrückte Gags halt irgendwie drin. die einfach von wunderbaren Humor zeugen. Und dass das Ganze halt, wie gesagt, sowohl für Junge als auch für Alte halt auf jeden Fall, für Kinder genauso wie für Erwachsene halt auf jeden Fall sehenswert machen. Und wir empfehlen, ne?
5: Ja. Daumen hoch. Also ich fand, es war sehr schön gefüllt, auch es war ja jetzt nicht so lang. Und dann fand ich das eigentlich sehr schön, dass es halt irgendwie, es war zwar jetzt, also es war nicht zu schnell, es war auch nicht zu langsam. Und man hatte einfach so ein paar füllende Sachen so, die das eigentlich sehr gut ja gefüllt haben. Und ja, dieses Überlegen einfach, wie man das jetzt löst, diese, das, was sich halt ergeben hat. Mhm.
6: Gut für alt und jung und für die Familie.
4: Ja, absolut. Und wenn ich mir, muss ich ganz ehrlich sagen, vorher halt irgendwie die ein oder anderen Trailer angeschaut habe und mir dann so einen Angry Birds anschaue, der irgendwie nur mit Pipi-Kaka-Humor funktioniert, da muss ich sagen, es geht auch anders. Ja. Und das ist hier in jedem Fall ja auf eine sehr schöne, sympathische und trotzdem irgendwie total verrückte und einfallsreiche Art und Weise, wie hier einem mit Humor gearbeitet wird. Also ich fand's auch ganz toll. Wir waren alle sehr begeistert und ich glaube alle im Kino ebenfalls. Und empfehlen Shaun das Schaf, Spuk im Kürbisfeld, der ab dieser Woche in den Kinos läuft.
5: Was aber nicht so passt. Also ich finde, der deutsche Name passt nicht so
4: viel. Ja, ne?
5: Das ist irgendwie so ein bisschen.
4: So ist das
6: halt. Wenn es euch interessiert, könnt ihr euch einfach mal googeln. Wie
4: heißt der im Original? Englische,
6: weiß nein, weiß ich gerade nicht
4: mehr. Mal, ich reiche das nach.
6: Entemassi irgendwas.
4: Ich reiche das nach auf jeden Fall. Und wir sagen tschüss.
5: Tschüss. Viel Spaß beim Gucken.
6: Ciao, ciao.
3: The Beast of Mossy Bottom, also das Biest des, das Ungeheuer des moosigen Hinterns quasi. Mossy Bottom in diesem Fall aber auch als Ort irgendwie gekennzeichnet. The Beast of Mossy Bottom, Shaun the Sheep, ist ab dieser Woche in den Kinos zu sehen. Spuk im Kürbisfeld auf Deutsch und er läuft überall, nicht nur in den Multiplex-Kinos, sondern natürlich auch im Passage-Kino zum Beispiel, in der Schauburg und anderswo. Also ihr kommt nicht dran vorbei und ihr werdet echt eine gute Zeit haben, über 80 Minuten hinweg mit Gags im Sekundentakt. Shaun the Sheep, The Beast of Mossy Bottom, Spuk im Kürbisfeld und natürlich gibt es auch passend zu Halloween und zum Film eine eigene Shaun das Schaf-Titelmelodie. Die hier neu geremixed quasi als Halloween-Version und die hören wir jetzt. Life's a Treat with Shaun the Sheep.
7: Hey yo, Shaun, you ready to kick it with us again? That's what I thought. Let's take this up another level. Okay, this one's a little bit spooky. Alright, let's go. We saying.

0: Ja, immer wieder gerne genommen, gerade eben auch natürlich bei Filmen, die sich so ein bisschen mit dem Ende der Welt auseinandersetzen. Und darum soll es natürlich jetzt auch gehen. Bei Digger, die Inkspots waren das aus den 40er Jahren, immer wieder gerne auf jeden Fall verwendet. Sei es jetzt If I Didn't Care oder sei es jetzt halt eben das, was wir gerade gehört haben. I Don't Want to Set the World on Fire. Also auf jeden Fall auch hier wieder am Start und wir reden über den den apokalyptischen Film der Woche quasi. Digger, ich habe hier noch ein bisschen Musik von Cosmo Sheldrake mitgebracht. Der hat den Soundtrack gemacht. Die bringe ich jetzt hier mal gerade an den Start. Aber wir wollen natürlich auch reden parallel über den neuen Film von Alejandro González Iñárritu. Und der kam ja in den frühen Nullerjahren in einer Welle von mexikanischen Regisseuren mit auf die Bildfläche. Das war wirklich eine sehr produktive und eine sehr einzigartige Zeit halt wirklich, wo auf einmal eine ganze Reihe von mexikanischen Regisseuren hier auf der Bildfläche erschienen sind. Wir haben ja eben schon Guillermo del Toro gehabt, Pan's Labyrinth kommt nochmal in die Kinos. Wir haben auf der anderen Seite Alfonso Cuarón beispielsweise, der den großartigen Children of Men gemacht hat und vieles mehr. Und Alejandro González Iñárritu tauchte auf der Bildfläche auf mit dem wilden Amores Perros im Jahr 2000 und dann folgten wirklich einige Hits. 21 Gramm, Babel, Beautiful gab es dann im Anschluss. Natürlich der große Oscar-Gewinner auch The Revenant mit Leonardo DiCaprio. Zwischenzeitlich war Iñárritu also auch hier wirklich vollkommen in Hollywood angekommen. Gut, das war er mit Babel schon. Das ist ja auch schon Ensemble-Drama gewesen. Und sicherlich sein Meisterstreich auch. Und der Beginn vor allen Dingen einer sehr persönlichen Reise auch für ihn als Regisseur Birdman oder die unverhoffte Macht der Ahnungslosigkeit. Was so ein Stück weit auch die Handschrift vielleicht der nächsten Jahre prägen sollte. Bis zuletzt halt eben Bardo, die erfundene Chronik einer Handvoll Wahrheiten, der ja über Netflix zu uns kam, ja schon irgendwo eine Selbstbetrachtung auch ist von ihm als Person, als Regisseur. Die Filme wurden auf jeden Fall immer persönlicher von seiner Warte aus. Und jetzt hat er einen Film gemacht, der auch ganz viel erzählt. Zum einen über die Inszenierung, also auch wieder persönlich in jedem Fall von seinem Ansatz her. Aber darüber hinaus halt auch wirklich eine große Geschichte vom Ende der Welt erzählt eigentlich. Wir sind an einem Punkt angekommen, wo wir aus Spoiler-Territorium quasi betreten. Wir werden natürlich wie immer euch allen versuchen, eine möglichst unvorbelastete Kinoerfahrung zu geben. Das heißt, nicht zu viel vom Inhalt zu verraten. Wir haben uns da so ein bisschen vorher koordiniert, bis wohin wir gehen und nicht mehr weiter. Aber wir müssen natürlich trotzdem über den Film reden und wir müssen nur über den Film reden, was der Film will, was der Film kann und was im Endeffekt dabei rauskommt und wie wir ihn fanden natürlich. Und dazu begrüße ich hier in der Runde zum einen Flo, der ist gerade frisch rein. Hi.
1: Hallo.
0: Schön, dass du es geschafft hast. In der anderen Ecke des Rings, möchte ich fast sagen, haben wir den Dennis. Hi, Dennis.
2: Hallo.
0: Servus. Sowohl Robert als auch Jasmin als auch ich, wir haben den Film auch gesehen. Lasst uns reden. Jasmin, magst du vielleicht beginnen? Weil du weißt zumindest unsere Absprache, die wir eben noch getätigt haben, der Rest hier offensichtlich nicht.
3: Ja, lest unsere Gruppe. Das ist, also ja, Digger ist ein Film über den...
0: Wen nennst du hier Digger?
3: Ja, über den Ölmagnaten Digger Rockwell, gespielt von Tom Cruise, der sich hier in die Rolle eines älteren Mannes begibt zum ersten Mal mit über 60. Und bei dem läuft etwas schief. Er kriegt Nachrichten davon, dass bei einer seiner Bohrungen Methangas austritt und das führt zu einer Katastrophe und wir befinden uns dann direkt in so einer Klimasatire, wo die Reichen und Mächtigen der Welt versuchen, ihre Freunde ins Trockene zu bringen, während die Apokalypse droht und wir kriegen die schlechten Eigenschaften reicher Leute in absolut grotesker Form präsentiert. Und so fängt der Film an und dann wird er im Verlauf seiner... Ja, wird er in seinem Verlauf noch einige Wendungen, Twists nehmen, das Genre vielleicht hinterfragen und sich eben von dieser Klimasatire entfernen, um größere Aussagen zu treffen. Es ist ein Film, wo man weder über sein Genre noch über seine Story vernünftig reden kann, weil die Marketingkampagne komplett darauf aufgebaut ist, das geheim zu halten. Und nach meinem Dafürhalten hat sich nicht gelohnt, das so geheim zu halten. Da wurden Erwartungen aufgebaut, die der Film für mich nicht erfüllt hat. Ich möchte jetzt auch die Ambitionen, die der Film zweifelsohne hat, das ist ein sehr ambitionierter Film, nicht bestrafen. Ich bin dafür, dass Leute auch was Großes und was Innovatives probieren. Letztlich fand er seine eigenen Ideen und seinen eigenen Twist ein bisschen zu gut und alles andere, was er so macht, ein bisschen zu unwichtig. Nach meinem Dafürhalten.
0: Da gehst du schon weit natürlich jetzt mit dem Fazit voraus.
3: Ich kann inhaltlich nichts sagen.
0: Ja, ja, aber wir können
3: deswegen
0: ja noch über vieles
3: anderes
0: reden.
3: Deswegen sage ich, wie ich ihn finde und das ist, was wir können, was wir haben.
0: Genau, das, was ich auf jeden Fall an dieser Stelle gerne noch ergänzen möchte, ist, dass es halt eben hier nicht nur um die Reichen und Mächtigen handelt, sondern es handelt sich vor allen Dingen um die reichen und mächtigen Amerikaner. Denn es ist wirklich ein ganz genuin und ganz besonders eben ein Blick auf die Vereinigten Staaten. Natürlich auch irgendwo auf die Vereinigten Staaten unserer Gegenwart in einer überhöhten Art und Weise. Und auch wenn du jetzt schon mit dem Fazit anfängst, möchte ich fast mein Fazit anschließen. Das ist doch irgendwie die große Schwierigkeit, die man eigentlich hat, wenn man einen Film macht, der über die Realität, also von der Realität handelt oder die Realität halt irgendwie steigert. Das ist ja fast schon nicht mehr möglich, eine Satire zu machen, eine Groteske zu machen, eine Satire auf unsere Zeit zu machen. Ja, die ist ja schon fast schon überholt, sobald man irgendwie den Gedanken getätigt hat. Denn wir leben in grotesken und in absurden Zeiten. Und die halt eben werden immer mehr eingeholt von der Realität. Also die Fiktion wird immer mehr eingeholt von der Realität. Und das ist so ein bisschen, finde ich, das Problem dieses Films, was er hier aufmacht. Du hast nichts von dem Twist gewusst, Robert, ne? Das heißt, du bist Nein. Also wieder mal unvorbereitet ins Kino, wieder mal, und hast dich dem erstmal ausgesetzt quasi. Wie ging's dir denn dabei?
1: Also ich fand, wie es mir dabei ging, ich fand es überraschend gut. Also ich fand das eben, hat alles gepasst und ich bin der Meinung, wenn ich den Film jetzt, also das ist so ein Film, den man sieht, dann gibt es so ein Ding, dann sagt man, aha, das ist also der Film, das geht jetzt darum, das ist also sozusagen, jetzt kenne ich das Konstrukt und das ist so ein Film, wo man einfach dann nochmal reingehen muss. Weil dann weiß man Bescheid, jetzt, aha, von Anfang an, jetzt weiß ich, wo ich bin und dann kann man nochmal den Film, das ist so ein Film, den muss man mehrfach gucken, 3, 4, 5 Mal und dann wird er immer besser. Das ist meine Voraussage.
0: Ist die Hoffnung oder?
1: Nee, ich bin mir sicher, dass es so ist. Beim nächsten Mal finde ich den definitiv besser.
3: Ich bin mir auch so. Die Frage ist, kann ich mich überwinden, ihn ein zweites Mal zu sehen?
1: Was?
2: Aber also meine Antwort wird definitiv nein sein.
1: Warte mal, es ist fantastisch gefilmt. Du hast wunderschöne Bilder. Du hast schräge Figuren, schräges Setting. Also was hält dich davon ab jetzt, Flo, das nochmal zu sehen?
0: Na, was einen davon abhält?
1: Weil es so scheiße aussieht.
0: Frage, ja, okay. Darf ich die Frage jetzt ganz kurz für mich beantworten?
1: Mach mal.
0: Es ist der Feel-Good-Film, der Feel-Bad-Film of the Week oder of the Year, finde ich. Es ist der Film, der mir die schlechteste Laune verursacht hat, auf jeden Fall, als ich da drin
1: das
0: saß.
1: Das finde ich interessant, Lars, da du so viele schlechte Laune-Filme guckst.
0: Nee, das ist halt eine andere Art von schlechte Laune. Das ist halt eine Art von schlechte Laune, mit der ich täglich halt irgendwie konfrontiert bin. Gerade wenn man halt irgendwie mit dem Newsgeschäft zu tun hat und weiß oder mitbekommt, was halt irgendwie so auf der Welt passiert. Dann bekommt man das hier eben nochmal auf eine ätzende und gesteigerte Art und Weise auf der Leinwand.
2: Ja, also ich fand das einfach vieles davon egal. Ich fand das nicht so... Mich hat das alles nicht so erreicht wie dich anscheinend, Robert. Ich fand es auch nicht super schön, super hübsch. Ich war ein bisschen genervt von den sättigen Farben. Das wirkte alles wie anderen Leuten nachgeeifert. Ich musste zwischendurch an irgendwie Wes Anderson denken, wo ich jetzt auch nicht der allergrößte Fan von bin, was die Optik angeht. Ich habe mir gewünscht, dass wir wieder irgendwie zu schöneren Optiken zurückgehen, auch diese überdrehten Charaktere oder sowas. Nee, die waren es für mich einfach nicht. Das, ich habe mehr mit den Augen gerollt. Ich habe jetzt nicht das Bedürfnis, diesen Film so schnell nochmal zu sehen. Wahrscheinlich auch nie. Ich fand das alles sehr anstrengend und nervig tatsächlich eher. Deswegen, ja, und auch wenn du sagst, also du sagst, der Film macht etwas und dann kann man ihn nochmal gucken, finde ich halt auch überhaupt nicht, weil der Film an einer Stelle sich einfach selbst so zu Ende erklärt, dass es gar kein Bedürfnis gibt, das nochmal zu sehen oder da irgendwie, also der lässt einem nicht mal den, der Film selbst lässt einem nicht mal unbedingt den Raum, zu viel drüber nachzudenken, weil er es einfach auserzählt und komplett durchdekliniert, was sein Punkt ist.
0: Das stimmt.
2: Und das ist, finde ich, ein sehr, sehr großes, also das ist auch mit was, was den Film für mich am Ende mehr oder weniger kaputt gemacht hat, wenn der Film hingeht und 5 Minuten lang dir auf die Nase bindet und wirklich komplett zu Ende erklärt, was der Punkt dieses Films ist.
0: Dennis, wie ging's dir?
4: Also, ich war enttäuscht, aber mehr so auf der Ebene, wie Jasmin enttäuscht ist, dass da irgendwie große Ambitionen gesetzt worden sind, auch in der Inszenierung der ganzen Idee und dass das dann irgendwie so, ich möchte nicht sagen gescheitert ist, aber auch den eigenen Ansprüchen. Es ist so ein bisschen am Ziel vorbeigeschossen. Ich bin ein bisschen überrascht deswegen auch, wie stark auch hier bei uns in der Runde, der zu polarisieren scheint. Also Lars, du hast jetzt gesagt, irgendwie der Feel-Bad-Film des Jahres. Robert lobt die hohen Bilder. Ich sitze irgendwo dazwischen und denke mir irgendwie so, ich habe es ja auch, glaube ich, schon mal geschrieben, what is all the fuss about? Wo diese Aufregung, die vorher schon da ist, ist jetzt auch irgendwie wieder da. Und ich denke mir einfach nur, der Film ist einfach nicht so gut gelungen. Ja, die Idee ist super, finde ich. Auch die Twists, die da gemacht werden, diese Idee von Ebenen und auch die Form der Inszenierung, grundsätzlich okay, anstrengend. Was mich davon abhält, den nochmal zu gucken, sind die über 2 Stunden, wo ich dann einfach sage, nee. Wo da so ein bisschen die Schwerpunktsetzung auch so ein bisschen, finde ich, inhaltlich zu sehr auf einer Ebene hängen geblieben ist, im Sinne von des Guckens, wenn man diesen Film guckt. Aber weiß ich nicht. Also ich fand es ein bisschen schade. Ich fand die Idee irgendwie gut. Weiß ich nicht. Also man hört, glaube ich, dass ich jetzt nicht der größte Fan bin. Ja. Ich würde niemandem empfehlen, diesen Film irgendwie zweimal zu gucken.
0: Es sind 129 Minuten, also das ist da sind wir, denke ich, definitiv noch in einem Bereich, glaube ich, von gerade eben aktuellen Filmen.
3: Bei Marvel ist das ein Trailer.
0: Relativ kurz ist. ganz genau so sieht's aus. Bei Doomsday haben wir ja demnächst wieder, da verbringt man dann auf jeden Fall mehr Zeit im Kino. Da, wo du bist ungefähr, Dennis, bin ich eigentlich auch. Ich bin auch eher dazwischen, ne? Also auch wenn ich jetzt hier den Feel-Bad-Film des Jahres halt irgendwie ausgerufen habe, das heißt für mich nichts Schlechtes in dem Sinne, weil ich bei Digger auch halt einfach das Handwerk sehr schätze und sehr hoch halte. Also ich finde den schauspielerisch durch die Bank halt wirklich großartig, also wirklich in den Nebenrollen bis in die Nebenrollen hinein wirklich ganz fantastisch. Die Bilder, da haben wir schon drüber gesprochen, du fandst sie sehr stark, Robert, Flo fand sie eher nicht so stark und man muss
5: nur die ganz klar Effekte,
0: sagen,
5: also die da
0: auch man muss ganz klar sagen, dass die Bilder, die Emanuel Lubezki hier macht, großartiger Kameramann, halt alle in Innenräumen stattfinden. Wir haben es hier halt wirklich wirklich im Grunde mit einem abgefilmten Theaterstück zu tun, denn es spielt in Räumen an einem Raum und es hat Dialoge und es hat Figuren, die auftreten und wieder abtreten. Also es ist wirklich sehr, sehr theaterhaft, das Ganze. Und da kann man kameratechnisch nicht so viel draus machen, außer dass Emanuel Lubezki offensichtlich die ganze Zeit auf den Knien saß oder lag und immer halt irgendwie alles von unten filmen musste.
3: Ja, also er macht schon viel in den Räumen mit der Kamera. Sie bewegt sich auch. Also es gibt manchmal die statischen Dinger. Wir haben auch sehr bewegte Szenen und Zooms und sowas. Da wird schon mit gearbeitet. Und ich möchte die Ausstattung auch ausdrücklich loben. Ausstattung, Frisur, Maske. Also wirklich alles, was man an Objekten für diesen Film geschaffen und aufgebaut hat, funktioniert gut. Es ist natürlich eine überhöhte Welt, in der das stattfindet. Aber es gibt auch Hinweise, die dort einfach in die Ausstattung mit reingebaut werden, die sich dann zu einer Bedeutung aufbauen. Und das finde ich schon einfach ein gutes praktisches Worldbuilding, was dort von den Leuten gemacht wird. Also ich möchte auch hier dem Handwerk gar keinen Vorwurf machen, sondern tatsächlich am allermeisten der Konzeption und dem Drehbuch, die mich da berührt haben, weil der Film, wie gesagt, er fängt als Klimasatire an, aber stellt sich bis zu einem gewissen Grad auch als eine Parodie von Satire heraus. Und wenn man halt eine komödiantische Form überhöhen will, muss man, glaube ich, selber eine Liebe für diese Form irgendwo haben. Und mein Eindruck, das mag auch jetzt in meinem Humorverständnis begründet liegen oder so, war, dass Inarito das eigentlich nicht so gut findet, Klimasatire. Und er macht ja auch einen Film, der das Ganze, also der Film kritisiert auch den Umgang mit diesen ganzen Themen, weswegen er nochmal anders Feel Bad ist. Und ich habe das Gefühl, dass er den Gedanken hatte, dass man sich ähnlich wie bei Kabarett oder sowas am Ende beim Lachen erwischt und beim Mitfeiern erwischt und dann irgendwie sich ertappt fühlen soll. Aber ich bin halt nicht mitgegangen mit dem Humor eingangs. Und ich glaube, das ist der Punkt, wo es mich verloren hat in der ersten halben Stunde für die Humorebene. Und die Worldbuilding-Ebene und was da alles passiert, hat mich tatsächlich gekriegt.
5: Wie geht's dir, Robert, genau?
1: Also ich frage, also was gab es in der ersten halben Stunde für eine Humorebene?
0: Naja, das ist ja natürlich die Katze alleine, weißt du? Also wir werden hier eingeführt und bekommen direkt quasi präsentiert, wir sind in einer konstruierten oder in einer inszenierten Welt, alleine schon eben durch die Katze und nicht nur das Make-up und nicht nur halt irgendwie dieses Bild, was sich halt irgendwie an dem Fenster...
2: Allein der Opening-Shot.
0: Ja, all das ist halt wirklich so inszeniert und überhöht und grotesk und satirisch und halt eben vielleicht witzig. Ich weiß es nicht. Also der Humor hat dich auch nicht abgeholt.
1: Warte mal, ich muss ja aber auch nicht die erste halbe Stunde lachen. Ich kann das einfach doch nur bestaunend und toll finden.
3: Das ist dir unbenommen. Wenn du das empfunden hast,
1: also ich muss doch gar nicht. Also ich finde das ist ja grotesk, alles was man sieht. Man guckt da einfach und denkt, wie schräg ist das nur? Aber es muss doch jetzt nicht... witzig sein.
0: Es erinnert ein bisschen an Yorgos Lanthimos, fand ich.
1: Also ein bisschen Lanthimos, ein bisschen Children of Men, ein bisschen Wes Anderson. Ich habe da alles so gesehen. Das war so.
0: Und verglichen wird er natürlich immer wieder mit Dr. Strangelove von Kubrick.
1: Ja, aber das ist der eine Raum, der sieht da wirklich genauso aus.
3: Ja, ich fand den von mir auch verachteten Don't Look Up, dessen DNA habe ich hier gespürt und mich direkt drüber geärgert, aber ich glaube, Inarito mochte den auch nicht, so wie ich diesen Film gesehen habe.
0: Ja, er wollte den besseren machen, vielleicht. Auf jeden Fall.
2: Also den Dr. Strangelove-Vergleich habe ich jetzt auch öfter gesehen. Ich habe das Gefühl, ich sehe auch, wo der herkommt, aber ich finde leider, das wird auch, das tut Digger auch, glaube ich, nicht gut, wenn man ihn damit vergleicht.
1: Nee, das ist ja nur der eine Raum,
2: weil das... Ja, ich finde aber auch, die ganze Überhöhung ist ja auch in diese, geht ja auch in die Richtung. Ja. Also, ne, das ist ja alles sehr dahin. Also, ich muss auch sagen, Lars fand die Schauspielleistung alle toll. Ich war von bis auf zwei, glaube ich, sehr enttäuscht. Ich fand, glaube ich, nur Jesse Plemons und Sandra Hüller gut.
0: John Goodman fand ich grandios, muss ich sagen. Goodman, dem hatte ich so viel Spaß. Also, das war wirklich der, mit dem ich Spaß hatte, den ganzen Film.
2: Ich habe tatsächlich.
0: Und Michael Stuhlbarg.
2: Ich glaube, ich hatte einfach im ganzen Film fast überhaupt keinen Spaß, tatsächlich. Okay. So, also, ich fand auch wirklich, ich habe zwei, dreimal geschmunzelt oder sowas, aber richtig lustig fand ich, glaube ich, auch gar nichts, obwohl ich die ganze Zeit das Gefühl hatte,
1: es muss
2: dass
1: nicht
2: der Film.
1: Sein.
2: Aber der Film will ja die ganze Zeit lustig sein. Also ich finde, der Film, ich finde schon, so wie der Film das anlegt und auch wie es geschrieben ist oder sowas, will der schon, dass du lachen kannst.
3: Wenn ein Film über Humor nichts lustig ist, hat der Film vielleicht irgendwo einen Fehler gemacht.
1: Ja, ist vielleicht gar nicht über Humor. Ist das ein Fehlverständnis?
2: Ich wollte eigentlich noch zu den Schauspielern sagen, weil, also, ne, wie gesagt, wenn es euch gefallen hat, alles gut. Ich hatte das Gefühl, also gerade Tom Cruise will einfach mit aller Gewalt einen Oscar und hatte ich jetzt Inarito ausgesucht. Und das halt, also nicht nur
1: ausgesucht,
2: sondern ja, weil Inarito schon mehrfach Leuten geholfen hat, Oscars zu kriegen.
0: Die haben Inarito hat ihn schon angerufen. Lange gemacht.
2: Ja, aber es ist halt trotzdem, ich finde, dass an diesem Film sehr viel einfach Oscar-Bait schreit und auch viele dieser Schauspielleistungen.
0: Die Voraussagen.
2: Das halt, also nicht nur Tom Cruise, sondern auch einige andere irgendwie, ich hatte nicht das Gefühl, dass das irgendwie alles unterhaltsames, leichtes Schauspiel auch war, wo die einfach groß abliefern, sondern dass das für mich alles viel zu verkrampft war einfach und auf, ich will jetzt irgendwie hier Leistung abliefern und so, deswegen hat mich das überhaupt nicht abgeholt.
0: Ja, meine Voraussage, als ich raus war, war halt irgendwie 15 Oscar-Nominierungen und zwei davon wird er kriegen, für irgendwelche technischen Effekte oder sonst irgendwas. Wie war es denn mit dir, mit deinem Humorverständnis?
3: Ich glaube, Dennis würde das sagen.
0: Ja, ja, genau. Wollte ich ja gerade rübergeben. Dankeschön, ich habe euch schon wahrgenommen. Ja, alles klar. Okay.
4: Wunderbar. Groteske. Lars, du hast es ja am Anfang eigentlich schon richtig gesagt. Es ist eine Groteske, es soll eine Groteske sein und ich denke, es wird im Laufe des Films auch klar, warum. Deswegen, warum es so grotesk inszeniert ist, warum es so überhöht inszeniert ist, deswegen habe ich auch hier nicht die Aufregung verstanden. Also die Aufregung in der Kritik, möchte ich mal sagen, ob einem das dann gefällt oder nicht, ob einem das unterhält oder nicht, ist eine vollkommen andere Frage. Mich hat es nicht unterhalten in dem Sinne, dass ich es lustig fand. Aber ich war mit der Auflösung oder der Sinnhaftigkeit in Anführungszeichen dann irgendwie zufriedengestellt, weil das einfach der Mechanik des Konzeptes dieses Films irgendwie ein bisschen folgt. Und wen es eigentlich vielleicht belustigen soll und wie. Deswegen fand ich das eigentlich vollkommen kohärent. Das ist natürlich immer so ein bisschen die Sache, wie lange man dann sowas zugucken will, ne? Und wo einem dann diese Idee, der Service oder die Zuarbeit zu dieser großen Idee, dem großen Prinzip, was hinter diesem ganzen Film steht, wie lange man dem dann zugucken will oder wo man halt sagt, okay, ich kriege hier ein bisschen zu viel Brot und hätte vielleicht doch irgendwie auch ein bisschen mehr von dem anderen jetzt gehabt. Also das ist dann so, das ist das, was mich so ein bisschen... Dann sind wir wieder bei den 128 Minuten, wo ich dann halt sage, nee, das möchte ich mir jetzt nicht nochmal angucken, obwohl ich Robert grundsätzlich irgendwo verstehe, wenn er sagt, beim zweiten Mal guckt man den dann irgendwie ganz anders oder man rezipiert das ganz anders, da gebe ich ihm recht. Aber da muss ich sagen, da sind mir die 128 Minuten wirklich zu viel. Ich, vom Gefühl her, als ich diesen Film geguckt habe, und das fand ich eigentlich ganz interessant, ich weiß nicht, wie es euch ging, aber irgendwann am Anfang... Ja, die erste halbe, dreiviertel Stunde, für mich war das sehr traumhaft. Also ich bin mir noch nicht ganz sicher, also es war kein schöner Traum. Ich weiß noch nicht, ob ich es Albtraum nennen möchte. Es war auf jeden Fall sehr, sehr so ungreifbar. Ja, hier wurden ja schon mehrfach jetzt diese Ebenen angesprochen, dass man sehr klar merkt, wie stark Shots inszeniert sind, wie stark dieser ganze Inszenierungsgedanke bereits von Anfang an durchdringt. Wo man das guckt, das fand ich so als Phänomen ganz interessant. Also ich fühlte mich so ein bisschen elevated oder so abgetrennt in gewisser Form von einer gewissen Realität und floating, also so schwebend, und ich fragte mich so ein bisschen, wo werde ich damit landen oder crashen? Und das fand ich eigentlich so von der Gesamtmechanik ganz gut, aber ich kann mich nur wiederholen, die Rechnung ging für mich unterm Strich nicht auf. Und das meine ich eher so in so leicht im Defizit, leicht bis Mittel, aber nicht komplett Vollschaden. Aber halt groteske, deswegen.
0: Ja, dass es traumhaft wirkt, dass es inszeniert wird, überhöht wirkt. Am Anfang, wie gesagt, fängt ja schon mit der Katze an, mit der animatronischen. Das ist natürlich bewusst und dann auch im Film begründet. Und das kommt ja dann auch im Folgenden. Die Frage, die ich in den Raum stellen würde vielleicht, ohne jetzt natürlich irgendwas zu spoilern oder so, man hätte den Film auch problemlos anders erzählen können. Ne? Also der braucht den Clou nicht, der braucht den Twist nicht. Der braucht den Twist nicht als Twist, das, was er erzählt, quasi hätte er auch anders erzählen können und einführen können.
2: Ja, also Jasmin und ich waren es auch, glaube ich, wir haben danach noch kurz geschnackt und waren uns relativ einig, dass wir nicht ganz verstanden haben oder dass wir nicht nachvollziehen konnten, warum das so geheimnisvoll gemacht wurde.
0: Diesen Moment zu haben halt.
2: Ja, ne? Aber also wir waren, glaube ich, also oder wir waren uns ja schon einig, dass wir gesagt haben, das hätte man ruhig im Marketingmaterial benutzen können, ja, um den Film einfach interessanter auch vielleicht zu machen.
3: Ich glaube, der Film hat sehr darauf vertraut, dass dieser eine Umschwungmoment sehr, sehr gut funktioniert. Die Leute alle denken, wow, ist das clever. Aber und gleichzeitig sein Publikum wenig vertraut im Sinne von, sie verstehen, was hier vorgeht. Da wird sehr didaktisch erklärt und gleichzeitig eben sehr darauf, die eigene geniale Idee sehr, sehr gut gefunden.
1: Jetzt, wo ihr es ja wisst, ihr könnt ja nie wieder enttäuscht werden. Ihr wisst es ja jetzt. Also wenn ihr es jetzt immer wieder guckt, könnt ihr nie wieder, ist das so, dass ihr dann sagt, oh Gott, jetzt kommt dieses Ding, was ich nicht verstehe. Oder was ich gar nicht so gut fand, weil jetzt ist es ja klar.
0: Ja, aber es gibt andere Dinge, die uns auch enttäuscht haben, leider Gottes.
2: Halt. Ja, und es gibt auch genug andere Dinge, die ich nicht gut finde, oder beziehungsweise, jetzt sitze ich danach da und denke mir so, warum soll ich mir das nochmal angucken?
0: Also ja. Ich war 129 Minuten lang wirklich drin, ja, also muss ich wirklich sagen, ich war voll dabei, ich bin der Story gefolgt und habe mir das angeschaut, um mir dann auch irgendwie am Ende mein Urteil bilden zu können und hab dann, man kann aussteigen aus diesem Film problemlos irgendwann, weil die Szenen halt auch wirklich lang sind, aber ich weigere mich, also ich drücke mich auch immer noch so ein bisschen um eine Meinung, habt ihr ja vielleicht auch gesehen. Ich habe noch keine Bewertung davon irgendwie abgegeben bei Letterboxd, so, weil ich da drin viel Gutes finde in jedem Fall. Aber was ich halt auch wirklich sagen muss, dieses on the nose, ne, dieses offensichtliche, dieses Ausdeklarieren und Erklären und dieses Nichtvertrauen in die Intelligenz des Zuschauers. Es mag vielleicht auch darin begründet sein, dass er viele erreichen will, weil er ja eine Message hat, die ja irgendwie rüberkommen muss. Aber die unterfordert einen natürlich irgendwie.
3: Ja, ich habe dem Film halt durchgehend nichts übel genommen. Es ist nicht so ein Film, wo ich mich drüber geärgert habe oder so, sondern ich bin halt am Ende rausgegangen und war so leicht ernüchtert und hatte immer, wenn ich drüber nachdenke, ach, das hat mir sehr gut gefallen, kommt ein anderer Moment, wo ich denke, ja, aber das war jetzt halt sozusagen, das hat mich nicht überzeugt und ich könnte es jetzt im Detail auseinanderbauen, aber da müsste ich spoilern. Also wir können das Gespräch gerne off-air noch weiter führen, aber mein Eindruck eben, das ist ein Film mit großen Ambitionen, mit viel gutem Handwerk, der etwas probiert und in meinen Augen es nicht hinkriegt an strukturellen Stellen und im Ton der Genres, die er sich ausgesucht hat.
0: Dein Fazit, Dennis?
4: Mein Fazit?
0: Ja, wir kommen schon zum Film, Fazit.
4: Ein Film, der in der Gegenwart vielleicht nicht so gut funktioniert, vielleicht rückblickend irgendwie so ein Zeitdokument sein wird, was nochmal irgendwie quasi eine Entwicklung aufgreift, die wir gerade haben und die stark visualisiert mit einem Tom Cruise, der prototypenhaft die Schaufel hat und für das Öl steht. Ich persönlich fand die Inszenierung, also die Idee, gut. Ich fand den gut aufgebaut, aber Lars, du hast es gesagt, die Szenen waren zu lang. Nee, also 3-.
0: Okay. Oh Gott. Robert.
1: Also ich fand den sehr gut und das die ganzen Meinungen machen mich so wütend, dass ich den einfach nur noch besser finden kann. Weil ich finde, da steckt so viel drin und das ist eigentlich ein riesen Independent-Film ist ja halt diesen Indie-Look, also ist ja ein großproduzierter Warner-Film und ich denke auch immer an die Bright zurück, der eben auch so der nicht gut eingespielt hat, der auch irgendwie, wo die Leute nicht so drauf geguckt haben, der aber auch so indie-mäßig inszeniert, also da war so, da konnte Maggie Gyllenhaal machen, was sie wollte sozusagen irgendwie und es wurde nicht gezollt mit Liebe und was auch immer alles und hier sehe ich das irgendwie so, ich habe gerade überlegt gerade irgendwie, obwohl irgendwelche Leute hier was gegen Warner haben, die müssen ja dann auch euch bezahlt haben, ich weiß es nicht, also weil viele wollen immer neue Sachen im Kino und nicht immer Marvel, dann gibt's also was Ambitioniertes, komplett Schräges und dann ist es auch nicht gut genug.
0: Nee, weil es leider nicht gut genug war, aber es ist definitiv, was ist denn hier los? Hallo, wer klingelt?
2: Das ist bei Discord.
0: Bei Discord, okay, alles klar. Dann machen wir Discord gerade kurz aus. Dennis, du wirst uns verzeihen. Wir können aber auf jeden Fall noch festhalten, dass das schon außergewöhnlich ist tatsächlich, dass dieser Film wirklich dann in diesem Maßstab auch läuft, ne? Also das ist wirklich so ein
1: apropos Maßstab, in jedem Kino scheinen diese verschiedenen Bildformate zu sein. Ich war normal im Kino, ich hatte 4:3.
0: Das ist auch Konzept hier. Das ist Konzept, das ist auch wechselt und
1: ich
0: so.
1: Ich weiß, aber manches ist ja IMAX exklusiv.
0: Ja, aber das ist so eine Sache. Also es ist, ich finde es bemerkenswert, dass dieser Film im IMAX läuft, dass dieser Film in seiner Art quasi wirklich in so großen Kinos auch zu sehen ist. Bardo beispielsweise war ja wirklich beim Streaming vergraben, sein letzter Film.
1: Jetzt habe ich gerade erfahren, dass es den gibt. So war vergraben.
0: Man muss ihn aber nicht im IMAX gesehen haben. So viel ist, glaube ich, sicher, weil er spielt halt wirklich nur in Innenräumen fast. Und ich meine, die sind zwar hübsch ausgeleuchtet und festgehalten und so, aber es ist ein Film, der braucht jetzt irgendwie diese Art der Leinwand halt wirklich nicht, finde ich. Ob er überhaupt eine Leinwand braucht, das kann uns jetzt Flo noch sagen zum Schluss.
2: Nö.
0: Okay. Dann sind wir damit durch mit Digger. Wer jetzt nichts mehr zu sagen hat, schweige. Ich gucke hier nochmal in die Runde. Dennis, du kannst auch wieder. Ich glaube, da hat jemand aufgelegt. Wir hören jetzt noch Melanie, Look What They've Done To My Song Ma, denn der ist auch auf dem Soundtrack zu finden und deswegen spielen wir ihn jetzt einfach mal, würde ich sagen. Und sagen euch, Digger läuft tatsächlich ab dieser Woche in vielen, vielen Kinos. Es ist sicherlich der größte Kinostart dieser Woche in den Passage-Kinos, im Push-Kino, aber natürlich auch in den Multiplex-Kinos. Ist Digger ab dieser Woche zu hören und zu sehen. Das ist
2: der Film, wenn ihr eine ruhige Zeit haben wollt, weil wahrscheinlich keiner mit euch im Kino sitzen wird.
0: Es war erschreckend leer tatsächlich. Yes. Und ja, wie gesagt, dadurch, dass der Film nicht wirklich gute Laune macht und die Leute gerade einfach total die Ablenkung brauchen, ist es, glaube ich, schwierig für diesen Film ein Publikum zu finden. Nun gut.

0: kommen wir doch jetzt zum nächsten Filmstart der Woche. Ruhe bitte, Contenance. Wir wollen reden über einen Film, der Flo, glaube ich, besser gefallen hat, oder?
1: Als Digger auf jeden Fall.
0: Digger. Ja, darum geht's ja jetzt.
1: Was ist los, Digger?
0: Genau, wir wollen über Verity reden. Dunkle Geheimnisse, die neueste Verfilmung eines Colleen Hoover-Romans. Colleen Hoover, ja, im Moment so allgegenwärtig. Es gab mehrere Projekte, wo die gute Bestseller-Autorin hier auf ihre Vorlage geliefert hat. Für immer ein Teil von dir. Nur noch ein einziges Mal. All das Ungesagte zwischen uns. Da wirkt der Name Verity fast schon kurz.
1: Ja, da sind auch dunkle Geheimnisse. Ich habe das erste Mal jetzt eine Colleen Hoover-Verfilmung geguckt, weil der Rest mich einfach absolut abgestoßen hat jedes Mal. Da haben die Trailer mich schon überhaupt nicht erreicht. Deswegen, aber jetzt habe ich auch im Vorfeld mitbekommen, es wurde mit Housemaid verglichen und mit dem hatte ich ja eine richtig gute Zeit. Das

0: tatsächlich. Ja. Und es wirkte auch vom Trailer, es hat Dakota Johnson, das ist auch schon mal immer ein sehr gutes Argument für mich, einen Film sich anzugucken. Mhm. Und ja, deswegen habe ich da gesagt, Jasmin, Abfahrt. Ja, richtig, und dann waren wir gemeinsam bei Verity.
1: Na, schauspielerisch kam ja auch nicht den Vorhalten.
2: Ja. Nun, ja, also. Genau, da ist Anne Hathaway ist dabei, Josh Hartnett, der immer wieder halt auch, also der da habe ich das Gefühl, der taucht sehr selten in Filmen auf und meistens hat es einen guten Grund und
0: ja, manchmal auch in großen Quatschfilmen.
2: Ja, richtig, das ist, also wir haben es hier halt mit so einem fast schon retroartigen Erotik-Thriller irgendwo zu tun mit, wo so eine Beziehung aufgebaut wird und es tauchen immer wieder neue düstere Wendungen auf und
0: es ist komplett überkonstruiert bis zum geht nicht mehr.
1: Ja. Jetzt gehe ich voll mit.
2: Ja, also wenn man an Housemaid Spaß hatte, dann wird man auch an Verity Spaß haben. Es ist dasselbe Genre. Man geht da rein und lässt sich halt einfach mitziehen in diesen Sog des Wahnsinns. So. Also der, ja. Es gibt viele Überraschungen, weil die Story keinen Sinn macht.
1: Aber es ist eben so, da man es gibt eine Sache, die man sieht mit Rückblicken. Es kommt
2: ja, genau.
1: Und dann fragt man sich die ganze Zeit, na, hier ist ja was faul, wie ist das denn wirklich? Ist das
2: genau,
1: wirklich
2: genau,
1: so?
2: Genau.
1: Man kennt das ja aus solchen vielen Filmen mit Autoren. Und es, also gibt, ist es nicht der erste Film, der sowas macht,
2: nee.
1: Wo man in der Nase rumgeführt wird?
2: Richtig, genau diese Art von Film ist das. Wir begleiten die junge Thriller-Autorin Loan Ashley, die nachdem sie ihre Mutter gepflegt hat, die dann gestorben ist, gerade eine schwere Zeit hat und plötzlich kriegt sie das Angebot, du könntest als Ghostwriterin die Filme von
0: die Bücher
2: von Verity zu Ende schreiben. Die ist eine also extrem erfolgreiche Autorin.
1: Die hat einen Autounfall gehabt und die musste jetzt unterstützen. Das ist ja erstmal der Anfang.
2: Genau, dann geht sie zum Jobinterview und wir kriegen das abstoßendste Meet-Cute, was man lange hat. Das ist wie so ein, also ist halt dieses, wo treffe ich zufällig mein Love Interest, nur dass hier das mitten in einem Autounfall stattfindet.
0: Der Film geizt auch teilweise nicht an lustigen Einsätzen von Gewalt oder sowas, wenn man an einer Ampel steht, auf einmal macht's Flatsch, gibt's so ein Flatschgeräusch und jemand hat ihr einmal Kunstblut ins Gesicht geschmissen, weil irgendwie gerade vor ihr ein Fahrradfahrer über den Haufen gefahren wurde.
1: Ordentlich inszeniert auf jeden Fall. Also da ist man auch erst überrascht.
0: Da weißt du auch schon ungefähr, wo es hingeht, finde ich, so mit diesem Film. Was das?
2: Ja, das ist ein Film, der Blut sowohl als Pointe als auch als erotisches Element einsetzt mehrmals.
0: Ja,
2: es wird nicht alt.
0: Es funktioniert einfach immer wieder. Da bin ich auch voll dabei einfach.
1: Genau, ich hatte auch diese Housemaid-Gedanken, zwischendurch Gun-Girl-Gedanken und so weiter. Aber ich war eben sehr enttäuscht von dem Twist. Ich war jetzt hier bei diesem Film war ich enttäuscht vom Twist, weil die Fallhöhe am Ende, wie das Ganze war, ist mir zu niedrig gewesen.
2: Ja, aber hätte noch mehr machen können.
1: Ja.
0: Mir wurde berichtet, du musst die 30 Seiten Epilog vielleicht nochmal online nachlesen, die das Buch eigentlich hat. Da hätte man nochmal 2 Stunden Film anscheinend draus machen können. Die sind nämlich, da dreht sich nochmal alles im Kreis.
1: Im Großen, ich mag auch so Filme nicht im Groben, wenn's so Missverständnisse geht, worum denkt man, hätte an einer Stelle mal miteinander reden können, dann wäre vieles erspart geblieben irgendwelchen Leuten.
0: Ja, das, was ich meinte mit, der Film ist komplett überkonstruiert, weil wenn du 2 Sekunden zu lange drüber nachdenkst, dann fällt das halt theoretisch alles in sich zusammen und man muss sich halt komplett drauf einlassen können, da mitgenommen zu werden von dem großen Schwachsinn/Wahnsinn.
2: Ich würde sagen, das ist wie so ein klassischer Nolan-Film. Man ist in dem Moment drin, man wird durch diesen Sog mitgezogen, erlebt eine Wendung nach der anderen, in dem Moment ist alles spannend und man hat gar nicht das Bedürfnis, groß drüber nachzudenken und Anne Hathaway wird aufgrund des Drehbuchs zu wenig verwendet.
0: Ja, dafür wird Dakota Johnson schön fleißig verwendet, was mir sehr viel Freude bereitet hat, weil wenn sie eins kann, dann irgendwie auch ein bisschen awkward in die Kamera gucken und irritiert sein von allem, weil das ist gefühlt auch ihr Leben einfach.
2: Ja, das ist eine Charakterdarstellerin im Körper einer Hauptdarstellerin und dieser Film weiß, wie man sie einsetzt, nämlich als eine, wo man glaubt, dass es eine Millennial ist, die mit Mitte 30 noch auf einer Matratze ohne Bett schläft. Und Deadlines verpasst und die Verlängerung der Deadline bittet. Das nimmt man ihr ab. Und dass sie emotional berührt ist, wenn jemand erkennt, dass ihr Gesicht nicht so emotional ist und deswegen aber sie trotzdem Mensch ist. Ja.
0: Also ich bin jetzt nicht zu sehr bewandert mit dem Leben von Colin Hoover, aber ich hatte trotzdem die ganze Zeit den Eindruck, dass der Film auch da irgendwo ja eine Metaebene aufmacht. mit dieser Autorenfigur, die da irgendwie drinsteckt oder sowas, die bekannt ist für das eine Genre oder sowas und für das eine Ding und jetzt was anderes macht potenziell oder so. Weil wenn ich mir sonst angucke, was da, wie diese Colin Hoover-Verfilmungen aufgebaut sind, dann sind die ja auch immer in eine Richtung und das hier, also es gibt schon einen Grund, warum ich das erste Mal ist, dass ich was von Colin Hoover gucke, weil es halt was anderes als die anderen drei oder vier Filme, die es von ihrem Material gibt.
1: Die sind ja auch, wenn man die Poster anguckt von den anderen Filmen, sind die auch sehr hell und bunt, also und das ist der erste, der ein bisschen düster ist hier.
0: Ja, eben die anderen sind halt irgendwie so, so komische Romanzengeschichten, wo es dann darum geht, irgendwie Leuten, die einem häusliche Gewalt antun, zu verzeihen oder sowas und hier geht es auf einmal halt, ist halt ein richtiger Thriller auch.
2: Genau, sie wollte mal was Abseitiges machen und das gelingt ihr.
0: Definitiv.
2: Also abseitig ist es.
1: Aber ich denke auf jeden Fall, als Buch bestimmt besser als als Film. Also man merkt diese Konstruiertheit den Film sehr stark an. Gange ist ja auch sehr konstruiert, aber das habe ich irgendwie geliebt. Also manchmal liebe ich auch konstruierte Sachen, wenn die auch passen für mich. Und aber hier ist das eben so, ja, da hätte man einer irgendwo fragen können und dann wäre viel anderen Personen erspart geblieben.
0: Ach, so. Aber dann wäre es auch nicht so unterhaltsam geworden.
3: Ja. Der Klassiker.
0: Das ist halt wirklich.
3: Das Dilemma.
0: Ich meine, ich hatte mit Housemaid, glaube ich, auch noch mal einen Ticken mehr Spaß einfach.
1: Ja, das ist ja wirklich auch richtig Knaller, finde ich.
0: Der dreht noch mal schön mehr auf. Aber der hier finde ich halt auch nicht komplett in den Berg und hat auch einfach eine große Freude gemacht. Auch wenn ich finde, dass hier zum Beispiel auch manche der Twists einfach, also wo ich bei Housemaid überrascht war, weil ich irgendwie dem Film das vielleicht auch nicht zugetraut hatte, gewisse Twists einzugehen, war ich hier auch von eigentlich fast nicht so richtig überrascht, glaube ich. Weil ich schon irgendwie auch wieder, also es war auf eine Art und Weise vorhersehbar, dass ich so dachte, ach ja, ich habe trotzdem einfach so viel Freude mit dem Quatsch, den mir der Film gerade erzählt, dass es für mich voll gepasst hat.
2: Ja, ich war mit den, also die Blutszenen haben mich überrascht, wie sie es machen. Das war, also wo Blut austritt, wird der Film ungewöhnlich und die Thriller-Wendung, ja, das sind halt Thriller-Wendungen, sind ein paar fantastisch geschriebene, manipulative Dialoge drin. Da hatte ich Freude dran. Ich habe es jetzt in der deutschen Version gesehen, wird im Englischen sicherlich auch gut gemacht sein. Aber ja, da waren einige Dialoge, die mich so überzeugt haben, wie diese Charakter halt miteinander reden und wie sie halt sich gegenseitig manipulieren und dunkle Seiten offenbaren. Also ich hatte Spaß. Es waren unterhaltsame, so 100 Minuten, die wir da im Kino verbracht haben. Und wenn ihr Lust habt auf so Thriller-Unterhaltung, wo auch keine große Botschaft dabei ist und euch irgendwie die Darstellenden Freude machen, dann geht da rein und guckt den Film an. Man kann die Zeit schlechter verbringen.
0: Es ist Flughafen/Bahnhofsliteratur in Filmform und zwar auf die beste Art und Weise.
1: Vielleicht ist es auch der größere Twist, der kurz vorm Abspann ist, aber naja. Ja. Da wollen wir jetzt nicht drauf eingehen.
3: Michael Showalter hat es gedreht. Der hatte mal vor ein paar Jahren, 2017, so einen kleinen Indie-Hit, der gefeiert wurde, The Big Sick. Den fand ich auch wirklich damals lustig und sehr gut. Ja, genau. Und seitdem hat er ja nichts mehr wirklich gemacht, was in irgendeiner Form, doch The Eyes of Tammy Faye vielleicht noch, so wirklich bemerkenswert war. Es war sehr wenig dabei auf jeden Fall. Jetzt hat er halt eben Colin Hoover hier verfilmt, Verity, Dunkle Geheimnisse, läuft ab dieser Woche in den Multiplex-Kinos. Da findet ihr ihn, wenn ihr ihn sucht. Ja, liebe Jasmin, und auch so ein Film, den man findet, wenn man ihn sucht, ist in dieser Woche der große deutsche Film der Woche. Was ist denn das für ein Ding? Meine Güte, Corpus Delicti. Lena Stahl hat es inszeniert, Hanna Herzsprung spielt die Hauptrolle und das Ganze eine Verfilmung des gleichnamigen Romans von Julie C.
2: Ja, ja, wir kriegen Dystopie.
3: Ja.
2: Dystopie-Thriller.
3: Die gut aussieht, wirklich, muss man sagen. Ne? Also ja, wenn man was sagen kann, das sieht alles schon sehr gut aus.
2: Inszeniert ist es.
3: Ja, auf jeden Fall. Wir sind, also inszeniert ist es in jedem Fall halt auch. Definitiv. Es ist die nahe Zukunft, in der wir uns hier bewegen, so mehr oder weniger. Ja, also irgendwie so, ja, es ist so eine Zukunftsvision, eine Dystopie. Wir sind hier in einer Zeit, in der die Menschheit die Methode entwickelt hat. Und diese Methode ist ein Regelwerk im Endeffekt eigentlich für das Zusammenleben für die Menschheit.
2: Genau, das so optimiert. Gesundheit und soziale Zusammenhänge und alles eben regelt und mit Punkten versieht im Grunde und
3: alles dient quasi der Gemeinschaft im Endeffekt, beziehungsweise halt natürlich auch irgendwie dem Fortschritt der Verbesserung auch irgendwie dieser Gesellschaft. Und alles andere muss quasi hinten anstehen. Also man hat feste Grenzen, in denen man sich bewegt. Man darf diese Grenzen nicht verlassen. Es gibt Zonen, in die eingeteilt sind. Und es herrscht wenig Freude, möchte man fast sagen. Aber auf der anderen Seite muss man ja auch sagen, dass Mia Holl, die Hauptfigur, die wir hier haben, der Methode halt eben auch viel zu verdanken hat und deswegen eben auch in ihren Diensten steht.
2: Genau, sie ist gut darin, diese Methode zu erfüllen, bis eben jemand, der ihr nahesteht, diese Methode, also sozusagen zu den Opfern der Methode wird und plötzlich sie auch um Hilfe bittet, sich da mal zu engagieren, dass er gerettet wird, und dann beginnt sie im Grunde zu ermitteln, herauszufinden, wie kann es sein, dass er jetzt hier angeklagt ist im Grunde, und sie versucht dann zu steigen, was los ist, und blickt in die Abgründe ihrer Gesellschaft, die für uns als Zuschauende natürlich offensichtlich sind, weil es eine Dystopie ist.
3: Ja, wir können es, glaube ich, klar sagen, es ist ihr Bruder Moritz, der hier angeklagt wird und des Mordes bezichtigt wird, und da die Methode unfehlbar ist, das ist ja das, was hier halt irgendwie überall propagiert wird, ist halt auch klar, dass er schuldig ist. Also es ist kein Zweifel daran, aber sie zweifelt daran, denn sie kennt ihren Bruder, sie weiß, dass er zwar immer mal wieder über die Stränge schlägt, sie ihn ja auch des Öfteren, wie wir dann in Rückblenden auch sehen, in eben außerhalb dieser Zone dann auch aufgefunden hat, wie er dann in Seen gebadet hat, nackt. Aber sie glaubt nicht, dass er eines Mordes fähig ist, und will halt eben seine Unschuld beweisen und weicht damit halt immer mehr natürlich auch irgendwo vom Weg ab von diesem methodischen, und fällt eben in Diskredit für die sie eigentlich dient.
2: Genau, wird dann gejagt, und es ist halt diese Dystopie-Geschichte, wo die Person dann Opfer des Systems wird, das sie zuvor getragen hat, und versucht das dann zu verändern, auch irgendwie die Wahrheit ans Licht zu bringen. Und ich habe das Gefühl, das ist eine Geschichte, die man schon öfter gehört hat.
3: Total.
2: In irgendeiner Form ist halt einfach so ein klassisches cyberpunkiges Ding. Und es ist ungewöhnlich, dass es in Deutschland geschrieben wurde, aber
3: sonst ist da wenig ungewöhnlich.
2: Genau, es fühlt sich jetzt auch nicht so an, als ist es super deutschlandspezifisch oder so, sondern es ist einfach ein dystopischer Sci-Fi-Film mit auch dem klassischen Konstruktion von hier Mordermittlung, jemand wird zu Unrecht vom Computer, von den Hellsehern, was auch immer die Gesellschaft gerade beeinflusst, beschuldigt, und dann muss irgendeine Person, die vorher systemtreu war, da reingehen und das lösen. Das ist Standard.
3: Ja, total.
2: Man könnte jetzt sagen, ach ja, die deutsche Filmindustrie hat das hingekriegt, einen Standardfilm zu machen. Lob und so.
3: Ich auch schon. Ich meine, Hannah Herzsprung spielt das auch gut. Ne? Man kann da wirklich nicht viel Negatives sagen. Es ist da durchaus überzeugend verkörpert. Es ist, wie gesagt, sieht schick aus. Also Bilder können die auf jeden Fall. Das sind so diese Production Design ist sehr, sehr fett. Also man hat hier wirklich schöne Orte gefunden. Location Scouting sei hier auf jeden Fall auch mal außerordentlich gelobt. Und Philipp Haberland hat hier die Kamera gemacht. Der hat auch schon Babylon Berlin gefilmt und weiß, was er tut. Das ist schon kompetent gemacht in jedem Fall, aber wie du schon sagst, es erzählt halt einfach nichts Neues. Noch dazu wahrscheinlich, wenn man die Romanvorlage kennt, und die war ja wohl auch irgendwie ein Bestseller. Also
2: Fand ich auch so okayisch.
3: Ja, hast du gelesen, ?
2: Ja, ich hab's gelesen. Okay. Ich mag aber auch Julie C., glaube ich, einfach vom Stil her nicht so gerne und von ihren Aussagen. Aber insofern ist es halt, also der Film hatte nicht den leichtesten Stand wahrscheinlich bei mir, wenn ich die Romanvorlage mittelmäßig fand. Und dann habe ich das hier präsentiert gekriegt. Aber ich interessiere mich ja erstmal grundsätzlich, wenn in Deutschland Fantastikkino gemacht wird. Und da wollte ich ihm zumindest die Chance geben. Und ich bereue jetzt auch nicht, die Zeit damit verbracht zu haben. Aber da es halt so sehr in so einer Standardebene stattfindet und so wenig eigenes Besonderes macht, ist das, glaube ich, ein Film, den ich in wenigen Wochen vergessen haben werde.
3: Ja. Wie gesagt, so sehr ich hier auch die Leistung von Hannah Herzsprung loben möchte, der Rest hat dann doch irgendwie weniger zu tun, beziehungsweise etwas eher undankbare Rollen. Alexander Fehling sehe ich ja wirklich gerne, aber diese Journalistenfigur, die ist ja wirklich also so dünn. Da mag dann im Buch vielleicht noch mehr drin stecken, aber das war also irgendwie gar nichts, was da passiert. Damien Hardung spielt hier den Bruder Moritz. Ja, und das Ganze ist jetzt im Kino. Und wer es sehen will, was wahrscheinlich nicht wirklich viele tun werden, also ich weiß es nicht, ob ich mir wirklich ein großes Publikum voraussagen kann, dass sich Corpus Delicti anschaut. Ich weiß es nicht. Läuft in den Passagekinos, im Cineplex, im Regina, im Cinemax, im Prisma und im UCI. Das heißt also, ihr habt die Möglichkeit, auf jeden Fall ihn in dieser Woche zu sehen. Bin gespannt, wie er sich schlagen wird an der Kinokasse. Ihr wisst, worauf er euch einlasst. Corpus Delicti ab dieser Woche im Kino. Wirklich durchaus passend hätten wir da jetzt gerne über Frau Winkler verlässt das Haus gesprochen, der ja auch diese Woche anläuft. Ein weiterer Film aus Deutschland von Doris Dörrie, der eine Dystopie entwirft. Die haben Dystopienwochen diese Woche. Ne? Dystopie-Woche. Digger, Corpus Delicti und Frau Winkler. Hier ist es eine ältere Frau, die halt eben einen Hausroboter, einen Pflegeroboter zugeteilt kriegt und zunächst einmal ablehnend da ist und dann doch sich irgendwie anfreundet. So kann man sich das wohl irgendwie hier doch durchaus auch publikumswirksam vorstellen. Ich denke mal, der wird besser laufen. Frau Winkler verlässt das Haus, weil es halt eben auch so ein Seitenhieb, so ein komödiantischer ist auf KI und unsere Zeit. Er läuft diese Woche in den Passagekinos und im Lux. Das wollte ich an dieser Stelle gerne anknüpfen, weil es einfach thematisch so gut passt. Habe aber nicht vergessen, dass du ja noch einen weiteren Film gesehen hast in dieser Woche. Und hier gehen wir tatsächlich mal in die Realpolitik und schauen eher zurück in die Geschichte mit Bruno, der junge Kreisky.
2: Genau, es ist ein Biopic von Bruno Kreisky, österreichischer Politiker, der da viel erreicht hat und ist... Auch jetzt nicht unpassend dieser Woche, wo die SPÖ überlegt, ob sie einen Milliardär sich als hier Parteivorsitzenden holen. Aber es geht hier um den jungen Bruno Kreisky in den Zwischenkriegsjahren, wo in Wien natürlich auch der Kommunismus, der Sozialismus einen großen Platz einnimmt, aber eben auch im Zwiestreit zwischen Austrofaschismus und Nazifaschismus da steht. Also politische Systeme sind in einem Wettstreit dort. Und Bruno kommt eigentlich aus guten Verhältnissen, muss man so zu sagen, also aus der bürgerlichen Schicht und hat dennoch große Sympathien für den aufstrebenden Sozialismus und möchte sich dort reinbegeben in die Parteien und Leute überzeugen. Und das Ganze gelingt ihm natürlich auch irgendwie. Er findet sich da ein, er überbrückt Klassenunterschiede, nicht ohne auch weiterhin hinterfragt zu werden, weil er eben eine bürgerliche Herkunft hat und nicht der ganz klassische Revolutionär ist. Und dann erleben wir eben auch den Anschluss, wo halt zuerst eine ausfaschistische Regierung von den Nazis abgelöst wird und dann Österreich Teil der Nazi-Herrschaft wird und wie auch der junge Kreisky dort in Widerstandskreise hinein gerät. Wir haben hier ein relativ konventionelles Biopic, aber die Perspektive ist dahingehend interessant, dass wir halt eben speziell Österreich und Wien präsentiert kriegen, auch gut gedreht an den originalen Schauplätzen, also da ist einiges, Ausstattung ist gut gemacht und eben eine speziell linke Figur und Geschichte, die dort erzählt wird, das sind alles durchaus spannende Elemente und ich fand's jetzt erstmal sehenswert, wenn auch nicht herausragend aus der Menge der Biopics. Wo du Babylon Berlin erwähnt hattest, wer so die Lust auf diese Inszenierung von Zeitgeschichte hat, wird sich hier auch ganz gut wohlfühlen, wenn auch ohne Krimihandlung.
3: Okay, also der solide Film der Woche auf jeden Fall.
2: Der Historienfilm der Woche.
3: Ja, der Historienfilm der Woche. Der Bruno, der junge Kreisky. Mal gucken, wie viel die deutschen Kinogänger damit anfangen können. Mal schauen. Interessierte wird es auf jeden Fall, denke ich mal, finden und ansprechen. Der läuft in dieser Woche in den Passage-Kinos an. Danke dir. Ja, und damit haben wir tatsächlich nur einen einzigen Film noch nicht gesehen. Also Frau Winkler kommt ja noch hinzu, aber Watching People, Watching Birds haben wir in dieser Woche und der verspricht genau das eigentlich, was der Name, er hält, was der Name verspricht, glaube ich. Also es geht hier wirklich um Ornithologen oder Ornithologie-Begeisterte, die sich Vögel angucken, offensichtlich. Das ist ein Dokumentarfilm von Ulrike Franke und Michael Löken. Also wir sehen hier sowohl die Geschichte einer Sehnsucht, wie der Untertitel ist, als auch natürlich irgendwie Vogelaufnahmen. Es ist kein klassischer Dokumentarfilm, beziehungsweise kein klassischer Naturfilm, glaube ich. Also schon eher einer, der darüber nachdenkt, über die Vogelbeobachtung. Und Jürgen Friedrich Marz hat das Ganze, ist es denn so? Ja, war er derjenige, der es inszeniert hat? Nee, es ist, glaube ich, hier nur die Vorlage gewesen. Ulrike Franke und Michael Löken, wie gesagt, ne? Also, die haben es gemacht und der Film läuft ab dieser Woche in den Kinos bei uns in Leipzig im Luru. Ornithologen werden auf jeden Fall hier finden, was sie suchen, denke ich mal. Das war's dann auch schon mit den Filmstarts in dieser Woche. Ich würde sagen, ich mache mal ein bisschen Musik an und zwar, was haben wir denn hier Schönes? Ich mache mal Stray Kids an, ja? Denn das passt ganz gut zu dem, was wir gleich noch haben für euch hier. Und da beginnen wir hier mit Zone von Stray Kids, frisch vom aktuellen Replay. Wunderbar.

0: Schnauze, Batman, sie ist ganz rosa geworden.
1: Dann müssen es geheimnisvolle Strahlen sein, Robin. Auf geht's, fahren wir zum Batcave, bevor es zu spät ist.
2: Geheimnisvolle Strahlen. Ganz sicher. So, was sich hier schon angekündigt hat durch die Musik und auch eine Jingle, was ein bisschen untergegangen ist gerade in den geheimnisvollen Strahlen, ist, dass wir in der Sofa-Ecke sind und da ist jetzt gerade frisch erschienen und deswegen auch der musikalische Link dazu. Ja, die Stray Kids World Tour auf DVD und Blu-ray könnt ihr jetzt erwerben und auch hier gewinnen am Ende der Sendung. K-Pop vom Feinsten, groß inszeniert, fett das Ganze auf jeden Fall und ja, auf jeden Fall auch schick abgefilmt. Stray Kids World Tour, also jetzt als DVD und Blu-ray bei PlayOn erschienen. Und ebenfalls bei PlayOn erschienen ist I Swear, Verflucht Normal, die wirklich sehr gelungene und auch von Aki als bisher ihren Lieblingsfilm des Jahres betitelte Verfilmung einer wahren Geschichte von Kirk Jones. Der hat die geschickt inszeniert, ja wirklich die Geschichte von John Davidson, der an Tourette erkrankt und für Tourette einsteht dann auch in den folgenden Jahren und auch so ein bisschen eigentlich zum Gesicht dieser Krankheit wird und ja, viel Aufklärungsarbeit leistet und sein Lebensweg wird hier sehr, ja, doch tragikomisch auf jeden Fall inszeniert. Toll gespielt von Robert Aramayo, wahnsinnig gut wirklich in der Hauptrolle hier. Kirk Jones, I Swear, beziehungsweise Verflucht Normal, ebenfalls jetzt bei PlayOn erschienen und zu gewinnen. Ich bin ja einer der wenigen, glaube ich, so, ich glaube, schön, dass Robert da ist, das freut mich wirklich sehr, weil ich bin, glaube ich, einer der wenigen, die Supergirl mögen diese Woche, dieses Jahr. Und du fandst den ja eigentlich auch gut, oder?
3: Ich fand ihn auch gut, ne? Ja,
2: genau. Also das war so ein bisschen untergegangen, so unrecht, finde ich eigentlich. Ich
4: hatte ihn einfach noch nicht gesehen. Ich freue mich jetzt, dass er im Heimkino verfügbar ist, damit ich ihn nachholen kann.
2: Genau, Millie Alcock, super in der Hauptrolle.
3: Ja, Bösewicht, Schönherz, absolut. Ich fand den charismatisch in der Rolle, ja. Schräg.
2: Der hatte so ein bisschen eine dreckige Star Wars Variante halt irgendwie auch. Ne? Ja. Also fand ich schön.
3: Der war nicht überladen wie dieser Superman-Film.
2: Ja.
3: Das fand ich eigentlich ganz gut.
2: Craig Gillespie hat's gemacht, der ja eigentlich sonst auch eher vom Arthouse-Kino kommt. Lars und die Frauen, I, Tonya unter anderem gemacht. Und er hat jetzt hier also Supergirl inszeniert, ist erschienen gerade jetzt frisch bei Warner. Und ebenfalls zu gewinnen wie Mobland, die Serie. Hat da mal jemand reingeguckt zufällig von euch? Großes Kopfschütteln, es gibt einfach auch zu viele Serien, wobei diese wahrscheinlich wohl echt interessant ist. Immerhin spielen hier Tom Hardy, Pierce Brosnan und Paddy Considine die Hauptrollen. Und das ist ja mal echt eine nette Besetzung, die noch angereichert wird durch viele andere, unter anderem Helen Mirren natürlich, die hier in der Hauptrolle mit zu sehen ist. Toby Jones ist mit dabei, also echt eine gute Besetzung und inszeniert hat das ganze Jahr Guy Ritchie.
3: So.
2: Und da gibt's jetzt die zweite Staffel, zwei Generationen von Gangstern, ihre Geschäfte, die Beziehungen, die sie knüpfen und den Mann, den sie anrufen, um ihre Probleme zu lösen. Mobland, ab sofort also die zweite Staffel erschienen und die erste gibt es hier bei uns zu gewinnen. Lian Hein hat's gerade rausgebracht als Box. Und dann ist ein Film erschienen, den ich auch sehr gerne noch nachholen möchte. Noch dazu aufgrund der Tatsache, dass Robert seine Begeisterung nicht zurückhalten konnte und sie schon mitgeteilt hat. Und auch Jasmin sehr angetan war von Mother Mary. Was ist das? Ich habe ja immer noch so ein bisschen diesen wirren Gedanken im Kopf. Es ist so Black Swan 2.0 oder so.
3: Nee, also vielleicht nicht.
2: So eine abgedrehte so,
3: aber der, Psycho. Aber der lief da hier im Kino nicht?
4: Ja,
2: lief. Den haben wir auch schon besprochen, Robert. Genau.
3: Aber du hast gesagt, du hast ihn nicht gesehen.
2: Ich habe ihn nicht gesehen. Nee. Es gibt auch Filme, die im Kino laufen, die ich nicht gesehen habe.
3: Ich habe ihn auch gesehen.
2: Der lief um Regina, glaube ich, oder so.
4: Wir haben ihn in der Passage.
2: Genau. Ja, aber wirklich nur. Also, er ist mir.
4: Er lief nicht so erfolgreich, muss man sozusagen.
3: Ja.
4: Aber er lief und war auch absolut sehenswert, würde ich sagen.
3: Ja, ich weiß.
4: Ich wollte damit einleiten, wie fandest du ihn?
3: Also ich habe ja den Trailer gesehen und dachte, oh interessant, und dachte dann David Lowery, immer eine Nummer. Und dann, wo Lars mir den gegeben hat, da war ich gleich und da gab es einen Moment, wo ich dachte, heute kann ich ihn gleich mal reintun und war begeistert von Musik, Inszenierung. Ich finde, es ist der beste Film von Asa Hathaway. den ich, also für mich Nummer eins. Mhm. Sie hatte sofort einen Stein im Brett. Das war der Grund, warum ich Duality gesagt habe, ich muss, da gehe ich auf jeden Fall rein irgendwie. Weil sie, wenn sie gute Filme gemacht hat, immer klar Nebenrollen in Interstellar, Dark Knight und so weiter. Mhm. Prada habe ich nie gesehen.
2: Hast du Spielberg noch nicht gesehen? Weil es ist ja das Anne Hathaway-Jahr irgendwie.
5: Was?
2: So, oder?
5: Was
2: oder?
5: Disclosure Day, da spielt sie ja auch.
2: Disclosure Day, genau, da spielt sie ja auch. Nee, nicht bei Disclosure Day, sondern bei dem Dingens, bei dem...
5: bei End of Oak Street.
2: Ja, meine ich, Entschuldigung.
3: Das, das, Spielberg das ist ja kein Spielberg. Ist, ja. Nee, das ist... Nein, den habe ich nicht gesehen. Nicht. Da war ich noch nicht. Gut. Da habe ich... Der ist mir unter... durchgestüpft wie anderen Mutter Mary Anfang des Jahres. Ja. Und ja, ich habe ihn gesehen und er ist eben der Lorre typisch wunderbare Bilder, fantastische Ebenen, Erzählsachen. Worum geht's? Es geht hier um eine Sängerin, die ziemlich bekannt ist und es geht um ihre Schneiderin. Und es gab einen Vorfall, weswegen sie nicht mehr zusammenarbeiten. Sie hat die ganzen Kleider für sie kreiert. Mother Mary ist irgendwie ihr Konzept, weil sie auch so eine Krone immer mit ihren Kostümen hat. Und jetzt will sie, irgendwie ist sie nicht zufrieden und sie will, sucht sie auf in England, um, dass sie wieder ihr Kostüm macht, mit denen sie zufrieden ist, Und ja, das, und dann geht es eigentlich nur darum, das zu kreieren und dann gibt's immer so Einblicke in die Vergangenheit, dann gibt's auch so ganz tolle Bühnenübergänge, wo es richtig in diese fett auf die Bühne geht, richtig mit Konzertinszenierungen, die riesengroß sind, also weil so ein A24 Indie Film ist, der dann auf einmal so aufbricht und so groß wird, so mit den Konzertsachen, also groß inszeniert, also ich fand die Inszenierung toll und auch die Ebenen-Message. Es ist ja so, und es ist so, vieles ist auch ein bisschen verschachtelt und der Film serviert nichts auf dem Tablett und man muss sich ein bisschen reingraben und ein bisschen, was will der mir sagen?
4: Ja, und er arbeitet sehr viel mit hypnotischer Sprache und so einer Ritualebene, die da stattfindet, also viele ritualisierte Handlungen und ja.
3: Ich hab den Film mit einem Kumpel geguckt, der dann gesagt hat, ich weiß gar nicht, was der Film von mir wollte oder was der erzählen wollte. Das ist ja das eigentlich das Schöne, weil hier kann jeder sich scheinbar irgendwas rausziehen. Ich habe was von einer toxischen Beziehung mir rausgezogen. Er hat an irgendwas anderes gedacht. Das heißt, er hat das ja cool. Er hat so Ebenen mit so, also geht auf jeden Fall um Beziehungen mit Menschen. Ne? Genau, ob Liebesbeziehungen, freundschaftliche Beziehungen. Also hier kann man sich einiges rausziehen, an wie Leute miteinander umgehen.
4: Auf jeden Fall. Es wird nicht exakt, also keine Beziehung, eine Figuren kriegt Label, wie sie zueinander stehen, außer halt eben Schneiderin und Kundin sozusagen.
3: Und die stehen stellvertretend für irgendwelche Figuren. Ja, ja, kann sich an eine Freundschaft von dir damals erinnern oder eine Bekanntschaft.
4: Genau. Eine lesbische Butch-Femme-Beziehung, alles kann man da reinlesen. Ja. Und ja, ist also wirklich gut inszenierter Film, viele Ebenen, lohnt sich anzusehen. Anne Hathaway hat eine der eindrucksvollsten Tanzszenen. Punkt.
2: Also, Mother Mary, nochmal eine Empfehlung von uns, wenn ihr ihn verpasst habt, so wie ich, dann holt ihn jetzt nach. Er ist bei Leonine erschienen. Ich freue mich auch sehr drauf, weil David Lowery ist
3: definitiv auf jeden Fall schon in meinen Top 10 des Jahres.
2: Dann muss das ja auf jeden Fall sein. Dann sollten wir uns da auch noch ein Urteil für auf jeden Fall schaffen. Mother Mary auf DVD und Blu-ray bei Leonine erschienen und zu gewinnen. Und The End of Oak Street auch nochmal empfohlen, aber der kommt erst im November tatsächlich dann. Der ist auch wirklich top. Den solltest du nachholen, wenn du ihn nicht gesehen hast. Der ist wirklich klasse. Robert.
3: Den hole ich nach und Disclosure, der ist ein Film, den ich nicht
2: gucke. Wir nutzen die Gelegenheit nochmal, hören noch ein bisschen Musik aus Mother Mary und gleich kommt dann hier das Filmriss-Filmquiz. 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

0: Was machen wir jetzt?
1: Komm mit, wir sehen uns das Ende des Films an.
0: Ja, ich hoffe ja nur eins, dass der ein Happy End hat. Ich brauche einfach ein Happy End.
2: Happy End hier von Mother Mary und das ist auf jeden Fall ein gutes Happy End, weil es ja auch der Film ist, den wir euch allen hier noch empfehlen in unserer Sofa-Ecke. Und das heißt, wir kommen jetzt hier auch zum Finale und dem
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2: Genau, in der letzten Woche hatte ich hier für euch Rendezvous mit Joe Black serviert zu Brad Pitt. Hast du eigentlich nachgeholt, Eiserne Wildnis? Noch nicht.
4: Mach das,
2: es lohnt sich wirklich. Du wirst, glaube ich, eine gute Zeit haben im Kino Heart of the Beast. In dieser Woche gibt es ein neues Quiz und das geht so.
5: Noch Fragen? Ja. Können wir hier eine Cappuccino-Maschine kriegen? Ich weiß ja nicht, wie ihr das Zeug nennt. Ich nenne es grausam und unangemessen.
6: Ich habe den Kaffee gemacht.
5: Eben. Hältst du es für möglich, dass er noch schlechter ist als die Brühe, die du in Kiew gemacht hast?
7: Nee, sag nichts gegen den Kaffee von meiner Frau.
5: Ach, wir haben dich in Kiew vermisst, Jim.
7: Ja, ich dich auch, Ethan.
8: Warst du mal wieder auf einer deiner gemütlichen Rekrutierungsreisen?
5: Ja, wo hat man dich diesmal untergebracht? Im Plaza?
7: Drake Hotel, Chicago.
8: Oh! 24 Stunden Roomservice,
5: ja,
8: das fette Spesenkonto.
5: Ja, er verreichlicht auf seine alten Tage.
8: Das kann man wohl sagen.
7: Okay, hör zu. Wenn diese Liste auf den Markt kommt, landen die Namen unserer Agenten in den Ländern Osteuropas bei denen, die am meisten dafür bieten. Terroristen aus der Dritten Welt, Waffenhändler, Drogendealer, das sind genau die, die lieben gern Undercover-Agenten wie uns loswerden wollen. Wenn sie enttarnt werden, wird man sie liquidieren. Also, ich leite die Show hier aus dem Krähennest, jeder kennt seine Rolle. Kommen wir zu den Details.
2: Die Details, wenn ihr wisst, was das war, schickt uns eine Mail.
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2: Und zu gewinnen haben wir diese Woche zu Corpus Delicti Freikarten und Bücher von Juli C., die Romanvorlage aus dem BTB Verlag. Wir haben zu Sean Aschar Filmplakate, Trinkflaschen, Buttons, Tattoos und Activity Sheeps. Ich glaube auch Freikarten, ich weiß nicht. Aber auf jeden Fall auch Freikarten zu Bruno, der junge Kreisky. Und zu Verity gibt's Freikarten, Kugelschreiber, Beutel, Notizbücher und auch hier den Roman von Colin Hoover aus dem DTV-Verlag.
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2: Ist dann auch endgültig am Ende. Vielen Dank an die 10. Kunst, dass wir mal wieder ein bisschen was länger machen durften hier. Aber es gab ja auch viel zu bereden heute. Und lange Filme brauchen auf jeden Fall auch viel Zeit, damit wir sie hier gebührend abfeiern oder vernichten können, je nachdem. Schaut euch in dieser Woche an, Digger zum Beispiel, macht euch ein eigenes Bild oder gebt euch einfach die sichere Bank und schaut Sean das Schaf und habt Spaß im Kino. Wir sind raus hier für heute und sagen Tschüss, Jasmin.
4: Natürlich, natürlich, sicher, Digger.
2: Ciao, Flo.
9: Was los, Digger, Ahnma.
2: Tschüss, Robert.
4: Schaufelt das Loch, Digga.
2: Und ich sag, bleibt dran, Digga, denn es kommt jetzt hier die 10. Kunst im Anschluss. Tschüssi.
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14: Hallo, hier ist Radiowelle Astrid mit Radio Kochers.
15: Also, das ist die Radiowelle Astrid und das ist unsere Schulhof-AG. Und die machen wir auch schon ein bisschen so. Ich weiß gar nicht, wie lange, aber schon ein bisschen.
16: Wir sind von der Astrid-Lindgren-Schule. Ich heiße Casey.
17: Ich heiße Kim.
18: Ich bin Kevin.
19: Ich heiße Aileen.
7: Hi, ich bin's, Amy.
1: Ich bin Sascha.
6: Und mein Name bleibt geheim.
15: Ja, ich würde einfach sagen, wie das so abläuft. Also, wir treffen uns dann immer alle so in einen Raum so und dann werden die Themen besprochen, so was wir dann heute so machen und so. Und wie hier heute mussten wir vorher auch alles besprechen, wie wir es so gestalten, und das machen wir da auch. Ja, und dann wird die Sendung, je nachdem, was so läuft, wird dann zusammengestellt.
14: Jetzt kommt das Lied von Roland Kaiser, Alles, was du willst. Das Lied habe ich damit im Zusammenhang, wenn ich mit meiner Mama jeden Montag Dr. Stefan Frank schaue, da kommt immer das Lied Alles, was du willst. Und das ist voll cool.

Ich hab endlich Smash Baby. Wo ich in die Kassiertour geguckt habe, gab es so ein Video, wo ein Spieler ein großes Baker, wo voll welche Baker-Bewegung erkannt ist, krasses Ding und so. Dass er überlegt, ich habe Lukas, könnte ich mal ein Handy aufnehmen und dann aufgenommen und dieser Song erstmal komplett einmal angehört und das war so krass. Deswegen liebe ich das Song.

0: Jetzt kommt mein Lied Endorphine. Ich verbinde mit dem Lied an meine beste Freundin, weil es unser gemeinsames Lieblingslied ist. Und ja.
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0: Mein Name bleibt geheim und jetzt kommt Elefanten-Lea.
1: Elefant.
0: Elefant von Lea. Sie kann schön singen.

0: Jetzt erzählen wir über was, über unsere Hobbys.
1: Wir gehen gerne raus mit unseren Freunden, chillen, hören laut Musik und ja, fällt dir noch was ein?
0: Ja, ich gehe gerne ins Stadion.
1: Stimmt.
0: Mit meinem Freund und mit meiner besten Freundin.
1: Ja, das stimmt. Und wir gehen auch gerne zusammen in die Stadt shoppen.
0: Ja. Kevin, was machst du gerne in deiner Freizeit?
2: Also ich fotografiere sehr gerne Eisenbahn und Straßenbahn. Die wunderschönen alten Fahrzeuge fotografiere ich. Ich verreise sehr gerne in andere Städte und baue gerne Modelle zusammen. Macht mir alles sehr viel Spaß. Und das mache ich 24/7 lang. Also ich kann mich volle Bulle damit mich beschäftigen. Amy, was hast du für Hobbys?
3: Ja, mit Kumpels treffen. Ich treffe mich auch gerne mit den ein oder anderen Kumpel. Ansonsten, was kann man noch nehmen? Gehe gerne auf Konzerte und gehe gerne auf so Comedies, so Shows, so. Sowas mache ich gerne, das ist auch ein bisschen so mein Hobby geworden. und ja,

0: Ansonsten gehe ich auch so gerne shoppen und so. Und ja, was man halt so macht. Manchmal bin ich auch gerne mal alleine so. An die anonyme Person, was machen Sie gerne in Ihrer Freizeit?
1: Also ich gehe gerne mit meiner Mama raus und ja, und mit meiner kleinen Geschwister und noch mit ein paar anderen. Eileen, was machst du in deinem, was ist dein Hobby?
2: Ich gehe gerne raus mit Freundinnen und male gerne. Sascha, was machst du gerne?
3: Ich und Niklas und meine Eltern spielen zusammen Minecraft in Wochenende und so. Und dann, wir sind immer zuerst in Sof gespawnt. Und so, das Sof hat mich ein bisschen verändert. Ich habe eine riesige Xbox gebaut in Minecraft. Ich habe keine Schick und so alles gemacht. Ich habe wirklich gebaut. Ich habe mir überlegt, kann ich zu Hause sein, weil, wo ich noch nicht die Xbox gebaut habe, habe mir immer unter die Erde geschlafen. Das ist mein Hobby.
0: Jetzt kommt Shirin David, Bauch, Bein und Po. Und was mich damit verbindet, ich würde eher sagen, was mich mit der Person verbindet. Was die Frau so auf dem Kasten hat, das ist ja der Wahnsinn. Was die so macht für Musik und so, das ist eigentlich krass. Ich habe das Lied gehört, eigentlich direkt, wo das rauskam. Und ich kann gar nicht dafür so viel sagen, außer dass das einfach ein Ohrwurm ist. Das ist Bauch, Beine, Po. Das ist irgendwie, das hat man im Ohr so.
4: Ja.

Ich kann erwarten Jurassic World. Das Kuchen ist, ich dachte, wo ich das noch bei Adrian war, dachte ich, ich muss da wie spielen gegangen, dafür habe ich angemacht, aber das war ein irgendwie krasser Song. Ich dachte mir so, oh mein Gott, das ist so krass. Dafür habe ich das Leckerste gekriegt, dafür habe ich mir das überlegt, ob wir können das auch aufnehmen, und wir haben es mir für den Handy, ich habe jeden Tag gehört, dass wir es anhören.

Jetzt kommen sieben Mann. Ich verbinde die Lied einfach. Ja, es ist einfach mega cool und ich höre es einfach mega gerne.

0: Oberbeifahrer kommt jetzt. Ich mag den I Live Song, weil der so schön ist und ja, das geht auch richtig rein so.
1: Ich mag den Song, weil er auch schön ist.

0: Boah, nicht! Keine mehr!
1: Oh mein Gott, ich bin gespannt, was das wird.
2: Ja, ich muss.
0: Wer ist jetzt
1: Schauen wir mal, was
3: Nein, wird. Jetzt.
1: Also, wir sind ja hier bei Radio Korax. Die Sendung macht heute Valentin und Judith mit uns. Und ich wollte mal fragen, was ihr so macht. Also nicht in euren Job, aber was ihr so macht, wenn die Musik zum Beispiel spielt und ihr gerade nichts zu tun habt, so normale Pausen oder was macht ihr da so?
4: Ich würde trotzdem mal mit unserem Job anfangen, weil die Pausen machen wir ja in unserem Job.
1: Ja.
4: Deswegen war das schon eine ganz gute Frage. Also wir sind beide MedienpädagogInnen und das heißt, wir zeigen jungen Menschen, wie sie Radio machen können hier, weil wir sind ja hier beim Radio.
1: Mhm.
4: Und begleiten das. Zum Beispiel heute sind wir mit euch im Studio und Judith macht die Technik. Und da kann ich jetzt auch die Frage an Judith weitergeben. Was machst du denn in den Pausen, wenn keine Musik spielt?
2: Also heute bin ich tatsächlich viel am Tanzen, weil ich die Musik so feiere, die hier läuft. Aber manchmal mache ich dann auch so Sachen, dass ich zum Beispiel auf den Pegel achte, also die Lautstärke der Aufnahme, ob die funktioniert, ob quasi ihr gut zu hören seid und auch die Musik gut zu hören ist. Und dann gebe ich auch immer Zeichen, wenn zum Beispiel jetzt in 10 Sekunden das Lied vorbei ist und die nächste Person sprechen soll, dann zeige ich das immer so an. Und genau, und wenn ihr zum Beispiel ein Lied mitsingen sollt, dann ziehe ich hier an dem Mischpult die Regler runter, damit man euch singen hört, dann ziehe ich sie wieder rauf und drücke irgendwelche Knöpfe. Jo.
1: Mögt ihr euren Job eigentlich?
4: Also ich mag meinen Job und ich finde zum Beispiel ganz besonders mag ich meinen Job, wenn so eine Gruppe da ist wie heute. Also mit euch macht's voll Spaß, hier Radio zu machen und zu sehen, wie es euch Spaß macht und irgendwie einfach, also die Atmosphäre auch, die hier ist, mitzunehmen. Und da, genau, das finde ich sehr schön.
1: Hattet ihr schon mal überlegt, aufzuhören oder wollt ihr für immer hier bleiben? Oder mal was anderes ausprobieren?
2: Also ich liebe meinen Job hier. Ich weiß aber auch nicht, ob ich für immer bleiben kann, weil erstmal finde ich es für immer ein ziemlich großes Versprechen. Und das andere ist, dass auch unsere Jobs unsicher sind. Also es ist nicht sicher, ob wir für immer die Finanzierung dafür bekommen. Deswegen jetzt gerade sage ich ja, ich würde gerne so lange wie es geht hier bleiben, weil ich liebe das, was ich hier mache.
1: Ja, wann habt ihr denn angefangen und wie lange macht ihr das schon?
4: Also wir haben zu unterschiedlichen Zeiten angefangen. Eigentlich stimmt es nicht ganz. Wir haben sogar zusammen hier bei Radio Korax angefangen. Vor 6 Jahren, da hat Judith ein Praktikum gemacht, das ein halbes Jahr ging. Und ich habe einen Freiwilligendienst gemacht, der ein halbes Jahr ging erst auch. Und dann bin ich doch noch länger geblieben, weil es mir so gefallen hat. Und das heißt, wir haben uns hier kennengelernt, als wir beide zusammen hier Radio gemacht haben. Und dann bin ich ein paar Jahre später, habe ich hier angefangen, nämlich 2023. Da habe ich als Medienpädagoge hier angefangen. Und das heißt, es ist jetzt das vierte Jahr, also das dritte Jahr, also ich mache jetzt das vierte Jahr voll quasi. Und Judith ist dann dazugekommen letztes Jahr.
2: Ja, ich bin auch gar nicht lange dabei. Ich bin erst seit Januar 2026 hier im Jugendradio angestellt.
1: Und ist das eher so ein entspannter Job oder anstrengend? Also ja, ich denke mal so beides, oder?
2: Mhm, voll, das kommt ganz drauf an. Es gibt Tage, die sind super entspannt und es gibt auch Gruppen, die sind super entspannt, mit denen macht es voll viel Spaß zu arbeiten. Dann gibt es auch manchmal herausfordernde Situationen, Sachen, wo auch viel Stress da ist, wo wir ganz viele Dinge in sehr kurzer Zeit erledigen müssen. Also es ist mal so und es ist sehr abwechslungsreich, aber das finde ich persönlich auch das Positive hier an dem Job.
1: Was habt ihr denn vorher gemacht, beide, vor dem Radio?
4: Also ich habe verschiedene Sachen gemacht. Also erstmal habe ich studiert und dann habe ich, dann war ich ein Jahr hier beim Radio. Das war noch so ein Freiwilligendienst, aber schon so der erste Job. Dann habe ich ein halbes Jahr in einer Wohngruppe gearbeitet, also wo Kinder wohnen, die nicht zu Hause wohnen können, und Jugendliche. Und dann habe ich eine Zeit lang und dann habe ich nochmal in so einem Büro gearbeitet, ein paar Monate. Und dann bin ich hierher gekommen.
2: Und ich habe Medienpädagogik studiert und vor meinem Studium habe ich ganz viele andere Sachen gearbeitet, vor allem in der Landwirtschaft. Und nach meinem Studium habe ich als Medienpädagogin gearbeitet. Das mache ich jetzt seit 6 Jahren, genau, an verschiedenen Arbeitsstellen.
1: Eine Frage hätte ich noch, das würde mich voll interessieren. Wie kamt ihr auf den Punkt, so, dass ihr mal im Radio arbeiten würdet? Also wie kamt ihr aufs Radio?
2: Also bei mir war das ein bisschen Zufall, weil im Rahmen meines Studiums ist ein Praxissemester Pflicht und das muss ich irgendwo verbringen, wo ich pädagogisch und oder mit Medien arbeite, und dann bin ich auf Korax gekommen.
4: Bei mir war es auch, also hat er auch mit Zufall zu tun. Also einmal wollte ich schon, also mich hat immer so Medien interessiert und ich wollte gerne irgendwas schreiben. Und also bei einer Zeitung oder so zum Beispiel. Und dann wurde ich mal interviewt, da war ich auf einer Demonstration und dann kam einer mit dem Mikrofon und hat mir ein paar Fragen gestellt und hat dann gesagt, hey, wenn du auch mitmachen willst im Radio, dann geht das bei uns, komm noch mal vorbei. Es war in Leipzig. Und dann habe ich mir das angeschaut und deswegen habe ich dann angefangen, so Radio zu machen. Davor habe ich da eigentlich gar nicht so dran gedacht und dann hat es mir sehr viel Spaß gemacht.
1: Wie lautet denn eure Nummer, damit das alle wissen, wo es euch zu finden gibt? So.
4: Also wir haben ein HörerInnen-Telefon und die Nummer ist 0345 47 00744. Und wenn man da anruft, dann kommt man bei uns in der Technik raus und die würden einen dann in die Sendung weiterleiten, wenn es eine Live-Sendung ist.
2: Aber das Jugendradio kann man am besten per Mail erreichen, tatsächlich auf jugendradio@radiokorax.de.
1: Also auch über die Internetseite.
2: Genau.
1: Durch dann zu finden, ja.
2: Ja, genau. Internet, E-Mail. Also es gibt auch ein Bürotelefon, aber wir sind leider nicht so oft im Büro, sondern viel unterwegs.
1: Okay. Vielen Dank fürs Interview.
2: Danke dir.
4: Ja, danke für die tollen Fragen.
1: Okay. Also jetzt kommt Bad Munch Jay. Haus am Meer und ja, das geht schon, das ist schon ein bisschen so, das Lied verbinde ich so mit sehr viel Emotion. Wenn ich traurig oder sauer bin, dann höre ich solche Lieder gerne, weil die so irgendwie so, wie soll ich das ausdrücken, so diese traurigen Lieder erzählen so, was du so fühlst und so. Und wenn du irgendwie mal so alleine bist oder dich alleine fühlst oder traurig bist, dann hilft dir solche Musik auch sehr dabei. Ja, und dann bist du halt nicht mehr so traurig. Bei den anderen Lied war es so fröhlicher. Da, wenn man gute Laune hat, dann kann man das gerne hören. Und wenn man halt schlechte Laune hat, so, dann ist das schon besser, das Lied, ja.

0: Das ist die Radiowelle von Astrid Lindgren und das war unsere Sendung. Danke zum Zuhören.
1: Dankeschön, dass wir hier waren.
2: Dankeschön, dass wir hier waren.
3: Dankeschön, dass wir hier waren und es hat mir sehr viel Spaß gemacht. Gerne, ja, wollte ich gerne wieder machen.
4: Ja, auch so. Und ihr habt gerne mein Stolz.
5: Ja, also ich hatte ja schon ein bisschen Erfahrung, weil ich schon in Radio Sputnik auch war. Das ist war schon lange her gewesen, deswegen hatte ich ja Erfahrung. Ich hoffe, ich konnte die Leute da mit meiner Musik begeistern. Ich kann nur jedem empfehlen, da mal auf ein Konzert hinzugehen, zu Shirin David oder auch zu Batman Shay, das wäre mein größter Traum, zu ihr noch hinzugehen. Bei Shirin David war ich schon. Ja, und ansonsten vielen Dank, dass ich hier sein durfte. Es war mir eine Freude, es hat sehr viel Spaß gemacht. Und ja, vielleicht sieht man sich nochmal. Und alle, die das hören auf der ganzen Welt, ich grüße an alle, gehen raus einfach.
3: Ich auch.
2: Ja. Ich auch.
6: Ich auch.
5: Ich auch. Ciao, Kakao.
2: Auf Wiedersehen.
6: Auf Wiedersehen.
4: Jo, Leute.
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1: Und damit hallo und herzlich willkommen hier von mir, Nele. Ich moderiere euch heute durch den Abend und durch den Widerhall. Ja, und habe sehr viel Bock. Euch erwartet heute ein sehr vielfältiges Programm, aber ich bin auf viele Beiträge sehr gespannt. Wir sprechen über die Gesundheitsversorgung in Haft, beziehungsweise hören wir uns dazu ein Gespräch an. Es gibt ein Vogel der Woche natürlich, wie jeden Montag, und auch eine feministische Leseecke unter anderem. Genau, das so als kleiner Ausblick für die nächsten 2 Stunden. Und bevor wir aber richtig loslegen mit den vielfältigen Beiträgen, die wir heute haben, kommt erstmal ein Song von mir, und zwar, also der ist nicht von mir, aber ich habe einen Song rausgesucht, den ich gerade sehr gerne höre, von den Lambrini Girls, Cantology 101.

0: Ja, Cantology 101 von den Lambrini Girls. Ich hoffe, ihr seid jetzt hier genauso gut eingestimmt wie ich. Mich hat dieser Song sehr belebt. Auf jeden Fall, ihr hört Radio Korax auf der 95,9, den Widerhall für den heutigen Tag. Und wir starten jetzt mit unserem ersten Beitrag. Und zwar geht es um die Gesundheitsversorgung in Haft. Wer im Gefängnis sitzt, soll medizinisch so versorgt werden wie jemand mit gesetzlicher Krankenversicherung. So steht es im Gesetz. Aber damit sind Gefangene rechtlich gerade nicht gesetzlich krankenversichert, sondern die Vollzugsanstalten stellen ärztliches Personal bereit. Und wie es da auch in der Praxis aussieht, hat der Arbeitskreis Knast des Vereins Demokratischer Ärztinnen und Ärzte, kurz VDÄÄ, untersucht. Zusammen mit dem Verein Solidarisches Gesundheitswesen hat er dazu eine Broschüre herausgegeben. In diesem Jahr ist dazu auch die zweite aktualisierte Auflage erschienen. Darüber sprach Rundfunk Dreieckland mit Dr. Nadja Rakowitz, der Pressesprecherin des VDÄÄ.
1: Wer im Gefängnis sitzt, verliert die Freiheit, aber nicht den Anspruch auf medizinische Versorgung. Der Staat sperrt also ein und ist doch zugleich für die Gesundheit der Eingesperrten verantwortlich. Wie gut nimmt eurer Erfahrung nach der Staat diese Verantwortung wahr?
2: Ich würde sagen, nicht besonders gut. Und das liegt jetzt nicht nur daran, dass es keine freie Arztwahl gibt, das halte ich gar nicht für so relevant, aber es gibt einfach größere Probleme, zum Beispiel bei allem, was mit Psychofragen zu tun hat. Wir haben im Knast sehr viele Menschen mit psychischen Belastungen und Krankheiten. Das wird sehr schlecht behandelt. Die Zahnmedizin ist in der Regel unterirdisch. Da wird also erstens gibt es da eine Frage von Geld. Die Leute müssen dann beim Zahnarzt was bezahlen. Das Geld haben sie nicht. Aber generell ist die zahnmedizinische Versorgung sehr schlecht. Und die ganze Frage der Drogensubstitution, wie geht man mit Drogenkonsum um, ist auch extrem schlecht. Da gab es sogar in Bayern die bayerischen Knäste sind da vom Europäischen Menschenrechtsgerichtshof dafür verurteilt worden, weil sie einfach kalten Entzug gemacht haben.
1: Und mir fällt zum Beispiel ein, dass es im Strafvollzug in der Regel oder fast ausschließlich keinerlei Spritzentauschmöglichkeiten gibt.
2: Ja, das ist völlig absurd. Das gab es mal eine Weile, dass man das als Präventionsprogramm für HIV, aber auch Hepatitis C, hat man Spritzen und auch Kondome kostenlos verteilt. Das ist gestrichen worden, anscheinend aus Kostengründen, was vollkommen absurd ist, weil entsprechend die Zahlen der Infektionen in den Knästen sehr, sehr viel höher sind als außerhalb der Knäste.
1: Jetzt schauen wir mal auf euren Verein der demokratischen Ärztinnen und Ärzte. Wie kam es überhaupt dazu, dass ihr euch mit dem Thema Strafvollzug, Gefängnis, Justizvollzug beschäftigt habt?
2: Das machen wir aus dem Gefühl des Mangels heraus. Wir bekommen relativ viel Post von Menschen in Haft, die versuchen, sich über uns zu beschweren, über die medizinische Versorgung im Knast. Und unser Mangel ist, dass wir so ein kleiner Verein sind, dass wir uns nicht um Einzelfälle kümmern können. Und dann haben wir gedacht, dann müssen wir zumindest irgendwie versuchen, mehr Öffentlichkeit für dieses Problem herzustellen. Wir machen auch regelmäßig Anträge auf Ärztetagen zu diesen Fragen und wir verteilen eben diese Broschüre und machen ab und zu auch Veranstaltungen, weil wir meinen, auch die Inhaftierten sind eine vulnerable Gruppe, um die wir uns kümmern müssen.
1: Was meint Anträge auf Ärztinnentagen?
2: Das meint, dass es zum Beispiel in Knästen nicht gewährleistet ist, dass es einen Fachärztestandard gibt, den man normalerweise als gesetzlich Krankenversicherter immer haben. Also auf den hat man einen Anspruch. Dass wir quasi Anträge stellen, dass die Ärztinnen, die Anstaltsärztinnen sind, dass die auch Fachärzte sind, es gibt Anträge, dass es da eine Kontrolle der Ärztekammern geben sollte, was da gemacht wird in den Knästen, dass es da eine Evaluation gibt. All sowas ist im Moment nicht Standard und deshalb versuchen wir da auf Ärztetagen dafür eine Stimme zu erheben.
1: Die Ärztinnen und Ärzte im Gefängnis werden ja über die Justizministerien der Länder finanziert und übernehmen auch Aufgaben im Vollzug. Was bedeutet das für deren Unabhängigkeit gegenüber deren inhaftierten Patientinnen und Patienten?
2: Das bedeutet ein strukturelles Problem, dass ich sozusagen eine doppelte Loyalität haben, was für einen Arzt eigentlich nicht sein sollte. Der Arzt, die Ärztin sollte den Patientinnen verpflichtet sein und deren Wohl und nicht zugleich Diener einer Institution sein oder Angestellter einer Institution sein, die sozusagen Herrschaft ausübt über diese Patientin, zum Beispiel in Gestalt von, dass dieser Mensch eben ein Häftling ist. Also es geht da zum Beispiel darum, dass Anstaltsärztinnen auch bei Disziplinarmaßnahmen hinzugezogen werden. Die müssen Gutachten schreiben, die machen Urin- und Blutkontrollen, wenn es um Drogenfragen geht. Die sind an Zwangsernährung beteiligt, wenn sie sich da nicht individuell wehren dagegen und solche Dinge. Und wir meinen, das müsste getrennt sein voneinander.
1: Und ihr fordert ja auch, dass die Zuständigkeit für die Gesundheit von Gefangenen mittelfristig oder langfristig vom Justiz ins Gesundheitsministerium verlagert wird. Was soll sich dadurch konkret für die Gefangenen verbessern?
2: Dadurch sollte sich verbessern, dass die Ärztinnen nicht mehr dem Justizministerium, damit auch nicht mehr dem Knast als solchem verpflichtet sind, sondern den Patientinnen. Und dann müsste es eben nochmal ein anderes Personal geben, das dann zuständig wäre für diese Gutachten oder sowas. Aber die Ärztinnen selber, die Inhaftierten behandeln, müssten davon frei sein, von diesen Aufgaben.
1: In der Praxis ist es allerdings im deutschen Strafvollzug so, dass schon heute vielfach Stellen für die Anstaltsärztinnen und Ärzte unbesetzt bleiben, weil sich kaum Ärztinnen und Ärzte bereit finden, hinter Mauern zu arbeiten. Deshalb, wie realistisch ist eure Forderung unter diesen Bedingungen?
2: Ja, das ist eine gute Frage. Ich mutmaße, die ist im Moment nicht sehr realistisch. Man müsste die Arbeitsbedingungen für diese Anstaltsärztinnen verbessern, wenn man wollte, dass es da mehr Menschen gäbe, aber wir wären auch prinzipiell ja sowieso dafür, dass Ärztinnen eigentlich in Anstellung arbeiten müssten und wollen sowieso weg von diesem Kleinunternehmer-Ärztinnen-Modell. Und das heißt, wir würden damit ganz grundsätzlich das Verhältnis von Staat zu Ärztinnen auch, glaube ich, nochmal anders denken wollen. Wir würden ein Primärversorgungszentrum wollen, keine profitgetragenen Krankenhäuser und so weiter. Und dann müsste es da auch eine andere Form von Planung geben, wo es welche Ärztinnen braucht.
1: Nun steht in eurer Broschüre, die wir auch verlinken werden auf unserem Blog, man dürfe nicht bei der bloßen Medizin stehen bleiben. Warum reicht Kritik aus eurer Sicht an der medizinischen Versorgung alleine nicht aus?
2: Das reicht deshalb nicht aus, weil wir den Zustand der Haft in einem geschlossenen Gefängnis per se für nicht gesundheitsförderlich halten und weil wir der Meinung sind, dass man ganz viele Haftverhältnisse sowieso eigentlich anders organisieren müsste als in einem geschlossenen Gefängnis. Und dann würden sich auch viele Fragen der medizinischen Versorgung anders stellen. Also wir sind ein ganzes Stück weit konform mit zum Beispiel Thomas Galli und den Fragen von Abolitionisten, also der Abschaffung von Gefängnissen, was nicht heißt, dass es keine Strafen oder sowas gibt, sondern dass man das anders organisieren muss als in solchen geschlossenen Anstalten. Also offene, also Wohngruppen und solche Geschichten müsste es viel mehr geben. Es müssten bestimmte Strafen komplett unseres Erachtens abgeschafft werden.
1: Zu Thomas Galli noch ergänzend, es ist ein ehemaliger langjähriger Anstaltsleiter, der also auch intime Kenntnis über den Justizvollzug hat, bevor er seinen Beamtenjob auf Lebenszeit einen Nagel gehängt und mittlerweile als Rechtsanwalt praktiziert. Du weitest ja jetzt schon den Blick und das passt, denke ich, auch zu dem Punkt, dass du mal wissenschaftliche Mitarbeiterin an einem Institut für medizinische Soziologie warst. Was sagt ein Blick durch diese soziologische Brille über den Zusammenhang von sozialer Lage und Gefängnis? Ein bisschen hast du das ja schon angedeutet.
2: Naja, der sagt, dass wenn wir einfach die schlichten Zahlen angucken, die Population in den Knästen überhaupt nicht genau dieselben Prozentzahlen von armen Menschen, von Migrantinnen, von Frauen und Männern und sowas aufweist wie außerhalb der Mauern. Wir haben eine extrem hohe Anzahl eben an Armen, an Obdachlosen, da mit diesen Ersatzstrafen. Wir haben eine viel höhere Anzahl an Menschen mit migrantischem Hintergrund. Das ist immer ein bisschen schwierig zu ermitteln, diese Zahlen, aber es sind auf jeden Fall sehr viel mehr als außerhalb der Mauern. Das liegt auch daran, dass Migrantinnen auch zu den ärmeren Schichten unserer Gesellschaft gehören. Wir haben eine überdurchschnittlich hohe Zahl an Menschen mit psychischen Krankheiten, mit Drogenkonsum und so weiter. Und das zeigt uns ja, dass offensichtlich die soziale Lage die Menschen in so eine Situation treibt, dass sie kriminell werden oder sagen wir mal nicht kriminell, sondern etwas tun, was sie in dieser Gesellschaft eben in den Knast bringt. Und das heißt, man müsste eigentlich die soziale Frage dahinter nochmal ganz anders angehen. Also der Thomas Galli schreibt zum Beispiel, wenn Knast Resozialisierung bedeutet, dann müssten wir ja vorher mal fragen, warum wurden denn die Menschen entsozialisiert und müssen zu solchen Mitteln greifen, dass sie dann eben irgendwie in den Knast kommen, ne? Dass sie irgendwie kriminell werden. Und sagt dann, er hat viele Menschen erlebt, die quasi nie in ihrem Leben junge Häftlinge, die überhaupt noch nie mal eine gute soziale Erfahrung gemacht haben. Die haben gar keine Sozialisation in dem Sinne von, dass sie vertraute Menschen haben, die sie unterstützen und sowas. Und dass sie sozusagen Sozialisation erst noch mal lernen müssten. Und das kann man im Knast nicht. Das kann man nur in anderen Formen.
1: Zum Schluss gefragt, ein Mensch tritt morgen eine Haftstrafe an und ist krank. Was sollte für diesen Menschen ab dem ersten Tag selbstverständlich sein?
2: Für den sollte es selbstverständlich sein, dass er seine Krankenversicherung behält, ist unsere Meinung, weil er dann, wenn er rauskommt, die auch hat und alles erstmal weitergehen kann. Der sollte eine gründliche Anamnese stattfinden, die auch darauf achtet, ob jemand auch Infektionskrankheiten hat, wie es steht mit dem Drogenkonsum, ob es psychische Probleme gibt, und der sollte, wenn es gut ginge, einen Plan bekommen, wie all diese Krankheiten, die vielleicht draußen sowieso noch nie behandelt worden sind, wie man die sinnvoll behandeln kann.
0: Ja, das war ein Gespräch mit Dr. Nadja Rakowitz, der Pressesprecherin vom Verein Demokratische Ärztinnen und Ärzte. Es ging um die medizinische Versorgung von Menschen in Haft und ja, auch wie prekär.

Veranstaltungen und Termine, die heute so anstehen in Halle und Umgebung. Und davor kommt ein neues Lied von Team Scheiße und der und Modeselektor. Genau. Und zwar das Lied Büllerbü.

Ein Mensch am Mond, also Mensch am Mond von Leftovers. Genau. Und davor habt ihr gehört Bullabü von Team Scheiße, nur falls jemand zwischendrin eingeschaltet hat. Wir kommen jetzt hier beim Wiederhall zu den Veranstaltungen und Terminen. In Halle Open Jazz Stage mit Klang. Nach genau 15 Jahren im Objekt 5 wird aus der erfolgreichen Jazz Jam Session die Open Jazz Stage und der Fokus des neuen Formats richtet sich auf die Präsentation eines Jazzkonzertes. Die Band des Abends ist in diesem Sinne kein Opener mehr, um wie bisher das Geschehen in Schwung zu bringen, sondern sie spielt ein ganzes Konzert und danach kann gern noch ein wenig gejammt werden. Klang, oder ja, ich denke, man spricht es so aus, ist das neue Projekt des Leipziger Schlagzeugers Clemens Litschko, bei dem es ganz akustisch, romantisch schön, dann expressiv, druckvoll, überraschend und gar dreckig zugeht. In ihrer Musik genießen Lorenz Bergler an der Bassklarinette, Jonas Dorn an der E-Gitarre, Paula Wünsch am Kontrabass und Clemens Litschko die Jazz-Tradition und mischen kräftig den Soundtrack ihrer Jugend hinzu. Und freie Improvisationen verschmelzen dabei mit Kompositionen, die sich mit komplexer Rhythmik beschäftigen und das Klangpotenzial der Besetzung zelebrieren. Heute um 21 Uhr im Objekt 5. Der Einlass ist ab 20 Uhr. Dann ein Filmtipp. Frau Winker verlässt das Haus. Im Jahr 2030 lebt die pensionierte Schauspielerin Frau Winkler ein bitteres, von Schmerzen geprägtes Leben. Als ihre Tochter Emmy ein Theaterangebot annimmt, nimmt ein Pflegeroboter namens Pavlovich die Betreuung ihrer Mutter. Unerwarteterweise scheint sein Wissen über klassische Theaterstücke Frau Winklers Lebenswillen wiederzuwecken. Und Doris Döri, die Regisseurin, gelingt mit Frau Winkler verlässt das Haus, eine ebenso kluge wie berührende Tragikomödie über Trauer, familiäre Entfremdung und die Frage, was uns eigentlich menschlich macht. Die Zukunftsvision dient dabei aber weniger als dystopische Warnung, eher als heitere Projektionsfläche für sehr gegenwärtige Konflikte. Genau, und ihr könnt das sehen heute um 17:45 Uhr, genau, bis zum 14.10. Hier steht jetzt leider nicht wo, das reiche ich euch auf jeden Fall noch nach. Genau, und dann, wie jeden Montag, gibt's Bingo im Irish Fiddler. Schnappt euch eure Freundinnen und los geht's. Ab 20 Uhr geht's los bis Open End. Genau, das sind die Veranstaltungstipps für heute. Wir hören jetzt ein guten Song von der Band Fruchtiger Beigeschmack. Die haben jetzt eine EP letzten Freitag auch rausgebracht. Genau, und aus dieser EP spiele ich das Lied Löschzug.

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1: Löschzug von der Gruppe Fruchtiger Beigeschmack. Ich finde das Lied sehr schön und ich empfehle die Band. Sie verbinden gerade, finde ich, irgendwie so coolen Jazz mit Pop und irgendwie auf Deutsch. Ich mag es gerade irgendwie sehr. Und ich reiche noch eine Information nach zu dem Filmtipp zu Frau Winker verlässt das Haus. Genau, es geht da um eine Frau, die irgendwie durch einen Pflegeroboter wieder ihren Lebenswillen erweckt bekommt. Und den Film könnt ihr ab heute, 17.45 Uhr, also in 15 Minuten, sehen im Lux-Kino in Halle. Das ist in der Sebener Straße 172. Genau, und das könnt ihr sehen bis zum, oder den Film könnt ihr sehen bis zum 14.10. Genau, also habt ihr noch ein bisschen Zeit, wenn ihr es auf jeden Fall heute nicht mehr schafft. Ja, und bevor wir zu einer, wie ich finde, sehr spannenden nächsten Thematik kommen, und zwar zur Kommunikationsstrategien zur Erderwärmung. Dazu gibt es ein Interview, genau, mit der Präsidentin von der Deutschen Umwelthilfe. Wurde da gesprochen, hören wir jetzt noch das Lied Berg von Absalon.

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0: Das Lied Berg von Absilon, ein kleiner Musikwechsel hier bei diesem doch sonst sehr, ich würde sagen, schnellen musikbelasteten Widerhalt. Aber muss auch sein und ich finde das Lied sehr schön und auch das dazugehörige Album, das dieses Jahr im Juli von dem Künstler Absilon rausgekommen ist, nämlich Glanz Null. Das kann ich auf jeden Fall sehr empfehlen. Er geht auch auf Tour. kann ich auch empfehlen, sich da ein Konzert mal anzugucken. Ja, wir kommen jetzt zu dem Beitrag Kommunikationsstrategien zur Erderwärmung. Und zwar die wissenschaftliche Erkenntnis ist da eigentlich seit über 50 Jahren da. Die Erde erwärmt sich, weil die Menschheit zu viele Treibhausgase produziert und mehr Ressourcen des Planeten verbraucht, als dieser wieder regenerieren kann. Und mit einer Reihe von internationalen Klimatreffen, europäischen Regulierungen und auch teilweise nationaler Politik sowie lokaler Initiativen wird versucht, insoweit gegenzusteuern, dass die Erderwärmung nicht ganz so katastrophal ausfällt. In der BRD ist ein Akteur, der immer wieder den aktuellen Wissensstand anbringt und auch rechtlich versucht, den Klimaschutz durchzusetzen, die Deutsche Umwelthilfe, die DUH, wird auch im November wieder bei der nächsten Klimakonferenz dabei sein, um sich für wirksame Maßnahmen gegen den weiteren Einsatz fossiler Energieträger auszusprechen. Und gerade das ist ein Thema, bei dem eigentlich jegliche wissenschaftliche Evidenz eindeutig ist. Und trotzdem erleben wir gerade in der BRD unter der Wirtschaftsministerin, also in der Bundesrepublik Deutschland, unter der Wirtschaftsministerin Katharina Reiche, eine Renaissance fossiler Energieträger. Radio Korax hat mit Milena Präsentin von der Deutschen Umwelthilfe gesprochen über die Diskrepanz zwischen dem vorhandenen Wissen, der öffentlichen Debatte und politischer Handlungsfähigkeit in den Zeiten auch von zunehmender Desinformation und Verzögerungstaktiken.
1: Ich glaube auch, dass wir eigentlich seit Jahrzehnten wissen, auf was wir zusteuern. Und dass wir einen sehr, sehr großen Schatz an wissenschaftlicher Erkenntnis rund um die Erderwärmung haben. Und auch genau, wenn wir jetzt gerade über fossile Energien sprechen. Aber das ist das eine. Und das andere ist ja dann immer, was die Politik sozusagen daraus macht und auch wie wir Wissenschaftskommunikation in die breitere Gesellschaft realisieren können und wie wir dann eben auch so einen Wissensschatz so kommunizieren können, dass das dann eben auch in der breiteren Gesellschaft Konsens ist. Und ich glaube, da sind wir eigentlich auch, um ehrlich zu sein, also wenn wir jetzt über die breitere Gesellschaft sprechen, auch relativ weit, auch wenn man sich so Umfragen anschaut oder so, die abfragen, ob Menschen also Klimaschutzmaßnahmen als wichtig ansehen, dann sind die ja immer ziemlich hoch und der Rückhalt ist da eigentlich ziemlich groß. Also gehe ich davon aus, dass viele Leute schon wissen, dass das sehr wichtig ist und dass das eben unsere aller Existenz auch schützen kann, wenn wir da auf die Wissenschaft hören. Aber trotzdem glaube ich auch, dass man jetzt nicht sagen kann, okay, es ist ja eigentlich alles klar, wir können jetzt alle aufhören, irgendwie daran zu arbeiten. Also auch an Klimaschutzmaßnahmen, Klimapolitik und Erkenntnissen aus der Wissenschaft. Das entwickelt sich ja immer weiter und da ist gerade dieses Thema Methanemissionen, finde ich, ein gutes Beispiel für, weil das eben sehr, sehr lange und auch nach wie vor ein blinder Fleck war. Jetzt nicht in der breiten Klimawissenschaft, das will ich gar nicht sagen. Da gibt es auf jeden Fall Leute, die das schon früher erkannt haben. Aber ja, in der breiten Öffentlichkeit wird ja immer nur über CO2 gesprochen und über die CO2-Reduktion, die man anstellen muss. Und ich glaube schon, dass dann auch Organisationen wie wir dazu beitragen können, das ein bisschen niedrigschwelliger und besser zu erklären und ja, dass die Politik eigentlich auch da eine Verantwortung hat, dass sie sich auch diesem Thema annehmen muss und auch genau solche neuen Themen bespielen muss.
2: Mir ist gerade eingefallen oder aufgefallen, dass das tatsächlich sich auch so in meiner Biografie ein bisschen widerspiegelt, weil ich erinnere mich noch dran, vor vielen Jahren im englischsprachigen Kontext, jetzt ging es immer um die Greenhouse Gases im Reden über Klimawandel. Und das hat aber irgendwann so einen Shift gehabt, dass es immer dann nur noch um CO2 ging, was ja natürlich dann so dieses also auch eine Folge wahrscheinlich ist von Lobbybemühungen, sich zu fokussieren auf ein Gas und die anderen zu ignorieren, damit man da nicht was tun muss. Also ja, spiegelt sich eigentlich da schon auch so ein bisschen wieder.
1: Und auch schon in dem Begriff Klimawandel, ne? Also wenn man sich überlegt, wie kam das eigentlich, Climate Change, das ist ja irgendwie auch so eine Erzählung aus einem sehr konservativen Feld in den USA, die sich ausgedacht haben, Climate Change hört sich irgendwie ein bisschen positiver an als Global Warming. Und Global Warming auf Englisch wäre viel, viel besorgniserregender für eine Bevölkerung. Deswegen nennen wir es anders. Also also es gibt sehr viele Kampagnen, die, glaube ich, versuchen, da eben diese wissenschaftlichen Erkenntnisse rund um Erderwärmung, um Klimaschaden zu kaschieren. Und deswegen braucht es da einfach stärkeren politischen Druck, um einfach klarzumachen, dass das ein sehr wichtiges Thema ist und auf jeden Fall Priorität verdient.
2: Habt ihr eigentlich so eine grundlegende Strategie hinter, wie ihr über diese Themen kommuniziert, um auch nach außen hin so weniger andockbar zu machen für Desinformationskampagnen oder um da so im Vorfeld schon irgendwie die Angriffsflächen wegzunehmen?
1: Das haben wir in dem Rahmen, wie du dir das jetzt vielleicht vorstellst, gar nicht, sondern wir schauen tatsächlich eigentlich immer aus den jeweiligen spezifischen inhaltlichen Feldern auf ein Thema drauf und versuchen das dann einfach sachlich und detailliert zu kommunizieren. Aber wir haben jetzt keine breit gefächerte Strategie, wie man sich da nicht angreifbar macht für Desinformationskampagnen.
2: Aber offensichtlich ja so ein paar Überlegungen zu, okay, welche Begriffe verwenden wir, welche eher nicht.
1: Ja, klar, das auf jeden Fall.
2: Genau, und so dieser Ansatz von wegen, wir reagieren sachlich fundiert, ist ja eigentlich auch eine Strategie.
1: Genau, das ist wirklich eigentlich immer die Basis. Wir agieren immer sachlich fundiert. Das ist so die Grundlage von allen Themenfeldern, in denen wir als DUH aktiv sind. Wir arbeiten da immer auf Grundlage von der aktuellen Wissenschaft, also ob es jetzt sozusagen der Naturschutzbereich bei uns ist oder ob es jetzt unser Bereich ist, der zu Energiepolitik arbeitet oder genau Kollegen, die zur Luftverschmutzung arbeiten. Das ist dann immer das Credo. Wir schauen immer auf die wissenschaftlichen Erkenntnisse und
2: ich hatte jetzt auch mitbekommen, dass es unterschiedliche Ansätze gibt, beziehungsweise ich habe mit einem Wissenschaftler gesprochen, Rob Howell, der auch die Studie vor 2,5 oder 3 Jahren rausgebracht hat zu den, wie viel Methanausstoß bei LNG-Lieferungen eigentlich tatsächlich existiert, die da so noch mal relativ klare Zahlen genannt hat, die auch ziemlich erschreckend sind. Und er hatte mir erzählt, dass er am Anfang versucht hat, auf so Desinformationsnarrative zu reagieren, wenn die rund um seine Studien passiert sind, und es inzwischen aber gar nicht mehr macht, weil das Gefühl hat, damit eigentlich nur diese Diskurse zu füttern, statt da aktiv was entgegenstellen zu können. Und in dem Kontext, auch wenn ihr wahrscheinlich jetzt dann zur COP31 auch ganz viel Öffentlichkeitsarbeit machen werdet, habe ich mich gefragt, habt ihr da so eine Umgangsstrategie von wegen, dass ihr irgendwie drauf reagiert, auf was Leute dann auch schreiben, auch in anderen Diskussionsräumen? Oder habt ihr eher so eine Perspektive von die eigenen Inhalte präsentieren und jetzt nicht was anderes aufgreifen, um es dann auseinanderzunehmen oder genauer anzuschauen?
1: In der Regel setzen wir immer unsere eigenen Themen. Also das ist eigentlich Priorität. Natürlich würden wir immer, wenn das dann unsere eigenen Themen betrifft und da Dinge in den Raum gestellt werden, von denen wir mit Beweis sozusagen zeigen können, dass es nicht stimmt, dann auch darauf reagieren. Aber wir setzen unsere eigenen Themen, weil wir glauben, dass das eben wichtig ist, da dieses Agenda-Setting zu betreiben und dann auch diese Themen mehr ins Licht zu rücken.
2: Agenda-Setting ist jetzt natürlich etwas, was eine NGO gerne machen darf, Journalismus nicht. Aber ihr kriegt ja trotzdem sehr gut mit, auch wie dann Journalistinnen über die Sachen berichten, zu denen ihr arbeitet. Auch wenn dann Interviews mit euch geführt werden, was dann nachher dabei rauskommt. Und daher würde mich interessieren, ob ihr entweder aus deiner persönlichen Erfahrung oder von Sachen, die bei euch in der Organisation besprochen wurden, ob es da irgendwelche generelle Problemfelder gibt, wo Fehler passieren oder worauf mehr geachtet werden müsste in einer wissenschaftsbasierten Berichterstattung rund um Klimathemen.
1: Ja, also persönlich gesehen kann ich darauf gerne antworten. Ich habe das jetzt auch schon, arbeite ja auch schon sehr lange an diesen Themen und dann auch gerne und viel mit JournalistInnen zusammen. Es gibt ja auch wirklich sehr viele JournalistInnen, die an diesen Klimaschutzthemen dran sind. Und meiner Erfahrung nach ist es wirklich super wichtig, gerade auch für einen wissenschaftsfundierten Journalismus, dass sich die jeweiligen JournalistInnen auch in Hintergrundgesprächen gut informieren. Ich meine, ich erlebe oft, dass gerade diese Themen rund um Methanemissionen, LNG-Terminals, fossiles Erdgas wirklich auch sehr nerdige Themen sind und sehr komplex und dass dann teilweise sehr, sehr schnell Narrative übernommen werden, die aber so nicht wirklich Hand und Fuß haben und wo manchmal einfach ein Hintergrundgespräch mit mehreren Akteuren, glaube ich, sehr hilfreich ist. Wir bieten das auch an. Ich glaube, das bieten viele Leute auch so in Universitäten an oder so. Und ich habe nur einfach manchmal das Gefühl, gerade wenn es so um Versorgungssicherheit geht, da ratscht ja Energiepolitik immer dran, gerade so in den letzten Jahren mit der Sabotage von den Nord Stream Pipelines und dann irgendwie ein sehr überhasteter Aufbau von LNG-Infrastruktur, dann wird da ja auch ganz viel mit Angst gearbeitet. Okay, haben wir denn jetzt genügend Gas und was ist denn mit der Versorgungssicherheit? Und ich glaube, dass da eben auch Medien eine große Rolle spielen, so eine Angst zu verstärken oder wirklich diesen nüchternen Blick zu wahren und zu sagen, okay, ja, es kann sein, dass wir hier gerade vielleicht eine Knappheit haben, aber XYZ sagen noch das. Und also das ist, glaube ich, gerade bei diesen Energie- und Klimathemen, weil es da oft eben auch um Angst geht, immer so ein bisschen das Spannungsfeld. Ist man eher so auf Clickbaits aus und verstärkt das oder schaut man sich wirklich nochmal die wissenschaftlichen Grundlagen dazu an und spricht mit unterschiedlichen Akteuren, die sich dann auch eben die Zahlen, die jeweiligen Zahlen angeschaut haben.
2: Ja, also ich finde es tatsächlich deswegen auch so wichtig, die Perspektive, weil wir ja auch eine sich verändernde Medienwelt haben, wo jetzt jemand, der freiberuflich als Journalist arbeitet, auch einen krassen Zeitdruck hat, einfach um am Ende vom Monat ja auch irgendwie seinen eigenen Lebensunterhalt bezahlen zu können. Und das führt natürlich dazu, dass so einstündige Recherchegespräche eher mal rausgeschnitten werden aus dem Tagesplan, um halt mehr Artikel produzieren zu können. Und wir sehen es ja auch gerade, der Deutschlandfunk plant ja gerade eine riesige Programmreform, wo sie die Wissenschaftsredaktionen abschaffen, also die Fachredaktionen, die eben genau dieses Hintergrundwissen haben, um dann nochmal zu sagen, halt, stopp, wir bringen jetzt nicht einfach nur diese drei Zitate zu dem Gas Reserven von Deutschland, von irgendwelchen Politikern, sondern wir machen da eine Einordnung. Also deswegen finde ich diese Perspektive auch schon wichtig.
1: Also man merkt das dann schon, auch gerade wenn man jetzt so an diesen Themen arbeitet, merkt man auch, welche Personen sich da dann jetzt auch wirklich seit Jahren immer wieder mit diesen Themen beschäftigen und da einfach jetzt auch schon unterschiedliche Kanäle und Grundlagen sich geschaffen haben oder wo das eben nicht der Fall ist.
2: Okay, dann ist mir nur noch eine Formulierung aufgefallen bei diesen Themen, dass es auch so ganz viel um so Wiederholungen geht. Also, dass man eigentlich immer wieder auch dieselben Sachen sagt, um sie nochmal anzubringen, nochmal bei anderen Zielgruppen anzubringen und aber auch dann auf langfristig vielleicht auch tatsächlich eine Veränderung zu erreichen. Und da fände ich noch eine Einschätzung interessant, ob das auch am Ende eine Strategie ist, um diesen gezielten Desinformationen oder auch den Missinformationen, die dann darum herum entstehen und diesen ganzen Narrativen auch was entgegenzusetzen.
1: Auf jeden Fall. Also aus meiner Sicht ist das eine Strategie, die kann für den einen oder anderen, der das dann tun muss, vielleicht nervig sein, weil wenn man es dann mal verstanden hat, dann denkt man sich so, warum handeln wir nicht? Aber ich glaube, wir alle haben irgendwie genug zu tun. Nicht jeder beschäftigt sich 24/7 mit Energie. Und ich glaube, es ist einfach sehr wichtig, dass man in den unterschiedlichen Themenfeldern einfach immer wieder die Prioritäten klar macht und immer wieder aufzeigt, worum geht es, was sind die Maßnahmen, also was ist das Ziel und warum ist das wichtig. Und da sind dann eben Akteure wie wir als Deutsche Umwelthilfe, aber sicherlich auch andere, einfach gefragt, das immer wieder zu tun. Das ist unsere Aufgabe und ich glaube auch, dass das eine gute Strategie ist. Also wenn wir jetzt allein nur auf die LNG-Infrastruktur, die wir in den letzten Jahren hier in Deutschland aufgebaut haben, schauen, dann kann ich persönlich schon erkennen, dass hier ein Shift im Narrativ stattgefunden hat. Also ganz am Anfang hat man wirklich ganz, ganz stark über kurzfristige Maßnahmen und über Versorgungssicherheit gesprochen und darüber, dass wir das jetzt für die nächsten Winter noch brauchen, für die nächsten 2 bis 3 Winter brauchen, damit platt gesagt die Oma im Winter nicht friert. Und wenn wir jetzt drauf schauen, dann hat sich das schon verändert. Also wir haben in dem Sinne jetzt gerade keine akute Gasmangellage. Viele Menschen, die sich mit dem Thema beschäftigen, verknüpfen LNG-Importe direkt auch mit dem Import von Fracking-Gas von Trump. Und dann auch eben dieser starken fossilen Abhängigkeit von Staaten, von denen man jetzt vielleicht nicht direkt so stark abhängig sein möchte. Und ich glaube, das ist dann auch zum Teil unser Verdienst. Also, dass wir da immer wieder schon auch aufzeigen, okay, ist das wirklich eine Diversifizierung von Energie oder ist es nur eine Diversifizierung im Supply? Und dann am Ende auch eine Diversifizierung eher der Risiken, weil wollen wir wirklich so stark von Trump langfristig abhängig sein? Das ist, glaube ich, auch in der breiten Öffentlichkeit eigentlich schon ein großer Konsens, dass das nicht unbedingt gerade Sicherheit ausstrahlt. Also ich glaube, wenn man sich solche Sachen anschaut und dann guckt, okay, wir haben immer wieder sozusagen diese Sachen wiederholt und auch gezeigt, wie dreckig eigentlich der Import von LNG ist, wie viel Klimaschaden das mit sich bringt, wie unsicher das auch ist und dass wir das auch am Ende wirklich nicht brauchen, dass wir da Überkapazitäten für fossiles Gas schaffen, dann ja, kann ich da erkennen, dass da Teile auch so wirklich übernommen wurden, auch in unterschiedlichen Berichterstattungen. Deswegen, genau, ist das in jedem Fall auch eine Strategie.
2: Die Wiederholung bringt also etwas.
1: Ja, genau. Es ist mühselig, aber es bringt was.
0: Das sagt Milena Präsentin von der Deutschen Umwelthilfe zur Notwendigkeit der wiederholten Vermittlung wissenschaftlicher Evidenz zum Thema Klima und auch des Umgangs mit Desinformation in der politischen Arbeit der NGO. Und bevor wir jetzt den Vogel der Woche hören, hören wir Coworking Space von Buru Ino, ein mal wieder peppiges Lied.
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1: Es scheint in Russland einen Engpass von Ressourcen zu geben. Eine Ressource, die unser Vogel der Woche schmerzlich vermisst. Das ist das letzte Mal vor gut 40 Jahren vorgekommen, offenbar. Denn da ist der Tannenheer, der sibirische Tannenheer, ist eine Unterart, die gibt es ja bei uns hier auch in ihrer westlichsten Verbreitungsgrenze, in großen Scharen, damals noch aus der Sowjetunion, in die DDR und die BRD eingewandert, vor allem im Norden, also an der Küste und im nördlichen Flachland. Und da sieht man sie eben normalerweise gar nicht. Denn hierzulande ist der Nussknacker, wie er im Englischen heißt, der Nutcracker, ein Gebirgsvogel, da er sich von den Samen von Nadelbäumen ernährt. Hauptsächlich nimmt auch gerne Haselnüsse, aber die sind ja jetzt nicht ganz so häufig. Und beim russischen Tannenheer, Tam Jo Nazivaitsa Chepkunchik, Vorlage von Piotr Iljitsch Tschaikowskis Ballett, der Nussknacker, ernährt er sich von den Samen, also das sind auch so kleine Nüsse, der Zirbelkiefer hauptsächlich. Und da scheint es Engpässe zu geben, denn in Finnland sind schon im August mehrere tausend der sibirischen Tannenheer durchgezogen und tauchen dieser Tage an unseren Küsten auf und hoffentlich dann auch demnächst weiter im Binnenland auf der Suche nach Haselnüssen. Der Tannenheer ist jetzt den meisten nicht so geläufig wie der Eichelheer, die man ja schreiend hier im Wald als Waldpolizei ganz gut zu sehen bekommt und dieser Tage natürlich auch Futter sammelnd und Wintervorräte anlegend. Das macht der Tannenheer auch, ist aber im Frühjahr und Sommer sehr viel heimlicher da, wo er wohnt. Also gibt es ja auch hier im Harz, also auch die Mittelgebirge bewohnt er in höheren Lagen. Aber dann so zum Herbst hin kommen sie auch gerne in die Täler und auch in die Gärten und sammeln Haselnüsse, um sie dann zu verstecken. Es können bis zu 30 so Nüsschen sein, die in einem Sumpf versteckt landen, aber normalerweise, wo der Boden so dünn ist, ne, wegen Fels und so weiter, sind es dann immer nur so 2, 3, die da drin landen. Und da legt der bis zu 1000 solcher Verstecke an und findet selbst bei geschlossener Schneedecke 80% dieser Verstecke wieder. Das ist total verrückt. Ich kann mir vorstellen, dass diese Tannenheer so eine Art krasses grafisches Gedächtnis haben und sich so Baumkonstellationen und sowas total gut bildhaft einprägen können. Anders ließe sich das nicht erklären, wie das der auch unter dem Schnee diese Verstecke wiederfindet. Ist auch etwa so groß wie unser Eichelheer, also so gut 30 cm Körperlänge. Und es gibt ihn in ganz Sibirien bis nach Kamtschatka und in Ostasien auch bis Japan. Im Himalaya wird er durch eine verwandte Art ersetzt und in Nordamerika auch. Das sind also drei, die so sich ein bisschen ähnlich sehen. Und er sieht eben auch ganz anders aus als unser Eichelheer, also nicht so braun und bunt, sondern die Grundfarbe ist eigentlich so ein dunkles Braun. Und im Gesicht und auf der Brust und auf dem Bauch ist dieses Braun von ganz vielen weißen Flecken durchsetzt, sodass das eher hell wirkt, aus der Entfernung sogar so eher so gräulich, wie so ein junger Star oder so. Und hat aber ähnlich wie der Eichelheer dann auch so weiße Unterschwanzdecken, das leuchtet dann richtig im Kontrast, wenn er fliegt. Der Schnabel ist ein bisschen dünner und spitzer und ist dann eben auch das Werkzeug, mit dem er diese Haselnüsse aufkriegt. Also hält die so mit einem Bein fest und dann zack. Und dann knackt er die Dinger mit diesem schon eher kräftigen Schnabel. Seine Stimme ist, wie bei den Hähern ja, im ersten Anblick auch eher so krähenmäßig zur Brutzeit. Kann man sowas hier hören? Und wenn man aber mal das Glück hat, so ein bisschen näher dran zu sein und so ein Gespräch zu lauschen, was da zwei Tannenheer mit sich führen, wo sie sich wahrscheinlich auch über diese Verstecke und das ganze Handwerk sozusagen austauschen, dann ist das auch so ein ganz melodiöses, schönes Schwatzen, was ja auch Eichelheer manchmal haben. Ne? Da sagt man ja immer, wenn man nicht weiß, was man hört, ist es immer ein Eichelheer, weil die so viele verrückte kleine Laute haben. Und das ist bei dem Tannenheer so ein bisschen ähnlich. Dann hat er noch so ein Dohlen-ähnliches kleines Geräusch. Das habe ich aber noch nie gehört. Weiß ich also nicht, ob mich das an eine Dohle erinnern würde. Aber toll ist auch an diesen Tannenheeren, die jetzt gerade zu uns kommen aus Sibirien, dass die natürlich keine Menschen kennen. Das heißt, die sind überhaupt nicht scheu. Man kommt relativ nah ran und kann diesen putzigen Tierchen dann beim Haselnusssammeln zugucken. Ich frage mich natürlich, ob die dann diese ganze Gegend hier, wo die Verstecke anlegen, dann neu kennenlernen müssen oder ob das dann genauso fotografisches Gedächtnis einfach ist. Weil die müssen ja dann in jedem Fall den Winter über hier bleiben, anders klappt das ja nicht. Aber in jedem Falle ist es mir natürlich eine große Freude, Und insofern halten Sie mal Ausschau nach so dunkelbraunen Vögeln, die dann so einen leuchtend weißen Fleck haben, kurz vorm Schwanz, der auch wieder ganz dunkel ist, wie auch der Oberkopf und die Oberseite der Flügel. Dann ist es vielleicht ein tatsächlich hier sehr selten auftauchender sibirischer Tanher. Aber auch wenn Sie den nicht sehen, dieser Tage ist total viel los. In jedem Strauch, in jedem Baum, in jeder Hecke, auf jeder Wiese rasten die unterschiedlichsten Singvögel. Das macht also echt gerade Spaß. Oder Sie stellen sich einfach irgendwo in die Landschaft und horchen nach oben an einem wetterschönen Tag. Dann tirilliert es da auch so vor sich hin. Da ziehen Erlenzeisige vorbei und Feldlerchen in größeren Schwärmen. Nicht mehr so groß wie früher, aber immerhin. Und Bachstelzen und große Schwärme von Buchfinken mit einzelnen Bergfinken drin. Und hier könnte ich jetzt endlos weitermachen. Aber dann würde es ja der Vogelschwarm der Woche werden. Und das wollen wir ja nicht. Mein Vogel der Woche. Der äußerst cute Tanher. Nutcracker.
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8: Ja, und damit willkommen zurück, sag ich mal, zum Widerhall hier am Montag. Wir starten jetzt pünktlich in die zweite Stunde ein. Genau. Und bevor wir zu einem, wie ich finde, echt krassen Thema kommen, nämlich dem Axel Springer Award, der wurde an Peter Thiel verliehen, hören wir einen Song von Team Scheiße, Zwei blaue Haken.

0: Jetzt ist vorbei.
1: Ja, Team Scheiße mit zwei blaue Haken. Und ich wollte natürlich noch was zu diesem wunderschönen Teaser-Jingle sagen. 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Morgen ist ja auch in Magdeburg die Landtagspräsidentenwahl. Das wird sowieso sehr spannend. 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Und ja, ein unabhängiges Radio ist immer gut oder ein unabhängigeres Radio. Ja, dann zum nächsten Beitrag. Wie können Wirtschaft und Technologie demokratischer gestaltet werden? Dazu hat Radio Blau mit Erik Meyer gesprochen. Er ist Co-Gründer von INDEP, dem International Network for Democratic Economic Planning. Das Netzwerk beschäftigt sich mit neuen Ideen für eine demokratischere Gestaltung von Wirtschaft und Gesellschaft und auch mit der Frage, welche Rolle Technologie dabei spielen kann. Und was genau ist der INDEP? Das hat Radio Blau Herr Meyer gefragt.
2: Wir sind ein internationales Netzwerk, was sich vor ungefähr 2 Jahren gegründet hat. Und wir sind Leute, ArbeiterInnen, StudentInnen, WissenschaftlerInnen und AktivistInnen. Und wir interessieren uns alle für eine Alternative zum Kapitalismus. Aber nicht nur in einer sehr, sehr vagen, negativen Form, sondern mit der Frage, okay, wie könnte die denn konkret aussehen? Und da platzieren wir so diesen Diskursraum von demokratischer Wirtschaftsplanung. Also wie können wirtschaftliche Entscheidungen demokratisch beschlossen werden, anstatt durch den blinden Markt und nur orientiert auf Profit?
3: Ja, es soll heute um den Axel Springer Award gehen. Der ist nämlich letzten Donnerstag, glaube ich, verliehen worden, und zwar an Peter Thiel. Und dazu hast du diesen Kommentar ins Netz gehauen. Peter Thiel steht für einige der schlechtesten Entwicklungen unserer Gegenwart. Er glaubt nicht an die Demokratie. Seine Vision von Technologie sieht explizit vor, den Willen einer Minderheit mit Hilfe privater Monopole gegen den demokratischen Mehrheitswillen durchzudrücken. Ja, deswegen habe ich dich jetzt halt hier zum Interview eingeladen. Aber fangen wir vielleicht erstmal so ein niedrigschwellig an. Also an wen wird denn der Axel Springer Award überhaupt verliehen? Was ist das für ein Preis?
2: Also man könnte ja erstmal denken, weil der Name Axel Springer damit drin hängt, dass das irgendwie ein Award rund um Journalismus wäre. Aber von dem, was ich gefunden habe, scheint dem gar nicht so zu sein. Und auch wenn man sich die Liste der bisherigen PreisträgerInnen anguckt, da ist keine einzige Person dabei, die im Journalismus tätig ist. Und zwar sind das bisher Mark Zuckerberg, der war der allererste. Der zweite war Sir Tim Berners-Lee, das ist der Entwickler der Programmiersprache HTML und Mitgründer des Internets. Dann Jeff Bezos, den kennen wir alle. Shoshana Zuboff, die Autorin von The Age of Surveillance Capitalism. Elon Musk. Dann 2 Namen, die wir vielleicht nicht alle kennen, Özlem Türeci und Uğur Sahin. Das sind die Gründer des Pharmaunternehmens BioNTech. Dann an Volodymyr Zelensky. Dann an Satya Nadella, das kennen vielleicht auch nicht alle, das ist der CEO von Microsoft. Und dann letztes Jahr an Sam Altman. Aber wir sehen, das sind alles Unternehmerinnen und Unternehmer, fast alle jetzt mal. Und laut Selbstbeschreibung soll der Award Unternehmertum, Risikobereitschaft und neues Denken würdigen. Das ist etwas vage, aber scheint nichts mit Journalismus großartig zu tun zu haben.
3: Ja, so vage schien mir da auch so einiges. Also so die Gemeinsamkeit bei den meisten ist auf jeden Fall sehr, sehr viel Geld und viel Macht auch. Also wer da jetzt überhaupt nicht in diese Reihe reinpasst, finde ich, ist Shoshana Zuboff. Die hat ja dieses Buch geschrieben, der Überwachungskapitalismus. Wie passt denn die da rein?
2: Das habe ich mich auch gefragt, muss ich sagen. Vor allem im Kontrast jetzt mit der Verleihung an Peter Thiel, der ja damals Palantir mitgegründet hat. Das Unternehmen wurde auch erwähnt und beschrieben, dass es bei der Verleihung, dass es entscheidend für die Resilienz von Demokratien, von westlichen Demokratien sein würde. Und wenn man jetzt mal an Palantir denkt, das ist ein Unternehmen, das massenweise Daten verarbeitet. Das arbeitet mit allen sogenannten Three-Letter-Agencies in den USA, also CIA, FBI etc. etc. Wird auch von Polizeipräsidien überall auf der Welt verwendet. Sogar Bayern hat einen Vertrag, der bis 2027 mit denen geht. Also Stichwort Predictive Policing. Es wird auch im Krieg in der Ukraine eingesetzt und auch von der IDF in Gaza. Also sieht man, da wird KI und Big Data vor allem für Kriegsführung, für automatisierte Zielbestimmung verwendet. Und da ist es teilweise auch sehr unklar, okay, werden Abschüsse dann einfach maschinell freigegeben oder inwiefern sind da überhaupt noch menschliche Entscheidungen im Loop? Also sowohl auf der, sagen wir jetzt mal, domestischen Ebene, wo dann massenweise, also diese massenweise Datenverarbeitung kann halt dafür genutzt werden, um Profile von dem Grunde jeder Person anzulegen und dann zu flaggen, oh, die sind jetzt ein National Security Threat sozusagen, von welcher Perspektive auch immer. Also domestisch, ganz klar Hardcore-Überwachung und dann in Fällen wie zum Beispiel in der Ukraine oder in Gaza einfach straight up für Kriegsführung und das ist exakt dieselbe Software. Und ich glaube, ja, also da frage ich mich auch, ist das nicht der Albtraum von Shoshana Zuboff im Grunde?
3: Ja, ich finde diese Namensgebung von Palantir ja auch sehr entlarvend. Also Palantir sind die sehenden Steine bei Herr der Ringe. Also wo Sauron dann durch diese sehenden Steine halt sieht, was die Helden so machen und dann halt per Überwachung da versuchen kann, das zu verhindern. Ja. Ja. Peter Thiel soll so großer Herr der Ringe-Fan sein. Ja, Peter Thiel ist auch eine interessante Persönlichkeit. Also dazu gibt es zum Beispiel auch eine Böhmermann-Folge, also ZDF Royal. Oder halt, okay. Es gibt auch einen sechsteiligen ARD-Podcast dazu, also der ist auch wirklich spannend. Also ich habe mich gewundert, dass der Mensch so viel macht, dass es da wirklich lohnt, 6 Teile eines Podcasts drüber zu berichten. Aber ja, es ist so. Es ist auch ein bisschen gruselig. Mhm. Und also dieser Axel Springer Award, diese Begründungen sind wirklich äußerst vage. Also hier steht dann zum Beispiel, der Axel Springer Award ehrt Persönlichkeiten, die durch ihren Unternehmergeist, ihre Innovationskraft und ihre gesellschaftliche Wirkung herausragen. Peter Thiel hat wiederholt bewiesen, dass technologischer Fortschritt nicht durch die Verwaltung des Bestehenden besteht, sondern durch die Bereitschaft, etablierte Denkmuster in Frage zu stellen und große Risiken einzugehen. Also das ist so ungefähr so die Begründung. Ist ein bisschen schwammig. Also
2: ja.
3: Hast du so eine Idee, was der Sinn dahinter ist? Also warum wurde jetzt Peter Thiel dieser Preis verliehen? Und also hat das, also soll das, warum wird er geehrt? Also soll seine politische Agenda unterstrichen werden oder ist es einfach ein Freundschaftsdienst, weil er finanziell mit dem Matthias Döpfner in Verbindung steht, dem Chef von Springer?
2: Genau, das habe ich mich auch gefragt. Ich glaube, da sind mehrere Aspekte mit drin. Also man kann natürlich nur spekulieren, aber glaube ich, so educated guesses machen. Ich glaube, dass es durchaus eine Art von Legitimationsgeste ist, kann ich mir sehr gut vorstellen. Der Matthias Döpfner, der ist ja selber auch ein Libertärer, also im US-amerikanischen Sinne, nicht im linken Sinne. Und der hat schon jahrelang persönliche Netzwerke zu allen möglichen US-Tech-Milliardären. Man sieht ja auch an der Liste der vorherigen Awardees, dass da sehr viele Tech-Milliardäre auf dieser Liste stehen. Und unter anderem hat einer von Döpfners Söhnen für Peter Thiels Venture Capital Fund, Thiel Capital, als Chief of Staff gearbeitet und baut jetzt gerade seinen eigenen Capital Fonds auf und hat dabei rund 50 Millionen US-Dollar von Thiel erhalten. Also ich glaube, da gibt es Überlappungen von, okay, da gibt es politische Allianzen Und dann gibt also das Döpfner zum Beispiel sehr stark oder zu einem guten Teil durchaus hinter der politischen Vision Thiels steht. Und dass gleichzeitig persönliche Netzwerke, die dann mit machtwirtschaftlichen Vorteilen etc., die durchaus eher persönlicher Natur sein können und gar nicht unbedingt jetzt direkt politisch geprägt sind, dass es da so Overlaps gibt. Aber dass diese Overlap, diese Mischung auch beiden auch dieser politischen Ideologie so ein bisschen inhärent ist. Also okay, man hat diese Elitennetzwerke von politischer und wirtschaftlicher Macht und da wird dann gedacht, okay, hey, wir sind die, die dann noch die westliche Zivilisation gegen die woke Ideologie verteidigen und wir sind so the last bastion of capitalism sozusagen. Wir sind da die Auserwählten. Also ich glaube, das passt, es geht Hand in Hand, diese persönlichen Vorteile und diese politische Ideologie dabei.
3: Ja, also diese politische Ideologie, das nennt sich dann Libertarian, also auf Deutsch Libertär, ein ungebändigter Kapitalismus, dem wird dieser Matthias Döpfner von der Springer Stiftung dann halt auch so ein bisschen zugerechnet. Und der Thiel, der hat halt Trump doll unterstützt, aber was noch noch tragender ist, oder also viel mehr unterstützt eigentlich G.D. Vance, der Vizepräsident, Vice-Präsident, also die haben so eine gemeinsame Agenda, und zwar sind die beide sehr religiös und Peter Thiel glaubt zum Beispiel an den Antichristen, also da wird so richtig spooky. Kannst du dazu noch was sagen?
2: Ich glaube, da hat er jetzt seit irgendwie ein paar Jahren mit angefangen, darüber zu reden. Und ich weiß nicht, vielleicht haben einige auch diese sehr merkwürdigen Podcast-Interview-Clips mit Thiel mal gesehen, wo er dann ein bisschen gepusht wird und was meint er denn damit und könnte er nicht selber, er und sein Palantir speziell, könnten die nicht als Antichrist gesehen werden, weil Thiel sagt quasi, okay, der Antichrist kommt nicht als Unheilsbringer daher, sondern als falscher Messias, als jemand, der okay, Sicherheit und Einheit etc. etc. verspricht und am Ende landen wir im World Government, wo gar keine persönliche Freiheit mehr da ist etc. etc. Und wo quasi, da kam vor kurzem dieses Zitat bei ihm im Interview, if you're evil, you are at least competent, so if you're evil, you might actually be good. Eine ganz, ganz verdrehte Weltsicht, wo man sagt, ich sagen könnte, okay, hey, was ist denn weniger, um die Wortwahl zu behalten, Antichrist als Palantir? So. Ich glaube, der ist auch wirklich diese, vielleicht kam das auch durch diese politischen Allianzen mit Trump, weil er sehr stark in den USA eine sehr stark, vor allem eine evangelikale Wählerschaft hat. Und dass da diese apokalyptischen religiösen Erzählungen irgendwie mit reinpassen. Und da muss dann aber auch noch dieser Tech, Venture Capital etc., das musste auch noch irgendwie mit rein und dass da quasi das Narrativ an die eigentlichen politischen Allianzen angepasst wird. So, das könnte ich mir auch sehr gut vorstellen.
3: Ja, Peter Thiel hat jetzt einen aktuellen Leipzig-Bezug. Also in Leipzig soll jetzt ja eine Marschflugkörperfabrik gebaut werden und da ist Peter Thiel wohl einer der Hauptinvestoren. Ja, ich würde es dabei belassen, oder hast du jetzt noch Sachen, die du noch gern hinzufügen möchtest?
2: Ich würde vielleicht noch ein Buch highlighten, und zwar, wenn man das alles hört, okay, scary, scary, was könnte man dagegen tun, oder wie könnten denn konkrete politische Schritte aussehen, um die Macht dieser Leute irgendwie zu begrenzen oder dem sogar ein positives Projekt entgegenzusetzen? Und zwar hat die Forscherin Cecilia Recap, ganz neu ein Buch rausgebracht, das heißt The Rulers, Corporate Power in the Age of AI and the Cloud. The Rulers, Corporate Power in the Age of AI and the Cloud. Und das würde ich allen gerne ans Herz legen.

Planning, kurz INDEP. Im Gespräch ging es darum, wie wirtschaftliche Entscheidungen demokratischer getroffen werden könnten, anstatt sich hauptsächlich an Profit und auch an finanziellen Interessen zu orientieren. Und dabei wurde auch über die massenhafte Verarbeitung von Daten, künstlicher Intelligenz und Big Data gesprochen und darüber, wie diese Technologien mit Macht und Kriegsführung zusammenhängen können. Ja, ich fand es mega spannend, auf jeden Fall das zu hören. Und auch ein cooler Buchtipp jetzt noch am Ende. Apropos Bücher, wir kommen jetzt im nächsten Beitrag zu der feministischen Leseecke von Radio Dreieckland. Davor ein feministisches Lied, ein sehr lautes und ich finde mit einer sehr klaren Message formuliertes feministisches Lied, und zwar Dead Man Don't Rape von Delilah Bonn.

0: viele Perspektiven, widersprüchliche Hauptfiguren, die Auseinandersetzung um kolonialistische Denkstrukturen, Zugehörigkeiten und schambesetzte Herkunft und Identitäten. Das ist nur eine Auswahl der Themen, um die es in dem Buch Das Land der Anderen von Leila Slimani geht. Wir hören jetzt hier eine Buchrezension von diesem Buch. Und zwar kommt die aus dem aus der feministischen Leseecke. Und diese kommt wiederum aus dem Flintermorgenradio. Das ist immer mittwochs von 8 bis 10 Uhr auf dem Radio Dreieckland zu hören gibt. Ja, und viel Spaß jetzt bei der Rezension.
1: Wir sprechen jetzt über ein Buch und zwar sprechen wir über das Buch von Leila Slimani, Das Land der Anderen. Das ist ihr dritter Roman und der spielt Mitte der 50er Jahre und dieser Roman ist in Frankreich 2020 rausgekommen, hier auf Deutsch 2021. Und das bisschen Frappierende war, als das Buch rauskam, haben alle über die Autorin geredet und nicht über den Roman. Was steht da dahinter?
2: Also Leila Slimani erzählt ja hier tatsächlich einen Teil ihrer Biografie. Also sie erzählt die Geschichte ihrer Großeltern. Ihre Großmutter war aus dem Elsass, hier aus Mulhouse, also ganz in der Nähe aus Mulhouse. Und ihr Großvater war Marokkaner und die haben sich kennengelernt, als er stationiert war gegen Ende des Zweiten Weltkriegs 1944 und hier so ein bisschen festsaß oder im Elsass ein bisschen festsaß. Da haben sie sich kennen und lieben gelernt und dann ist sie mit ihm nach Meknes, hat ihn geheiratet, also in seinen Geburtsort, hat seine Familie kennengelernt und das, der Titel, Das Land der Anderen, ich nehme jetzt schon wieder was vorweg, gell?
1: Ja, du hast jetzt nicht ganz mal.
2: Ich habe euch deine Frage nicht beantwortet,
1: aber,
2: ja, Entschuldigung.
1: Aber wir hören dir einfach
2: genau
1: zu.
2: Warum es um sie ging, ja, weil es halt ein Teil ihrer Biografie ist. Und also auf Wikipedia wird Leila Slimani als französisch-marokkanische Schriftstellerin bezeichnet. In Frankreich, das finde ich auch interessant, wird sie als französische Schriftstellerin mit maghrebinischem Hintergrund bezeichnet. Also das zeigt auch schon mal eben diese kolonialen Verwicklungen, die wir hier auch haben im Buch.
1: Und was ich auch gelesen habe, in Frankreich wird sie eher so einer Pariser Elite zugeordnet.
2: Genau, das war auch, die ersten Bücher spielten wohl in der Pariser Bourgeoisie und dann war das wohl recht überraschend, dass sie hier plötzlich was ganz anderes geschrieben hat. Und ja, aber die Person Leila Slimani, um jetzt zu deiner Frage zurückzukommen, ist halt eben eng verbunden mit diesem Roman. Sie hat gesagt, das ist der Anfang einer Trilogie. Also sie wird wahrscheinlich weitermachen mit ihrer Mutter Aisha. Also so heißt sie im Buch. Ich weiß nicht, ob das die wirklichen Namen sind, die eben so, ich glaube schon Ende der 40er geboren sein muss. Und ganz arg hadert einfach mit ihrer Identität und auch nirgendwo hingehört. Und das ist auch das, was Leila Slimani immer erfährt, dieses nirgendwo wirklich hingehören. In Frankreich ist sie immer die Marokkanerin in Anführungsstrichen oder maghrebinische Herkunft, also nicht wirklich Französin so in Anführungsstrichen. Und in Marokko hat sie halt diese französischen Wurzeln. Also das ist so, deswegen ist sie immer im Land der Anderen, das hat sie mal in einem Interview gesagt. Und auf das Buch gemünzt ist es natürlich erstmal Mathilde, die Großmutter, die halt in das Land ihres Mannes kommt und da auch erstmal komplett fremd ist.
1: Auch äußerlich müssen die sehr extrem sein.
2: Ja, ja, also eben er ist ein Kopf kleiner als sie. Sie ist blond, grüne Augen und er ist halt eher so der dunkle Typ. Das ist ein sehr krasser Gegensatz. Und eben zu der Zeit ist Marokko auch noch ein Protektorat von Frankreich. Also es gibt eine krasse Segregation. Und dann, und das fand ich auch spannend, schönt sie halt auch nicht die Übergriffe auf Französinnen und Franzosen von Seiten der MarokkanerInnen, als eben diese Befreiungsbewegung anfängt. Wir wollen nicht mehr Kolonie sein, ne? Wir wollen eigenes Land. Und das schreibt sie ungeschönt und dafür würde sie nämlich auch krass kritisiert. Und sie sagt aber, der Kolonialismus ist nicht vorbei. Warum ich heute hier sitze und mit Ihnen auf Französisch rede, das hat seinen Grund im Kolonialismus und das war die Kindheit meiner Mutter, sagt sie.
1: Und, gibt sie da auch Beispiele, dass das nochmal so plastischer wird? Kannst du da was erzählen?
2: Aus ihrem Buch, oder?
1: Wie sie das schildert, auch mit den Befreiungsbewegungen und wie da die Mutter dann auch damit konfrontiert ist oder das mitkriegt oder das sieht.
2: Ja, es ist halt ganz klar, es gibt ein französisches Viertel in Meknes und eben den einheimischen Teil in Anführungsstrichen. Und die Familie wohnt sehr abgelegen auf einer Farm, auf einem, und der Mann beackert das Land. Und das, es gibt halt eine krasse Szene, wo ihr Vater, Aishas Vater, also der Amin, der Mann von Mathilde, ihr Großvater, also Leilas Großvater sozusagen, als Chauffeur gehalten wird von dem Kind, weil sie auf eine französische Schule geht, die kleine Aisha. Und das ist halt klar, und die, auch die Blicke, die sie immer erntet, wenn sie zusammen untergehakt mit ihm läuft, also das, ihr wurde mal gesagt von einem Freund, wenn ich irgendwann mal hier spät nachts an die Tür klopfe und sage, es ist was Schlimmes passiert, du musst mir unbedingt aufmachen, mach mir nicht auf, weil ich werde kommen, um dich zu töten, so wie es viele andere von meinen Freunden schon gemacht haben, weil ich ihnen geglaubt habe, dass ihr die UnterdrückerInnen seid. Und es passieren Morde an französischen Kolonialbeamten, aber auch an französischen Leuten, die dort einfach siedeln, so einfach als Teil dieser Protestbewegung, und das ist einfach nun mal Teil der Geschichte. Und sie wurde krass dafür kritisiert, dass sie das halt auch einfach so aufgeschrieben hat, wie es halt war. Also klar, es ist immer noch ein fiktionaler Roman, autofiktional, aber das ist, ja.
1: Und diese kolonialen Denkmuster ziehen sich da durch, und die Hauptfiguren sind da auch von sehr behaftet.
2: Ja. Und es ist ja in dem Roman noch sehr präsent, auch durch die Strukturen, eben durch die benannte Segregation, die in Aishas Kindheit einfach noch da ist. Und was ich spannend finde, ist, dass man immer mal wieder die Perspektive wechselt. Also einmal Mathilde, als sie dort ankommt, ist sie schwanger mit Aisha, wird man erstmal aus ihrer Perspektive, sie ist fremd, sie ist vollkommen verloren, sie spricht die Sprache nicht, sie wird auch komisch angeschaut, sie leidet auch unter den patriarchalen Strukturen. Das hat sich inzwischen aber auch geändert, und darum geht es halt auch bei Leila Slimani.
1: Und sind die da auch eher reiche Leute oder privilegierte Leute? Nee,
2: überhaupt nicht. Das ist nämlich auch ein Ding, dass sie fangen da eigentlich von null an. Also sie haben diese Farm oder diesen Bauernhof da sehr weit abgelegen, und genau, Amin versucht halt dem Land etwas abzuringen, aber das ist halt einfach mit sehr krasser Arbeit verbunden, und sie kümmert sich um die Kinder und fängt dann auch ein bisschen an, die Leute medizinisch zu versorgen. So, also sie fasst dann da auch Fuß und lernt, glaube ich, auch Arabisch, und das wendet sich für sie zum Guten, aber eben Aisha, die kriegt ja dann noch einen Bruder, Selim. Aus ihrer Perspektive sehen wir das Ganze dann auch, wenn sie dann in die Schule kommt, und diese, auch die Blicke, die, der sie ausgesetzt sind, ihr Phänotyp, ne? Sie hat diese Haare, die eben, sie ist ein heller Typ, aber eben dann krauses Haar oder so, und sie schämt sich einfach die ganze Zeit permanent, und sie gehört halt nirgendwo dazu.
1: Die Scham wegen der Herkunft.
2: Ja. Also, ja.
1: Und das Thema Identität ist ja wahrscheinlich auch sehr groß. Ja. Zugehörigkeiten und Sprache, wie wird das da geschildert?
2: Also dieses, als Mathilde, zum, also die Großmutter, ne, von Leila, zum ersten Mal in das Haus kommt, zu ihren Schwiegereltern, kann sie, glaube ich, mit ihrer Schwiegermutter gar nicht kommunizieren und mit dem Rest der Familie auch nicht. Die Einzige, die ein paar Brocken Französisch kann, ist wohl die kleine Schwester von Amin. Und das ist halt auch so eine Figur, wo wir sagen, ah, hier durchbricht jemand patriarchale Strukturen. Das ist eine junge Frau, Teenageralter, die halt so Bock hat auf Mode und Bildung und so. Und die Mutter von Amin wiederum, ihre Schwiegermutter, verlässt das Haus nie, ist Analphabetin. Und das ist, jetzt komme ich schon wieder zu einem anderen Punkt. Ich komme jetzt von Sprache zu patriarchalen Strukturen, genau.
1: Also, ist ja nicht beieinander, hat ja viel miteinander zu tun.
2: Okay, dann mache ich da jetzt einfach weiter, weil Leila Slimani hat auch gesagt, es gibt halt nicht die marokkanische Frau, deswegen zeigt sie so viele verschiedene Frauen, verschiedenen Generationen, und die auch verschieden drauf sind, und es hat sich ja auch sehr, sehr viel getan in den letzten Jahrzehnten, und das will sie in der Trilogie wohl auch zeigen, wie ein Quantensprung, sagt sie, von meiner Urgroßmutter, die nicht lesen konnte, niemals das Haus verließ, bis zu mir, sagte sie bei einer Lesung, die Kinder bei meinem Mann zu Hause lässt und mehrere Gläser Wein trinkt und hier arbeitet. Kommen wir jetzt wieder zur Sprache.
1: Ja, ich finde, Sprache ist ja was, je nachdem, wo du bist, mit deiner Sprache wirst du diskriminiert oder eben nicht. Und sie ist, Leila Slimani schreibt ja auf Französisch.
2: Schreibt auf Französisch, ja. Ist ja eine französische Schriftstellerin, ja. Ja, wie sie gesagt hat bei der Lesung, ne? Also ich kann es nochmal wiederholen, der Kolonialismus hat gemacht, dass ich heute auf Französisch mit Ihnen spreche, dass ich heute überhaupt hier bin, hat sie gesagt, ne? Also ihre Existenz ist dem geschuldet, dass überhaupt Frankreich auch koloniale Soldaten in die Armee aufgenommen hat. Das ist auch nochmal, glaube ich, ein großer Unterschied zu Deutschland. Soweit ich weiß, ich bin jetzt aber nicht ganz sicher, hat Frankreich nämlich seine Protektorate oder wie auch immer sie das genannt haben, da hat die Leute zu französischen StaatsbürgerInnen gemacht. Und das war in Deutschland nicht so. Also Deutsch-Südwest, das war nur ein Schutzgebiet sozusagen. Also die Leute hatten keine bürgerlichen Rechte. Das ist nicht besser oder schlechter, aber es ist ein anderer Umgang.
1: Das ist ein anderer Ansatz, ja.
2: Genau. Und die Sprache, ja, ich meine, in Marokko, in Algerien, in ganz Nordafrika oder Maghreb, wo die Franzosen oder wo französisches Kolonialgebiet war, wird heute noch französisch geredet. Das ist eine französische Amtssprache. So, ne? Also das spielt... Hat der Kolonialismus einfach Folgen bis heute.
1: Ja, und es ist ja die dominante Sprache, also auch die Amtssprache. Und das sagt ja auch was über Wertungen aus.
2: Oder?
1: Genau.
2: Ja.
1: Und dieses Thema Zugehörigkeiten, wie beschreibt sie das?
2: Ja, das ist ein Dauerthema, weil sie natürlich erstmal fremd ist, aber sie fasst dann Fuß dort, kommt dann auch, also
1: Mathilde.
2: Genau. Mit den Aufgaben, die sie sich dann halt auch selber macht, also dass die Leute zum Beispiel medizinisch versorgt vor Ort, obwohl sie keine Medizinerin ist. Aber genau, bei Aisha ist das ein krasses Thema, ihre Tochter, aus genannten Gründen, ne? Sie gehört nirgendwo hin, sie schämt sich immer vor ihren französischen MitschülerInnen, sie bestätigt dann sogar in dieser einen Situation, als die Mitschülerin ihren Vater für den Chauffeur halten, ja, ja, lass den Chauffeur meine Freundin wieder zurückfahren. Es ist, ja, also sehr, sehr viel Scham dabei. Eben, sie schämt sich für ihre Haare, sie schämt sich dafür, dass sie auf dem Land wohnt, dass sie immer staubig ankommt, oft zu spät oder dass das Auto alt ist, weil die Familie ist in relativ bescheidenen und in relativ bescheidenen Verhältnissen. Und ja, auch ihre Herkunft oder dieses. Es war ja Ende des Zweiten Weltkriegs, gab es wohl mehrere Paare in der Kombination durch diese Stationierung von marokkanischen Soldaten im Elsass oder in Frankreich. Aber trotzdem, also das war dann halt irgendwie noch neu oder so, ne? Und da gab es ja auch überhaupt keine Bezeichnung, auch keine Selbstbezeichnung, keine Identifizierung für die Menschen, ne? So wie jetzt haben wir irgendwie den Begriff People of Color, aber bis vor 30 Jahren oder so gab es den zum Beispiel auch noch nicht, ne? Also wie bezeichnet sich eine Person, ein Kind in den 50er Jahren mit dieser Herkunft halt?
1: Ja, ich finde, dass in den 50er, 60er Jahren ein großes Thema, wofür es alles keine Sprache und keine Bezeichnung gab, ob sexualisierte Übergriffe oder in dem Bereich oder in dem rassistischen Bereich, in dem kolonialen Bereich, sexistischen Bereich. Dass diese Sprachlosigkeit, die hat es ja für die Betroffenen wahnsinnig schwer gemacht und an dem Punkt auch mit Kolonialismus, was du sagst. Ja. Wie hat dir denn das Buch gefallen?
2: Also ich fand die Perspektiven spannend, auch dass man immer wieder wechselt und immer wieder durch andere Augen sieht. Aber ich glaube der Deutschlandfunk hatte kritisiert, es ist einfach zu glatt geschrieben. Also ich habe es gelesen und dann tatsächlich auch bald wieder, nicht vergessen, aber so ad acta gelegt. Also ich fand die Perspektive super spannend, auch durch die Person Leyla Slimani. Und ich würde die Folgebücher auch lesen, aber es war jetzt nicht so, dass man krass berührt wird. Also so ging es mir tatsächlich nicht.
1: Echt? Ja. Das geht bei dem Thema?
2: Ja. Also es war wirklich, also wie dieses Glatt, das fand ich ganz spannend, ganz treffend einfach so vom Deutschlandfunk. Es ist relativ smooth, auch wenn es harte Themen sind, die angesprochen wird, ist es nicht so, dass es mich so komplett mitnimmt.
1: Worüber entsteht es, dass es so glatt ist?
2: Durch die Sprache, ja.
1: Interessant.
2: Ja, ja. Und was ich dem Buch natürlich auch vorwerfe, auch wenn das natürlich, auf der ersten Seite, du hast es direkt gesehen, als du reingeschaut hast, es sind halt einfach rassistische Begriffe, also ungeschönt und unkommentiert übernommen. Und klar, ich meine, es spielt in den 50ern und es ist einfach auch eine rassistische Gesellschaft, das ist klar, noch mehr als heute, aber... Ich finde, so im Jahr 2021 muss man das schon irgendwie kontextualisieren. Das hat mich auch ein bisschen gestört, aber das ist eher dem Verlag dann geschuldet, würde ich sagen, weil da gibt's ja.
1: Ja, auch ist Umgang aber auch ein Widerspruch zu dem Inhalten. Das finde ich auch. Und ich hatte auch irgendwo gelesen, dass das eher auch ein sehr widersprüchliches Buch ist, auch von den Hauptfiguren. Und dass es da auch keine Positionierung gibt. Nee. Stimmt das? Teilst du das?
2: Auf jeden Fall. Also ich habe mich mit jemandem unterhalten, die das Buch auch gelesen hat und die sagte so, O-Ton, ja, also wenn sie selber nicht marokkanische Herkunft hätte, dann würde ich das Buch als rassistisch bezeichnen. Siehst du das auch so? Und ich so, jein. Aber ja, es ist ambivalent. Also eben, sie bemüht sich, glaube ich, um Authentizität, eben für die Zeit so. Und dann aber wiederum, wie dekonstruiert, also ich finde auch, die dekonstruiert das auch, aber vielleicht auch nicht genügend für unsere Lesgewohnheiten, aber muss sie vielleicht auch nicht. Ich meine, es ist immer noch ein Kunstprodukt, es ist ein Roman, ne? Es ist ein fiktionales Werk, angelehnt an ihre Familiengeschichte, aber sie sagt, ihre Großmutter, ob sie jetzt Mathilde hieß oder anders, die war auch ganz anders vom Typ her als die Person, die hier beschrieben wird, so.
1: Aber ich finde es schon interessant, ja. Also bei all diesen intersektionalen Unterdrückungsgeschichten Bücher zu lesen, wo dann was dargestellt wird, ohne dass die AutorInnen oder die HeldInnen sich positionieren in dem Kontext, finde ich. Ja. Da kannst du mit Sicherheit so kunstmäßig irgendwie drüber streiten, aber so für mich ist ja auch, sind ja auch Bücher ein politischer Ausdruck, oder das ist ja auch ein politischer Ausdruck. Mhm. Das finde ich, da kannst du drüber streiten, denke ich.
2: Ja, bestimmt. Also ich meine, sie hat ja von sich reden machen, also von sich vor allem reden machen, eben durch diese, ich glaube, in Frankreich war das schon irgendwie so ein bisschen skandalös, eben durch diese ungeschönte Darstellung des Kolonialismus, dass es Gewalt gab in beide Richtungen. Ne? Also erstmal kam die Gewalt von den französischen SiedlerInnen, KolonialistInnen, und dann kam die Befreiungsbewegung, und die Letzteres ist halt hier eher Thema. Und ich glaube, in Frankreich, und ich glaube, das hat sie auch bei der Lesung gesagt, will man sich damit nicht so gerne befassen, weil man ja sagt, ja, es ist ja schon so lange her und es ist halt auch vorbei, aber es ist halt eben nicht vorbei.
1: Ja, diese ganze Kolonialgeschichte und die Aufarbeitung in den verschiedenen europäischen Ländern, das ist ja eigentlich ein großes Thema, auch dass es so wenig stattfindet, oder nur?
2: Und allein, dass dieser Diskurs angeregt wird durch das Buch, finde ich, also ich finde auf jeden Fall, es ist spannend, es ist auf jeden Fall lesenswert, trotz aller Kritik, die ich habe, falls es euch mal über den Weg läuft oder ihr es kaufen mögt, lest es, ja.
1: Hey Maike, vielen Dank fürs Vorstellen.
2: Ja.
0: Eine, wie ich finde, echt spannende Buchrezension aus dem Flintermorgenradio des Radio Dreiecklandes. Das kommt immer mittwochs von 8 bis 10 Uhr. Das habt ihr gerade hier gehört. Und es ging um das Buch Das Land der Anderen von Leila Slimani. Und ja, Themen wie die Auseinandersetzung um kolonialistische Denkstrukturen, viele verschiedene Perspektiven und auch eine schambesetzte Herkunft und Identitäten. Und was dazu nochmal gesagt sein muss, ist, dass mittlerweile diese Trilogie vollendet ist, vollendet rausgebracht wurde. Und das zweite Buch heißt Schaut, wie wir tanzen. Und das dritte Buch Tragt das Feuer weiter im Penguin Verlag veröffentlicht. Genau, und also mir hat es auf jeden Fall jetzt die Lust gemacht, das Buch zu lesen, trotz all der Kritik, und ja, deswegen auch ein kleiner Aufruf von mir hier, Leute, lest mehr Bücher, lest mehr feministische Bücher, und ich hole mir da auch die Empfehlung immer gerne bei einem Instagram-Account von dem Influencer und Autor Samuel Benke. Der gibt auch immer gute Empfehlungen für so genrespezifische Bücher, also wenn man wirklich mal so, ja, irgendwie so klassische Romane, aber auch Klassiker oder halt zum Beispiel feministische Bücher, ja, lesen möchte, und auch immer zu so aktuellen Neuerscheinungen. Also wenn man irgendwie gerade keine Idee mehr hat, was man lesen soll, ja, könnt ihr da auf jeden Fall, wenn ihr Bock habt, mal vorbeischauen. Und hier jetzt noch ein Klassikerlied von Bikini Kill, und zwar Rebel Girl.

Muchacha von der Band Trinky Punky. Ja, ich fand, es war nochmal ein anderes, nicht ganz Genre, aber ein anderer Einfluss hier im Widerhall. Wir kommen auch so langsam zum Ende des Widerhalls, aber vorher möchte ich euch ein Lied auf jeden Fall nicht vorenthalten. Und zwar ist das Bock auf Bass, Ich habe kein Geld von Hänsel. Das Lied ist sehr witzig. Wir mussten in der Redaktion vorhin sehr lachen und es passt heute, finde ich, sehr gut zu dem heutigen Widerhall. Viel Spaß beim Hören.

Bock auf Bass von Hänsel. Ja, ich empfehle auf jeden Fall, sich das YouTube-Video mal dazu passend anzuschauen. Es ist sehr lustig. Genau das war's heute mit dem Widerhall hier bei Radio Korax auf der 95,9. Es hat mich mal wieder sehr gefreut, einen Widerhall moderieren zu können. Und ja, wir werden uns in nächster Zeit auf jeden Fall öfter hören. Genau, es gibt heute noch erwähnenswerte Sendungen. Und zwar heute um 23 Uhr läuft im Korax-Programm Doper denn Dope. Bei Doper denn Dope wird Hip-Hop-Kultur gefeiert. Der Fokus liegt aber vor allem auf Subszenen und Artists, die oft zu wenig Beachtung finden, wie Frauen und queere RapperInnen. Seit 2014 wird diese Sendung produziert und moderiert von Nifty MC, die selbst Rapperin, DJ und vor allem Hip-Hop-Fan ist. Und genau das heute, 23 Uhr hier bei Korax. Und jetzt im Anschluss an den Widerhall hört ihr die Sendung Kuratiert und Bespielt. Und die sendet an jedem ersten Montag im Monat, also heute unter anderem. Und das experimentelle Radio der Bauhaus-Universität in Weimar. Und ist eine künstlerische Produktion von Alumni und Studierenden. Genau, ihr hört eine Mischung aus Klangkunst, Hörspiel und Feature aus seinen Archiven und Klanglaboren. Ausgewählt werden die Stücke von Diana Kahle und sie arbeitet als wissenschaftliche Hilfskraft beim experimentellen Radio und betreut das Radiokunstarchiv. Klingt, finde ich, sehr spannend. Experimentelles Radio ist immer gut und bleibt deswegen auf jeden Fall dran. Und zum Abschluss von der Sendung spiele ich noch ein Lied, was ich auch hier von Korax aus einer Musiksendung entdeckt habe, und zwar von der Band Taulard. Das ist eine französische Band. Das Lied Ville Portuaire. Ich hoffe, ich habe es richtig ausgesprochen. Ein schöner Punk-Song. Schönen Abend euch noch und bis dahin.

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2: Im Folgenden präsentieren wir musikalische Semesterarbeiten aus dem Studio für elektroakustische Musik der Bauhaus-Universität Weimar und der Musikhochschule Franz Liszt. Unter Leitung von Professor Maximilian Markoll fand in diesem Wintersemester das Projektmodul Klangwerkstatt – Bilder einer Ausstellung statt. Im Folgenden hört ihr 5 Stücke, die in diesem Rahmen entstanden sind. Die musikalischen Produktionen dieser Sendung kommen von Lennart Behnke, Steffen Rudolph, Tian Zwei Zu, Mortesa Asmi Shashoko und Luis Kürsten. Wir beginnen mit dem Stück Blumen von Lennart Behnke. Lennart Behnke stellt diesem Stück folgende Zeilen voran: Sind das 12 Blumen in einer Vase oder doch die 12 Augen eines Monsters? 12 Töne erklingen immer wieder, aber kein Mal klingt so wie zuvor. Aus den Blumen werden Angst. Ihr hört das Stück Blumen von Lennart Behnke.

Das war das Stück Blumen von Lennart Behnke. Im Folgenden hört ihr das Stück Alpdrone von Steffen Rudolph. Dieses Stück ist in einer Auseinandersetzung mit dem Gemälde Numero 8 des Malers Norbert Gruber entstanden. Ihr hört Alpdrone von Steffen Rudolph.

Das war das Stück Alpdrone von Steffen Rudolph, entstanden im Projektmodul Klangwerkstatt, Bilder einer Ausstellung des Studios für elektroakustische Musik SEAM. Auch das folgende Stück ist im Rahmen dieses Projektmoduls entstanden. Tian Zwei Zu hat sich mit einem Gemälde des Weimarer Malers Matthias Buss auseinandergesetzt, das den Titel trägt »Im Dunkeln der Nacht«. Die Musik versucht, die im Bild dargestellte Stille zu verstärken und mit der visuellen Atmosphäre zu verschmelzen. Durch subtile Klänge und spannungsvolle Stille entsteht ein eindrucksvolles Hörerlebnis, das die Tiefe und Stimmung des Gemäldes reflektiert. Ihr hört das Stück »Im Dunkeln der Nacht« von Tian Zwei Zu.

Eben war das Stück im Dunkeln der Nacht von Tien Tsui Su zu hören. Es folgt das Stück 2 bis 1 von Mortesa Asmi Shashoko. Der Komponist schreibt über sein Stück: Ich habe diese Komposition unter Verwendung gestalteter Pausen und Samples des Tombak-Instruments erstellt. Sie wurde mit Hilfe von Granularsynthese in C-Sound entwickelt. Diese Synthese ermöglichte es mir, präziser und detaillierter mit meinen Originalsamples zu arbeiten und sie weiterzuentwickeln. Die Komposition hat mit grundlegenden Fragen begonnen. Wie kann man etwas als Pause bezeichnen? Gibt es in der realen Welt überhaupt eine absolute Pause? Wie lässt sich eine Pause in einer Komposition organisieren oder imitieren? Es gibt hier drei Materialarten, die zur Entstehung dieses Stücks beitrugen. Erstens, Klänge, die alle aus dem Tombak-Sound erzeugt wurden. Zweitens, statische Klänge, die eher einer Pause ähneln, da sie keine merkliche Bewegung in Tonhöhe, Lautstärke oder ähnlichem aufweisen. Drittens, die absolute Pause. Ich verfolgte die Idee, schrittweise und langsam komplexe Klänge zu Trommelklängen und Originalsamples zu entwickeln und zu erreichen. Ihr hört das Stück 2 bis 1 von Mortesa Asmi Shashoko.

Das war das Stück 2 bis 1 von Morteza Asmi Shashoko. Als letztes Musikstück folgt nun Discreet Music von Louis Kirsten. Louis Kirsten schreibt über dieses Stück: Discreet Music ließe sich, im Gegensatz zur zurückhaltenden Musik von Brian Enos erstem Ambient-Album Discreet Music, als getrennte Musik übersetzen. Statt langsam wabernder Flächigkeit wird hier versucht, Getrenntheit zu komponieren. Dynamische Prozesse finden höchst konzentriert auf engstem Raum statt und enden konsequent im Abbruch. Plötzlichkeit wird zum Prinzip erhoben. Obwohl die Reihenfolge der Fragmente bewusst gewählt ist, sitzen die daraus resultierenden inselhaften Elemente, aus denen sich das Stück zusammensetzt, locker im Gesamtgefüge. Die Hörer sind dazu eingeladen, den Bewegungen der Klänge zu folgen und sich lauschend von den nachfolgenden überraschen zu lassen. Ihr hört Discreet Music von Louis Kirsten.

0: Das war das Stück Discreet Music von Louis Kirsten. Ihr hörtet hier Stücke aus dem Projektmodul Klangwerkstatt – Bilder einer Ausstellung. Dieses Projektmodul fand in diesem Wintersemester unter der Leitung von Professor Maximilian Marcoll am Studio für elektroakustische Musik der Bauhaus-Universität Weimar und der Hochschule für Musik Franz Liszt statt. Ihr hörtet Stücke von Lennart Behnke, Steffen Rudolph, Tian Zwei Su, Morteza Asmi Shashoko und Louis Kirsten.
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0: Ja, hallo und herzlich willkommen zu einer neuen Ausgabe von Glück und Musik hier auf 95.9 Radio Korax. Das Wort zum Montag sprechen euch wie immer euer Jasmino Kalkoff zu meiner Rechten.
1: Und zu meiner Linken natürlich wie immer Reverend J.K. King. Und nicht nur die beiden sind am Start, sondern Espirito war auch gerade eben am Start. Angeblich ein Samba, so steht's auf der Amiga-Hülle. Und Dieter Resch und seine Trickgitarre haben aber es nicht ganz geschafft, ein Samba zu produzieren, würde ich sagen. Aber ein nettes Stück war's und ein schönes Intro für Glück und Musik, wenn wir nicht so ein schönes Intro schon hätten.
0: Genau, beschwingt starten wir in diese Montagssendung und beschwingt oder beschwungen, das könnt ihr euch selber aussuchen, soll es auch gleich weitergehen und zwar mit einer Band, die da ganz maßgeblich beeinflusst wurde von keinem Geringeren als Booker T and his MGs, die ja bekannt geworden sind mit dem Song Green Onions, bekannt geworden sind aber auch mit einer wunderschönen Hammond-Orgel. Und auf Grundlage dieser Booker T. Hammond-Orgel hat sich auch eine weitere Band diesem Instrument angenähert, nämlich eine Band ebenfalls der 1960er Jahre, die in diesem Metier irgendwo zwischen britischem R&B und Beatnik-Jazz unterwegs war. Und wenn das nicht Booker T selber ist, na, dann bleiben ja schon wenige übrig. Booker T, im Übrigen kann es ja gar nicht sein, wenn ich schon verraten habe, dass es eine britische Band ist. Die Rede ist von Georgie Fame and his Blue Flames und die haben eine sehr schöne Scheibe herausgebracht im Jahr 1964, nämlich Yeah Yeah. Ist fast schon so eine Art Signature-Song für diese Band. Den wollen wir aber gar nicht hören. Wir hören die B-Seite. Preach and Teach.
1: Yeah.

0: Georgie Fame, Preach and Teach. Und wenn ich euch soeben gesagt habe, dass ich euch auf dieser wunderschönen Single aus dem Jahre 1964 die A-Seite, nämlich Yeah Yeah, erspare, dann ist das doch eigentlich eine super Sache, dass wir beide, Jasmino, uns so blind verstehen, dass wir uns die Bälle auch ganz ohne Absprache einfach zuspielen können.
1: Ja, blindes Verstehen und stummes Vertrauen oder wie es so hieß, jetzt in Deutsch zu hören. Ich habe nämlich Yeah Yeah auch mit, aber nicht in der englischen Version, die da die A-Seite von der eben gehörten Georgie Fame-Platte gewesen wäre, sondern es gibt eine relativ seltene Platte, die Georgie Fame in Deutschland rausgebracht hat. Die heißt nicht Yeah Yeah, aber die heißt Yeah Yeah Yeah. Und ist die deutsche Version von dem gleich oder fast gleichnamigen Stück. Textlich ist es auch nicht so anders. Aber eine interessante Nummer auf jeden Fall. Die Rückseite oder die B-Seite ist Humpty Dumpty. Die enthalten wir euch heute vor. Aber Yeah, Yeah, Yeah könnt ihr jetzt mal hören.

0: für ein wunderschöner Toast das doch war. Was gibt es denn mehr? Was braucht man mehr als Glück, Musik und Gesundheit? Ein schöner Song von dem Projekt aus Kalifornien, namentlich The Don Schreier Rocktet, die hier in dieser jiddischen Weise ein sehr, sehr schönes Lied darbieten, mit dem verbunden. Auch herzliche Grüße an das AB Kesabi DJ-Team herausgehen, in dem Wissen, dass man mit diesem Song dem einen oder anderen eine große Freude bereiten kann. Insofern schöne Grüße in die Nacht.
1: Ach, eine schöne Nummer. Ich hoffe, ich kann es dir gleich tun und auch eine schöne Nummer liefern mit dem nächsten Song Telephone. Der stammt aus den 80er Jahren, wie man es vielleicht nicht unbedingt aufs erste Ohr hört, aber er stammt von den Crystalairs und es ist tatsächlich ein deutscher Song, aber kein deutschsprachiger Song. Die Band stammt aus Bielefeld und hat schon lange Zeit sich der Doo-Wop-Musik verschrieben. In 80er Jahren ging es los. Und auch heute machen sie noch viel Musik, haben mindestens zwei, zumindest deutschsprachige Alben rausgebracht. Und durch die wurden sie auch über die Subkultur hinaus ein bisschen bekannter. In Deutschland waren bei Bear Family Records dann, aber hier noch in den USA erschienen bei Carpet Records, Magic Carpet Records sogar, aus den 80er Jahren, die Crystalairs mit Telephone.

0: Jahre 1967 und hinter den T-Birds versteckt sich kein geringerer als Teacho Wiltshire, der unter anderem aufgenommen hat oder zusammengearbeitet hat mit Wilson Pickett, den Drifters, Solomon Burke, den Jive Five, Chuck Jackson, Gene Pitney, Tommy Hunt oder Dee Dee Warwick. Also mit den Großen zusammengespielt, aber den großen Durchbruch selber dann doch nicht geschafft und dennoch eine ganz respektable Nummer hingelegt, die für mich tatsächlich irgendwie zwischen den Welten wandelt. Es ist Doo-Wop und passt damit auch perfekt zu dem zuvor gehörten Song. Und ist doch ein bisschen cheesy, es ist fast schon ein bisschen Doo-Wop Revival, aber schön auf alle Fälle.
1: Teacher hat noch nie mit Screaming Jay Hawkins zusammen Platten gemacht, aber kein Grund, den jetzt nicht zu spielen. Wir hören aus dem Jahr 1974 Voodoo.

0: Gurdy, Gurdy Man von Eartha Kitt in der Version, die ganze 2 Jahre nach dem Original von Donovan herauskam. Eartha Kitt, die herausstechende Sängerin und Schauspielerin, also aus dem Jahr 1970 und somit 3 Jahre nach ihrem legendären Schauspielauftritt in Batman, in der Serie Batman als Catwoman.
1: Ach ja, ich erinnere mich, als wäre es gestern gewesen. But Yesterday Has Gone. Yesterday Has Gone ist auch der nächste Titel, allerdings in der deutschen Version. Heute musst du dich entscheiden. Von dem Sänger, den wir hier noch nie bei Glück und Musik gehört haben. Und ich weiß gar nicht warum. Vielleicht, weil er nicht so bekannt geworden ist. Sein Name ist ganz einfach Jörg.
0: Ja, das lässt sich doch gut an.

0: Eva Narcissus Boyd, besser bekannt als Little Eva, die auf der A-Seite dieser Platte ihren großen Hit zu verzeichnen hat, aus dem Jahre 1962, The Locomotion. Und zu diesem Song und zu dieser Künstlerin gibt es eine ganz unterhaltsame Geschichte, wie ich doch finde. Es war nämlich so, dass Little Eva nach Brooklyn in New York gezogen ist und dort sich ein bisschen Geld als Teenager verdient hat, und zwar als Babysitterin. Und sie war dann eben Babysitterin bei Carol King und Gary Goffin. Die beiden waren zu der Zeit schon groß im Musikbusiness. Carol King war Songwriterin. Und die fanden irgendwie den Tanzstil und die Art von Little Eva so spannend, dass sie mit ihr einen Song aufgenommen haben. Und diesen Song, den kennt heutzutage so ziemlich jeder und jede, denn das ist The Locomotion. So einfach kann es manchmal gehen, von der Babysitterin zur großen, großen Musikerin mit dem kleinen Namen Little Eva.
1: Ach ja, die B-Seite von Locomotion, schön. Und wir hören jetzt auch eine B-Seite. Tatsächlich ist die A-Seite von Lil Lindfors, die wir jetzt hören, Lindfors, ich habe so Englisch ausgesprochen, Lil Lindfors aus Schweden. Die A-Seite ist No No Cherie. Davon hört eigentlich heute keiner mehr was, eine auf Polydor erschienene Platte. Aber die B-Seite Don't Stop the Slop hat's tatsächlich auf so ein paar Sampler geschafft und wird heute immer mal gerne gehört, so wie auch heute bei Glück und Musik.
0: Ja, Bromin Van, viel Spaß damit.

0: Gino Corcelli e il suo complesso mit seiner Version oder ihrer Version als Band betrachtet von 16 Tons aus dem Jahre 1966. Wunderschön.
1: Schöne Nummer. David Martial, mit dem soll es weitergehen, mit seinem Song Jacques Vide. Eine 60er-Jahre-Nummer. Der Mensch kommt aus Martinique und wir haben ihn hier noch nie gespielt.
0: Na, dann Musik.
1: Höchste Zeit.

0: Lieber Jasmino, nachdem du nun vorhin schon Jörg gespielt hast, biete ich an dieser Stelle die spanische Variante des Namens, abgeleitet natürlich von George. Jorge Conti con Enrique Lynch y su conjunto, mit der B-Seite zu Limbo Rock, dem Va Va Tusi, dargeboten von diesem peruanischen Künstler, der auch gemeinhin bezeichnet wurde als Mr. Watusi.
1: Ach, schön.
0: 1964.
1: Schön, und da sind wir auch schon in Südamerika. Und ich habe auch eine Nummer rausgesucht von Roberto Carlos allerdings, aus Brasilien, vom Album Jovem Guarda. Und die Nummer kennt ihr alle, allerdings vielleicht nicht alle in dieser Version. Ihr kennt sie, weil sie eine berühmte US-amerikanische Nummer ist, weil unser Liebling, unser Glück- und Musikliebling Ted Herold, Rest in Peace an dieser Stelle, ihn gecovert hat, im Original von Dying in the Belmonts. Die Rede ist von keinem geringeren Song als The Wanderer, jetzt in der Version von Roberto Carlos, und da heißt er Lobo Mau und klingt genau so.
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0: Was für eine wunderschöne Dine and the Bellmans Adaption. Toll.
1: Roberto Carlos, The Wanderer.
0: Großartig. Und wir kommen noch einmal nach Peru zurück, diesmal allerdings zu Los Lacanguay. Und diese Band, die haben tatsächlich überwiegend Cumbia auch gespielt. In diesem Falle ist es tatsächlich ebenfalls ein Cover-Song. Und ich bin gespannt, ob ihr ihn erraten könnt. Die Nummer heißt Hermosa Laura Despeñada Watu Watusi und klingt im etwa, nein, ganz genau, so.

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1: Ah, das schöne Rauschen, das beruhigende Rauschen. So schlafe ich immer ein, die Nadel auf der Auslaufrille. Wir andere Leute das Meer lieben, lieben wir den Klang von alten Schallplatten, auch wenn sie schon zu Ende sind und nur noch ihre letzten Ründchen drehen. Ihr hört Glück und Musik auf Radio Korax 95,9, allerdings nicht mehr lange, denn wir haben nur noch 4,5 Minuten, sagt der Blick auf die Uhr. Eben gehört, nach dieser illustren Doo-Wop-Runde habe ich gedacht, wir spielen mal die Maytals mit einem Song aus dem Jahr 1965. Die Maytals waren eine jamaikanische Band, die ich würde fast sagen, wie keine andere, aber da waren ja noch die Wailers, naja gut. Aber die Maytals, ich sag's trotzdem, wie keine andere haben sie den dreistimmigen Gesang geprägt in Jamaika. Waren eine großartige Ska-Band, waren später eine großartige Reggae-Band. Der Song eben aus dem Jahr 1965. Gegründet haben sich die Maytals allerdings 1961 unter dem Namen The Vikings. Und sie waren dann bekannt als die Vikings, sie wurden auch exportiert als die Vikings und als die Maytals waren sie dann später bekannt. In UK liefen sie allerdings noch weiter als die Vikings, weil die dachten, never change a running system, ne? Wir nennen die weiterhin so. Dann waren aber die Maytals so berühmt in Jamaika schon, dass man gesagt hat in UK, okay, wir nennen sie jetzt auch so. Es ist auch verrückt, wenn eine Band in zwei verschiedenen Ländern zwei verschiedene Namen hat. Eben gehört My New Name, also irgendwie passt es auch, es geht nicht direkt um die Bandgeschichte, aber irgendwie passt es auch mit der Umbenennung der Band ungefähr in dieser Zeit, ein paar Jahre vorher, aber schöne Nummer.
0: Schöne Nummer und leider auch schon die vorletzte. Ihr bleibt bitte dran, denn hier geht es gleich weiter mit Subjektiv. Also lasst den Empfänger auf 95.9 oder das Internetradio an. Einen letzten Song, den haben wir allerdings noch. Und für diesen gehen wir auf eine andere kleine Insel, nämlich nach UK. England, London. In den 1960er Jahren nahm da ein Künstler auf, der inspiriert vom US-amerikanischen Rock'n'Roll Musik gemacht hat und meistens sehr tragend schwere Musik. Die Rede ist von Billy Fury und den hören wir jetzt gleich mit der sehr, sehr schönen Nummer What Do You Think You're Doing Off. Wir hören uns in 4 Wochen schon wieder. Bleibt auf jeden Fall dran und wir freuen uns auf euch.
1: Tschüss und adios.

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0: ein bisschen Spanisch, ein bisschen Slovenly Recordings Sound zum Anfang. Das war ein bisschen Naga und damit herzlich willkommen zu Subjektiv auf Radio Koax 95.9.
1: Oder? Und nicht nur da.
0: Nö.
1: Sondern auch beim Freien Radio Neumünster oder beim Freien Senderkombinat oder bei Radio Blau. Oder bei Pi Radio.
0: Oder bei NFM in Dublin. Und vor allem, das Schönste ist, Nico Tikorico ist wieder am Start. Danke, dass du dich zugeschaltet hast, dass sich diese ganze klimatische Verschiebung und alles sowas immer noch mit deiner Weltraummurmel über diesem Studio hier verharren lässt, um gemeinsam mit mir
1: wir ziehen das einfach durch.
0: Die Sendung zum gestalten.
1: Solange bis nichts mehr geht.
0: Bis nichts übrig bleibt.
1: So wir sind quasi das Orchester auf der Titanic.
0: Das letzte.
1: Weißt du?
0: Ja.
1: Die haben ja auch einfach gespielt, bis sie runtergefahren sind, quasi. Und das machen wir auch. Was die können, können wir schon lange.
0: Volle Pulle, Alter.
1: Orchester.
0: Yep.
1: Wir machen weiter nach Spanisch mit US-Amerikanisch. Die Rede ist von den Hammered Hulls aus Washington DC. Und die sagen, nach Hause gehen ist eigentlich immer der schwerste Weg.

0: Hammered Hearts von ihrer LP, der einzigen, die, glaube ich, es bleiben wird. Die heißt Careering, ist erschienen auf Discord. Denn wie wir hören konnten, die musikalische Nähe war ja doch irgendwie ein bisschen erkennbar. Das kam aus dem Hause McKay. Der große Bruder hat es produziert und der kleine Bruder die Texte geschrieben und gesungen. Und dann kommen noch ein paar andere Menschen dazu. Und dann haben wir die Hammered Hearts, die eine ganz wunderbare Single und eine LP aufgenommen haben.
1: Wir bleiben in USA. Ein ganz anderer Ansatz von Produktion. Und das Projekt, welches ich jetzt hier spiele, heißt Famagots. Das hatten wir ja schon einige oder andere Male zum Abfeiern. Und das ist so wie eine Handvoll Musikerinnen treffen sich in einem Raum und machen eine Art Session. Und dabei kommt eine wunderbare kleine Schallplatte raus, die viel Freude macht. Die manchmal so Art Jam-Qualitäten halten, also vom Jammen, und ich mag das ja überhaupt nicht, aber in dem Fall ist es so crazy, dass dieses so Impro miteinander zusammen irgendwie Kram machen, Ding sie mir sehr nahe kommt. Und deswegen ist es wieder Zeit, mal wieder diesen Parking Lot Song mitzubringen und auch ihn aufzulegen, um gemeinsam mit euch über diese fantastischen Famagots zu sinnieren. Einfach mal 3,5 Minuten zuhören und merken, ja, da ist so viel Kraft drin und so viel Können und so viel Energie. Famagots, das ist einfach ultra, mega.
0: Ultra geil.
1: Mega toll.

0: Die Femmergods. Und ich kann mir das mal richtig vorstellen, wie am Eingang zum Proberaum die Songtexte so einfach als Zettel rumgegeben wurde. Dann kommen die Horde da rein, jeder schnappt sich und jede schnappt sich, was sie spielen kann. Und zum Schluss kommt eigentlich irgendwie so ein Gebolze dabei raus. Ja, genau. Oder möchte. Sehr gut. Aber ich bin angetan, weil es wirklich irgendwie diese Songstrukturen drin sind, was ein gutes Lied ausmacht. Und gleichzeitig so eine, also ein ungeschliffener Diamant. Und ich muss jetzt nochmal sagen, auch danke, ja, für die Labels, die jetzt sich gerade mit Veröffentlichungen zurückhalten, so dass man auch mal Zeit hat, in älteren Materialien rumzustöbern und nicht immer die neueste Veröffentlichung vom Neuesten zu bringen, sondern auch mal Sachen, die man mal angefasst hat und dann eventuell vergisst, auf dass sie keine One-Hit-Wonder werden.
1: Da wird es jetzt für die, die zuhören, allerdings keine allzu große Überraschung darstellen, dass bei mir das mit den neuen, mittelneuen oder alten Songs, die ich mal wieder raushole, eher übersichtlich ist. Obwohl zumindest der folgende Song, wenn er auch nicht neu ist, dann doch von einer relativ neuen Veröffentlichung stammt. Denn Gudrun Gut hat ja den gesamten Malaria, nein, nicht den gesamten, aber zwei Platten von Malaria neu aufgenommen. Also nicht neu aufgenommen, sondern neu produziert, abgemischt und auf Vinyl veröffentlicht in so einer Doppel-LP oder Doppel-Vinyl wahrscheinlich eher. Und von der zweiten Full Emotion hören wir jetzt Geld.

Jo. Malaria mit Geld. Und das ist natürlich ein bisschen lustig, weil ich glaube, Bettina Köster hat nach dem Ende von Malaria in New York leben zwar auch immer weiter Kunst gemacht, aber hat, glaube ich, als Unternehmensberaterin gearbeitet. Und insofern hatte sie mit dem, was sie vorher so besungen hatte, glaube ich, auch mehr zu tun, als ich hier in diesem

0: Na, was sagst du?
1: Flotter Garagenrock.
0: Genau. Kommt aus Perth, aus Australien und ist von ihrer Eurotour Split EP runtergenommen. Und die haben die zusammen mit den Julies aufgenommen. Und warum ich das so ankündige und so einer Freude ist, weil ich A, jetzt noch die Julies spielen möchte, die B, auf der B-Seite dieses Split sind. Und vor allem, weil die Leute, die diesen Garagen-Australien-Punkt mögen, in Kürze in Halle die Möglichkeit haben, dorthin zu gehen. War ja schon vor einer Weile, dass die Satanic Togas zusammen mit den GTs hier unterwegs waren. Mhm. Und jetzt gibt's nochmal ein Event, wo noch einige andere Horden mit dabei sind. Aber aus Australien kommen die Julies zusammen mit Aborted Tortoise nach Galorca am 3. September. Und die Julies, ja, muss man auch unbedingt gehört haben, finde ich.

Ja, die Julies sind am 3. September in Halle auf Galorca zu sehen und werden dort ihre Euro-Tour-Split-EP mitbringen. Ja, online ist es schon lange vergriffen, gibt noch 300 Stück von, falls da irgendwer langkommt und denkt, für den Herrn Emmy Emsen würde ich so einen Teil mal besorgen, kriegt natürlich das Geld zurück. Ich kann dort dann nicht gerade hingehen. Ich wäre neugierig auf so ein Scheibchen. Und vielleicht ist ja auch der Ausgeh-Tipp für den 3.9., wenn man am 2.9. im AKW in Bitterfeld Abraum abgefeiert hat, die dort ein bisschen zu Hause alles geben und da sogar extra ein Shirt für gebastelt haben, was man dort erwerben kann, ist das so ein Punk-Wochenende, was vor einem liegen kann. Aber ja,

0: Vielleicht klappt es ja, vielleicht nicht, dann ist es so.
1: Oh nein, live ist das bestimmt sehr schön.
0: Ich glaube, ich auch fantastisch so, ne?
1: Dürfte auch nicht langweilig werden. Die haben doch nicht so 500 Milliarden lange Stücke.
0: Nee, ich glaube, wenn die Minutengrenze kratzen, dann ist das, ja.
1: Ja. Insofern können wir jetzt an dieser Stelle mal das Fuß vom Gaspedal nehmen und uns über uns selbst auffallenden deutschen Akzent freuen. Denn das bringt mich immer wieder regelrecht zum Lachen, wenn ich bei 39 Clocks lausche, wie sie kultivieren, dass wir nun mal diese ausgeprägte Stoppsprache haben. Und das klingt dann in Sprachen, in denen diese Stopps gar nicht existieren, wie zum Beispiel im Italienischen, wo ja irgendwie das Geräusch anfängt, wenn der Mund aufgeht und aufhört, wenn der Mund wieder zugeht. Da klingt es besonders lustig. Aspedanto Godo von den 39 Clocks aus Hannover.

0: Da möchte man gleich eine Quattro Formaggi bestellen. Genau, ja, so schön spannend ausgesprochen. Ist ja unglaublich. Das ist wie, wenn man, es gibt ja diese Text-to-Speech-Tools und dann kann man natürlich eingeben, in welcher Sprache man ankommen möchte. Und hier ist eindeutig was Falsches eingegeben worden. So unterspannt habe ich noch nie Italienisch gehört.
1: Ja, ich glaube, ich gehe davon aus, dass es Absicht ist und nicht völliges Unvermögen, weil das machen sie auch auf Englisch so.
0: Ja.
1: Und das alles eben in diesem Psychedelic Sound.
0: Mhm.
1: Weiß nicht, ich stelle es mir lustig vor, in dem Ökosystem, in dem die unterwegs gewesen sind, 1977 in Hannover gegründet und von sozusagen von Anfang an in dem Hansaplast, moderne Mann, bla bla bla Umfeld.
0: Sehr kreativ.
1: Und immer
0: alles,
1: auch gemeinsam auf Tour. Also
0: ja.
1: Weißt du, wenn dann die kommen und dann vorher Bärchen und danach der moderne Mann, irgendwie eine lustige Mischung.
0: Yes, auf jeden Fall. Ich mach mal was Aktuelleres und zwar aus Leipzig kommend, hatte ich schon mal in der Tasche gehabt, FCKR Focker. Der Remix dieses faszinierenden Liedes, welches Tod heißt, den habe ich nochmal mitgebracht, weil, er hat ja ein bisschen einen Energiebolzen, ne?

0: aus dem April diesen Jahres veröffentlicht, der neu aufgegossene Stückchen Tod von FCKR aus Leipzig. Ist wirklich ein bisschen so Remix, Bobimix, aber schön danceable.
1: Da hat man in jedem Falle sich nicht so weit von der Musik der 80er Jahre weg entfernt, würde ich jetzt mal vorsichtig sagen.
0: Auf beiden Ebenen, ne? Das ist so, was den Punk meint und auch diese Art des Remixens.
1: Stimmt, auch textlich ist es toll. Recht nah dran an dem, was die Dunnemals taten.
0: Ja.
1: Denn hier mit keine Zukunft und so, das war nun mal die Sache.
0: Und jetzt haben wir wirklich keine.
1: Jetzt haben wir keine mehr und die jungen Leute treten für Zukunft ein. Da hat sich was verkehrt. Was machen wir jetzt? Jetzt machen wir Flipper.
0: Yep.
1: Oder?
0: Ja, jetzt wollen wir.
1: Ab dafür.

0: Die dritte Single der Band Flipper aus dem Jahre 82, Kaliforniens feinstes Trümmerkollektiv. In der Diskografie Flex steht irgendwie sowas drin, wie das eine Band, die bewiesen hat, dass man nicht mit Geschwindigkeit, sondern auch mit schleppenden Tempi große Härte erzeugen kann. Und das tatsächlich, es könnte ein gutes Motto dieser Band sein.
1: Ja, faszinierend. Anders faszinierend, ein Jahr später, das erste Demo der Mercenarias.
0: Mercenarias, Sao Paulo.
1: Genau, dort nochmal von Nada Nada Discos 2015 als EP rausgebracht. Wir möchten reinlauschen, wir möchten ein neues Pais hören. Das ist ganz wichtig.

0: schön in der Face, oder? Das mag ich durchaus. Wir sind die Mercenarias mitgegeben haben und diese Demo-Version zum Glück nochmal aufgegriffen, nochmal vinylisiert, verfügbar gemacht und auch bei Bandcamp für die Leute, die es nicht in Plastik schaffen, auch digital nachlauschbar. Großartig.
1: Auf dieser gar nicht hoch genug zu schätzenden Plattform, solange sie nicht so fies wird wie all die anderen, kann man Bandcamp immer, finde ich, also ethisch, moralisch total easy mit allen teilen. Da freue ich mich sehr drüber, dass es die gibt.
0: Ja, und dass sie vor allem noch nicht den Kurs ändern. Ne?
1: Also, bislang nicht, zumindest ist es mir nicht aufgefallen. Ich hoffe, ich leite es nicht durch den Gedanken ein oder weiß nicht darum. Das ist beides natürlich möglich.
0: Jetzt hoffentlich hat keiner von denen zugehört. Was, da kann man gerne
1: machen. Nee, vielleicht ist es schon so, bloß wir kriegen es gar nicht mit.
0: Dann ist es charmant gemacht.
1: Die Algorithmen. Wir machen weiter mit einer Band, die auf Bandcamp nicht zu finden ist. Wenn, dann zumindest nicht, dass er es noch wüsste oder ich es wüsste. Vielleicht aber doch. Ich mache mal eine Recherche. Die beste Band der Welt, das muss man da eintippen und dann müsste The Fall kommen.

0: Teng, The Fall. Selten nur spielt Mark E. Smith nicht die erste Geige am Mikrofon bei Fall-Songs. In diesem Fall ist es die frisch in die Band gekommene Brix Smith, die dann ab 1983 den Sound der Band ziemlich geprägt hat, bis ins Ende der 80er, als sie dann auch wieder rausging aus der Band und der Sache so ein bisschen poppigere Rhythmen verlieh. Was mir eine ganze Zeit lang gar nicht so gut gefallen hat, aber irgendwie so, je älter ich werde, desto besser kann ich auch damit umgehen und mag auch die weichgespülteren The Fall-Songs aus den 80ern ganz gern.
1: Aber das ist wirklich hier gerade ein sehr, sehr charmantes Stück gewesen.
0: Hotel Bluedell, ja,
1: Ja, unglaublich toll.
0: Kann man, auch weil es ausnahmsweise mal nicht gleich 10 Minuten lang geht, auch öfter hintereinander hören.
1: Sehr schön. Ich habe was runtergenommen von einem neuen Sampler, der rausgekommen gegeben wurde vom Label Polze de la Mort. Und der Sampler ist Onada Sinistra Valenciana 2. Also irgendwas aus Valencia. Und das ist der zweite Teil dieser Dingsi-Bumsi. Und Leonada Sinistra, weiß nicht, was das heißt. Und es ist auf jeden Fall musikalisches Schaffen von 82 bis 92 drauf von so Synthi und irgendwie so Bands, die da aus dieser Ecke kommen, zum Beispiel TV Sowjetika sind mit drauf oder sowas, aber ich habe trotzdem immer Angst, wenn so eine Sampler kommen, weil gerade was diesen Synthpop in den frühen 80er Jahren so angeht, ganz viel passiert ist, was ja vielleicht dann im Umfeld einer Stadt, einer Szene oder sowas vielleicht von Bedeutung ist, aber wenig eigene Handschrift oder irgend sowas, ne, gibt's ganz viel. Und dieses Ausschlachten von Sachen, die vielleicht auch zu guter Recht, zu gut, aus gutem Grund nicht immer alle ganz überall, ganz oben und viel gespielt wurden, hat auch manchmal ein komisches Geschmäckle. Hauptsache, man hat noch eine Rarität ausgegraben, egal ob die taugt oder nicht. Das geht mir ganz oft so bei solchen Samplern. Aber dieser, hier hat auf jeden Fall 1, 2, 3, 4, 5, 6 Sachen, die mir gefallen. Und so bin ich auf eine Band gestoßen, die heißen Oh, herrlich, Alter. herrlich. Naja, ich bin raus. Guerrillero Rojo heißt das Stückchen. Enemigos ist das Liedchen, und die Band heißt Guerrillero Rojo. So, jetzt hab ich's. Und ist ganz frisch auf diesem Sampler, Polze de la Mort. Und der Ort, wo die herkommen, heißt Bunol. Das muss gleich bei Valencia liegen. Und das Liedchen ist verortet in 1983.

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0: Ja, funktioniert nur, weil es so einen ruhigen Charme noch hat. Ansonsten ist das auch die Hintergrundmusik für ein Jump'n'Run-Spiel oder sowas. Das kann ewig so vor sich hin dödeln und du hüpfst über irgendwie so Sachen drüber.
1: Ja, die Synthesizer-Sounds des C64.
0: Guerrillero Rojo, Enemigos aus dem Jahr 1983. Ja, kann man mal machen.
1: Jo, guck mal, bevor ich mich an so Zungenbrecher und Stolpersteinen sprachlicher Art verhebe, bin ich total simpel gestrickt und möchte gerne Nico spielen.
0: Oh.
1: Bisschen Eis ins Zimmer gekippt.
0: Yeah.

0: keiner da bei Frau Päffgen.
1: Unglaublich, aber ich finde es auch faszinierend. Haut mich genauso weg wie Sandra Oxid-Sachen. So. Hm. Gerade bei dem Stück jetzt auch, ne?
0: Die wäre 85 geworden im Oktober dieses Jahres. Wenn das auch noch mit noch brüchigerer Stimme. Das wäre eigentlich nicht schlecht. Ja. Aus einer 85-jährigen Kehle. Aber das bleibt uns verwehrt. Sei es drum. Nico, hier zum Schluss eigentlich schon, oder?
1: Ich glaube, ich habe was ganz Kurzes. Eine Tanzformation, die heißt Zawiry Yuga, kommt aus der Ukraine und singt Rutina. Ich weiß nicht, wie viel von Rutina übrig geblieben ist durch diesen Angriff der russischen Nachbararmee, aber ich wünsche, dass ganz viel Routine irgendwie zurückkommen kann.

0: Rutina von Xavier Yuga, ukrainische Punkorchester, Kleinerei. Aber sehr charmant dargebracht. Aber was jetzt neben dem Song zu Ende ist, und du hattest es vorher schon angedeutet, ist diese
1: Sendungsobjektiv. Ich gesehen. Ich habe manchmal solche Fähigkeiten.
0: Gefühle.
1: Vorauszusehen.
0: End-of-Sendung-Gefühl.
1: Genau, dass die Sendung zu Ende geht. Irgendwas sagt mir das.
0: Haut rein, Leute.
1: Deswegen sagen wir Tschüss nach Neumünster, Berlin, Dublin,
0: Leipzig, Hamburg,
1: Galle und Hamburg.
0: Und Halle ganz besonders.
1: Wir verabschieden uns mit Echo and the Bunnymen.
0: Haut rein.
1: Adele.

0: Herzlich willkommen zur Ausgabe 222 von Future Classics hier auf Radio Blau, Radio Korax und dem FSK, den freien Radios in Leipzig, Halle und in Hamburg. 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Das ist wirklich sehr, sehr schön dort. Ich werde mir auf jeden Fall vornehmen, hinzufahren mit dem Fahrrad durch das Vogtland und dann gibt es dort sehr viel Verschiedenes zu sehen und zu hören und es ist ein sehr familiäres, schönes Festival. Und liebe Grüße gehen natürlich auch raus nach Halle zu Radio Korax. Dort habt ihr bis eben Subjektiv gehört. Der heutige Sendungsopener kam vom Beatmaker Brooke Berrigan, der auf Bandcamp eine Instrumentalsammlung alter, unveröffentlichter Beats gerade hochgeladen hat. Und wir hörten daraus den Track Brook Street Boys. Insgesamt würde ich sagen, hatte es wahrscheinlich einen Grund, warum er diese Beats nicht früher veröffentlicht hat. Denn es sind viele dabei, die mir nicht so gut gefallen. Aber insgesamt ein Künstler, den ihr euch mal anhören könnt, Brooke Berrigan. Weiter geht es heute und wie schon auch in der letzten Ausgabe vor 4 Wochen mit Turt und Twit, ein MC aus Britannien und Twit One aus Köln an den Beats. Sie haben in 2005 ein Tape, eine Kassette rausgebracht, die heißt Checkmate und daraus hören wir nochmal 2 Songs, How Good It Is und Checkmate, den Titelsong.
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Das waren Turt und Twit mit How Good It Is und Checkmate aus dem Checkmate-Tape aus dem Jahr 2005. Turt kommt, wie gesagt, aus Britannien und dort bleiben wir jetzt auch für die nächsten Minuten, denn Coffee Stone, der hat jetzt ganz aktuell ein neues Album rausgebracht. Daraus habe ich jetzt drei Songs mitgebracht. Das Album heißt The Last Flower to Bloom und ich habe daraus Garden of Flow, The Last Flower to Bloom mitgebracht, also sozusagen den Titeltrack und einen Song, der heißt No Way. Und No Way, das hat mich etwas verwundert, hat hier ein Sample drin von den Staple Singers aus dem Jahr 1968. Und dieser Song wurde schon mal in dem Song What You Want von Nine benutzt. Das ist wirklich ein All-Time-Classic und irgendwie in so 90er Jahren Hip-Hop-Shows, da lief das irgendwie immer im Warm-up von Konzerten. Und deswegen hören wir jetzt mal The Dog of the Bay der Staple Singers in einem kleinen Ausschnitt und dann nochmal die Sequenz, die Nine als auch Coffee Stone verwendet haben und dann den Song No Way von Coffee Stone. Ich versuche das hier live zusammen zu basteln und muss schauen, welche Pads ich hier als erstes zu drücken habe. Ist heute etwas verwirrend hier, aber let's go.

Zeit dir als Kind oder mit einer kindlichen Vision und Blick auf die Welt verbracht hat, da hat er sich glücklich gefühlt. Natürlich gab es da auch Höhen und Tiefen, aber wir kennen das ja alle, wie schnell Kinder auch irgendwie Momente ausblenden und dann einfach in den nächsten Moment reinstürzen und im Jetzt leben. Und ja, in dem Alter, in dem er ist, geht das nicht mehr so einfach und es fühlt sich alles ziemlich schwer an. Ich glaube, bei den beiden, die wir jetzt als nächstes hören, wird das nicht anders sein. Die Rede ist von Frankie Stu und Harvey Gunn. Die bringen jetzt noch mal ein Album raus, das heißt Goodbye for Now. Und genauso wie der Titel wird es bei denen auch weitergehen. Das soll jetzt erstmal das letzte Album sein. Natürlich lässt das so ein bisschen offen, ob es noch mal ein weiteres Album gibt. Aber die Zusammenarbeit wird jetzt mit einer Tour sozusagen erstmal abgeschlossen. Die wird dann Anfang nächsten Jahres stattfinden. Ich habe mir schon Karten organisiert für München, besuche dort Forrest Funk, mein Bruder, und wir gehen dort zusammen zum Konzert. Ich bin auf jeden Fall gespannt auf das Album, habe es mir noch nicht in Gänze angehört. Zwei Songs habe ich aber schon mitgebracht, und zwar Spider-Man und Everything aus dem Album Goodbye for Now von Frankie Stu und Harvey Gunn. Und wenn euch das gefällt, kauft euch unbedingt schnell Karten. Sie sind auch in Berlin zu sehen und zu hören und in München auf jeden Fall. Vielleicht auch noch irgendwo anders, was bei euch eher in der Nähe ist. 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

Frankie Stone, Harvey Gunn mit zwei Titeln aus ihrem neuen Album Goodbye for Now. Ich hoffe natürlich, dass es nicht ihr letztes Album sein wird, aber sie haben auf jeden Fall eine tolle Diskografie über die letzten 15 Jahre abgeliefert und ich werde auf jeden Fall bei den Future Classics hier immer mal wieder einen Song aus diesen Schallplatten hier mitbringen. Habe ich die alle zu Hause, ist glaube ich wirklich die einzige Gruppe, von denen ich alle Schallplatten habe. Und weiter geht es jetzt mit einem Künstler, der noch nie hier in der Sendung war. Die Rede ist von Yo Old Truk, ein Rapper aus New York, der ukrainische Wurzeln hat. Jetzt hier mit einem Song featuring Wiki, der heißt Raindrops. Und dieser Song samplet Days May Come, Days May Go bei The Ethiopian Concept. Und eigentlich wollte ich mit euch erstmal in das Original reinhören, euch dann wieder die Sample-Schnipsel vorspielen und dann den Song hinten ran. Das werde ich jetzt mal hier versuchen, improvisiert zu machen. Dann habe ich vergessen, den Originalsong richtig aufzuzeichnen. Doch wir probieren das trotzdem. Jetzt die Ethiopian Concept mit dem Original und dann, Wiki und Yo Old Truk.

Yo, Old Trook, featuring Wiki mit Raindrops, hier bei Radio Blau, bei Future Classics, bei Radio Korax, beim FSK. Ihr hört die 222. Ausgabe dieses Formats, was es seit 2009 gibt und hier alle vier Wochen an dieser Stelle zu hören ist bei den freien Radios. Und Wiki hat hier auf jeden Fall eine sehr gute Zeile gesagt. I decided it wasn't just luck, I had to trust in trying. Und ich glaube, das ist das, was ich mir selbst als auch euch mitgeben will. Es ist ja oft so, man guckt von außen auf irgendwas drauf, entwickelt vielleicht auch sogar ein Neidgefühl und denkt, ja, da hatte jemand Glück und bei dem läuft es irgendwie besser als bei mir. Aber tatsächlich ist es oft so, dass sich Menschen entscheiden müssen, eine Sache anzugehen und es dann eigentlich deshalb gelingt, weil sie sich trauen, eine Sache durchzuziehen und was anzugehen. Also, was ich damit sagen will, ich will euch Mut machen, aktiv zu werden, denn nur dann lassen sich auch Situationen ändern. Das sage ich vor allen Dingen zu mir selbst. Ihr dürft das nicht falsch verstehen. Ich möchte hier nicht predigen, sondern es ist eher so eine Selbsttherapie, diese Sendung. Interessant ist auch bei dem Song, dass Your Old Trook hier in dem Song schon davon spricht, dass er sozusagen I had to get this bread, das Brot zum Leben, was auch immer die Metapher dafür sein soll. Und jetzt hat er ein Album rausgebracht, das heißt Bread and Butter. Und darauf hat er auch tolle Features, unter anderem Master Ace und Odyssey sind dabei. Und wenn ihr die Sendung Future Classics kennt, dann wisst ihr, dass ich von den beiden auch Fan bin. Deswegen ist es jetzt naheliegend, hier diese zwei Songs aus dem neuen Album zu spielen. Einmal der Pavlovian Effect und der Song mit Odyssey, der heißt Thinking.

Your Old Truke mit The Pavlovian Effect und dem Song Thinking. Es ging natürlich einmal im ersten Song um Social Media und wie sozusagen die sozialen Medien eigentlich das Gefängnis sind. Und in Thinking geht es darum, was ist besser, nicht zu denken oder alles zu durch- und überdenken. Und ja, am Ende hat sich Your Old Truke for Overthink is Better Than Not Thinking entschieden. Zwei tolle Tracks, es holt mich auch inhaltlich ab, das ist mir schon auch immer sehr wichtig, hier bei Future Classics euch da was mitzugeben, beziehungsweise wie gesagt, ist das auch irgendwie Selbsttherapie und Auseinandersetzung mit mir selbst und durch Musik Antworten finden, Fragen zu stellen, ist auch irgendwie toll. Und das ist natürlich immer noch so schöner, wenn man sich da auch mit anderen Menschen austauschen kann. Gestern Abend habe ich mit Salomon Krell Musik aufgelegt. Eigentlich ging es eher um Jazzmusik und irgendwann sind wir dann doch dazu gekommen, auch den ein oder anderen Hip-Hop-Track zu spielen. Und da hat Salomon Krell einen Song von Mac Miller ausgepackt, den ich noch nicht kannte, und zwar aus seinem Album Swimming aus dem Jahr 2018. Ist quasi in dem Jahr erschienen und war das Touralbum oder die Idee, auf Tour zu gehen zu diesem Album, und ist quasi mittendrin in der Tour oder während eben da eine längere Tour ansteht. Es war auch ein bekannter großer Künstler, an einer Überdosis und Mischkonsum an Drogen verstorben. Der Song heißt 2009 und da reminisziert quasi Mac Miller in dem Jahr 2018 so ein wenig über die Zeit, wie es war, noch nicht so bekannt zu sein. Ja, und das ist natürlich immer interessant, was Künstler da irgendwie auch für Wege durchlaufen. Denn auf der einen Seite geht es ja darum, Erfolg zu haben, seine Musik zu zeigen, Feedback zu bekommen. Es geht um Resonanz. Aber die kann einem natürlich auch irgendwie über den Kopf wachsen. Aber wir hören einfach mal rein und vielleicht sage ich nach dem Song noch zwei, drei Worte dazu. Ist auf jeden Fall sehr, sehr schön. Danke an Salomon Krell, dass du diesen Song heute sozusagen beigesteuert hast zur Sendung.

Mac Miller mit 2009. And sometimes I wish I took a simpler route instead of having demons that as big as my house. Genau, so ist es. Er ist quasi an einer Überdosis Drogen verstorben. Im Jahr 2018 hat jede Menge gute Musik uns hinterlassen. Und hört euch einfach den Song nochmal an, 2009, lest euch mal den Text dazu durch. Da ja, wird man auf jeden Fall nachdenklich. Trotzdem sehr, sehr gut. Danke an Salomon Krell again, dass du mir diesen Song gestern Abend vorgespielt hast. Ihr könnt euch vorstellen, nach 0 Uhr an einem Sonntagabend und man hört solche Musik, sitzt dann irgendwie mit guten Freunden zusammen. Das passt. Auf jeden Fall regt das auch an, Gespräche zu führen, die etwas tiefer gehen. Und das ist auch gut. Und jetzt kommen wir zu einem Song, der das wunderbar untermalen wird. Den haben wir auch gestern Abend gehört. Ist ein Cover. Human heißt der Song. Und Robert Glasper spielt diesen Song mit seinem Experiment. Ich muss mal auf die Platte schauen. Und es war das Art Science Album, wo sie das gecovert haben. Das ist aus 2016, ist auf Blue Note rausgekommen.

0: Robert Glasper Experiment mit dem Song Human. Das ist ein Cover von Human League aus den 80er Jahren. Und bevor wir zum letzten Titel der heutigen Sendung kommen, möchte ich mich bei euch fürs Zuhören bedanken und euch einladen, in 4 Wochen wieder einzuschalten, wenn es heißt Future Classics hier auf Radio Blau, Radio Korax und beim FSK, den freien Radios in Leipzig, Halle und in Hamburg. Rund um die Uhr sendet das FSK in Hamburg, Radio Korax und Radio Blau für euch. Und im Anschluss hört ihr bei Radio Blau und Radio Korax Doper Than Dope. Jetzt bewege ich mal kurz hier den Mikrofonarm, denn ich muss zum Plattenspieler rüberlaufen, um die nächste Platte aufzulegen. Das ist sehr, sehr schlecht organisiert, dass ich sozusagen jetzt 2 Platten hintereinander spiele, wenn man nur einen Plattenspieler hat. Aber das wird schon funktionieren. Bei dem FSK hört ihr im Anschluss Distortion Club. Radio Blau verabschiedet sich auf Ultra-Kurzwelle leider für heute, doch morgen sind wir ab 18 Uhr wieder da, aber rund um die Uhr könnt ihr Blaues Radio hören auf DAB Plus und im Stream unter radioblau.de. 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Für euch war wie immer am Mikrofon Uncle Korn bis in 4 Wochen und zum Abschluss der Ausgabe 222 hören wir noch einmal etwas Jazzmusik von Yusef Days, einem tollen Drummer, mit dem Song Delight aus seinem Album Black Classical Music.
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Hi, Nifty hier und ihr hört Doper den Dope. Diesmal wieder mit einer fantastischen Interviewpartnerin. Und zwar habe ich mich mit Ebbo zusammengesetzt. Die Rapperin aus Berlin hat vor kurzem ihr neues Album FC Chaya rausgebracht und ist damit auch gerade auf Tour. Der Tourauftakt war in Hannover und in einem kleinen Raum im Backstage-Bereich habe ich die Mikros ausgepackt und mit Ebbo über ihr neues Album voll queerer Geschichten und empowernder Messages gesprochen. Viel Spaß dabei.

0: Ja, ist jetzt FC Chaya Tourauftakt heute in Hannover, live aus der Besenkammer. Wie geht's dir? Jetzt so kurz, also es geht ja gleich los.
1: Ja, ich muss sagen, ich bin schon aufgeregt, wahrscheinlich mehr, als ich mir gerade selbst zugestehe. Aber es ist auch irgendwie, es ist viel Vorfreude. Ich freue mich endlich, die neuen Songs zu performen.
0: Ich gehe mal ganz zurück, kurz mit dir. Kannst du dich erinnern, was dein erstes Rap-Album war? Also so das
1: was
0: erste,
1: ich selbst hatte?
0: Was du so bewusst gehört hast.
1: Boah, ich glaube, mein erstes Rap-Album. Was war das? Ich kann es so schlecht sagen. Also entweder war es von Tupac, All Eyes on Me, oder aber es war vielleicht auch sowas wie Nelly. Es kann auch sehr, oder Ja Rule, stimmt, Ja Rule hatte ich auch. Ich weiß es nicht.
0: Aber es ist schon auf jeden Fall so US-amerikanisch.
1: Ja, ja, so auf jeden
0: Ding.
1: Fall.
0: Ja. Ja.
1: Wobei irgendwann hatte ich dann auch so Cool Savage und Azad, dieses One-Album, das habe ich auch derbe gefeiert. Ja.
0: Und was ist dein Lieblings-Rap-Album?
1: Mein Lieblings-Rap-Album ist von Missy Elliott, Under Construction.
0: Oh,
1: wobei,
0: ja.
1: Ich finde, nee, warte.
0: Oha.
1: Ich weiß gerade nicht, wie das Album heißt. Ist auch von Missy Elliott. Ich weiß gerade, wie das Cover aussieht. Es ist so bläulich-schwarz. Und da ist auch so She's a Bitch drauf. Wie heißt das Album? Ich weiß gerade nicht.
0: Das ist The Real World.
1: Genau, The Real World. Okay.
0: Ja, okay. Das
1: ist mein Favorite Album. Ja.
0: Okay, ja, sehr, sehr, sehr, sehr gute Auswahl.
1: Ja,
0: ja, krass, geil. Aber wie bist denn du selbst zum Rappen gekommen? Weil du bist schon ewig am Rappen. Du bist schon richtig lang irgendwie auf Bühnen und es gibt ja eine Zeit, bevor man irgendwie das erste Mal auf eine Bühne geht, rappt man ja auch schon. Wie bist du dazu gekommen? Wieso hast du das Mic in die Hand genommen? Oder den Stift vielleicht erstmal?
1: Ja, ich glaube, ein großer Grund dafür war, dass ich viel Zeit mit meinen Tanten, Onkels, Cousins, Cousinen verbracht habe, die auch älter waren und die damals schon Rap oder auch R&B gehört haben. Und ich hatte schon immer so den Drang, entweder so Poesie zu schreiben oder eben Text. Eigentlich nicht mal Poesie, sondern ich wollte einfach immer was schreiben, was man rappen oder singen kann. Und als ich dann so Rapperin wie eben auch Missy Elliott entdeckt habe, war für mich total klar, okay, das ist das, was ich machen will. Und ich bin halt in den 90s groß geworden, ne? Und in den 2000ern, wo halt vor allem amerikanischer Hip-Hop, also die Kultur total präsent war, im Fernsehen, in der Musik, überall. Und ja, das war auf jeden Fall ein großer Einfluss für mich.

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0: Und genau, du hast ja so erste Live-Erfahrungen so eigentlich in Waschsalons, in Supermärkten so gesammelt, oder? Also stimmt das? Ich habe das gelesen.
1: Das sind nicht meine ersten Live-Erfahrungen, okay. Aber ich glaube, das waren so die ersten Gigs, mit denen ich so Aufmerksamkeit auf mich ziehen konnte. Meine ersten Gigs, mein allererster richtiger Gig war durch das Jugendzentrum, wo ich sehr viel Zeit verbracht habe. Die hatten ein Straßenfestival und das war mein erster Gig, glaube ich, mit 13.
0: Wow.
1: Ja.
0: Und da hattest du auch dann schon richtig eigene Songs?
1: Ja, ja, voll.
0: Wow.
1: Ja, wir haben damals halt von YouTube, war damals ganz neu, mhm, und da gab es ab und zu auch schon so Instrumentals von Tracks.
0: Ja.
1: Die haben uns irgendwie runtergezogen und ja, darauf dann Texte geschrieben.
0: Geil. Kennst du noch deine Texte von früher? So, kannst du die noch abrufen? Oder weißt du noch so, worum ging es da bei 13-jähriger Evo?
1: Um Sachen, die ich gar nicht erlebt habe. Also um Partys, um irgendwelche Love Stories. Man versucht ja am Anfang Sachen zu reproduzieren, weil man versucht, so einen Vibe zu catchen, den man cool findet.
0: Ja, voll.
1: Ich glaube, kein 13-jähriges Kind rappt über Hausaufgaben oder über Schulstress oder über eine Schulaufgabe.
0: Ja, voll. Mhm. Ja. Und dann kam dein Debütalbum Ebbo 2013. Und das ist ja schon vom Ganzen, auch vom Sound her und so, sehr anders als die Alben, die dann nachkamen, würde ich sagen.
1: Ja.
0: Und ich fand es dann auch spannend, jetzt so bei Spotify zum Beispiel ist ja das Album gar nicht. Also ich habe es noch so zu Hause auf Platte stehen.
1: Ach, krass,
0: tatsächlich. Ja,
1: okay, crazy.
0: Ja, voll. Also ich kenne das noch so ganz gut. Ich habe das halt auch einfach tatsächlich damals auch viel gehört.
1: Crazy,
0: so.
1: Okay.
0: Genau, aber es ist jetzt ja so eine, sag ich mal, einer breiteren Masse gar nicht unbedingt zugänglich. Dadurch, dass es jetzt nicht bei Streamingdiensten ist oder so. Genau, magst du da mal irgendwie ein bisschen erzählen, wie stehst du jetzt so rückblickend vielleicht zu diesem ersten Album? Weil es ist ja auch krass, so ein Debüt, ne, so ein erstes Album ist ja auch irgendwie, das bedeutet ja was.
1: Ja, dieses Album ist vor 11 Jahren rausgekommen, sind jetzt tatsächlich schon 11 Jahre und ich habe letztes Jahr 10-jähriges Jubiläum davon gefeiert und habe die Plattenfirma darum gebeten, es danach runterzunehmen, weil ich mich halt gar nicht mehr mit dem Album identifizieren kann. Vor allem zwischen dem Album und meinem zweiten Album sind auch, glaube ich, wieder 4 oder 5 Jahre vergangen. Also es war so eine größere Zeitspanne und da ist so viel passiert und ich habe das Gefühl, ab dem Album, es war dann Komplexität, was ich in Wien rausgebracht habe, konnte ich mich viel mehr mit der Musik identifizieren, wo ich jetzt rückblickend sagen würde, okay, das macht für mich immer noch Sinn, dass ich das so gemacht habe.
0: Mhm. Ja, verstehe. Und damals, du warst da auch gesigned, oder? Du hattest
1: einen
0: Label-Deal und weil jetzt so bei deinen neueren Alben, du machst ja eigentlich übelst viel selbst, oder? Also eigentlich das ganze künstlerische Drumherum ist ja von dir eigentlich, kommt das, oder?
1: Ja, es war bei meinen alten Alben auch schon so. Ich habe auch oft, also bei Komplexität und bei KVL habe ich die Grafiken und so alles selbst gemacht.
0: Ach,
1: genau, das ist komplett von mir. Und jetzt bei den letzten beiden Alben mache ich nur noch Creative Direction und gebe sozusagen das Grafische und die Fotografie und so ab, aber mache auf jeden Fall die Creative Direction und sag, wie ich was haben will. Genau, und das ist für mich auch immer voll wichtig, weil für mich ist es nicht nur die Musik, vor allem im Hip-Hop, finde ich, spielt Ästhetik so eine große Rolle, weil wir halt auch teilweise so Underground-Ästhetiken mitbringen. Das ist wahrscheinlich in vielen anderen Genres auch so, aber mir persönlich als Künstlerin ist voll wichtig, so das nicht direkt abzugeben, sondern so ein Zugang

überhaupt nicht gefallen hat. Ich mag das Cover von meinem ersten Album überhaupt nicht. Aber ja, es ist einfach so gekommen und ja, jetzt bin ich immer happy damit zu wissen, ah ja, das war die Mut zu dem Album und zu dem habe ich dann sowas gemacht. Trippin', trippin', trippin', trippin', trippin', trippin', trippin'.

0: unglaublich tolles Album. Also ich feiere das sehr, also inhaltlich, aber auch der ganze Sound. Ich finde, es ist so ein Album, was du irgendwie so in Schleife hören kannst, was dir nicht irgendwie nach dem zweiten Hören oder dritten Hören auf die Nerven geht.
1: Nice.
0: Und aber auch nicht einfach nur so im Hintergrund rumplänkelt, sondern du willst trotzdem, also du willst die ganze Zeit zuhören, aber ohne, dass es dich so erdrückt beim Zuhören. Ich finde es echt sehr, sehr toll. Also,
1: geil, danke.
0: Ja, danke für dieses geniale Album. Genau, ich habe gelesen, dass du vor 2 Jahren die Arbeit daran begonnen hast.
1: Ja.
0: Und so als erstes stand der Titel fest.
1: Ja.
0: Kannst du so kurz skizzieren, was ist in diesen 2 Jahren passiert? Also wie, was ist für dich so ein Prozess, so ein Album? Eben weil du ja sagst, ne, da ist irgendwie, du machst nicht nur irgendwie, du schreibst nicht nur die Rap-Texte, sondern du bist in diesem ganzen künstlerischen Prozess ganz stark involviert. Was ist das für dich für ein Prozess? Wie entsteht so ein Album für dich, bei dir?
1: Es entsteht auf jeden Fall viel dadurch, dass ich erstmal für mich beschließe, was ich machen will. Wieso will ich überhaupt gerade ein neues Album machen? Was ist so eine neue Story, die ich erzählen will? Oder worum geht es mit dem Album? Weil ich finde auch, es ist irgendwo meine Verantwortung als Rapperin oder auch als Künstlerin und als jemand, der Hip-Hop liebt, dem Genre was zurückzugeben. Ich will nicht einfach nur ein Album machen, was man schon zigtausendmal genauso gehört hat, sondern ich will halt irgendwo auch einen Mehrwert kreieren, sei es durch die Inhalte oder durch was auch immer, durch die Sounds. Und bei dem Album war es halt von Anfang an klar, eigentlich war klar, dass wir ein R&B-Album machen wollen. Wir haben gesagt, hey, wir machen jetzt ein queeres Love-R&B-Album. Das war so die Grundidee von dem Ganzen. Natürlich ist es nicht ein komplettes R&B-Album geworden, hat aber viele R&B-Einflüsse. Und während dieses Prozesses hatte ich das Glück, dass ich auf 2 Kunstresidenzen war. Ich war einmal 3 Monate lang in L.A., was ich sehr geil fand, weil ich viel West Coast gehört habe als Teenagerin. Und einfach mal dort zu sein, wo das entstanden ist und so auch zu checken, was so hinter diesem Sound ist, irgendwie das so ein bisschen mehr greifen zu können, hat mich auf jeden Fall inspiriert. So ein Track wie Big Simpin habe ich halt in L.A. geschrieben. Und man hört es halt auch. Es ist auch einfach der Sound und alles. Und andererseits war es mir halt voll wichtig, dass dieses Album sehr queer, sehr lesbisch ist, sehr aus einer Perspektive, die ich mir gewünscht hätte als Teenagerin, dass ich einfach mal was höre, wo es um queer Love geht, aber was trotzdem sexy ist, was trotzdem cool ist und einfach Themen auch nimmt. Also ich habe ja so Sachen drauf wie Big Simpin, was natürlich eine Anlehnung an Big Pimpin ist, aber das Thema total umdreht. Oder Chaya's Worldwide ist ja auch ein bisschen wie so Area Codes oder eben auch Girls, Girls, Girls. Es sind auf jeden Fall viele Referenzen, ne, wo ich Sachen genommen habe, die ich so kenne und geswitcht habe, allein durch meine Perspektive.
0: Voll. Ja, genau, das wäre tatsächlich für mich auch eine Frage gewesen. Genauso wie bewusst war dieser Prozess, also total bewusst. Ja, genau, das fand ich auch super spannend. Halt so diese, ich sag mal, klassischen Rap-Songs so in so einer verqueerten Perspektive irgendwie zu haben. Super cool. Genau, und du hast auch gerade schon gesagt, du liebst Hip-Hop. Ich liebe auch Hip-Hop, so, und da wollte ich auch gerne von dir wissen, wo siehst du dich in der Hip-Hop-Szene? Was bedeutet das für dich, auch eben Teil dieser Community zu sein? Welche Rolle hat Hip-Hop in deinem Leben gespielt?
1: Also, ich glaube, Hip-Hop hat für mich eine sehr, sehr große Rolle gespielt, weil ich mit der Kultur sehr stark aufgewachsen bin, weil es meine Jugend sehr stark geprägt hat, weil es auch, glaube ich, in den 90ern und Anfang 2000ern erstmal so richtig populär, also so in den Mainstream gekommen ist. Aber ich würde trotzdem sagen, dass ich mich innerhalb der Szene schon oft wie so eine Außenseiterin fühle, weil ich halt nicht wirklich in irgendeine Bubble dort reinpasse. Also wahrscheinlich schon so eine Bubble, die noch nicht die Aufmerksamkeit bekommen hat, die sie verdient. Und ich sehe mich auch als Underground-Künstlerin und finde das auch nice. Ich check auch so, was für eine wertvolle Position das ist, so Underground-Rap zu machen. Aber ja, manchmal fühlt es sich auch ein bisschen einsam an, weil man halt merkt, wie die Industrie funktioniert. Es geht ja nicht nur um Community, es geht auch darum, dass Hip-Hop mittlerweile in Deutschland auch Popkultur ist und dass es eine riesige Industrie ist und dass es viel darum geht, wie viele Streams man hat, was man macht und gar nicht so darum, wirklich gute Musik zu machen oder inhaltlich relevante Sachen zu machen, sondern Hits zu schreiben, die aber eigentlich sehr leer sind.

0: lesbisch.
1: Gutes Stichwort, Hits schreiben. Dein Song Lesbisch, den ich unglaublich toll finde. Ich komme aus Weimar, das ist so eine kleine Stadt in Thüringen.
2: Ja, kenne ich.
1: Und genau, und da habe ich dieses Jahr aufgelegt. Es gab den ersten Dyke-March in Weimar.
2: Ah,
1: und
2: geil.
1: Ich habe bei der Aftershow-Party aufgelegt und habe Lesbisch von dir den Song gespielt. Und das war halt echt so ein Moment, wo so, also weißt du, und musst dir vorstellen, das ist halt echt so irgendwie Kleinstadt in Thüringen, queere Party. Also super wenig Leute irgendwie. Mhm. Also es hat so was ganz Dörfliches, so. Mhm. Es waren echt wenig Leute insgesamt so auf der Tanzfläche, mhm, und so. Und dann kam der Song von dir und da haben einfach mehrere Leute bei der Hook unglaublich laut angefangen, nein, mitzusingen. Und das war,
2: geil,
1: so schön, wirklich. Das war so für mich, glaube ich, so eine der schönsten lesbischen Community-Momente, den ich je hatte.
2: Schön.
1: Es war unglaublich schön. Und genau, wusstest du, als du diesen Song geschrieben hast, dass es, wir haben gerade gesagt, Hit, ich könnte auch sagen, so, dass es eine Hymne sein würde, weil ich glaube, der ist eine Hymne, jetzt schon, wusstest du das, als du den geschrieben hast, dass,
2: nein,
1: der das wird?
2: Nee, nein, das weiß man ja auch nicht, aber was ich auf jeden Fall wusste, ist, dass ich eine Perspektive in dem Song bringe, die es so noch nicht gab, weil ich weiß noch, ich hatte mit meinem Produzenten das Gespräch, wo er meinte, hey, ist voll nice, wir haben diesen Song im Studio geschrieben, also ich habe ihn geschrieben, er hatte produziert und haben das so parallel gemacht und da meinte er so, willst du das nicht ein bisschen allgemeiner machen, weil es ist eigentlich voll, es hat voll Hitpotenzial so und dann würde es halt eine größere Masse erreichen. Und ich war so, nee, es ist genau das, was ich sagen will, weil natürlich kann man dieses Thema auch auf Hetero-Beziehungen anwenden, man könnte es auf schwule Beziehungen anwenden, aber da sind so viele Zwischenlayers, weil als Frau auf eine Person zu stehen, auf eine andere Frau zu stehen, die mit einem Typen zusammen ist, der einfach wack ist, und ja, aber diese Frau flirtet die ganze Zeit mit einem, man ist so, das ist so eine spezielle Situation. Das hat was, das hat so viele Layers von so patriarchalen Strukturen bis hin zu, was es mit dem Selbstwertgefühl von einem macht und so weiter. Und auch zu, dieses Wort lesbisch zu benutzen, was halt voll lange für mich eigentlich sich nicht nice angehört hat, weil es immer sowas von so, es hatte sowas Altertümliches. Es hatte
1: ja,
2: so,
1: wie so aus der Mottenkiste,
2: ja,
1: ne? So,
2: genau.
1: Ja, voll.
2: Es hatte nichts Cooles.
1: Ja.
2: Und diesen Begriff wieder cool zu machen,
1: ja,
2: ne?
1: Ja.
2: Und einen Satz zu droppen, wie alle Pretty Babes sind lesbisch,
1: ja,
2: mit so einer Confidence.
1: Ja.
2: Das hatte ich so gebraucht als Teenagerin.
1: Ja,
2: weißt
1: voll,
2: du, das sind so lauter
1: voll
2: Themen, die,
1: ja,
2: ich selbst in queer, bei queeren Rapperinnen oder sowas oder in queerer Musik nicht so gehört habe.
1: Ja, voll.
2: Ja.
1: Ja, voll, und genau auch so, und also so, genau, es ist jetzt nicht irgendwie, es ist eine spezifische Erzählung, es ist nicht unglaublich breit, und trotzdem ist es ja eine Erzählung, wo, glaube ich, also Dykes, Lesben, wie auch immer, eine Erfahrung, die man total kennt, so,
2: ja,
1: ne? Also ich meine, ich kenne auch diese Straight Crushes, und du bist,
2: mhm,
1: die ganze Zeit so, hä, was soll denn das jetzt?
2: Ja, ja, natürlich.
1: Also voll. Deswegen ist es dann halt doch so eine, vielleicht keine universelle Erfahrung für so alle Menschen auf der Welt, aber zumindest für Lesben ist es halt, glaube ich, schon eine sehr präsente Erfahrung, die, glaube ich, die allermeisten von uns an irgendeiner,
2: ja,
1: Stelle mal,
2: ja,
1: machen. So.
2: Ja, total.
1: Ja. Verspannt, dass du das gerade angesprochen hast mit diesem, so den Begriff lesbisch irgendwie wieder so irgendwie, genau, so ein bisschen sich neu aneignen oder so, oder aufwerten, wieder cool machen oder überhaupt cool machen. Ich habe so den Eindruck, und da würde mich auch deine Perspektive voll interessieren, dass es so in den letzten paar Jahren, weiß ich nicht, 2 Jahren vielleicht oder so, so ein bisschen überhaupt erstmal wieder so ein, ich nenne es mal Lesben-Revival gibt. Also dass es überhaupt wieder so ein bisschen eben auch in der queeren Szene mehr möglich ist, überhaupt diesen Begriff zu verwenden. Und ich glaube, da gab es schon eine Zeit, da war irgendwie, da war das wichtig zu sagen, ich bin queer, ist so mein Eindruck, weil so lesbisch eben, genau, das war so dieses, als wäre man irgendwie so ein bisschen zurückgeblieben in der Zeit oder so. Und in den, ja, in der letzten Zeit jetzt habe ich den Eindruck irgendwie, ne, man hat so Sachen wie Princess Charming, genau, man hat deinen Song jetzt gerade, sehr vor kurzem kam von Lila Sophia und Lena Störfaktor, mhm, lesbisch aus Prinzip raus,
2: ja,
1: also ne, es gibt so jetzt gerade, oder selbst so irgendwie Billie Eilish, die jetzt nicht vielleicht das Wort lesbisch in den Mund nimmt, aber einen ganzen Song darüber macht, wie sie irgendwie ihr Girl out-eatet.
2: Ja,
1: so.
2: Ja, ja.
1: Also das findet gerade irgendwie, lesbisch sein findet gerade ganz anders statt als vor 10 Jahren oder so.
2: Absolut.
1: Hast du auch den Eindruck?
2: Ja, voll. Ich glaube auch, es ist wichtig gewesen für uns so, dieses Spektrum zu erweitern und darüber zu reden, so hey, so wie identifizieren sich oder deren Beziehungen Leute, die sich zum Beispiel als nicht binär identifizieren oder genau, also so, ich glaube, es ist voll schön, dass wir jetzt mittlerweile so viele verschiedene auch Begrifflichkeiten haben, so dass Leute das, was sie sagen möchten, ne, oder was sie empfinden, auch wirklich artikulieren können. Und ich habe auch sehr lange eigentlich das Wort queer oder gay benutzt, bis ich so für mich gecheckt habe, okay, ich benutze diese Sachen, aber das ist gar nicht das, was ich bin.
1: Voll, ja.
2: Und ich habe aber auch zum Beispiel queer sehr lange benutzt, um gecodet zu reden, damit das meine Familie nicht checkt. Also weil alle waren so, ich habe mich ja erst mit diesem Album so bei meiner Familie geoutet und alle waren so, hä, wie, deine Familie weiß es nicht, weil du machst ja offensichtlich queere Musik. Ja. Und ich war so, ja, weil meine Familie oder meine Mama weiß zum Beispiel oder meine Tante weiß nicht, was queer bedeutet. Und es ist mir sehr leicht gefallen, mich mit so gewissen Begrifflichkeiten, die nicht so spezifisch sind, zu ja, zu tarnen. Und bei dem Album war es mir aber voll wichtig, so eben, wie gesagt, das Wort lesbisch zu reownen und zu sagen, hey, das ist das, was mich ausmacht, so. Ist was stupid, aber ich glaube,

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1: Genau diese ganze Geschichte von deinem irgendwie, von den Coming-outs, es ist ja immer mehr als ein Coming-out, was man so im Leben hat, sind ja unglaublich viele. Und ein Teil davon hast du in dem wunderschönen Song April Story released. Ein unglaublich schönes, berührendes Ding, unglaublich tolles Video. Und ich glaube, du hast da schon viel zu auch erzählt in Interviews. Ich möchte Leuten empfehlen, alles nachzulesen. Ich will dir gerne eine Frage stellen, die ich noch nicht wiedergefunden habe. Nämlich, auf dem Bett bei der jungen Ebru liegen CDs. Und ich glaube, ich habe erkannt, Super Duper Fly von Missy, The Writings on the Wall, Miss Education von Lauryn Hill. Sind es deine CDs?
2: Ja, das sind tatsächlich meine CDs.
1: Geil,
2: ja, ja, ja.
1: Geil.
2: Ich wollte unbedingt beim Dreh CDs haben auf dem Bett, die ich tatsächlich als Teenie gehört habe, ja, um einfach das Ganze authentisch zu machen. Weil ich ja auch in dem Song rappe, so Love You Better auf dem Discman von LL Cool J und so. Die CD ist da auch, glaube ich, irgendwo, ja.
1: Ja, mega cool. Es ist ein übelst schönes Detail. Und ich finde, das ist so, das zeigt so voll, mit wie viel Liebe du halt dieses Ganze, deine Musik, deine Videos, die Gestaltung, alles drumherum, das ist so, also wenn wir über Authentizität reden wollen unbedingt, dann haben wir es halt da, ne? Mega schön.
2: Danke.
1: Genau, so meine, ich springe jetzt hier mal so zwei Sachen, aber was ich noch voll gerne wissen würde, ist, weil so in so, keine Ahnung, irgendwelchen Feuilletons und so, wo du ja durchaus auch schon seit ein paar Jahren immer wieder auftauchst, da werden immer ganz viele Superlative für dich und deine Musik benutzt und dann wird da gesprochen von irgendwie Hoffnungsträgerin und Role Model ihrer Generation und Vorreiterin. Oder auch, ich habe gelesen, Ebru zu hören bedeutet eine Revolution zu erleben. Oh. Also so ganz, ganz krasse, also irgendwie schöne, wertschätzende Aussagen. Und aber ja, vielleicht auch so ein bisschen mit so einem Twist immer, habe ich das Gefühl, als ob es da irgendwie so ein bisschen wie so eine Abgrenzung von dem anderen Rap oder so, als ob es da auch um sowas gehen würde. Und genau, da wollte ich dich gern fragen, so wie stehst du zu dieser, ich sag mal, Rolle, die da auch so ein Stück weit versucht wird, vielleicht dir zu geben?
2: Ja, ich sehe das genauso wie du. Also einerseits finde ich es voll schön, diese Komplimente zu hören. Es bedeutet mir sehr, sehr viel, dass diese Leute meine Musik so hochhalten. Ich merke das nur manchmal bei Interviews vor allem, wenn dann so gesagt wird, ja, du machst ja nicht so diesen Gangster-Rap. Also es wird nicht wortwörtlich so gesagt, aber ich habe dann immer das Gefühl, es wird einerseits angedeutet, dass meine Sachen eben nice sind, aber auch, weil sie eben nicht so sind wie zum Beispiel Straßenrap oder Sachen, die vielleicht ein bisschen härter klingen, etc. Und für mich macht das nicht so viel Sinn, weil ich mir denke, wir kommen alle vom Rap.
1: Ja.
2: Und jeder macht so seine eigene Richtung. Und es ist voll schön, dass es so viele verschiedene Möglichkeiten gibt, Part von Hip-Hop zu sein. Und das finde ich dann immer ein bisschen ätzend, weil ich mir denke, da wird so eins gegen das andere ausgespielt.

Nochmal, die Leute fragen immer, warum muss es im Rap darum gehen, wer wie viel Cash macht, welche Marken du trägst, welchen Wagen du fährst und so weiter, ne? Aber wenn du in einer Gesellschaft aufwächst, die dich immer als Mensch zweiter Klasse sieht, immer von oben herab, dann ist deine einzige Möglichkeit, auf gleicher Augenhöhe zu stehen, ihn zu imponieren. Und natürlich wäre es eine Möglichkeit, einen guten Job zu haben, studiert zu haben, ne? Dann nehmen sie dich vielleicht ernst. Aber wenn du diesen Weg nicht gehen kannst, dann bleibt dir halt nicht viel. 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Du trägst die Marken, die sie gerne hätten. Du fährst den Wagen, den sie gerne hätten. Das ist der einzige Moment, wo du ihre Aufmerksamkeit bekommst. Wenn du dir etwas nimmst, wovon sie denken, dass es dir nicht zusteht. Ich meine, Armands laufen rum wie die größten Hippies und machen mir auf Bohem. 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Die schauen mich nicht mal an. 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Warum? Weil ich ein Bild werde, das du nicht zuordnen kannst. Ich ficke deinen Kopf in dem Moment. Und egal wie oft du dir sagst, dass es Geldwäscherei ist, dass die Taschen aus der Türkei sind, sind sie vielleicht auch. Aber du gönnst einfach nicht. Und du kannst nichts dagegen tun. Du kannst nichts machen. Du kannst mir meinen Flex einfach nicht nehmen. Egal was du machst. Das Traurige daran ist, dass du mehr Respekt vor dem Kapitalismus an mir hast, als vor mir selbst. Aber deswegen flex ich mit jedem Cent. Nicht für euch, nein, nein. Für mich selbst. Ich gönne mir das, was keiner mir in diesem Land je gönnen würde. Meine Prada-Bag, meine Louis-Bag, meine Fendi-Bag, meine Hermes-Bag, meine Gucci-Bag, meine Telfar. Denn fuck it, fuck it. Wenn wir ehrlich sind, ihr seht sogar reich scheiße aus. 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
1: Und das war's schon wieder mit Doper den Dope für diesen Monat. Danke fürs Reinschalten und dranbleiben. Mein Name ist Nifty MC. Ihr erreicht mich über Instagram @nifty.mc, über Mail doperthendope@gmx.de und ihr könnt dieses und auch andere Interviews nachhören. Überall, wo es Podcasts gibt, einfach nach Doper den Dope, der Hip-Hop-Podcast, suchen, dann findet ihr das easy. Die Musik heute war ausschließlich von Ebbo. Wir haben in alle ihre Alben reingehört, mit Ausnahme vom ersten, denn wir wissen ja jetzt, das ist Ebbo selbst inzwischen ziemlich fremd, deswegen habe ich es jetzt hier nicht nochmal rausgepackt. Ich hoffe, ihr behaltet diese fantastische Künstlerin auf dem Schirm und schaltet auch nächsten Monat wieder ein bei Doper den Dope.

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Herzlich willkommen in der Oktoberausgabe 2026 der Zeitweitzeit auf Radio Korax. Heute hören wir die 9. Symphonie von Hans-Werner Henze. Ein, wie ich finde, unglaublich dichtes und eindrucksvolles Werk und einfach unglaublich gute Musik. Und in diesen Zeiten hilft es mir persönlich immer, gute Musik zu hören. Vielleicht noch ein paar Worte zu Hans-Werner Henze. Das war ein deutscher Komponist, der gelebt hat von 1926 bis 2012 und der als einer der einflussreichsten Komponisten der zweiten Hälfte des 20. Jahrhunderts gilt. Er ist vor allem für seine Bühnenwerke bekannt. So zum Beispiel gab es 2015 auch in Halle eine Inszenierung der Phaedra von ihm. Die hat mich damals sehr beeindruckt und seitdem ist mir Henze auch immer wieder begegnet und ich finde es einfach faszinierend, seine Klangsprache. Die 9. Sinfonie ist von Henze mit den Helden und Märtyrern des deutschen Antifaschismus gewidmet, betitelt, und er stellt ihr in der Partiturausgabe folgenden Text voran. Das siebte Kreuz. Meine 9. Sinfonie befasst sich mit der deutschen Heimat, so wie sie sich mir dargestellt hat, als ich ein junger Mensch war, während des Krieges und schon zuvor. Sie entstand in den Jahren intensiven Umgangs mit dem Thema und war auch bezüglich der künstlerischen Anstrengung das Extremste, was ich je erlebt habe. Was in dieser Sinfonie geschieht, ist eine Apotheose des Schrecklichen und Schmerzlichen. Sie ist eine Summa summarum meines Schaffens, der Versuch einer Abrechnung mit einer willkürlichen, unberechenbaren, uns überfallenden Welt. Statt der Freude, den schönen Götterfunken zu besingen, sind in meiner 9. den ganzen Abend Menschen damit beschäftigt, die immer noch nicht vergangene Welt des Grauens und der Verfolgung zu evozieren, die weiterhin ihre Schatten wirft. Eine deutsche Wirklichkeit ist diese Sinfonie aber vor allem Ausdruck der allergrößten Verehrung für die Leute, die Widerstand geleistet haben in der Zeit des nazifaschistischen Terrors und die für die Freiheit der Gedanken ihr Leben gegeben haben. So, Hans-Werner Henze im Begleittext zu seiner 9. Sinfonie für großes Orchester und gemischten Chor. Für gemischten Chor bedeutet auch immer, dass es einen Text gibt. Der stammt in diesem Fall von Hans-Ulrich Treichelt und orientiert sich an dem von Anna Segers im Jahr 1942 erschienenen Roman Das siebte Kreuz. Die einzelnen Sätze sind übertitelt mit erstens die Flucht, zweitens bei den Toten, drittens Bericht der Verfolger, viertens die Platane, fünftens der Sturz, sechstens die Nacht im Dom, das ist der längste Satz mit fast 20 Minuten, und siebtens die Rettung. Nun also, ganz viel Spaß beim Hören dieser 9. Sinfonie von Hans-Werner Henze, die am 11. September 1997 uraufgeführt wurde.

Das war die 9. Sinfonie von Hans-Werner Henze für großes Orchester und gemischten Chor, uraufgeführt am 11. September 1997 in Berlin. Ihr seid in den letzten Sekunden der Zeitweitzeit hier auf Radio Korax und ich bedanke mich ganz herzlich bei euch fürs Zuhören. Wünsche euch ganz viel Spaß hier im weiteren Programm von Radio Korax und wir hören uns dann in 4 Wochen wieder. Bis dahin, alles Gute.

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